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1: Wir schaffen das, wir können das schaffen, wenn wir alle zusammenstehen und wenn wir wieder ein bisschen mehr an uns selbst auch glauben.
2: Hat Friedrich Merz da wirklich seine Nemesis Angela Merkel zitiert? Die Not scheint jedenfalls groß. Der Kanzler will die lange angekündigten Reformen nun aber wirklich anschieben. Und dazu hat er heute Gewerkschaften und Arbeitgebervertreter zum Koalitionsausschuss ins Kanzleramt eingeladen. Was bringt das? Darum geht's gleich bei Was jetzt, Ihrem Nachrichtenpodcast der Zeit, heute mit Rita Lauter. Guten Morgen. Es ist Mittwoch, der 10. Juni, und wir reden schon heute über das Wetter um Weihnachten. Warum? Das sage ich Ihnen nach den Kurznachrichten.
3: Ich bin Matthias Peer, guten Morgen. Nach dem mutmaßlichen Abschuss eines US-Hubschraubers sind zwischen den USA und dem Iran neue Gefechte ausgebrochen. Das US-Militär hat nach eigenen Angaben unter anderem Luftabwehranlagen und Bodenkontrollstationen der iranischen Streitkräfte bombardiert. US-Präsident Donald Trump sprach von einer sehr starken und sehr kraftvollen Reaktion. Der Iran hat daraufhin Vergeltungsangriffe auf US-Militärbasen in der Region gemeldet. Die iranischen Revolutionsgarden drohen zudem mit einer noch schärferen Antwort, sollte es zu weiteren US-Angriffen kommen. Die Finanznöte der gesetzlichen Krankenkassen weiten sich aus. Das Bundesgesundheitsministerium rechnet damit, dass das Defizit im kommenden Jahr um 3,5 Milliarden Euro höher ausfallen wird als bisher prognostiziert. Hintergrund ist, dass die Ausgaben im ersten Quartal dieses Jahres unerwartet stark gestiegen sind. Und zwar um knapp 8%. Die Bundesregierung will mit einer Gesundheitsreform einen weiteren Anstieg der Kassenbeiträge verhindern. Der Bundestag befasst sich diese Woche mit den Sparplänen. Redaktionsschluss für diesen Podcast ist 5 Uhr.
2: Wenn Friedrich Merz heute mit den Parteispitzen seiner Regierungspartner zusammentrifft, soll es mal wieder um die so oft angekündigten Sozialreformen gehen. Pflege, Krankenversicherung, Rente, aber auch Steuern. Die schwarz-rote Regierung will vor der Sommerpause sagen, in welche Richtung es nun geht. Und diesmal sollen auch Arbeitgeberverbände und Gewerkschaften dabei sein. Letztere hat Merz wahrscheinlich in mittelgute Erinnerung. Im Mai gab es bei seinem Auftritt beim Kongress des Deutschen Gewerkschaftsbundes noch Buhrufe und Pfiffe, als er über die Rente gesprochen hat.
4: Und meine Damen und Herren, das alles ist keine Bösartigkeit von mir oder von der Bundesregierung. Ja, meine Damen und Herren.
2: Im Kanzleramt wird sicher ein anderer Ton heute angeschlagen, aber einen mitgegeben hat DGB-Chefin Jasmin Fahimi der Merz-Regierung vorab trotzdem schon mal. Ihre Reformpläne seien ökonomisch und sozial völlig verfehlt. Aber auch von den Arbeitgebern und Wirtschaftsverbänden kamen vorab Warnungen. Tausende Jobs stünden auf der Kippe. Deshalb müssten die Sozialabgaben begrenzt werden. Es brauche weniger Steuern, weniger Bürokratie und flexiblere Arbeitszeiten. Fabian Reinbold ist nicht nur unser Innenpolitik- und Reformexperte, er beobachtet die Diskussion schon lange und ist deshalb inzwischen auch unser Erwartungsmanagement-Experte. Hallo Fabian.
5: Hallo Rita.
2: Jetzt sind in der Reformdebatte also die buhrufenden Gewerkschaften und die enttäuschten Arbeitgeber dabei. Ist es aus deiner Sicht sinnvoll, sie jetzt noch einzubinden oder verderben viele Köche den Brei?
5: Ja, die Worte jetzt noch deiner Frage, die sind nicht ganz unwichtig. Es ist ein bisschen spät. Also Friedrich Merz wollte das lange nicht. Erst jetzt, wo der Prozess gegen eine Wand gefahren ist, hat er sich dazu bereit erklärt. Generell gesprochen finde ich es schon richtig. Das sind ja strukturelle Reformen in der Wirtschaft, Sozial-, Arbeitsmarktpolitik. Da haben Gewerkschaften und Verbände schon ein wichtiges Wort mitzureden. Und man muss ja auch sagen, die Koalition steht da ziemlich alleine da. Also die Länder ziehen bislang nicht mit, die Bürger haben kein Vertrauen. Da kann die Koalition schon jede Form der Unterstützung dringend gebrauchen.
2: Und der schwarz-roten Koalition aus Union und SPD sitzen ja auch noch die Landtagswahlen in Sachsen-Anhalt, Mecklenburg-Vorpommern und Berlin, ich sage jetzt mal im Nacken. Also von den Regierungschefs dort dürfte es ja ebenfalls Druck geben. Fragt sich nur, in welche Richtung, mehr Reformtempo oder lieber weniger Reform vor den Wahlen?
5: Ja, was heißt Reformtempo? Also die wollen, dass Entscheidungen getroffen werden. Ja, so sagt es zum Beispiel Sven Schulze, der Ministerpräsident in Sachsen-Anhalt, der ja gegen die AfD sehr viel Boden gut machen muss. Der sagt, macht mal bitte, Hauptsache ihr kommt ins Machen. Aber andererseits sehen die Ministerpräsidenten natürlich auch Reformen. Das heißt, wenn wir über Gesundheit sprechen, Wenn wir über Pflege sprechen, heißt das Sparen. Das sind eigentlich Sparpakete und die sind natürlich auch eine politische Belastung in den Wahlkämpfen. Also dieser Glauben daran, dass man jetzt mit einem Reformpaket Tatkraft zeigt und damit die Zustimmung von selbst wieder steigt, der ist total unrealistisch. Die Wahlen im Herbst, die bleiben für die Koalition, egal was da jetzt rauskommt, eine Riesengefahr.
2: Und vorsorglich haben ja Union und SPD selbst schon die Erwartungen an das Treffen heute gedämpft. Glauben die eigentlich selbst noch an ihren Erfolg?
5: Na, zum einen rechnen die nicht mit Entscheidungen heute. Das sagt man im Kanzleramt, das sagt man in der CDU. Die Entscheidungen, die sollen fallen am 1. Juli plus minus in einem Koalitionsausschuss. Das Ziel erhält man aufrecht, aber es ist wirklich schwierig und das merken in der Koalition auch ziemlich viele. Also ich würde sagen, die Zweifel an diesem großen Paket, die sind da und die werden in diesen Tagen nicht kleiner.
2: Im Zweifel für den Zweifel. Und wir werden wahrscheinlich wieder über Erwartungen und Zweifel sprechen. Danke dir, Fabian.
5: Sehr gerne, Rita. Ein Tokotronic-Zitat, wie schön.
6: Und sonst so?
2: Wir können alles außer Hochdeutsch. Das war mal ein gelungener Länderslogan, für den die Sachsen der Legende nach nicht genug Selbstironie hatten, der dann aber erfolgreich von den Schwaben für ihre Image-Kampagne übernommen wurde. Damit können die Niedersachsen mit ihrem super glatten Ultra-Hochdeutsch natürlich nicht Werbung machen. Aber wie will das Land dann für Aufmerksamkeit und Investitionen sorgen? Die Macher einer neuen 10-Millionen-Euro-Kampagne haben jedenfalls groß gedacht und unter anderem den Basketballstar Dennis Schröder und die Hardrock-Band The Scorpions bemüht.
7: Ich als Niedersachse empfehle Ihnen Niedersachsen.
8: Niedersachsen. Das ist groß.
2: Tja, der Wendesong Wind of Change, das wäre ja eigentlich wieder was für die Sachsen gewesen, aber, und das sage ich ganz neidlos als gebürtige Leipzigerin, man muss auch gönnen können.
9: Das hast du einfach im Herzen, das muss aus dem Herzen kommen.
2: Alle 2 bis 7 Jahre kommt das Wetterphänomen El Niño vor. In diesem Jahr soll er besonders heftig werden. Und auch die Superlative, die die Medien dafür finden, werden immer heftiger. Da ist vom Super El Niño die Rede, vom Mega El Niño und sogar vom Godzilla El Niño. Denn Fachleute sagen, El Niño wird spätestens gegen Ende des Jahres und bis hinein ins nächste Jahr das Wetter an vielen Orten der Welt bestimmen, von heftigen Regenfällen bis hin zu extremer Trockenheit. Das weiß jeder, der die Zeichen im Pazifik lesen kann. Ich bin dieser Lektüre nicht mächtig, aber zum Glück hat meine Kollegin Claudia Valentin aus dem Zeitwissensressort Geowissenschaften und damit Pazifiklesen studiert. Grüß dich, Claudia.
10: Hallo, Rita.
2: Claudia, kannst du als erstes nochmal ganz kurz erklären, was El Niño eigentlich ist?
10: El Niño und das Gegenstück davon, La Niña, die sind Teil von so einer riesigen Wettermaschine im Pazifik. Stell dir den Pazifik so rund um den Äquator wie so eine riesige Badewanne vor, nur eben 10.000 Kilometer breit. Und im neutralen Zustand, da ist das Wasser im Westen, in den Tropen, wärmer und im Osten, vor der Küste Perus ungefähr, kälter. Weil dort vor Südamerika, da drücken die Passatwinde entlang des Äquators warmes Oberflächenwasser weg und das kalte Tiefenwasser kann nach oben strömen. So, La Niña ist jetzt die verstärkte Version davon. Die Winde stauen dann das ganze warme Wasser vor Indonesien. Und bei El Niño, da schwappt das dann in unserer Badewanne, ganz einfach gesprochen, zurück. Die Realität ist natürlich viel komplizierter, aber es führt eben dazu, dass der Zentralpazifik und auch das Wasser vor der Küste Südamerikas viel wärmer ist als normal. Und wenn sich jetzt aber auf so einer riesigen Fläche das Wasser erhitzt, dann wärmt das ja auch die Luft darüber, die Atmosphäre, wie so eine gigantische Heizplatte. Und das hat dann einfach weitreichende Folgen für das Wetter.
2: Grundsätzlich ist es eben erstmal ein natürliches Phänomen. Welchen Einfluss hat denn der menschengemachte Klimawandel darauf?
10: Ja, das ist eine total spannende und auch super schwierige Frage. Man kann jetzt nämlich nicht sagen, dass es mehr El Niños oder mehr La Niñas geben wird, weil da streuen die Studienergebnisse noch ganz schön. Aber es zeichnet sich ab, dass eben die Stärke beider Ereignisse größer werden könnte und dass sie auch regelmäßiger können. Und das fand ich jetzt besonders interessant, das wusste ich auch noch nicht, dass sie tatsächlich irgendwann auch das Wetter in Europa beeinflussen können, weil das ist heute eigentlich noch nicht so der Fall.
2: Welche konkreten Folgen werden denn noch befürchtet?
10: Also El Niño treibt ja erstmal die globalen Temperaturen nach oben. Wir haben über die Heizplatte gesprochen. Das heißt, 2027 könnte das bisher wärmste Jahr seit Aufzeichnungsbeginn werden. Noch wärmer als 2023, war auch ein El Niño-Jahr. Und man wird jetzt erstmal damit rechnen müssen, dass es zum Beispiel sehr viel regnet an der südamerikanischen Küste, aber auch in Kalifornien und in Australien. Da rechnet man eher mit Hitze und Dürre und damit auch Waldbränden. Also es gibt schon größere Auswirkungen da in der Pazifikregion. Und es gibt auch einige Länder in Afrika. Aber klar, dort, wo die Menschen eben vom Wetter abhängig sind, weil sie zum Beispiel Landwirte sind, da kann das schon echt schwere wirtschaftliche oder existenzielle Folgen haben. Und das sind natürlich alles Dinge, auf die muss man sich vorbereiten.
2: Ja, und hier trifft dann ja Geoforschung auf Geopolitik. Im Moment ist das mit den Vorbereitungen wegen des Iran-Kriegs gar nicht so einfach für die Bauern.
10: Genau, also Düngemittel ist ja derzeit sehr teuer und teilweise auch knapp, einfach weil eben selbst davon sehr viel durch die Straße von Hormuz transportiert wurde, bevor sie blockiert wurde. Außerdem hängt ja auch die Düngemittelproduktion auch mit Öl und Gas zusammen und Landwirte sind mit ihren Landmaschinen selber auch abhängig vom Ölpreis. Das heißt jetzt also, wenn Dünger und Treibstoff knapp sind oder sehr teuer sind, dann wird es sicher Landwirte geben, denen bei Extremwetter einfach Handlungsspielräume fehlen, um ihre Ernte zu retten.
2: Und euren Text mit eindrucksvollen Datenvisualisierungen gibt's in den Shownotes. Danke dir, Claudia.
10: Sehr gern, liebe Rita.
2: Und Ihnen danke fürs Zuhören. Heute Nachmittag bringt Ihnen Philipp Moser das Update. In der Zwischenzeit erreichen Sie uns unter wasjetzt@zeit.de. Ich bin Rita Lauter. Bis bald. Du hast Geografie in der Schule wahrscheinlich nicht in der 11. Klasse abgewählt, oder?
10: Nee, ich hatte sogar Leistungskurs. Ich hatte wirklich eine ganz tolle Lehrerin, die mich dann auch dazu inspiriert hat, das zu studieren am Ende, ja.

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1: In jüngster Zeit ist in Deutschland ja viel von der Gesamtverteidigung die Rede. Also davon, dass unsere Sicherheit nicht mehr nur am Hindukusch verteidigt wird, sondern auch hierzulande durch Widerstandskraft im Innern. Das Schöne daran ist, dass dann jeder Bürger zum Widerstandskämpfer werden kann. Schon allein durch das Vorhalten eines Generators in der heimischen Garage oder mehrere Tagesrationen Pumpernickel im Vorratsschrank. Weniger schön ist, dass mit diesem Konzept eine Welt untergeht, in der Verteidigung höchstens mit dem Wing Chun-Kurs für Vierjährige in der Nachbarstraße assoziiert werden musste oder mit der Verteidigung einer Dissertation über das Recht in Azkaban oder den Nahkampf von Stubenfliegen. Weil ein Konzept aber noch lange keine Politik ist und Politik noch sehr viel länger nicht die Realität, wird es natürlich noch eine ganze Weile dauern, bis das mit der Gesamtverteidigung so richtig in die Gänge kommt. Man muss dementsprechend einfach hoffen, dass der russische Angriffskrieger Wladimir Putin noch ein bisschen wartet mit seiner nächsten Spezialoperation. Nicht mehr zu hoffen braucht man freilich auf den amerikanischen Präsidenten. Der ist ausgelastet mit der Organisation von Käfigkämpfen vor dem Weißen Haus und dem Bau von Triumphbögen in Washington. In der wenigen Freizeit, die ihm dann noch bleibt, muss er die Strichlisten aktualisieren, wie oft er seinen Krieg im Nahen Osten schon so gut wie beendet hat. Deutschland allerdings hat Wolfram Weimer und daher in Sachen Gesamtverteidigung eine Sorge weniger. Denn nachdem der Kulturstaatsminister schon sehr erfolgreich den Linksterrorismus in deutschen Buchhandlungen bekämpft hat, ist er nun gewillt, in die nächste Schlacht zu ziehen. Im Spiegel kündigte Weimer kürzlich an, wenn die in Sachsen-Anhalt jetzt ernsthaft germanische Feiertage wie das Julfest einführen und dafür christliche Feiertage abschaffen

0: er seinen härtesten Innenverteidiger noch so einsetzen könnte. Für Merz' Kanzlerschaft ist der Gesamtverteidigungsfall schließlich längst eingetreten.
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1: Und ich werde auch heute oft noch gefragt, Katharina, soll ich mich jetzt gleich Vollzeit selbstständig machen oder erstmal so als Side-Business? Und ich sage immer, das ist super individuell und ich würde nie jemandem empfehlen wollen, das so zu machen wie ich und von 0 auf 100 komplett ins kalte Wasser zu springen. Ich hatte damals halt nicht viel zu verlieren.
2: Das sagt Katharina Lewald. Sie ist Unternehmensberaterin und Expertin für Online-Marketing. In ihrem Podcast, auf ihrem Blog und in ihren Coachings hilft sie Menschen dabei, sich eine ortsunabhängige Selbstständigkeit mit digitalen Produkten aufzubauen. Vor 10 Jahren hat sie sich selbstständig gemacht mit dem Traum, einmal ein großes Team zu leiten. Auf dem Weg zu diesem Erfolg wird ihr klar, viele Mitarbeitende zu führen, das ist gar nicht die Selbstständigkeit, die zu ihr passt. Wenn man an dem, was man bisher als Erfolg definiert hat, scheitert. Wie kann man Erfolg denn für sich neu definieren? Darum geht es in dieser Podcast-Folge. Mein Name ist Rabea Schlotz, ich bin eure Host hier im Flopcast und ich freue mich, dass ihr zuhört.
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2: Wer sich selbstständig macht, kann auf Erfahrungen anderer bauen, die diesen Weg schon beschritten haben. Die Unternehmensberaterin Katharina Lewald hat sich darauf spezialisiert, diese Unterstützung zu leisten. Sie bietet Online-Kurse, Checklisten und Schritt-für-Schritt-Anleitungen an und begleitet so Menschen dabei, ein auf sie zugeschnittenes Business nachhaltig erfolgreich zu machen. Was sie selbst daran schätzt, die eigene Chefin zu sein, welche Hürden sie auf dem Weg der Selbstständigkeit genommen hat, was sie dabei über sich lernen konnte und wie ihre Flugangst bei all dem geholfen hat, darüber sprechen wir jetzt gemeinsam. Herzlich willkommen im Flopcast, Katharina Lewald.
1: Hallo, vielen Dank für die Einladung.
2: Sehr gerne. Lass uns über deine Geschichte sprechen. Du hast dich vor 10 Jahren selbstständig gemacht. Du hast den Schritt in die Selbstständigkeit gewagt. War das etwas, was du schon lange vorhattest oder war das eher ein spontaner Entschluss?
1: Ich glaube weder noch. Es war weder ein super spontaner Entschluss noch so, dass es nicht eigentlich schon Anzeichen gegeben hätte. Ich habe tatsächlich seit meinem Abitur eigentlich immer irgendwelche so Side-Projects gehabt. Ich habe zum Beispiel, als ich noch sehr jung war, eine Website für eine sehr bekannte Autorin gestaltet. Der Verlag hat mir irgendwann die Domain abgekauft. Ich habe diverse Direktvertriebe getestet. Ich habe selbstgenähte Sachen verkauft. Also ich habe eigentlich irgendwie immer versucht, mir mein eigenes Business aufzubauen, was mir aber erst in der Retrospektive so richtig klar geworden ist. Es war aber kein mega spontaner Entschluss, nein.
2: Und wie kam es dann, dass es zur Selbstständigkeit gekommen ist? Also gab es dann einen Schlüsselmoment, in dem du gesagt hast, alles klar, komm, jetzt muss es sein? Oder wie muss man sich diesen Schritt vorstellen?
1: Ja, ich hatte damals einen Job bekommen nach dem Studium, den ich bekommen habe, dadurch, dass ich halt online war. Ich habe getwittert, ich habe gebloggt und dann hat mich irgendwann jemand angesprochen und ich war dann sozusagen die einzige Mitarbeiterin in einem super kleinen Startup, wo ich auch den Chef gar nicht kannte und ja, wo ich dann auch quasi für dieses relativ gesichtslose Unternehmen dann ein paar Monate gearbeitet habe. Und dann haben sich irgendwann die Gründer das Streiten bekommen und dann bin ich entlassen worden als einzige Mitarbeiterin. Und dann bin ich wieder auf Bewerbungsgespräche gegangen. Und ich kann mich noch erinnern, ich war in Berlin-Ostbahnhof bei einem Softwareunternehmen als Bewerberin dort zu einem Bewerbungsgespräch. Und ich kam dann da in dieses Großraumbüro und ich kam da rein und ich dachte so, ich will gleich wieder rausgehen. Ich habe das Gespräch dann trotzdem gemacht. Aber allein dieses Büro zu sehen und mich da drin vorzustellen, wie ich da sitze, da hatte ich schon keine Lust drauf. Und ich habe gedacht, nein, also der Schmerz ist jetzt so groß mittlerweile, weil ich auch in dem kurzen Angestelltenjob, den ich hatte, relativ viele Freiheiten auch hatte, dass ich so dachte, oh nee, du willst nicht in so einem Großraumbüro sitzen, du willst lieber dein eigenes Ding machen. Und eigentlich hatte das schon in der Ausbildung angefangen, dass ich so gemerkt habe, dass ich wahrscheinlich nicht so der typische Angestelltenkandidat bin, ja.
2: Nimm uns doch mal mit in deine Gedanken von damals. Was hat denn dieser Schritt in die Selbstständigkeit für dich bedeutet? Also das ist ja auch mit unfassbar viel Unsicherheit verbunden. Man weiß nicht, ob es klappt. Was war so dein Gedankengang damals?
1: Ja, also ich glaube, da haben ganz viele Sachen mit reingespielt. Also einmal habe ich eben gemerkt, dass ich nicht so für dieses klassische Angestellten- oder 9-to-5-Büro-Dasein wahrscheinlich geschaffen bin. Auf der anderen Seite hatte ich schon immer riesengroße Lust, Sachen selbst zu gestalten und auch Verantwortung zu übernehmen. Und das ist ja etwas, was man tut, wenn man sich selbstständig macht. Man übernimmt extrem viel Verantwortung für sich selbst, für sein eigenes Einkommen. Aber wenn man später MitarbeiterInnen hat, natürlich auch für die noch und für Kunden. Und ja, das ist ein riesengroßer Bereich. Aber natürlich war ich auch total ja, ich hatte natürlich auch Angst, dass es nicht klappt. Und ich werde auch heute oft noch gefragt, Katharina, soll ich mich jetzt gleich Vollzeit selbstständig machen oder erstmal so als Side-Business? Und ich sage immer, das ist super individuell und ich würde nie jemanden empfehlen wollen, es so zu machen wie ich und von 0 auf 100 komplett ins kalte Wasser zu springen. Ich hatte damals halt nicht viel zu verlieren. Ich war ja aus diesem Startup rausgeschmissen worden. Und ja, für mich war das so ein Jetzt-oder-nie-Ding, weil ich dachte, wenn ich jetzt doch wieder in eine Anstellung gehe, dann besteht die Chance, dass ich mich dann irgendwann nicht mehr traue. Weil wenn man natürlich erstmal ein gewisses Einkommen auch hat und eine gewisse Karriere gemacht hat, sich dann selbstständig zu machen, ist auch nochmal eine ganz andere Hausnummer, als wenn man am Anfang quasi sich selbstständig macht, wo man ja selber noch gar keine wirkliche Karriere hinter sich hat. Ne? Ja, also ich hatte riesen Schiss. Ich habe auch wirklich im ersten Jahr immer wieder Situationen gehabt, wo ich echt rotzblasend heulend zu Hause gesessen habe. Und dachte, oh, ich muss mir doch zumindest noch einen kleinen Nebenjob oder so suchen. Und also es war schon eine schwierige Zeit. Also gerade so das, ich würde sagen, die ersten 2 Jahre, die waren besonders schwierig, ja.
2: Diese Erfahrung haben sicherlich auch viele andere Gründerinnen und Gründer gemacht. Aber wenn man jetzt zurückblickt, das ist jetzt 10 Jahre her, hattest du in der Zeit einen Plan B? Also hast du gesagt, gut, wenn es nach 3 Jahren immer noch nicht läuft, dann gehe ich halt doch ins Großraumbüro, oder hast du dich mit diesen Gedanken des Scheiterns schon auch währenddessen beschäftigt?
1: Ich habe natürlich immer wieder überlegt, was passiert, wenn ich jetzt wirklich keine Kunden kriege? Was passiert, wenn es zu lange dauert, dass genug Geld reinkommt, damit ich meine Miete bezahlen und meine Rechnung bezahlen kann? Das schon. Aber ich habe nie gesagt, also ich gebe mir jetzt so und so lange und danach lasse ich mich wieder anstellen, weil ich einfach so sehr weg wollte von dem anderen und es mich so sehr zu der Selbstständigkeit und zu meinem eigenen Unternehmen hingezogen hat, dass ich mir eigentlich gesagt habe, ey, ich will es irgendwie hinkriegen. Und wenn es dauert und wenn es bedeutet, ich muss eine Zeit lang nur Nudeln essen, so schlimm war es nachher zum Glück nicht, aber...
2: Ich meine, Nudeln sind jetzt auch nicht das Schlimmste der Welt.
1: Eben, ich mag Nudeln auch, deswegen. Aber nee, also ich hatte nie so einen Zeitraum mir gesetzt, wo ich gesagt habe, wenn es bis dahin nicht klappt, dann lässt du es sein. Aber natürlich waren die Gedanken immer wieder da, zu überlegen, okay, brauchst du jetzt doch noch einen Plan B, brauchst du doch noch einen Nebenjob, ne? Aber ich hatte relativ früh zum Glück einen Kunden gewonnen, der gleich einen Jahresvertrag bei mir abgeschlossen hat für, ich glaube, damals so 600 Euro im Monat oder so. Und das war sehr, sehr cool. Ich bin dem auch heute immer noch dankbar, weil da wusste ich zumindest, dass meine Miete, damals war Potsdam noch nicht so teuer, dass meine Miete zumindest erstmal jeden Monat gesichert ist. Und das hat mir natürlich sehr viel Ruhe auch gegeben. Und die Tatsache, dass ich ja auch keine großen Ersparnisse hatte und dass auch das Arbeitsamt relativ schnell gesagt hat, von uns kriegst du nichts, ne, hat natürlich auch dazu beigetragen, dass ich nicht nur meine intrinsische Motivation mich angetrieben hat, sondern auch der einfache Fakt, dass ich ja Geld verdienen musste.
2: Du hast aber auch mal gesagt, dass, oder beziehungsweise auf deiner Homepage schreibst du das, dass dieses Business, das du dir aufgebaut hast, im Prinzip aus einem Hobby heraus entstanden ist. Davor hattest du nämlich gebloggt unter dem Namen Bloggen für schlaue Frauen. Wie ist der Weg vom Bloggen für schlaue Frauen hin zu, ich mache das jetzt einfach und verdiene damit sogar Geld und blogge nicht einfach nur just for fun?
1: Ja, also ich glaube, das hat damit zusammengehangen, dass ich ja diesen Blog damals schon gestartet habe, bevor meine Selbstständigkeit losging. Und als ich dann wusste, okay, ich will mich selbstständig machen und ich möchte daraus wirklich ein Unternehmen kreieren, da musste ich mir natürlich überlegen, für wen ist denn Bloggen interessant über die Hobbyblogger hinaus? Weil wenn du Geld verdienen möchtest mit einer Selbstständigkeit, dann musst du logischerweise deine Skills an jemanden verkaufen, der dafür auch bereit ist, Geld auszugeben. Und ein einfacher Hobbyblogger, der sagt, ja, ich würde gerne ein paar mehr LeserInnen erreichen, der wird jetzt nicht hunderte von Euro für eine Beratung ausgeben, ne? Und das heißt, ich musste dann so ein Stück weit meine Zielgruppe switchen. Und weil ich aber schon sehr lange gebloggt hatte zum damaligen Zeitpunkt, habe ich dann angefangen, mich damit zu beschäftigen, wie man eben ja als Selbstständiger oder Selbstständige mit einem Blog Kunden gewinnen kann. Habe dann sozusagen so ein bisschen die Zielgruppe geändert, so ein bisschen die Themen geändert. Und so kam das dann eigentlich. Ja, und dann habe ich über die Jahre immer mehr neue Fähigkeiten oder Fertigkeiten eigentlich gelernt. Und immer, wenn ich so die nächste Fertigkeit gemeistert hatte und selber gelernt hatte, wie etwas geht, dann habe ich angefangen, das auch an meine KundInnen weiter zu vermitteln. Und das ist eigentlich ja bis heute ein Stück weit so geblieben.
2: Dann lass uns doch mal tatsächlich über dieses Business genau sprechen. Also darüber, was du dort eigentlich machst. Denn dein Business ist ja nach der Gründung ziemlich schnell gewachsen. 2014, 2015, da waren so Blogs auch so ein bisschen das, was heute Podcasts sind. Jeder hatte einen. Deswegen ist natürlich die Frage, wie konntest du den Leuten helfen? Also was war dein Erfolgskonzept damals?
1: Ja, ich glaube, es ist tatsächlich so ein bisschen mein Erfolgskonzept, genau das zu tun, was ich gerade gesagt habe, nämlich wirklich Dinge erst selbst auszuprobieren, selbst ganz viele Fehler zu machen und dann zu meinen KundInnen zu gehen und zu sagen, guck mal, ich habe es hinbekommen, das sind die Fehler, die ich gemacht habe, das kannst du daraus lernen und ich zeig dir jetzt, wie du sozusagen Zeit sparst und diese ganzen Fehler überspringst, weil ich habe sie schon für dich gemacht. Und ich sag mal, diese ganze Coaching-Welt, in der ich ja ein Stück weit auch mit drin bin und die ganze Online-Marketing-Welt, das ist ja im Moment alles so ein bisschen in Verruf geraten, auch zu Recht, weil es eben auch viele schwarze Schafe gibt. Und es gibt in meinem Bereich einfach unglaublich viele Leute, die, keine Ahnung, die lesen irgendwas oder lassen sich das von irgendeiner KI erstellen, keine Ahnung, und geben Wissen weiter, was sie vielleicht in der Theorie haben, aber keine Erfahrung haben. Also es gibt ja theoretisches Wissen und Erfahrungswissen. So, und wenn ich jemanden beibringen möchte, wie etwas geht, brauche ich beides. Dann brauche ich nicht nur ein Buch drüber lesen und sagen, ich zeig dir jetzt, wie es geht. Da muss ich Erfahrungswissen haben. Und ich habe halt von Anfang an immer erst mir Erfahrungswissen angeeignet und habe dann angefangen, Dinge zu unterrichten an meine Kundinnen. Und ich denke, dass das ein ganz großer Teil meines Erfolgs war und bis heute ist. Im Gegensatz zu vielen anderen Menschen in dieser ganzen Business, Marketing, Coaching-Bubble, die es ja online gibt, wo ja teilweise, keine Ahnung, 20-jährige Dudes, die irgendwie erzählen wollen, wie du jetzt ein mega erfolgreiches Business aufbaust. Ja, das ist manchmal ein bisschen lustig, aber gibt's ja leider auch ohne Ende, ne? Also.
2: Ja, also ich glaube, jeder kennt das so auf Instagram oder so, wenn man dann so die Reels so durchgeht und gefühlt jedes dritte Reel ist entweder ein Life-Coach oder ein, ich zeig dir, wie du dein Business von zu Hause aufbaust, Coach. Und wie du sagst, ist ja dadurch auch massiv in Verruf geraten. Du hast es aber ein bisschen anders gemacht, denn du machst jetzt keine Reels auf Instagram und versuchst damit Leute abzuwerben, sondern du hast dich insbesondere eben auch in dieser UnternehmerInnen-Szene vernetzt. Und das führte aber gleichzeitig auch ein bisschen dazu, dass du dich auch schnell mit anderen verglichen hast. Ich glaube, jeder kann das so ein bisschen nachvollziehen. Was war das Ergebnis dieses Vergleichs?
1: Also ich sag mal so, sich zu vergleichen ist eigentlich in den seltensten Fällen hilfreich. Also na klar, wenn man online schaut, keine Ahnung, die hat gerade ein Interview in dem und dem Podcast gegeben oder diese Person hat gerade einen riesengroßen Launch, also eine erfolgreiche Produktvermarktung hinter sich und hat da irgendwie hunderte tausende Euro Umsatz gemacht oder die nächste Person hat gerade einen Verlagsvertrag bekommen, wird ein Buch schreiben von einem namhaften Fachverlag oder so. Und man sieht dann diese ganzen Erfolge von den anderen UnternehmerInnen und Selbstständigen, weil natürlich sprechen wir auf Social Media über unsere Erfolge. Das hat sich ja über die Jahre irgendwie im Unternehmer- und Businessbereich irgendwie so herauskristallisiert. Und dann tendiert man dazu, weil man ja nur Ausschnitte sieht. Man sieht ja bloß das Positive, was die anderen dort berichten. Tendiert man manchmal dazu zu denken, dass das, was man selber geleistet hat oder leistet, nicht genug ist. Und ich glaube, das kann jeder irgendwie nachvollziehen, nicht nur Leute, die selbstständig sind, sondern auch eigentlich jeder, der auf Social Media ist und sieht, was andere da posten. Es ist ja größtenteils nur noch, guck mal, wie geil mein Leben ist. Und man denkt dann selber oft so, mein Leben ist eigentlich ziemlich unspektakulär. Dabei stimmt es überhaupt nicht. Es sind einfach nur, man vergleicht Äpfel mit Birnen. Und ich sag mal, die ganzen Influencer auf Social Media, die müssen ja auch ein Stück weit ihr geiles Leben zeigen, weil sonst wird ja keiner zuschauen und dann hätten sie keinen Influencer-Status und könnten ihre Produkte nicht vermarkten. Also das ist ja alles so ein großer, ja, wie soll ich sagen, Teufelskreis in Anführungszeichen so ein bisschen. Mir hat das auf jeden Fall nicht gut getan. Ich bin auch bis heute noch dabei zu versuchen, besser darin zu werden im Sinne von A, mich weniger zu vergleichen und B, wenn ich schon gucke zu anderen, dann eher zu schauen, wo bin ich denn anderen Leuten schon voraus, anstatt immer zu gucken, wer ist dann alles schon viel weiter als ich. Und das ist ja auch noch so ein Trick. Und was man auch noch machen kann, was ich auch immer viel übe und auch meinen KundInnen versuche weiterzugeben, dass man sich nicht mit anderen Leuten vergleicht, sondern mit sich selbst. Und zwar in der Vergangenheit. Also dass ich mich jetzt zum Beispiel nicht vergleiche mit einer anderen Unternehmerin jetzt gerade, sondern mit mir selbst vor 10 Jahren. Und wenn ich das vergleiche, kriege ich gleich eine Gänsehaut, weil das ist wirklich ein Riesenunterschied, was für eine Entwicklung ich persönlich, aber auch mein Unternehmen in der Zeit gemacht hat. Ne?
2: Eine Entwicklung, die du ja auch gemacht hast, die ist basierend auf diesem Vergleichen. Denn du hast bei anderen UnternehmerInnen gesehen, dass die häufig ein Team noch dabei haben. Und dann dachtest du, das ist doch jetzt eigentlich der nächste Schritt. Ich brauche auch ein Team. Was hat dich an dieser Vorstellung gereizt, so ein Team zu führen? Also nicht nur selbstständig zu sein, sondern auch Chefin zu sein.
1: Ich glaube, ich hatte eine sehr idealisierte und romantisierte Vorstellung davon, wie es sein würde, ein Team zu haben und auch Chefin von einem Team zu sein. Ich weiß noch, als ich das erste Mal mit meinem ersten festangestellten Mitarbeiter beim Essen war, kurz nachdem ich ihn eingestellt hatte, und dann telefonierte er ganz kurz und sagte, ja, ich bin gerade beim Essen mit meiner Chefin, und ich dachte so, oh Gott, ich wusste gar nicht, dass... Ja, genau, wirklich, ich habe auch sogar zu ihm gesagt, so, du hast gerade gesagt, ich bin deine Chefin, und er so, ja, bist du doch auch. Ich so, ja, aber das, also es war eine total merkwürdige Situation. Ich kann mich auch noch gut ans erste Kündigungsgespräch erinnern. Das ist wirklich, also man kommt in Situationen rein, auf die man nicht vorbereitet war, wenn man nicht vorher schon Führungskraft, ne, in einem klassischen Karriereumfeld vielleicht gewesen ist oder so. Man hat so eine bestimmte Vorstellung, wie Dinge sein würden, weil man sie gehört hat, bei anderen gesehen hat, wobei man ja meistens nur die positiven Dinge sieht. Das haben wir ja gerade schon festgestellt. Und ich glaube, ein ganz großer Teil von mir, ich bin ja auch relativ offen mit meiner Mobbing-Vergangenheit, ich glaube, ein ganz großer Teil von mir, der hat eigentlich Freunde gesucht und keine Mitarbeiter. Und das war ein ganz großer Fehler.
2: Da sprechen wir gleich noch drüber, denn das ist ja erst ein bisschen später klar geworden. Deswegen will ich erstmal noch in der Phase bleiben, in der du dieses Team aufgebaut hast. Hattest du denn da ein konkretes Ziel? Also bis Ende des Jahres habe ich, keine Ahnung, 3 MitarbeiterInnen, und nächstes Jahr sind es dann schon 5 und dann werden es 10? Oder wie muss man sich diesen Plan vorstellen? Oder hast du einfach mal geguckt, ach ja, das könnte passen, dann nehmen wir den auch noch?
1: Nee, also es war schon so, dass ich ein Ziel hatte, dass ich mit meinem Business 7-stelligen Jahresumsatz generieren möchte. Und ich habe mir dann schon, also ich bin eine Strategin, und ich habe mir schon sehr strategisch überlegt, so welche Rollen brauche ich in meinem Team, um das möglich zu machen. Aber man darf auch nicht vergessen, dass man idealerweise ja Menschen einstellen muss, die besser in den Dingen sind, die man dort machen möchte, als man selbst. Und das ist tatsächlich in meinem Bereich gar nicht so leicht zu finden, weil dieser ganze Bereich, in dem ich mich bewege, online Business, Online-Marketing, Online-Kurse, digitale Produkte, der ist ja noch relativ neu. Ich meine, ich bin damals 2014 als eine der ersten im deutschsprachigen Raum in diesem Bereich eingestiegen. Und ich wage mal zu behaupten, dass es nicht viele Leute gibt, die da mehr Erfahrung oder länger Erfahrung haben als ich in diesem Bereich. Und dann finde mal MitarbeiterInnen, die das besser können als du. Das geht nicht. Du musst die halt alle selber anleiten und nicht nur einstellen, sondern auch einarbeiten. Und die müssen ja diese ganzen Fähigkeiten und Skills erstmal aufbauen. Ja, das sagt einem vorher auch keiner, ne? Im klassischen Konzernumfeld, na, da weißt du genau, wenn du eine bestimmte Rolle einstellst und du hast einen Mitarbeiter, der 10 Jahre in dem Job gearbeitet hat, dann weißt du ungefähr, was du da bekommst und welche Fertigkeiten und Erfahrungen du voraussetzen kannst, ein Stück weit, ja. Und in meinem Bereich ist das halt extrem schwierig. Und dann kommt ja noch so ein bisschen die Problematik dazu. Ich zeige ja anderen Menschen, wie sie sich erfolgreich selbstständig machen können mit eben digitalen Produkten und einem Online-Business, einem ortsunabhängigen Business. Und natürlich ist das für meine MitarbeiterInnen auch attraktiv gewesen. So, das heißt, du hast ja dann auch sozusagen die Herausforderung, dass einige von deinen MitarbeiterInnen dann merken, ey, die erzählt die ganze Zeit, wie geil das ist, warum mache ich das nicht eigentlich selber? Warum bin ich eigentlich so blöd in Anführungszeichen und lass mich anstellen? Und das ist auch so eine Diskrepanz, die man da in dem Bereich hat. Also es ist nicht so einfach gewesen, ja.
2: Aber letzten Endes hattest du ja 5 MitarbeiterInnen, richtig?
1: Genau, 5. Ich hatte zwischenzeitlich, glaube ich, 3 Vollzeitmitarbeitende und 2 Teilzeit, möchte ich behaupten, ja.
2: Wir sind ja hier im Flopcast und bislang klingt das alles ziemlich nach Erfolgsgeschichte. Wir wollen hier auch so ein bisschen über Scheitern sprechen. Deswegen lass uns doch mal zu dem Moment kommen, in dem du gesagt hast, uff, irgendwie ist das hier der falsche Weg. Was war das für ein Moment?
1: Ja, das war im Sommer 2021, möchte ich behaupten. Ich hatte bis 2020 ein recht stabiles Business mit stabilen Einkommensquellen aufgebaut. Und dann kam ja Anfang 2020 die berühmte Pandemie. Und in der Pandemie sind nicht nur super viele Leute online gegangen, die vorher nicht online waren und die meinten, sie müssen jetzt digitale Produkte anbieten. Dummerweise kamen auch super viele Leute auf den Markt, die keine Ahnung hatten, aber trotzdem verkauft haben, ich zeig dir jetzt, wie du alles online machst, ja, weil es ja eine riesen Nachfrage zu dem Zeitpunkt gab. Und ich glaube, rückblickend betrachtet, dass diese Zeit auch extrem viele KundInnen total verbrannt hat, weil die einfach Mist gekauft haben von Leuten, die keine Ahnung hatten und nur das schnelle Geld machen wollten und die heute total unsicher sind, noch was zu kaufen. Aber das ist ein anderes Thema. Jedenfalls hatte ich da diese Einkommensquellen aufgebaut, dann kam die Pandemie und dann ist im Sommer 21 eigentlich meine wichtigste Einkommensquelle zusammengebrochen. Das war so ungefähr 1,5 Jahre, nachdem die Pandemie losging. Und das war, glaube ich, so, weil ich mich erinnere, der erste Sommer, wo man so richtig wieder auch rausgehen konnte und die ganzen Sperren aufgehoben waren. Und du hast voll gemerkt, ja, dass mehr oder weniger von einem Tag auf den anderen keiner mehr am Rechner saß. Ja, der Traffic auf der Website, die, ja, meine Einkommensquellen, alles ist nicht komplett zusammengebrochen, aber doch so weit, dass ich festgestellt habe, ey, ich habe hier jeden Monat allein schon, ich starte eigentlich jeden Monat mit minus 40, 50.000 nur für die Mitarbeitergehälter. Die muss ich erstmal reinholen und da ist noch kein Gewinn am Ende übrig. Und diese Einkommensquelle war nicht ganz versiegt, aber fast komplett zusammengebrochen. Und dann dachte ich so, okay, ich glaube, ich muss das nochmal drüber nachdenken, ob ich das alles wirklich will, weil ich ja zu dem Zeitpunkt auch schon festgestellt hatte, so, wow, so ein Team zu führen und diese, ich sag mal, mit diesen Befindlichkeiten mich auseinanderzusetzen, das habe ich einfach gemerkt, ist nicht so meins. Und ich glaube, im Nachhinein kann ich ganz froh sein, dass das alles so kam, weil dadurch, dass diese Einkommensquelle so zusammengebrochen ist, habe ich halt nochmal genauer drüber nachgedacht, so will ich das hier eigentlich? Weil wenn ich das wirklich gewollt hätte, hätte ich ja einen Kredit aufnehmen können, um die Mitarbeiter länger weiter noch bezahlen zu können und so. Aber Ende 2021 habe ich dann so langsam gedacht, so nee, ich glaube, das ist es nicht, was ich will. Und wäre das alles nicht so gekommen, dann würde ich heute vielleicht noch in der Situation sein, wo ich etwas tue, was mir eigentlich nicht wirklich entspricht, weil ich denke, dass man es so machen muss.
2: Das wäre jetzt tatsächlich meine nächste Frage gewesen, ob du denn glaubst, dass du ohne die Corona-Krise und diesen damit verbundenen Einbruch bei dir, ob du dann vielleicht heute immer noch Chefin wärst?
1: Ich weiß nicht, ob ich noch Chefin wäre, aber ich glaube, ich wäre ziemlich wahrscheinlich in einen Burnout reingeraten. Also ich hatte halt damals, bevor die Corona-Pandemie anfing, auch ja eigentlich, ich habe ja eigentlich bloß gearbeitet. Und sonst habe ich eigentlich nichts gemacht. Und dann kam halt Corona, man konnte nicht rausgehen und ne, das Büro war zu. Ich hatte ja damals sogar ein Büro in der Innenstadt in Potsdam, wo die Mitarbeiter dann waren zum Großteil. Und auf einmal ja hatte man relativ viel Zeit in Anführungszeichen, weil viele haben dann so die ganze Zeit am Rechner gesessen in der Pandemie. Das habe ich aber ja eh tagtäglich gemacht, weil ich nun mal ein Laptop-Business habe. Das heißt, ne, so, und dann habe ich eben nachmittags gesessen und habe gedacht, okay, was machst du jetzt? Dann habe ich eben angefangen, mich in der Tierrettung Potsdam zu engagieren. Habe dann auch im Februar 22 meinem Mann angefangen, regelmäßig einen Tanzkurs zu besuchen. Ne? Und so fing das dann an, dass ich mir auch ein Privatleben wieder aufgebaut habe und mir wieder Betätigung gesucht habe außerhalb der Arbeit. Und das hilft natürlich extrem, weil es einem den Kopf einfach frei macht und auch nochmal wieder zeigt, es gibt noch andere Dinge im Leben und es gibt auch noch andere sehr wichtige Dinge im Leben, als nur zu arbeiten die ganze Zeit. Ja, und dann denkt man natürlich drüber nach, ob das so der Weg ist, den man einschlagen will.
2: Du hast in einer vorherigen Antwort schon dein erstes Kündigungsgespräch angesprochen und du musstest ja dann einige auch davon führen, nehme ich an. Wie hat sich das für dich angefühlt? Ich habe das eben einfach gesagt, wir reden jetzt mal über Scheitern. Aber war das für dich überhaupt im ersten Moment ein Scheitern?
1: Ja, ich glaube schon. Also das, ich glaube, ich habe das lange so betrachtet, weil ich ja dachte, boah, ich wollte dieses große Team, ich habe es nicht hingekriegt, ich bin gescheitert. Also ich glaube, ich habe das ganz lange so betrachtet. Mittlerweile muss ich sagen, sehe ich es ein bisschen differenzierter, auch wenn ein Teil von mir immer noch glaubt, gescheitert zu sein. Aber dadurch, dass ich jetzt mich mittlerweile noch besser kenne und noch mehr festgestellt habe und in der Retrospektive auch nochmal überlegt habe, was hat mir daran eigentlich damals nicht gefallen? Was genau hat mich gestört? Und dadurch, dass ich mich damit sehr viel auseinandergesetzt habe, kann ich es, glaube ich, inzwischen von beiden Seiten betrachten. Also einerseits das Gefühl, da ist ein gewisses Scheitern, andererseits aber auch eine gewisse Dankbarkeit, die mich wahrscheinlich vor einem Burnout oder Schlimmerem bewahrt hat. Also von daher würde ich sagen, damals habe ich es als Scheitern betrachtet, heute nicht mehr hundertprozentig.
2: Aber kannst du uns trotzdem ein bisschen genauer erklären, was dich denn daran gestört hat? Du hast ja eben selber gesagt, du hast da lange dran gearbeitet, um das irgendwie auch zu reflektieren. War das, dass du nicht verantwortlich sein wolltest, auch finanziell für so viele Leute? Oder war das, du wolltest einfach gerne so dein Ding machen? Oder, also es gibt ja viele Gründe, warum man das nicht möchte.
1: Ja, total. Also die finanzielle Verantwortung hat mich tatsächlich nie so sehr gestört. Ich höre das ganz oft von anderen, die auch Mitarbeitende einstellen oder überlegen, ob sie es tun sollen, dass sie sagen, oh, da hat man ja so viel Verantwortung. Das Problem hatte ich eigentlich nie. Lag wahrscheinlich auch daran, dass mein Team relativ jung war und ich nicht Angst hatte, dass wenn die jetzt bei mir gehen müssen, dass sie nichts anderes finden oder so. Also ich glaube, da war ich immer relativ entspannt. Also was mich gestört hat, war zum einen, mich mit Befindlichkeiten auseinanderzusetzen. Also es ging häufig in den Gesprächen mit meinen Mitarbeitenden gar nicht um die Sache, also um fachlich, wie machen wir unser Produkt noch besser oder wie gewinnen wir mehr Kunden und so weiter. Es ging mir zu oft um, wer muss wie viele Tage ins Büro kommen und ist jetzt unser Treffen heute nach der Arbeit, ist das jetzt Arbeitszeit eigentlich oder ne, müssen wir da hinkommen? Ich so, ja, aber ich wollte eigentlich ein Team aufbauen von Leuten, die auch Bock haben, außerhalb der Arbeitszeit miteinander zu verbringen. und habe dann aber auch festgestellt, dass das die Mitarbeitenden nicht unbedingt alle wollen. Und ich hatte ja auch teilweise Remote-Mitarbeitende, die nicht im Büro waren, und dann die Kommunikation mit denen aufrechtzuerhalten. Das war natürlich auch nicht so einfach, weil sich die, die im Büro saßen, natürlich mehr zusammengehörig gefühlt haben als die, die eben nicht mit im Büro saßen. Ja, und da gab es einfach teilweise so ein paar Gespräche. Auch ich hatte zum Beispiel eine Mitarbeiterin, als die hat dann gekündigt von sich aus. Und ich habe sie dann auch gefragt, warum sie kündigt. Und dann sagte sie, ja, weil sie selber mitbestimmen will, in welche Richtung sich das Business entwickelt. Dann habe ich gesagt, ja, aber das ist halt mein Job, ist halt mein Unternehmen. Und da muss man dann auch irgendwo einen Cut machen. Aber das ist natürlich ja so ein bisschen das Problem, wenn man eben auch Unternehmertum unterrichtet. Dann fühlen sich natürlich auch alle nachher irgendwo so ein bisschen ja dazu berufen, zu allem immer eine Meinung zu haben und ne, Dinge vielleicht auch anders machen zu wollen. Und wenn man dann aber sagt, in deinem Bereich kannst du super viel entscheiden. Also meine Mitarbeitenden hatten super viel Entscheidungsmöglichkeiten in ihrem jeweiligen Bereich, aber nicht, was das gesamte Business und die strategische Ausrichtung betrifft. Weil das ist eben als CEO oder als Inhaberin meine Verantwortung. Und in deren Bereich habe ich es ihnen zugestanden, aber eben nicht fürs ganze Business. Und das hat dann auch wieder zu Konflikten geführt. Und ich glaube, das waren so die Hauptkriterien, also diese menschlichen Befindlichkeiten, dass es dann häufig nicht um fachliche Dinge ging. Ja, solche Sachen. Also es fand ich schwierig, mich damit zu beschäftigen. Und ich kann mich auch noch an eine spezifische Situation erinnern, da wollte ich was machen, habe es auch einfach gemacht. Ich habe das Team nicht involviert, weil das Team damit nichts zu tun hatte. Und dann hat mein Team mich nachher dafür kritisiert, dass ich sie da nicht mit ins Boot geholt habe. Und ich habe dann gesagt, ja, aber das war nur ein Test. Ich wollte einfach mal was ausprobieren. Einfach mal ein bisschen rumexperimentieren, so wie ich das früher auch gemacht habe, als ich noch kein Team hatte. Und die haben sich dann so ein bisschen auf den Schlips getreten gefühlt, weil sie nicht involviert waren. Und ich wollte das aber gerne alleine machen. Und das hat mich auch gestört, dass mit einem Team bist du natürlich viel langsamer. Du bist weniger flexibel, du musst mehr planen, du musst die von Anfang an mit reinholen, damit sie wissen, was sie tun sollen. Du brauchst mehr Vorlaufzeiten. Und ich bin jemand, ich passe mich super schnell an neue Situationen an, wenn sich Dinge ändern. Und das war halt mit Team weniger möglich. Aber ich glaube, das ist auch eine Stärke von mir. Und das, ja, schließt sich dann so ein bisschen gegenseitig aus, ja.
2: Das heißt aber, du hast da schon einige Erkenntnisse auch durchbekommen, auch wie du arbeiten möchtest und wie du dir auch deine Zukunft vorstellst. Ich frage mich dann aber, ob das auch Erkenntnisse sind, die du mit in deine Beratung aufnimmst, weil es ist ja auch ein bisschen spannend. Du hast ja so Mastermind-Tage, heißen die. Und da richtest du dich an UnternehmerInnen, die mindestens 2 Teammitglieder haben.
1: Ja, wobei ich Teammitglieder immer relativ breit fächere. Also wenn jetzt jemand sagt, das sind jetzt keine festangestellten Mitarbeitenden, sondern das sind jetzt FreelancerInnen oder das sind virtuelle AssistentInnen, das gilt für mich auch als Team. Also ich habe ja auch immer noch ein Team, aber keine Festangestellten mehr, sondern alles nur noch aktuell nur noch FreelancerInnen. Aber trotzdem ist da jemand, der mich unterstützt, ne? Also das müssen keine festangestellten MitarbeiterInnen sein.
2: Und was sind das dann für Tipps, die du da, also ohne dass wir jetzt dein komplettes Konzept hier preisgeben wollen.
1: Das geht auch nicht in 5 Minuten.
2: Nee, aber ich stelle mir halt so ein bisschen vor, welchen Input man da geben kann und wie vielleicht auch andere dann was aus deinem Scheitern, aus deinem Flop lernen können.
1: Ja, ist eine sehr gute Frage. Also ich glaube, es geht vielen darum, dass sie einfach Ängste und Themen adressieren,

0: einerseits natürlich von meinen Erfahrungen zu berichten, aber andererseits auch wirklich zu gucken, wer sitzt da eigentlich vor mir? Weil ich will ja nicht einfach nur sagen, ich hab's so gemacht und deswegen sollst du es auch so machen, sondern ich versuche mich natürlich auf mein Gegenüber einzustellen. Und wenn da jemand sitzt, der super unsicher ist und der sagt so, boah, ich weiß nicht, ob ich das schaffe und mit dem Geld jeden Monat so, dann würde ich wahrscheinlich sagen, hey, dann starte doch erstmal mit einer virtuellen Assistenz oder einer Freelancerin. Du musst ja nicht gleich ein festangestellter Mitarbeiter sein. Also ich versuche dann natürlich, mich auf die Person einzustellen und zu gucken, welche Erfahrung hat die schon, welches Budget bringt die mit, ist die also kopfmäßig überhaupt so weit, welche Aufgaben will die überhaupt abgeben, muss man dafür eine festangestellte Person nehmen, weil es gibt super viele Aufgaben, die man auch an FreelancerInnen super abgeben kann. Und dann versuche ich mit denen zusammen das Für und Wider so ein bisschen abzuwägen. Das hilft den meisten dann schon.
1: Heute arbeitest du ja jetzt wieder alleine, mal von so ein paar Freelancern abgesehen. Im Großen und Ganzen bist du da auf dich gestellt. Siehst du die Selbstständigkeit denn heute dann anders als damals durch diesen kleinen Ausflug in das Chefinnen-Sein und jetzt heute das Nicht-mehr-Chefinnen-Sein?
0: Also wenn man Chefin-Sein definiert als feste Mitarbeitende haben, dann würde ich sagen, es ist schon was anderes, weil du bei FreelancerInnen einfach, wenn du FreelancerInnen im Team hast, bist du flexibler, ne? Also du hast jetzt nicht irgendwelche Verträge, die dich dann auch Monate nach der Kündigung vielleicht noch ne, Geld kosten oder so. Und mit den meisten FreelancerInnen kann man auch relativ flexibel ja klären, ne, wie viel Bedarf man pro Monat hat und so. Also das ist alles flexibler und entspannter. Aber trotzdem, auch FreelancerInnen müssen geführt werden. Ja, auch FreelancerInnen brauchen Arbeitsanweisungen, brauchen Feedback auf das, was sie dort erstellt haben für dich, brauchen einen gewissen Blick auch hinter die Kulissen deines Business, weil sie können natürlich nur eine gute Arbeit für dich machen, wenn sie auch verstehen, was sie da machen und worum es dir geht und so. So gesehen, finde ich, ist es jetzt kein extrem großer Unterschied, ob man jetzt mit festen Mitarbeitenden arbeitet oder eben mit FreelancerInnen.
1: Du hast aber vorher noch angesprochen, gerade bei MitarbeiterInnen, die im Homeoffice gearbeitet haben, die nicht im Büro saßen, da war natürlich irgendwie auch eine andere Beziehung im Team. Jetzt sitzt du ja selber, ich weiß nicht, sitzt du den ganzen Tag jetzt alleine zu Hause? Ich kann das nur von meiner Perspektive sagen, ich bin auch 100% im Homeoffice. Und das ist ja schon so ein bisschen eigenbrötlerisch, aber du hast ja gleichzeitig auch so eine unfassbar große Community an Leuten, mit denen du tagtäglich vernetzt bist. Ist es so ein bisschen Teamersatz oder ist das Leben einer Solopreneurin doch ein bisschen einsam vielleicht auch?
0: Ich habe es, glaube ich, noch nie so wirklich als einsam empfunden, weil für mich war es ja ein Zurückgehen zum Status quo. Denn bevor ich meinen ersten festen Mitarbeiter Anfang 2019 eingestellt habe, war ich ja auch jahrelang allein und habe alles alleine gemacht. Ich glaube, der große Unterschied zwischen jetzt zum Beispiel, also meine Community sind ja größtenteils KundInnen von mir oder potenzielle KundInnen, wie auch immer. Und der Unterschied ist, für die bin ich ja sozusagen eine, wie soll ich sagen, eine Art Vorbildfunktion und die wollen Dinge lernen, die ich schon hinter mir habe, von mir sozusagen. Und bei einem Team ist es aber so, dass du mit denen natürlich auch verletzlicher bist, weil die natürlich einen super ungeschönten Blick hinter alle Business-Kulissen bekommen. Und mit dem Team besprichst du zum Beispiel auch mal strategische Fragen oder Ideen, die natürlich nicht sofort an jeden Kunden oder jede Kundin weitergetragen werden, sofern man sich noch nicht ein fertiges Konzept gemacht hat und so weiter. Aber ich fühle mich überhaupt nicht einsam. Also wie du schon gesagt hast, ich habe eine Community von KundInnen, potenziellen Kunden, ehemaligen Kunden. Ich habe super viele, ja, wie soll ich sagen, KollegInnen aus meinen Bereichen, aber auch anderen Bereichen, mit denen ich mich austausche. Ich habe einige KundInnen, die über die Jahre ja fast schon so ein bisschen wie Freunde geworden sind. Und ich bin da mit sehr vielen Leuten eigentlich jeden Tag in Kontakt. Manchmal ein bisschen mehr, als mir als introvertierter Person gut tut. Und da fühle ich mich überhaupt nicht einsam. Und ich weiß, ich habe immer eine Möglichkeit, wenn ich sage, ich muss das mal mit jemandem durchsprechen, dann fallen mir meistens 2, 3 Leute ein, die ich fragen kann und die dann auch für mich da sind. Also von daher ist es nicht einsam, aber ich bin eben auch eine eher introvertierte Person, die viel Zeit für sich und viel Zeit zum Nachdenken braucht und deswegen stört mich das jetzt nicht so, muss ich ehrlich sagen, ja.
1: Stichwort Introvertiertheit. Du hast auch einen Podcast. Was sollten introvertierte Leute denn keinen haben? Und der heißt Online Business Evolution. Und in einer Folge dieses Podcasts erzählst du von einer deiner größten Transformationen, nämlich die Überwindung deiner Flugangst. Ich selber habe auch panische Flugangst, ich hasse es. Aber deswegen bin ich jetzt ganz, ganz gespannt. Was hat das mit deinem Online-Business zu tun und was können wir davon lernen?
0: Ja, Mann, das ist auch eine Geschichte, die ist schon relativ lange her. Also erstmal, ich weiß nicht, ob man sowas wie Flugangst jemals komplett überwindet. Ich steige immer noch mit einem mulmigen Gefühl ins Flugzeug. Ich fliege trotzdem nicht gerne. Also so viel kann man schon mal sagen. Aber damals bin ich ja jahrelang gar nicht geflogen, bis ich mich wieder in den Flieger gesetzt habe und ich hatte wirklich Körper

0: körperliche unangenehme Erscheinungen beim Buchen des Tickets. Also ich musste noch nicht mal sozusagen ins Flugzeug steigen, um körperliche Symptome zu haben. Und was mir damals total geholfen hat, war ein Ziel, weil ich wollte in den USA eine Unternehmerin treffen, die damals für mich ein riesengroßes Vorbild war. Und die war hat dort auf einem Event gesprochen in San Diego in Kalifornien auf der Social Media Marketing World. Und da wollte ich hin. Und dafür habe ich mich dann in so einen Langstreckenflug reingesetzt. Mein zweiter überhaupt damals. Ich war einmal in China gewesen, damals, als ich Chinesisch studiert habe. Aber das war mein erster Langstreckenflug nach längerer Zeit in die USA und überhaupt mein erster Reise in die USA. Und das hat mir total geholfen, also da so ein Ziel zu haben. Warum will ich dahin? Warum? Also das muss so sexy sein, dieses Ziel, dass du sagst, ich setze mich in dieses Flugzeug für 11 Stunden.
1: Ich wollte gerade sagen, hättest du nicht auch eine Kurzstrecke für den Anfang getan?
0: Dann hätte, ja klar, also ich bin ja vorher auch schon ein paar Mal kürzere Strecken geflogen, bin nicht gleich von 0 auf 100 gegangen sozusagen, aber die ist halt in den USA, die kommt, die reist, also ich wüsste auch nicht, ich weiß auch nicht, ob sie überhaupt schon mal in Europa war, ich glaube, die ist selber auch nicht so ein Flugfan wahrscheinlich. Und ja, also dieses Ziel war mir extrem wichtig, da hinzukommen. Dann bin ich auch die Strecken nicht alleine geflogen. Ich hatte damals ein Unternehmerinnen-Netzwerk, wo ich dann mindestens immer ein Flugbuddy hatte, mit dem ich zusammenfliegen konnte. Ich konnte Business Class fliegen. Das war natürlich auch cool, weil du hast mehr Platz, ne? Du kannst dich hinlegen. Das kann man wirklich gar nicht vergleichen. Es ist viel angenehmer, als jetzt so einen langen Streckenflug halt in einer normalen Sitzbereich zu machen. Und ich habe tatsächlich von einer Billig-Airline, das fand ich so lustig, tatsächlich einen Online-Kurs gefunden und den habe ich gekauft. Und die hatten sogar so richtig schön, wie man das im Online-Marketing macht, so ein Upsell noch, ne? Also wenn du den Kurs gekauft hast, kriegst du nochmal ein anderes Angebot zusätzlich noch dazu. Und das waren so eine Audios, die man während des Fliegens hören kann. Und da war unter anderem eine ganz tolle Meditationsübung dabei, die ich heute teilweise noch mache, wenn ich Angst habe im Flugzeug. Und die hat mir zum Beispiel auch total geholfen. Also es war, glaube ich, eine Mischung aus ganz vielen verschiedenen Punkten. Aber das Wichtigste, würde ich sagen, war wirklich dieses Ziel. Man muss da unbedingt hinwollen, koste es, was es wolle. Das ist, glaube ich, das Wichtigste, ja.
1: Und das ist auch ein Tipp, den du insgesamt fürs Online-Business oder für Entrepreneurs insgesamt immer teilen kannst.
0: Würde ich jetzt so sagen, jetzt wo du es sagst, ja, eigentlich schon.
1: Stimmt, ist ja schön. Dann freut es mich natürlich zum einen, dass du deine Flugangst überwunden hast und dass du auch deinen Weg im Business gefunden hast. Das war unser Gespräch. Vielen lieben Dank, Katharina Lewald.
0: Vielen, vielen Dank für das Gespräch und ja, vielleicht konnte ich ja die ein oder andere Person da draußen ein bisschen motivieren.
1: Katharina Lewalds Geschichte zeigt, den einen erfolgreichen Weg in die Selbstständigkeit, den gibt es nicht. Wichtig ist, dass man immer mal wieder hinterfragt, warum man ein gewisses Bild von Erfolg im Kopf hat, ob das ein fremdbestimmtes Bild ist oder etwas, das man wirklich selbst gerne erreichen will. Das war's von uns. An dieser Folge mitgearbeitet haben Stefan Ziegert und Joanna Voss in der Redaktion und Noah Schulz in der Audioproduktion. Ich bin Rabea Schlotz und ich bedanke mich fürs Zuhören. Macht's gut. Ciao.
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1: Blumen, Schokolade in herzförmiger Verpackung, vielleicht ausnahmsweise mal die Spülmaschine ausräumen. Am 14. Mai ist Muttertag. Der soll Anlass sein, Danke zu sagen für das, was Mütter das ganze Jahr über leisten. In diesem Danke steckt aber vor allem eine veraltete gesellschaftliche Erwartung. Mutterschaft bedeutet Aufopferung und kostenlose Care-Arbeit. Im Podcast wollen wir den Muttertag diese Woche kritisch hinterfragen und uns mit dem Konzept auseinandersetzen, das hinter diesem feierlichen Sonntag steckt. Dafür empfehlen wir euch 7 Podcasts, die sich differenziert mit Mutter und Elternschaft auseinandersetzen. Ihr hört den Podcast von Detektor FM und heute empfehlen wir euch einen Podcast, der sich zwar mit der Vergangenheit beschäftigt, aber kaum aktueller sein könnte.
2: This season, we'll be looking at the years leading up to one of the most important Supreme Court rulings in history. How did abortion become such a divisive issue in American life? Why were the politics back then so dramatically different than they are now? And was it ever really possible for the courts to find a solution? But first, how one unlikely woman, for a brief moment, became the public face of the fight for abortion rights.
3: I don't claim to know everything about legalizing abortion, but I am proof of what will happen to you if you have an illegal one.
2: In 1970, when abortion was still against the law in most states, Shirley Wheeler, like so many other women, got one anyway.
1: Das ist die Stimme von Susan Matthews vom Podcast Slow Burn, Roe vs. Wade. Der Fall Roe gegen Wade wurde in den 1970er Jahren vom US-amerikanischen Verfassungsgericht verhandelt und erlaubte Abtreibung in einem Grundsatzurteil in allen Staaten der USA. 2022 wurde dieses Urteil durch eine konservative Mehrheit im Supreme Court wieder gekippt. Damit liegt die Entscheidung über das Abtreibungsrecht bei den einzelnen Bundesstaaten. Mittlerweile haben 14 Bundesstaaten Abtreibung komplett verboten. Diese Entwicklung gilt als Vermächtnis Donald Trumps. Um zu verstehen, wie die Zukunft des Abtreibungsrechts in den USA aussehen kann, blickt dieser Podcast zurück und folgt den Spuren der Protestbewegung, die in den 1970er Jahren erfolgreich für das Recht auf Abtreibung gekämpft hat. Alles beginnt mit einer 22-jährigen Frau, die im Jahr 1970 ungewollt schwanger wird. In Texas ist Abtreibung damals streng verboten. Menschen, die abtreiben wollen, müssen das heimlich tun. Das ist damals gefährlich, teuer und jemanden zu finden, der oder die die Abtreibung durchführt, ist nicht leicht. Shirley Wheeler wird fündig und sie kratzt damals all ihre Ersparnisse zusammen.
2: Abortion providers took all kinds of precautions to protect themselves from arrest and prosecution. Often, patients wouldn't know their names or even see them. Women would be told to wait on a street corner to be picked up and then be blindfolded once they got in the car. All of this would be terrifying enough, but many women had to deal with worse.
1: Die Operation geht schief und Shirley droht zu verbluten. Sie muss ins Krankenhaus. Die Ärzte dort retten ihr Leben, erzählen aber auch der Polizei, dass sie illegal abgetrieben hat. Die Beamten verhören sie und wollen wissen, wer die Abtreibung durchgeführt hat. Shirley schweigt, wird festgenommen und angeklagt wegen Totschlags. Nach einem langwierigen Prozess dann das Urteil, 2 Jahre auf Bewährung.
2: In some ways, that was a relief for Shirley. No prison time. But the terms of the probation were highly unusual.
4: She could not live alone or with another woman in Florida. She could not live out of wedlock with a man in Florida because it was against the law.
2: Shirley needed to marry her boyfriend, Robert Wheeler, or leave the state.
4: The Village Voice reported that Miss Wheeler was told the next time she goes to bed with a man, she had better make sure she has a marriage license hanging over it.
1: Ihre Geschichte macht Shirley zum Gesicht einer Protestbewegung, die Anfang der 1970er Jahre immer lauter wird. Die Women's National Abortion Action Coalition. Babies are not our only business, ist damals einer der Slogans, mit denen das Netzwerk für reproduktive Gerechtigkeit kämpft. Mit dabei sind Highschool-Schülerinnen und Schüler, Studierende und Aktionsgruppen schwarzer Menschen, Native Americans, asiatische Amerikaner und Hispano-Amerikanerinnen. Im ganzen Land organisieren sie zu der Zeit Proteste und Kundgebungen und sie veranstalten sogenannte Abtreibungstribunale, bei denen Männer, die an der Macht sind, symbolisch für die Unterdrückung von Frauen zur Verantwortung gezogen werden. Der Podcast Slow Burn, Roe vs. Wade erzählt in 4 Folgen die Geschichte der Abtreibung in den 1970er Jahren bis zur Legalisierung durch den Supreme Court im Jahr 1973. In der Kategorie Bester Geschichtspodcast hat er 2023 den amerikanischen Podcastpreis Emmy gewonnen. Slow Burn, Roe vs. Wade wurde produziert vom Online-Magazin und Podcast-Netzwerk Slate. In einer Zeit, in der Abtreibung in den USA erneut im großen Stil kriminalisiert wird, will dieser Podcast Mut zum Protest machen. Das Motto: Wir haben es schon einmal geschafft und wir werden es wieder schaffen. Wer diesen Podcast hört, weiß, wie Individuum und Kollektiv geschrieben werden und hat immer eine Trillerpfeife in der Tasche. Das war der heutige Hörtipp frisch aus der Redaktion vom Podcast Radio Detektor FM. Wenn euch unsere Tipps gefallen, schenkt uns ein Like in eurer Podcast-App oder schickt uns eine Mail an podcastpodcast@detektor.fm mit eurem Lieblingspodcast. Dieser Tipp kam von Joanna Voss, Redaktion Doreen Rothmann und ich bin Ina Lebetjew. Produziert hat die Folge Henrike Heidenreich. Morgen sprechen wir hier über rechtliche Fragen rund um Mutter und Elternschaft und empfehlen euch Justitias Töchter. Wir hören uns.

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1: Tierversuche. Allein das Wort lässt viele Menschen erschaudern. Allerdings ist die Forschung gerade daran, mit im Labor gezüchteter menschlicher Haut eine Alternative zu Tierversuchen zu entwickeln. Wie weit diese schon ist und was das Besondere an dieser Laborhaut ist, darum geht's in dieser Folge. Mein Name ist Wieland Mikulajczyk. Wie gut, dass ihr zuhört.
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0: In den Filmen Blade Runner und Alien wird künstliche menschliche Haut gezüchtet, um Androiden so real wie möglich wirken zu lassen. Bei dem Startup Tiger Shark Science in Würzburg wird auch künstliche menschliche Haut entwickelt. In erster Linie aber nicht, um Androiden so gut aussehen zu lassen, sondern um der Forschung Alternativen zu bieten. Wie weit diese, menschliche Haut ist und wo sie eingesetzt wird, darüber spreche ich mit Amelie Reigel. Sie hat Tiger Shark Science mitgegründet. Außerdem zeigt sie auf Social Media ihren Alltag als Wissenschaftlerin. Frau Reigel, herzlich willkommen im Forschungsquartett.
1: Hallo, vielen Dank, dass ich hier sein kann.
0: Frau Reigel, Haut aus dem Labor klingt schon ziemlich nach Science Fiction. Wie muss ich mir das ganz praktisch vorstellen? Also wie züchtet man menschliche Haut im Labor? Nicht, dass ich das jetzt irgendwie hier zu Hause irgendwie nachbauen wollen würde, aber mich würde das schon interessieren.
1: Wir nutzen dafür menschliche Zellen, also Stammzellen, die wir bei der Europäischen Stammzellbank einkaufen können. Und da können wir eine Umgebung schaffen im Labor, dass diese Zellen auch Hautzellen werden und die verschiedenen Schichten der Haut aufbauen. Die Haut ist ja ein komplexes Organ. Wir haben 3 Hautschichten, wir haben Haare. Und genau das können wir mit unseren Zellen und unseren Protokollen im Labor nachbauen.
0: Bisher sind Tierversuche in der medizinischen Forschung oft noch der Standard. Neben dem Tierleid, was Sie laut Ihrer Webseite reduzieren wollen, warum ist es eigentlich eine gute Idee, künstliche menschliche Haut zu entwickeln? Welche Vorteile hat die denn?
1: Meistens wird ja an Mäusen getestet und da sieht man ja deutliche Unterschiede zu unserer Haut. Wir haben kein Fell, unsere Haut ist auch dicker als die der Maus und es gibt auch verschiedene Zellen zum Beispiel, die Maus gar nicht hat, aber der Mensch. Und genau das setzen wir an. Dadurch, dass wir menschliche Hautmodelle haben, können wir auch wirklich die menschlichen Abläufe und Prozesse in der Haut dann auch besser darstellen und wir können die Übertragbarkeit auch besser darstellen. Das bedeutet, unsere Experimente und Daten, die wir mit den menschlichen Hautmodellen haben, können wir auf den Menschen besser übertragen, anstatt dass man einen Tierversuch macht, da die Ergebnisse hat und dann versucht, auf den Menschen zu übertragen, weil es eben Unterschiede gibt.
0: Gibt es denn etwas, was Tierversuche noch besser können als die Laborhaut?
1: Auf jeden Fall. Also wir wollen natürlich Tierversuche reduzieren und am liebsten auch ersetzen, soweit es geht. Aber es wird, ich glaube, sehr, sehr lange noch Tierversuche geben müssen, weil wir natürlich einfache Hautmodelle haben. Das heißt, es ist nicht ein kompletter Körper. Wir haben zum Beispiel keine Blutgefäße oder Immunzellen gerade bei unseren Hautmodellen, die aber natürlich wichtig sind für verschiedene Entzündungsreaktionen. Das bedeutet auch, wenn man verschiedene Organe zum Beispiel anschauen möchte, man hat eine Salbe, die man auf der Haut aufträgt, die geht durch die Haut in das Blutgefäßsystem und dann wird in der Leber der Wirkstoff verstoffwechselt, will man ja auch gucken, okay, was passiert in der Haut, was passiert in den Blutgefäßen und was passiert in der Leber. Wir haben jetzt ein Hautmodell, aber der Rest fehlt uns im Prinzip noch. Es gibt da auch verschiedene andere Technologien wie Organ on a Chip. Das bedeutet, man hat verschiedene Organe auf einem Chip und kann die miteinander verschließen und kann eine Art Körper dann auch darstellen und Organismus. Aber das ist noch sehr am Anfang. Das heißt, viele Fragestellen, die den ganzen Körper oder mehrere Organe betreffen, muss man dann leider noch im Tierversuch durchführen. Aber genau deswegen sind wir da, dass wir das irgendwann auch ändern können.
0: Tierversuche werden vor allem in der Grundlagenforschung, in der Medizin und Tiermedizin durchgeführt. Bei zum Beispiel Kosmetik, was man irgendwie vielleicht noch so vor Augen hat, ist es in Deutschland verboten. Sie sagen, wichtiges Ziel von Ihrem Unternehmen, diese Tierversuche zu reduzieren. In welcher Branche wird Ihre künstliche Haut denn heute schon eingesetzt und wo könnte man sie vielleicht in 5 Jahren überall finden?
1: Tatsächlich werden unsere Hautmodelle sowohl in der Kosmetik als auch in der Pharmaindustrie eingesetzt. Auch wenn in der Kosmetikindustrie Tierversuche bereits verboten sind, braucht es natürlich gute, realistische Modelle, damit man bessere Produkte auch auf den Markt bringen kann. Aber auch in der Pharmaindustrie sind unsere Kunden daran interessiert, mit unseren Modellen zu arbeiten, weil wir sehr realistisch diese Haut darstellen können. Die Standard-Hautmodelle können lediglich die oberste Hautschicht, die Hautbarriere darstellen, auch sehr gut. Da hat man Tierversuche auch schon komplett ersetzen können, was sehr schön ist. Aber wir gehen einen Schritt weiter, dass wir eben alle 3 Hautschichten darstellen und eben auch Haare. Und die sind so funktionell, dass wir auch wirklich haarige Hautmodelle haben, die immer wachsen.
0: Sie haben schon gerade gesagt, das Besondere sind diese 3 Hautschichten. Die Haarstruktur können Sie darstellen. Warum ist diese Detailtiefe so wichtig?
1: Wenn wir zum Beispiel an die Medikamentenentwicklung denken, dann wollen wir eine sehr realistische Umgebung darstellen. Das heißt, wir wollen alle drei Hautschichten haben, weil da unterschiedliche Zelltypen drin sind, die miteinander kommunizieren, also reden. Und wenn man Standardhautmodelle hernimmt, die nur eine Hautschicht haben, dann fehlen ja die anderen Schichten und die Zelltypen darin. Das heißt, man kann Nebenwirkungen gar nicht wirklich detektieren, vielleicht dann erst im Tierversuch oder erst später wirklich bei den klinischen Studien am Menschen. Und genau da setzen wir an, dass wir noch vor dem Tierversuch solche Nebenwirkungen dann auch zeigen können in unseren Hautmodellen. Das ist uns auch schon gelungen mit verschiedenen Kunden, wo wir Nebenwirkungen zeigen konnten in unserem Modell im Vergleich zum Standardmodell.
0: Sie arbeiten bereits an einer Weiterentwicklung, habe ich gelesen. Künftig soll es auch, eben, wie Sie gesagt haben, gibt es bisher nicht, Blutgefäße, Immunzellen und sogar Tumorzellen integriert werden. Welche neue Möglichkeiten ist denn da für die Forschung dann drin? Was eröffnet das für Möglichkeiten?
1: Jetzt haben wir gerade eine gesunde menschliche Haut, die wir darstellen können. Auch die verschiedenen Geschlechter, männlich und weiblich, und auch verschiedene Hautpigmentierungen gehen wir an. Aber natürlich, gesunde Haut ist toll, aber Medikamente sind ja dafür da, Therapien zu ermöglichen, Krankheiten zu heilen. Und deswegen sind Krankheitsmodelle eigentlich viel interessanter für die Pharmaindustrie. Und genau da setzen wir an. Wir sind gerade dabei, das Hautkrebsmodell zu entwickeln, dass wir sehen, wie Tumorzellen die Haut verändern, mit den verschiedenen Zelltypen darin auch kommunizieren und wie man da Medikamente auch wirklich einsetzen kann, um den Tumor zu reduzieren. Aber zum Beispiel auch bei der Wundheilung. Das ist ein sehr komplexer Prozess, den wir gerade versuchen im Labor darzustellen, um eine narbenfreie Wundheilung zum Beispiel zu schaffen. Aber eben auch, wie Sie schon gesagt haben, Immunzellen ist natürlich extrem wichtig für Entzündungsreaktionen, genauso wie Blutgefäße. Umso komplexer es wird, umso realistischer können wir unsere Hautmodelle dann auch für die Medikamentenentwicklung bereitstellen.
0: Wenn Sie sich jetzt was wünschen könnten für Ihre Forschung, was wäre das?
1: Für meine Forschung, ich glaube, das geht jedem Startup, aber auch jedem Forscher und Forscherin ebenso, Geld. Weil mit Geld kann man natürlich viel besser, viel schneller forschen. Man kann Menschen anstellen und ein Team aufbauen und dann kommt man viel, viel schneller voran. Also das hat man ja während der Pandemie zum Beispiel gesehen. Wenn ganz viel Geld auf einen Haufen geschmissen wird und ganz viele kluge Köpfe daran arbeiten, dann geht's viel, viel schneller in der Forschung. Und genau das Gleiche ist es auch bei uns. Deswegen Geld für die Forschung, damit wir noch schneller Therapien ermöglichen können für Patienten.
0: Das sagt Amelie Reigel, Wissenschaftlerin und Gründerin des Startups Tiger Shark Science. Vielen Dank für Ihre Zeit und das spannende Gespräch.
1: Danke Ihnen.
0: Vielen Dank auch für die Produktion dieser Folge. Die kam diese Woche von Paula Bültemann. Das war's für diese Folge vom Forschungsquartett. Immer donnerstags gibt es neue Episoden. Wir freuen uns, wenn ihr dann wieder zuhört und wenn ihr einer wissenschaftsbegeisterten Person vom Forschungsquartett erzählt. Mein Name ist Wieland Mikulajczyk. Vielen Dank fürs Zuhören. Bleibt neugierig. Bis zum nächsten Mal.
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1: Das beste Argument gegen die Demokratie ist ein 5-minütiges Gespräch mit einem durchschnittlichen Wähler. Das hat Winston Churchill mal gesagt und mit Verlaub, Sir, ich muss widersprechen. Denn ohne die BürgerInnen im Staat wäre die Demokratie absolut aufgeschmissen. Das Volk geht nicht nur alle paar Jahre wählen. Die BürgerInnen besuchen politische Foren, engagieren sich in Parteien, im Ehrenamt, am Gericht, in den Vereinen. Der durchschnittliche Wähler, den Winston Churchill hier so abtut, der belebt unsere Gesellschaft, füllt sie mit Leben und sorgt ganz nebenbei für einen funktionierenden Rechtsstaat. Wir BürgerInnen haben sogar relativ viele Wege, uns an der Demokratie und insbesondere auch dem Rechtsstaat zu beteiligen. Wie wir uns einbringen können, wo unsere Grenzen liegen und wie es andere Staaten machen, darum geht es in dieser Folge. Das ist In guter Verfassung, eine Kooperation mit der Stiftung Forum Recht. Ich bin Rabea Schlotz. Hi.

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1: Was haben ein Fußballtrainer im Kindersportverein, eine Feuerwehrfrau bei der Freiwilligen Feuerwehr ihrer Gemeinde und eine Person, die in ihrer Freizeit Ausstellungen und Führungen organisiert, gemeinsam? Sie alle sind Ehrenamtliche. Fast 40% der Deutschen ab einem Alter von 14 Jahren engagieren sich in ihrer Freizeit regelmäßig oder gelegentlich für das Gemeinwohl. Das geht aus Zahlen der sogenannten Freiwilligen-Survey hervor, die alle 5 Jahre erhoben wird. Zuletzt ist das 2019 passiert. Es gibt also rund 29 Millionen Menschen in Deutschland, die freiwillig und unentgeltlich anpacken und unser Land und unsere Gesellschaft mitgestalten. Fragt man das Bundesministerium des Innern und für Heimat, dann lebt eine starke Demokratie von aktiven Bürgerinnen und Bürgern. Während wir ehrenamtlich tätig sind, sind wir mit Menschen zusammen, die auch Bock haben, was zu reißen, die eine Leidenschaft teilen oder ein bestimmtes Talent haben. Ich denke da an die Deutschlehrerin, die nach ihrem Berufsleben weitermacht und jetzt jungen Geflüchteten Deutschkurse gibt, damit die bald eine Grundlage haben, um hier einen Job oder eine Ausbildungsstelle zu finden, also eine echte Chance, um sich was aufzubauen. Ich denke an tausende Sternenkind-FotografInnen, die an allen Ecken Deutschlands in ihr Auto springen, wenn der Alarm losgeht, um Erinnerungen für Familien zu schaffen, die gerade ihr Baby verlieren. Ich denke an Menschen bei der Wasserwacht, die für Kinder, Jugendliche und Erwachsene Rettungsschwimmtrainings anbieten und mit ihnen Rettungsgriffe üben, das Tauchen trainieren und vermitteln, wie ErsthelferInnen Leben retten. Damit der Nachmittag im Freibad oder am See für alle so sicher und entspannt wie möglich abläuft. Und das jedes Mal aufs Neue. Und was hat das mit dem Rechtsstaat zu tun? Auf den ersten Blick nichts. Auf den zweiten Blick aber alles. Denn Menschen, die sich engagieren, denen geht es um die Gemeinschaft, um dieses Gefühl, das uns mehr verbindet, als uns spaltet. Es geht ihnen darum, ein Zeichen zu setzen. Ein Zeichen, das sagt, du bist mir nicht egal. Mir ist das Wir hier nicht egal. Ich interessiere mich für andere und bringe mich ein, wie ich kann. Und nur so kann eine Demokratie funktionieren. Nur so kann man sich auf den Rechtsstaat auch wirklich verlassen. Im Ministeriumssprech klingt das dann so.
2: Ehrenamt kann zu individueller Teilhabe, gesellschaftlicher Integration oder sozialen Bindungen, zum kulturellen Leben oder zur Gesundheit und damit zu stabilen demokratischen Strukturen beitragen. Im Ehrenamt, in Vereinen, Initiativen und Projekten wird im Kleinen geübt, was im Großen das demokratische Gemeinwesen trägt. Gemeinsame Ziele auf Grundlage demokratischer Regeln und Aushandlungsprozesse zu erreichen, sowie fair zu gewinnen und zu verlieren.
1: Wenn es nach dem Bundesministerium des Innern und für Heimat geht, dann sind Ehrenamtliche das Rückgrat unserer Gesellschaft, der Motor der Demokratie. Auf der Website heißt es dazu weiter:
2: Was macht die Stärke eines Landes aus? Gemessen wird dies oft anhand von Wirtschaftszahlen oder der Qualität von Gesundheits- und Sozialversorgung. Zur Stärke eines Landes gehört aber auch das gesellschaftliche Klima und wie wir miteinander umgehen. Für den gesellschaftlichen Zusammenhalt oder die Stärkung demokratischer Werte und Haltungen ist das freiwillige Engagement der Menschen bedeutsam.
1: Ehrenamt ist demnach gelebte Demokratie. Menschen übernehmen Verantwortung und bringen voran, was ihnen am Herzen liegt.
2: Aktive Bürgerinnen und Bürger bringen Menschen zusammen und machen unsere Demokratie stärker. Wir sehen in den aktuellen Krisen wie der Corona-Pandemie, den Auswirkungen des Klimawandels oder den Folgen des russischen Angriffskrieges in der Ukraine beispielhaft, dass solche großen Herausforderungen nur gemeinsam von Staat und Gesellschaft bewältigt werden können.
1: Klar, das klingt jetzt schon nach etwas, was halt so ein Ministerium so von sich gibt. Aber wenn wir in die Realität schauen, in den Alltag der Menschen, dann stimmt das sogar. Ein Beispiel. Das Familiengericht entscheidet, dass eine Mutter ihr Kind nur noch in Gegenwart anderer Menschen sehen darf. Begleiteter Umgang nennt sich das. Theoretisch sind die Jugendämter dafür zuständig, eine solche Betreuungsperson zu stellen. In der Praxis kann das Jugendamt das aber alleine gar nicht leisten. Deswegen übernehmen oft Vereine diese Aufgabe, der Deutsche Kinderschutzbund zum Beispiel. Ein Gericht also verhängt eine Maßnahme und ist darauf angewiesen, dass die Ehrenamtlichen dabei helfen, diese Maßnahme überhaupt möglich zu machen. Oder in jeder Gemeinde muss es eine freiwillige Feuerwehr geben. Richtig gehört, eine freiwillige Feuerwehr. In nur 114 Städten in Deutschland gibt es Berufsfeuerwehren. Ansonsten liegt der Brandschutz fast ausschließlich in der Hand von Ehrenamtlichen. Als ich das vor ein paar Jahren im Zuge einer Recherche für Detektor FM herausgefunden habe, da ist mir ehrlich gesagt fast die Kinnlade runtergefallen. Und weil die Bedeutung von ehrenamtlichem Engagement nicht hoch genug geschätzt werden kann, gibt es die Deutsche Stiftung für Engagement und Ehrenamt. Ihr Ziel, Ehrenamt und bürgerschaftliches Engagement in Deutschland zu stärken und zu fördern. Die Stiftung sitzt in Neustrelitz in Mecklenburg-Vorpommern, ist öffentlich-rechtlich und ein gemeinsames Vorhaben des Bundesministeriums des Innern und für Heimat, des Bundesministeriums für Familie, Senioren, Frauen und Jugend sowie des Bundesministeriums für Ernährung und Landwirtschaft. Dort können sich Menschen, die sich ehrenamtlich oder bürgerschaftlich engagieren, beraten und begleiten lassen. Sie können sich vernetzen und sich coachen lassen. Aber wir sind hier ja der Grundgesetz-Podcast. Schauen wir uns doch also mal genauer die Beziehung zwischen den BürgerInnen und ihrer Verfassung an. Denn das Grundgesetz an sich gibt den BürgerInnen gleich mehrere Möglichkeiten, sich am Rechtsstaat zu beteiligen. Im Jahr 2023 gab es 251 Werktage. Und an jedem dieser Werktage haben den Petitionsausschuss des Bundestages etwa 46 Petitionen durchschnittlich erreicht. Aufs Jahr gerechnet sind bei den Abgeordneten nämlich 11.410 Petitionen eingegangen. Darunter waren zum Beispiel Anträge, die forderten, die Klarnamenspflicht im Online-Impressum abzuschaffen und alternative Nennungen zu ermöglichen, abgelehnt. Oder dass die Kosten für Folsäurepräparate für Schwangere übernommen werden, ans Bundesgesundheitsministerium weitergeleitet. Oder dass gerichtliche Räumungen von Wohnungen nur bei Bereitstellung angemessenen Ersatzwohnraums gestattet werden sollen, abgelehnt. Jemand anderes forderte, die Gurtpflicht für Personen über 18 Jahre abzuschaffen, weil sie verfassungswidrig sei. Auch abgelehnt. Außerdem solle die Attraktivität der Freiwilligendienste gesteigert werden, weitergeleitet an die Bundesregierung. Das nur mal als eine kleine Auswahl. Keine Sorge, ich lese euch jetzt nicht 11.410 Entscheidungen vor. Aber diese Beispiele zeigen, wie unterschiedlich die Anliegen der BürgerInnen doch sind. Und das sind nur die Petitionen, die über das Bundestagsportal selbst oder per Post beim Petitionsausschuss des Bundestages eingegangen sind. Darüber hinaus haben sich tausende BürgerInnen auch auf anderen Plattformen zusammengeschlossen. Auf fragdenstaat.de, campact oder change.org. Besuchen wir doch mal gedanklich Berlin. Wir stehen in der Kastanienallee. Vor uns das Haus mit der Nummer 86. Wie viele der älteren Häuser in Berlin hat auch dieses ein Hinterhaus. Und da befindet sich das sogenannte Tuntenhaus. Ein Wohnprojekt für queere Menschen. Im Februar dieses Jahres wird bekannt, dass das Haus verkauft werden soll. Ein Schicksal, das schon viele andere Häuser in der Kastanienallee getroffen hat. Die Gründerzeitbauten sollen saniert, modernisiert und neu vermietet oder verkauft werden. Zu Preisen, die sich die ehemaligen BewohnerInnen in der Regel nicht mehr leisten können. Die queere Community wehrt sich dagegen. Auf change.org starten sie eine Petition und sammeln dafür über 20.000 Unterschriften. Sie fordern, dass der zuständige Bezirk Pankow sein Vorkaufsrecht ausübt und den Kauf an einen privaten Investor dadurch verhindert. Die BürgerInnen vernetzen sich mit den PolitikerInnen, es gibt Gespräche, Demos. Und ein Happy End. Nur 2 Monate später gibt der Bezirk bekannt, sein Vorkaufsrecht ausgeübt zu haben. In der Pressemitteilung des Bezirkamts heißt es, Zitat, der Verkauf erfolgt zugunsten der Stiftung Edith Marion, einer Stiftung, deren Zweck es ist, Grundstücke der Spekulation zu entziehen und unter anderem gemeinschaftlichen Wohnprojekten zur Verfügung zu stellen. Die Stiftung ist nicht profitorientiert, sondern am langfristigen Erhalt preiswerter Wohnungen interessiert. Insgesamt 25 Wohneinheiten konnten damit gesichert werden. Das Engagement der BürgerInnen hat sich in dem Fall also gelohnt. Nicht überall, wo sich die BürgerInnen für ihre Belange einsetzen, sich vernetzen und den Kontakt zu ihren Abgeordneten suchen, haben sie damit auch Erfolg. Und trotzdem ist gerade die Interaktion, dieser gemeinsame Diskurs zwischen Politik und Bevölkerung unfassbar wertvoll. Eine Demokratie, eine Gesellschaft, ein Rechtsstaat, all das wird erst durch die BürgerInnen selbst belebt und gestaltet. Dieser Anspruch, der findet sich auch im Grundgesetz wieder. Moment, ich suche die Stelle mal eben raus. Hier ist es. So, genau, da habe ich's. Hier, Artikel 17. Jedermann hat das Recht, sich einzeln oder in Gemeinschaft mit anderen schriftlich mit Bitten oder Beschwerden an die zuständigen Stellen und an die Volksvertretung zu wenden. Stichwort Petition. Darauf bin ich ja eben schon eingegangen. Oder Artikel 8, die Versammlungsfreiheit. Oder das Recht auf Information. Dazu könnt ihr euch auch unsere vorherige Folge anhören. Oder Artikel 19 Absatz 4. Wird jemand durch die öffentliche Gewalt in seinen Rechten verletzt, so steht ihm der Rechtsweg offen. Da sagt der Staat also, ja, verklag mich doch. Oder, wie es vielleicht etwas juristischer heißt, das ist der effektive Rechtsschutz. Wer sich in seinen Rechten durch Akte der öffentlichen Gewalt verletzt sieht, kann dagegen klagen. Entsprechend gilt die Rechtsschutzgarantie grundsätzlich nicht für Popular- oder Verbandsklagen, also ich kann nicht klagen, weil ich finde, dass andere unrecht behandelt wurden, sondern nur, wenn ich selbst betroffen bin. Und es gibt noch eine Einschränkung. Die öffentliche Gewalt, das sind Judikative, Legislative und Exekutive. In diesem Fall ist aber nur der Rechtsweg gegen Akte der Exekutive gemeint, also die Bundesregierung, die Verwaltungen oder die Polizeien zum Beispiel. Aber wie sieht dieser effektive Rechtsschutz eigentlich genau aus? Denn mit dem Recht, überhaupt klagen zu dürfen, ist es hier ja nicht getan. Schauen wir uns also mal ein, zwei Punkte dazu an. Wer klagt, hat ein Recht auf ein Urteil. Und zwar zügig und nicht erst in ein paar Jahren. Das ist das Verbot überlanger Verfahren. Die Frage ist aber natürlich, was ist angemessen und was ist überlang? Das muss doch irgendwo geregelt sein, denke ich mir und schaue im Gerichtsverfassungsgesetz nach. Von besonderer Bedeutung ist hier Paragraph 198. Wer infolge unangemessener Dauer eines Gerichtsverfahrens als Verfahrensbeteiligter einen Nachteil erleidet, wird angemessen entschädigt. Ehrlich gesagt, noch nicht so sonderlich hilfreich. Was ist schon unangemessen? Also weiter im Text. Die Angemessenheit der Verfahrensdauer richtet sich nach den Umständen des Einzelfalles, insbesondere nach der Schwierigkeit und Bedeutung des Verfahrens und nach dem Verhalten der Verfahrensbeteiligten und Dritter. Das heißt auch nichts anderes, als dass es keinen festen, starren, immer geltenden angemessenen Rahmen gibt. Wo viel geprüft werden muss, dauert ein Verfahren länger, bei simplen Fällen geht's zügiger. Die meisten Fälle dieser Art werden vor den Verwaltungsgerichten verhandelt. Schauen wir also mal danach. Beim Bundesverwaltungsgericht wartet man durchschnittlich 4 Monate und 14 Tage auf eine Entscheidung. Ich gebe zu, da hätte ich Schlimmeres erwartet, also deutlich längere Zeiträume. Auf Landesebene dauert ein Verfahren meistens etwas länger. 2021 lag der Durchschnitt bei den Verwaltungsgerichten deutschlandweit bei 10,2 Monaten. Die Gerichte verhandeln aber auch über eine deutlich größere Fallzahl als das Bundesverwaltungsgericht. Also, im Rahmen ihrer Möglichkeiten müssen sich die Gerichte ranhalten. Wenn das nach Ansichten der KlägerInnen nicht passiert, können sie die Dauer des Verfahrens rügen. Gegebenenfalls steht ihnen dann eine Entschädigung zu. Und, Stichwort Entschädigung, ein Gerichtsverfahren ist teuer. Nicht jeder kann es sich leisten, vor Gericht zu ziehen. Der Prozess selbst kostet Geld, ein Anwalt oder eine Anwältin ebenfalls. Damit auch Menschen ihre Rechte einklagen können, die sich ein solches Verfahren eigentlich nicht leisten können, gibt es die sogenannte Prozesskostenhilfe. Zunächst wird geprüft, ob das angestrebte Verfahren eine Chance auf Erfolg hat. Ist dies der Fall, kann der Staat unter bestimmten Voraussetzungen die Kosten übernehmen. In manchen Fällen fallen außerdem überhaupt keine Kosten an. An Sozialgerichten zum Beispiel, zumindest für Versicherte, Leistungsempfänger oder behinderte Menschen, oder bei Jugendhilfesachen an Verwaltungsgerichten. Auf den ersten Blick scheint es vielleicht nicht so, aber dieser Klageweg ist ein wichtiges, ja elementares Mittel der bürgerlichen Partizipation. Denn die BürgerInnen klagen zwar, weil sie sich ganz persönlich in ihren Rechten verletzt fühlen, die Gerichtsentscheidungen dazu betreffen uns aber alle. Ich habe bei unserem ersten Live-Event im April unser Publikum mal gefragt, was ihnen denn einfällt, wie man unseren Rechtsstaat schützen kann. Hören wir dann noch mal kurz rein.
3: Man kann auch zum Beispiel Jura studieren. So kann man auch die Demokratie schützen und dann gegebenenfalls eben Recht auslegen. Weil es geht ja nicht nur darum, wie Recht angewandt wird, sondern halt eben auch, wie Gerichte entscheiden. Ich glaube, das ist ziemlich cool und ziemlich wichtig.
1: Okay. Davor gab es noch eine Meldung, genau?
4: Ja, also da war jetzt auch viel dabei, was ich auch so im Kopf hatte. Und ansonsten würde ich auch einfach nochmal den guten alten Gang nach Karlsruhe in den Raum werfen. Ja.
1: Ehrlich gesagt, eine brillante Form der Partizipation, der Gestaltung unserer Demokratie und unseres Rechtsstaats. Allein in den vergangenen Jahren haben die Klagen einzelner Personen das Leben von uns allen massiv beeinflusst. Der Klimabeschluss, das Urteil zur Sterbehilfe, zu Sanktionen bei Sozialleistungen, das Verbot des Freispruchs unter Vorbehalt. All das hat mögliche Auswirkungen auf uns alle. Der effektive Rechtsschutz, der solche Klagen möglich macht und gewährleistet, ist ein sogenanntes Justizgrundrecht. Davon gibt es ein paar im Grundgesetz. Für unsere heutige Folge will ich aber noch ein weiteres hervorheben. Artikel 101 Absatz 1 Satz 2. Niemand darf seinem gesetzlichen Richter entzogen werden. Ich übersetze das mal. Bevor ein Gerichtsverfahren beginnen kann, muss klar sein, an welchem Gericht verhandelt wird und welcher Richter oder welche Richterin verantwortlich ist. Niemand darf diesem gesetzlichen Richter entzogen werden. Es darf also niemand am Ende das Urteil sprechen, der nicht zuvor als Richterin festgelegt wurde. Das soll die Unabhängigkeit der Justiz sicherstellen und das Vertrauen in die Urteile stärken. Zum Beispiel, weil so sichergestellt werden soll, dass überhaupt wirklich vor dem richtigen Gericht verhandelt wird. Und ja, es ist schon passiert, dass Urteile aufgehoben wurden, weil das Gericht, das sie gefällt hat, gar nicht zuständig gewesen wäre. Aber in unserer Folge geht es ja um die Partizipation der BürgerInnen. Worauf will ich also hinaus?
5: Ja, Schöffinnen und Schöffen übernehmen die Aufgabe, ich versuche das mal zu vereinfachen, des gesunden Menschenverstandes anhand von Tatsachen, die in der Hauptverhandlung sozusagen erörtert werden, über Schuld oder Unschuld zu entscheiden, so ganz verkürzt zu sagen.
1: Genau, auf Schöffinnen, also ehrenamtliche RichterInnen, so heißen sie offiziell. Ohne das Engagement der ehrenamtlichen RichterInnen wäre unser Rechtssystem ziemlich aufgeschmissen. Ich übertreibe nicht, wenn ich sage, dass ohne diese Leute nichts geht an den Gerichten.
5: Und damit sind sie ein wichtiger Beitrag so für die Stimme des Volkes, aus dem Volk heraus, aus ihrer Lebenserfahrung. Sie haben ja praktisch keine juristische Ausbildung.
1: Ich habe mich mit Heike Schmidt über die Rolle von Schöffinnen in unserem Rechtsstaat unterhalten. Heike Schmidt ist selbst ehrenamtliche Richterin und stellvertretende Vorsitzende im Bund ehrenamtlicher Richterinnen und Richter im Landesverband Brandenburg und Berlin e.V. Die ehrenamtlichen RichterInnen haben je nach Gerichtsbarkeit unterschiedliche Aufgaben und Anforderungen. Wir bleiben deswegen heute bei den Schöffinnen. Die sind ausschließlich für Strafsachen zuständig und stellen den Großteil der ehrenamtlichen RichterInnen dar. 60.000 Schöffinnen sprechen an deutschen Gerichten Recht. Mal zum Vergleich. An allen Gerichten, also nicht nur für die Strafsachen, urteilen etwa 22.000 RichterInnen. Ich sag doch, ohne Schöffinnen geht da nix. 60.000 Ehrenamtliche. Aber wer darf dieses wichtige Amt überhaupt bekleiden? Zunächst nur StaatsbürgerInnen der Bundesrepublik. Und die müssen...
5: Sie müssen das 25. Lebensjahr vollendet haben als Schöffin oder Schöffe und dürfen zu Beginn der Schöffenperiode, also zum 01.01.2024, das 70. Lebensjahr noch nicht vollendet haben. So.
1: Durchschnittlich sind die Schöffinnen übrigens etwa 50 Jahre alt.
5: Sie dürfen keine Vorstrafen über 6 Monate haben, sozusagen im Bundeszentralregister. Sie sollten die deutsche Sprache beherrschen. Mhm. Sie sollten nicht in einen Vermögensfall geraten sein.
1: Es darf also kein Insolvenzverfahren gegen sie geben.
5: Und sie sollten aus gesundheitlichen Gründen, sie sollten gesundheitlich dieses Amt begleiten können.
1: Also, wer zwischen 25 und 70 ist, sich noch nichts Größeres hat zu Schulden kommen lassen und gesund ist, kann sich bewerben. Aber gerade der letzte Punkt ist tricky. Warum? Das wird gleich klar, wenn wir uns den Auswahlprozess der ehrenamtlichen RichterInnen anschauen. Zunächst bewirbt man sich bei der Stadt oder Gemeinde. Die entsendet schließlich 7 Vertraute, die für die Chefinnenwahl zuständig sind. Die wiederum erstellen eine Liste mit doppelt so vielen BewerberInnen, wie es Chefinnen braucht. Die Vorschlagslisten liegen dann zunächst öffentlich aus und jeder kann sie einsehen und gegebenenfalls Einspruch einlegen. Übrigens auch ein gutes Beispiel für die Partizipation der BürgerInnen und ihre Kontrollfunktion innerhalb eines Rechtsstaats, oder? Anschließend entscheidet der Wahlausschuss darüber, wer das Amt bekleiden darf und wer nicht. Zum Schluss werden die Gewählten noch per Los den schon bekannten Gerichtsverfahren zugeteilt. Habt ihr schon gemerkt, warum es mit dem Gesundheitszustand der Chefinnen vielleicht schwierig werden könnte? Heike Schmidt erklärt's.
5: Wer bewertet das? Mhm. Und wie soll bei dem Auswahlprozess festgestellt werden, kann derjenige das gesundheitlich durchstehen oder nicht? Weil es gibt ja vereinzelt schon sozusagen sehr umfangreiche Verfahren, die über manchmal Monate gehen.
1: Und jetzt stellt euch mal vor, jemand ist eigentlich gesund, aber so ein Verfahren geht lange. Vielleicht ist es auch ein besonders brutaler Mord, der da verhandelt wird.
5: Das ist eine große mentale und körperliche Herausforderung. Aber das ist so ein bisschen lebensfremd, so wie sich der Gesetzgeber das damals vorgestellt hat, als er diese Kriterien dort eingefügt hat. Wir kennen ja jetzt auch als Verband wie die Auswahl im Schöffen-Auswahlprozess gelaufen ist. Und niemand kann anhand einer Liste feststellen, ob derjenige geeignet ist, gesundheitlich oder nicht. Niemand. Und viele meinen, das am Alter feststellen zu können. Ja, also das ist schon ein bisschen, wie soll ich sagen, sehr am Papier sozusagen festgestellt.
1: Der Worst Case?
5: Da kann es aber dann leider gefährlich werden im Sinne von, wenn Sie keinen Ergänzungsschöffen dabei haben, der von Anfang an das Verfahren mitgemacht hat und derjenige fällt gesundheitlich aus, dann kann im schlimmsten Fall das Verfahren platzen. Das sind natürlich Ausnahmefälle, aber...
1: Wenn ein Verfahren platzt, muss es noch einmal komplett von vorne wiederholt werden. Das ist für die Gerichte ein absolutes Desaster. In dieser Hinsicht ist das Chefinnensystem also ein bisschen anfällig. Durch den Einsatz von Ersatzchefinnen, die das Verfahren von vorne bis hinten direkt mitverfolgen, lässt sich dieses Risiko aber deutlich minimieren. Ein größeres Problem ist es tatsächlich, überhaupt genügend Ehrenamtliche zu finden. In vielen Gemeinden melden sich zu wenige Menschen freiwillig für das Chefinnenamt. Deswegen können zusätzlich zu den Freiwilligen auch Menschen zum Dienst verpflichtet werden, die sich gar nicht beworben haben. Das kann mitunter ein massiver Einschnitt ins Leben sein. Immerhin bekleidet man ein solches Amt 5 Jahre lang, muss Zeit dafür aufwenden und schließlich über das Leben anderer Menschen urteilen.
5: Das ist ja das höchste Pflichtehrenamt in der Bundesrepublik Deutschland. Sie sind dazu verpflichtet, wenn Sie auf bestimmten Wege per Zufallsgenerator ausgesucht werden.
1: Ausschlussgründe gibt es wenige. Wenn man Bundespräsidentin ist, dann muss man nicht auch noch ehrenamtlich Chefin sein. Auch Regierungsmitglieder sollen nicht als Chefinnen tätig sein, ebenso PolizistInnen und Geistliche. ParlamentarierInnen können eine Berufung ablehnen, Pflegepersonal und ApothekerInnen ebenfalls, sofern sie keinen Stellvertreter haben. Und Personen, die glaubhaft machen, dass ihnen die unmittelbare persönliche Fürsorge für ihre Familie die Ausübung des Amtes in besonderem Maße erschwert. Das aber liegt immer im Ermessensspielraum der Gemeinde.
5: Jetzt kann sich jeder überlegen, wie verantwortungsbewusst und mit wie viel Engagement jemand im Gerichtssaal sitzt, der das eigentlich gar nicht machen wollte, sondern keine Ausschlussgründe gefunden hat. Ja.
1: Allerdings, das muss man auch sagen, kommt es deswegen nicht zu flächendeckenden Problemen. Auch die Menschen, die sich nicht freiwillig für dieses Ehrenamt entschieden haben, machen den Job dann trotzdem meistens angemessen. Es gibt aber auch Menschen, die diese Lücke, die entsteht, wenn es zu wenige Freiwillige gibt, ausnutzen. Der Jurist und Journalist Ronen Steinke hatte 2022 in der Süddeutschen Zeitung geschrieben, dass sowohl die AfD als auch die NPD dafür geworben hatte, dass sich ihre AnhängerInnen für die anstehende Wahlperiode der Chefinnen bewerben. Der parlamentarische Staatssekretär des Bundesministeriums der Justiz schreibt 2022 als Antwort auf eine Frage der Grünen: Dem Bundesamt für Verfassungsschutz sind seit dem Jahr 2018 vereinzelte, über soziale Netzwerke kommunizierte Aufforderungen zur Kandidatur als Chefin oder Chefe bekannt. Zitat Ende. Die Aufrufe wirken. Teilweise. Nochmal Heike Schmidt.
5: Es wurde in der Vergangenheit, also eigentlich seit dem 4. Quartal 2022 diskutiert, Schöffenwahlen, das war ein Thema, das hatte super viel mediale Aufmerksamkeit. Können Rechtsextremisten eigentlich auf der Schöffenbank sitzen? Der Gesetzgeber hat natürlich aus guten Gründen sozusagen die Basics so formuliert, der Schöffe oder die Schöffin, sie werden ja auch vor dem ersten Einsatz sozusagen vereidigt, muss auf dem Boden des Grundgesetzes stehen. Und jetzt die spannende Frage, wie macht man das? Also mir persönlich, aber ich würde da mir auch nicht die Hand dafür abschlagen lassen. Ich glaube, es gibt nach meinem Kenntnisstand nur 2 Bundesländer, die vor den Schöffenwahlen noch in ihren eigenen Landesgesetzen, nämlich Baden-Württemberg und Bayern, glaube ich, diese Eingangsvoraussetzungen in ihren Ländern verschärft haben. Aber viele andere Bundesländer tun sich damit schwer und sagen, das ist sehr, sehr streng auszulegen, Gesinnungsüberprüfung und so weiter.
1: Korrektiv.org hat in einer Recherche dazu mindestens 11 Fälle gefunden, in denen fraglich war, ob die ehrenamtlichen RichterInnen wirklich auf dem Boden des Grundgesetzes stehen. 11 von 60.000. Das ist eine verschwindend geringe Zahl. Und trotzdem ist sie zu hoch.
5: Allerdings, Sie müssen ja immer das konkrete Verfahren sehen. Und im Zweifel wird hinter verschlossenen Türen in der Beratung sozusagen über das Strafmaß am Ende der Hauptverhandlung entschieden, beraten. Und die Schöffen haben ja gleichberechtigte Stimmen. Und es kann doch durchaus vorkommen, dass in der konkreten Verhandlung die Unparteiischkeit aufgrund der Tatsache, dass ich mich ganz öffentlich in verschiedenen Social-Media-Kanälen rassistisch, homophob äußere und diese meine Einstellung dann auch in die Urteilsfindung einfließen.
1: Es ist also wichtig, dass sich die BürgerInnen einbringen, um den Rechtsstaat auch vor solchen Angriffen zu schützen. 2023 hat die Bundesregierung deswegen auch eine Änderung des Richtergesetzes auf den Weg gebracht, damit die Verfassungstreue auch für die SchöffInnen gilt. Das löst zwar nicht das Problem, wie man Extreme in den LaienrichterInnenreihen finden will, zumindest aber erleichtert es den Ausschluss dieser Personen aus dem Amt. So viel also zur Judikative. Die ist übrigens nicht alleine damit, dass sie die Unterstützung der BürgerInnen braucht. Auch die Legislative, also die gesetzgebende Gewalt, ist darauf angewiesen. Zum einen durch Input, darüber haben wir zu Beginn der Folge schon gesprochen, zum anderen aber auch bei der Organisation. Denn ohne das ehrenamtliche Engagement

0: einen sogenannten Wahlvorstand.
1: Der ist also zuständig für die ordnungsgemäße Stimmabgabe, zum Beispiel im Wahllokal und auch die Stimmauszählung.
0: Das sind also die Menschen, die euch im Wahlregister finden, die Wahlunterlagen aushändigen und zum Beispiel darauf achten, dass das Wahlgeheimnis gewahrt wird. Ob das System nicht ein bisschen fragil ist und ob es denn reicht, so wichtige Aufgaben allein an Freiwillige zu vergeben, das wollte ich von Florian Burg wissen.
1: Man kann sagen, die sind sozusagen das Fundament der Selbstorganisation der Wahl durch das Volk und gehören zu den wichtigsten Trägern des Wahlverfahrens. Es ist ein funktionierendes System. Ich würde das nicht als fragil sehen, sondern das funktioniert seit vielen Jahren, hat Tradition.
0: Grundsätzlich kann sich jeder als Wahlhelferin bewerben, der oder die wahlberechtigt ist. Man muss also die deutsche Staatsangehörigkeit haben und über 18 Jahre alt sein. Das trifft auf etwa, ich runde mal, 60 Millionen Menschen in Deutschland zu. Und trotzdem schaffen es nicht alle Gemeinden, alle WahlhelferInnen aus Freiwilligen zu rekrutieren. Ebenso wie bei den CHefInnen können die BürgerInnen deswegen auch zum Amt verpflichtet werden. Und tatsächlich ist das ein Problem. Bei einer simplen Google-Suche findet man zahlreiche Artikel, dass Gemeinden noch dringend WahlhelferInnen suchen. Und das bei jeder Wahl wieder. Pro Wahllokal braucht man für den gesamten Tag etwa 15 Leute, die in zwei Schichten eingeteilt werden. Etwa gegen 7 Uhr in der Früh treffen sich alle in ihrem zugewiesenen Wahllokal, bauen auf und teilen sich in Schichten auf. Von 8 bis 13 Uhr und von 13 bis 18 Uhr. Anschließend zählen alle gemeinsam aus und das kann dann, je nach Menge der Stimmzettel, nochmal ein paar Stunden dauern. Das ist auch wichtig.
1: Zum Beispiel ist es eine wichtige Maßnahme gegen Manipulation durch Einzelne. Also es ist so, dass kein Wahlvorstandsmitglied irgendwas alleine entscheidet. Also alle Funktionen, sei es jetzt der Vorsitzende sozusagen des Wahlvorstands, als auch Schriftführer, Schriftführerin oder die Leute, die auszählen, das ist immer mindestens doppelt besetzt und da ist nie jemand mit den Wahlunterlagen alleine. Das ist natürlich auch ein wichtiges Mittel oder eine wichtige Maßnahme, um das Vertrauen in den Wahlablauf zu gewährleisten. Und es ist ja in Deutschland auch so, dass durch diese Selbstorganisation der Wahl durch das Volk Öffentlichkeit und Transparenz der Wahlabläufe gesichert sind. Das ist ja auch eine ganz wichtige Voraussetzung für das Vertrauen in unsere Demokratie.
0: Deswegen sind die Auszählungen auch offen. Jeder Bürger und jede Bürgerin darf dabei zusehen, wie die WahlhelferInnen Stimmzettel für Stimmzettel auswerten, über potenziell ungültige Stimmen diskutieren und das Wahlergebnis übermitteln. Ich selbst bin schon seit meinem 18. Lebensjahr Wahlhelferin und nur einmal haben tatsächlich interessierte BürgerInnen beim Auszählen zugesehen. Sie wollten laut eigener Aussage sichergehen, dass die Wahl mit rechten Dingen zugeht. Gut so, denn wie wir auch in der letzten Folge gehört haben, sinkt das Vertrauen in die rechtsstaatlichen Institutionen seit einiger Zeit kontinuierlich.
1: Ja, wir beobachten natürlich, die Bundeswahlleiterin ist ja auch auf den sozialen Medien vertreten, dass es natürlich auch dort Diskussionen gibt über einen ordnungsgemäßen Wahlablauf. Wir beobachten natürlich auch, dass Zweifel gesät werden an der ordnungsgemäßen Durchführung der Wahl. Es gibt aber keine Hinweise oder wirklich Evidenz, dass das in erhöhter Zahl passiert.
0: Auch das ist ein Verdienst der BürgerInnen, die bei der Durchführung der Wahl helfen und zeigt erneut, wie wichtig dieses Engagement für den Rechtsstaat ist. CHefInnen und WahlhelferInnen, das sind zwei sehr konkrete Möglichkeiten, um sich im Rechtsstaat einzubringen, ihn am Laufen zu halten und zu gestalten. Darüber hinaus gibt es aber auch noch zahlreiche andere Werkzeuge, die BürgerInnen nutzen können. Und das muss nicht immer nur auf Bundesebene sein, auch auf Kommunal- und Landesebene gibt es zahlreiche Möglichkeiten. In den einzelnen Kommunen kann es zum Beispiel BürgerInnenentscheide geben. Das bedeutet, dass die AnwohnerInnen eine konkrete Frage entweder mit Ja oder Nein beantworten können. Damit haben sie die Möglichkeit, ihren ganz persönlichen Wirkungskreis besonders intensiv mitzugestalten. Zum Beispiel wird in solchen Entscheidungen über Grundschulstandorte abgestimmt, über die Sanierung des Marktplatzes oder über die Zusammenlegung zweier Kommunen. Darüber hinaus gibt es natürlich BürgerInnen-Sprechstunden oder Infoveranstaltungen zu geplanten Projekten, an denen sich die BürgerInnen direkt beteiligen können. Das Pendant zum BürgerInnenentscheid ist auf Landesebene der Volksentscheid. Und wie so oft, wenn etwas auf Landesebene geregelt wird, können je nach Bundesland auch unterschiedliche Dinge per Volksentscheid entschieden werden. In einigen Bundesländern können die BürgerInnen über die Auflösung des Landtages entscheiden, in anderen kann über Verfassungsänderungen abgestimmt werden, in allen Bundesländern aber auf jeden Fall über einfache Gesetze. Und wenn wir dann nochmal auf die Bundesebene schauen, da gibt es keinen Volksentscheid. Mit einer Ausnahme. Wenn es um die Neugliederung der Bundesländer geht. Bislang

0: wurde das in der Bundesrepublik nur einmal durchgeführt. 1952 wurden nach einem Votum die Länder Baden, Württemberg-Baden und Württemberg-Hohenzollern zum neuen Land Baden-Württemberg zusammengelegt. Gleiches wurde einige Jahre später auch mit Berlin und Brandenburg versucht, aber da hat man noch nicht mal das nötige Beteiligungsquorum erreicht. Das Votum ist also gescheitert. Deutschland ist also, was die direkte Demokratie angeht, eher etwas zurückhaltend. Deutschland ist eine repräsentative Demokratie. Wir wählen unsere VertreterInnen in Parlamente, die dann die Entscheidungen für uns treffen. Nur in Ausnahmefällen werden die BürgerInnen nochmal direkt gefragt. Als die BritInnen 2026 in einem übrigens nicht verbindlichen Referendum für den Brexit entschieden haben und alle ziemlich überrascht waren, nutzten KritikerInnen der direkten Demokratie das Votum als Beispiel dafür, wie gefährlich solche Volksbefragungen sein können. Dass das aber nicht unbedingt so sein muss, zeigt ein Blick auf die andere Seite des Bodensees, in die Schweiz. Unsere Nachbarn setzen die direkte Demokratie so umfänglich um wie kein anderes Land der Welt.
1: Jeder Schweizer Stimmbürger hat das Recht, eine Verfassungsänderung zu verlangen. Das heißt, eine Änderung der Grundgesetze, und zwar mittels Volksinitiative.
0: Wer eine solche Initiative starten will, hat 18 Monate Zeit, um 100.000 Unterschriften von UnterstützerInnen zu sammeln. Hat das geklappt, stimmt die restliche wahlberechtigte Bevölkerung über den Vorschlag ab. Gerade erst vor ein paar Wochen haben die SchweizerInnen über eine solche Initiative abgestimmt. Die Eidgenössische Initiative für Freiheit und körperliche Unversehrtheit wollte als Reaktion auf die Corona-Pandemie die Verfassung ändern, sodass es in Zukunft keine Impfpflicht mehr geben kann. Der Vorschlag aber wurde mit über 70% der Stimmen abgelehnt.
1: Ein weiteres Instrument der direkten Demokratie in der Schweiz ist das Referendum. Das heißt, hat das Parlament ein Gesetz beschlossen und jemandem passt das nicht, kann er oder sie ein Referendum verlangen. Kommen 50.000 Unterschriften in 100 Tagen zusammen, kann das Volk über den Gesetzesbeschluss abstimmen.
0: Gesetze können also auch nachträglich noch durch das Volk gekippt werden, erklärt das Schweizer Radio und Fernsehen, kurz SRF hier. Und Grundsatzfragen können sowieso überhaupt nicht ohne das Volk entschieden werden. Zum Beispiel, ob die Schweiz der EU beitreten sollte. Für diese Entscheidung braucht es ein obligatorisches, also ein zwingendes Referendum. Auch in Deutschland gibt es bei einigen den Wunsch nach mehr direkter Demokratie. Aber sind Volksabstimmungen überhaupt wirklich wirksam, praktikabel, demokratischer? Ich komme hier mal mit der typischen JuristInnen-Antwort. Kommt drauf an. Und zwar darauf, wie die Referenten gestaltet sind. Wird über einen klaren, abgrenzbaren und verständlichen Sachverhalt abgestimmt? Sind die PolitikerInnen und Parlamente an die Ergebnisse gebunden? Werden die BürgerInnen im Vorfeld unvoreingenommen, ausgewogen und ausführlich über die Optionen und ihre Folgen informiert? Machen die BürgerInnen überhaupt mit? All das sind wichtige Faktoren, die darüber entscheiden, ob solche Volksentscheide wirklich besser, demokratischer sind. Für Deutschland jedenfalls sind sich viele PolitikwissenschaftlerInnen einig. Sie halten regelmäßige Volksentscheidungen auf Bundesebene derzeit für keine sonderlich gute Idee. Zu groß sei die Gefahr, dass die Volksinitiativen von den extremen Rändern instrumentalisiert werden. Insbesondere, weil das komplette politische System der Schweiz auch gar nicht mit unserem deutschen System vergleichbar ist. Ich packe euch dazu noch einen Link in die Shownotes, wenn ihr euch da ein bisschen genauer einlesen wollt. Hier im Podcast verlassen wir die Schweiz aber wieder. Stattdessen möchte ich noch auf einen wichtigen, aber in der Realität zum Glück bisher nicht angewandten Grundgesetzartikel schauen. Artikel 20 Absatz 4. Gegen jeden, der es unternimmt, diese Ordnung zu beseitigen, haben alle Deutschen das Recht zum Widerstand, wenn andere Abhilfe nicht möglich ist. Das ist, wie soll ich es formulieren, eine besondere Art der Partizipation. Wenn ein staatliches Organ versucht, die freiheitliche demokratische Ordnung außer Kraft zu setzen, ist es den BürgerInnen gestattet, notfalls gewaltsam dagegen vorzugehen. Dieses Widerstandsrecht, das ist in den letzten Jahren oft missverstanden worden. Nur weil einem die aktuelle Regierung nicht passt, ist das noch lange kein Grund für den Widerstand. Dafür braucht es schon mehr. Viel mehr. Ein Staatsstreich zum Beispiel, der darauf abzielt, die Verfassung außer Kraft zu setzen. Ich sag ja, eine besondere Art der Partizipation, die das Grundgesetz den BürgerInnen hier zuschreibt. Übrigens ist das fast ein Alleinstellungsmerkmal in Deutschland. Nur wenige andere Staaten räumen dem Volk ein solches Widerstandsrecht ein. Hoffen wir also, dass es auch in Zukunft erstmal weiter im Grundgesetz verstaubt. Es gibt da dieses Kinderbuch. Es heißt, was macht man mit einer Idee? Auf dem Buch bewegt sich ein graubraun gezeichnetes Kind durch eine graubraun gezeichnete Landschaft, bis eines Tages dieses goldene Ei auftaucht, die Idee. Und dann passiert etwas Außergewöhnliches. Die Idee wächst und verändert schließlich die Welt, macht sie bunt, froh und schön. Und auch auf die Gefahr hin, dass das hier jetzt ein bisschen kitschig ist, sag ich's einfach. Mit der Partizipation ist es ähnlich. Am Anfang steht ein kleiner Gedanke, eine kleine Ungerechtigkeit, die jemandem auffällt. Jemand, der das nicht so stehen lassen will. Eine Person, die etwas verändern möchte und die es dann versucht, indem sie sich einbringt, einen Beitrag leistet. Wie wichtig diese Partizipation für unseren Rechtsstaat ist, das haben wir heute gehört. Wer noch mehr darüber erfahren will, wie er sich in Zukunft für Recht, Gesetz, Demokratie und Gemeinschaft einbringen kann, der schaut am besten in unsere Shownotes. Da findet ihr weiterführende Infos zur Chefinnenwahl, WahlhelferInnen und anderen Ehrenämtern, ohne die hier gar nichts geht. Vielleicht ist ja auch euer goldenes Ei dabei. In der nächsten und vorletzten Folge dieser Staffel von In guter Verfassung beschäftigen wir uns mit 35 Jahren friedlicher Revolution. Es geht um die Frage, wurde damals eine historische Chance verpasst, sich eine gemeinsame Verfassung zu geben? Dafür habe ich Anfang September auf unserem Live-Event in Leipzig mit Menschen gesprochen, die zur Zeit der Wende ganz unterschiedliche Erfahrungen gemacht haben und zum Teil sogar Geschichte geschrieben haben. 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An dieser Folge mitgearbeitet haben Ina Lebetjew für Detektor FM sowie Marie-Elisabeth Miersch, Katrin Schön und Romy Klemm von der Stiftung Forum Recht. Produziert hat das Audio Stanley Baldauf. Danke dafür. Ich bin Rabia Schlotz und ich sage herzlichen Dank fürs Zuhören und Nachdenken. Bis ganz bald.

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1: Schaut man auf den aktuellen Verbraucherpreisindex für Deutschland, dann sind die Preise für Eier, Kaffee, Rinderhack und Kalbfleisch in den vergangenen Wochen besonders stark gestiegen. Und auf längere Sicht sind die Preise für Lebensmittel seit 2020 um ein Drittel angestiegen. Wie das Brand 1 Magazin berichtet, hat ein Wocheneinkauf vor der Pandemie noch rund 100 Euro gekostet. Heute sind es mehr als 135 für die gleichen Kalorien. Wie können wir also in Zeiten multipler Krisen gut essen und trotzdem über die Runden kommen? Das ist das Thema dieser Folge. Ihr hört den Klimapodcast von Detektor FM und ich bin eure Host Ina Lebedjew. Hi.
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1: Annette Saberski ist Ernährungswissenschaftlerin, Foodtesterin und Journalistin. Seit mehr als 30 Jahren befasst sie sich mit nachhaltiger Ernährung und schreibt Bücher über die Lügen der Lebensmittelindustrie, versteckte Dickmacher in Lebensmitteln, über den Zusammenhang von Ernährung, Klima und dem eigenen Portemonnaie. Ihr aktuelles Buch heißt Günstig, gut einkaufen, preiswert, gesund und nachhaltig essen. Annette Saberski, willkommen im Klimapodcast.
3: Hallo, guten Tag.
1: Ich habe eben schon die Statistiken zum Thema zitiert. Essen in Deutschland ist auf jeden Fall teurer geworden in den vergangenen Jahren. Gibt es ein Geheimnis und wenn ja, worin besteht es, gut zu essen in Krisenzeiten?
3: Ja, es ist eigentlich gar nicht so schwer. Man denkt ja, man müsste jetzt auf jeden Fall in den Discounter rennen und da die günstigen Lebensmittel kaufen. Aber eigentlich ist am einfachsten und günstigsten und gesündesten, wenn man einfach mit Basic-Lebensmitteln sich versorgt. Das heißt Gemüse, Obst, Nüsse, Hülsenfrüchte, ganz einfache Dinge ja kauft und damit kocht und eben keine Fertigprodukte verwendet. Denn die sind im Verhältnis eben sehr stark im Preis gestiegen, anders als die Grundnahrungsmittel.
1: Ich höre jetzt erstmal in der Aufzählung kein Joghurt, kein Fleisch, kein Fisch. Wie sieht das aus? Fleisch, und habe ich ja gerade gesagt, Rindfleisch zum Beispiel ist teurer geworden. Ich glaube, der Trend geht gerade auch wieder zu mehr Hähnchenfleisch und dass die Deutschen überhaupt mehr Fleisch essen. Aber das gehört eher nicht zu einer günstigen und gesunden Ernährungsweise, richtig?
3: Jein, würde ich sagen. Also es geht nicht darum, jetzt eine vegane Ernährung zu propagieren, sondern einfach so das Gewicht ein wenig zu verschieben. Also die Grundlage sind eben pflanzliche Lebensmittel, die ich eben schon aufgezählt habe. Und dazu kann man natürlich in kleinen, feinen Mengen Milchprodukte essen und auch mal Fleisch oder Fisch. Aber wenn man sich so einen Teller vorstellt, sollte eben 3/4 des Tellers gefüllt sein mit pflanzlichen Lebensmitteln und der Rest ab und zu mit den Lebensmitteln von Tieren. Das ist eben einfach nur eine Verschiebung, denn die tierischen Lebensmittel sind im Verhältnis auch sehr stark im Preis gestiegen. Das kann man sich ja vorstellen, weil einfach man, um ein Schwein zu mästen oder ein Rind, eben dieses Futter erst erzeugen muss. Und dann ist das Tier dieses Futter und dann hat man am Ende Fleisch und da ist die Energiebilanz auch gar nicht so günstig. Also man braucht sehr viel Futter, um 1 Kilo Fleisch zu erzeugen. Wenn ich dieses Getreide direkt esse, dann habe ich weniger Aufwand und das ist eben günstiger unterm Strich.
1: Jetzt weiß man ja, dass sozusagen die eigenen Routinen zu ändern eines der schwersten Dinge im Leben ist, die man machen kann. Also theoretisch wissen wir wahrscheinlich fast alle oder viele von uns, wie es richtig wäre, aber so im Alltag, keine Ahnung, mit Kind, Kegel, Hund, Katze, Maus, da ist das gar nicht so leicht umzusetzen. Wie kann ich denn so einen Schalter umlegen oder einen Einstieg finden, wenn ich was ändern muss aus finanziellen Gründen oder möchte?
3: Ja, das ist, muss man wirklich so machen, dass man nicht sagt, ich mache jetzt alles anders, das klappt nämlich nicht, dann ist man nach einer Woche oder 2 Wochen wieder da, wo man vorher war. Also ich empfehle immer, dass man einfach langsam einsteigt, zum Beispiel, dass man sagt, man macht einen vegetarischen Tag pro Woche, also einen Tag eben, wo es vor allen Dingen pflanzliche Lebensmittel gibt, aber vielleicht auch ein bisschen Käse oder Joghurt, oder man sagt, man macht 2 Mahlzeiten am Tag. Das kann man wirklich gucken, was, ja, wie man es am besten selber für sich hinkriegt. Ich bin auch jemand, ich brauche immer unheimlich lange, bis ich was verändert habe. Wenn ich irgendwas schnell mache, also heute kein Zucker mehr oder so, dann ist es natürlich nach 2 Wochen, hat man so ein Gelüst darauf und Lust darauf, dass man es doch wieder ja zu sich nimmt. Und es wirklich Schritt für Schritt zu machen, ist eine gute Sache. Und wenn man Familie hat, natürlich die versucht einzubeziehen, ist ja klar, man ist ja nicht alleine, man ist ja in einem Umfeld. Und da würde ich auch gar nicht sagen, jetzt gibt's ab sofort nur noch vegetarisch, sondern ich würde es einfach machen und dass es gut schmeckt und gar nicht groß drüber reden.
1: Ich habe mal eine Geschichte gehört von Freunden, die irgendwie, glaube ich, ein Hochzeitsbuffet oder einen runden Geburtstag gefeiert haben und einfach heimlich alles vegetarisch gemacht haben und hinterher gesagt haben, so, und? War doch gar nicht so schlimm. So fand ich eigentlich ganz schön. Sie haben gerade erwähnt, Fertiggerichte schlagen sehr ins Kontor, was die Kosten angeht. Wie kann ich die denn austauschen? Was bedeutet denn sozusagen, das zu ändern und was mehr selbst zu machen?
3: Also Fertiggerichte zum Beispiel im Sinne der Klassiker ist ja so eine fertige Pizza beispielsweise. Also wenn die nicht gerade im Angebot ist, dann ist sie eigentlich recht teuer, wenn man jetzt für 4 oder 6 Personen denkt. Da ist man schnell bei 25 Euro oder mehr. Und wenn ich die jetzt selber mache, also den Teig einfach aus Mehl, Hefe und Wasser selber herstelle und die belege, dann bin ich wahrscheinlich bei 12 Euro, vermute ich mal. Es gibt ganz schöne Untersuchungen der Verbraucherzentrale in Hamburg. Die haben einfach verschiedene Fertiggerichte gegenübergestellt, dem selber machen. Und da haben die festgestellt, dass es mindestens ein Drittel bis zur Hälfte günstiger ist, eben das selbst zu machen. Und wenn man sagt jetzt, oh, ich kann keinen Pizzateig machen, ich mache das nicht, will das nicht. Es gibt auch tatsächlich fertige Pizzateige zu kaufen. Das wäre dann so der Kompromiss, dann ist der Pizzateig fertig. Aber man belegt das, weiß ich, mit Tomaten und Käse und Mais. Und dann ist es auch schon deutlich günstiger.
1: Wenn ich jetzt selbst koche, einkoche, lerne zu fermentieren, dann muss ich mir dafür natürlich auch Zeit nehmen. Das ist einerseits, klingt es erstmal ein bisschen anstrengender, als loszugehen und das einfach einzukaufen und da zu haben. Aber es ist ja eigentlich auch nicht unbedingt eine schlechte Nachricht, oder? Dass wir uns mehr Zeit nehmen für das, was wir essen.
3: Auf jeden Fall. Also das Fermentieren ist zum Beispiel etwas, was ganz schnell geht. Da ist die Herstellung, also man muss ja Gemüse raspeln und das in eine Salzlake einlegen. Das dauert dann vielleicht eine Viertelstunde, aber das Fermentieren macht das eigentlich das Gemüse alleine. Das steht dann irgendwo 1-2 Wochen und fermentiert vor sich hin. Einkochen, ja, ist dann vielleicht schon mal etwas aufwendiger. Aber man hat dann eben, wenn man zum Beispiel Tomaten einkocht, weil man da irgendwie ein Sonderangebot hat oder größere Mengen zur Verfügung hat, eben im Winter dann die fertige Tomatensauce dort im Vorrat und muss dann überhaupt nichts mehr machen. Macht das Ding auf, das Glas und fertig. Also es ist immer, vielleicht mal in einem Moment etwas mehr zu tun, aber im nächsten, wo man es dann isst oder genießt, dann geht es ganz schnell. Aber es ist natürlich auch, man muss es auch wollen. Also wenn man jemand sagt, also das ist überhaupt nicht mein Ding und kochen, und dann kann man es auch bleiben lassen. Man muss nicht einkochen. Es ist zwar eine schöne Sache, aber was eben auch ganz schnell geht, ist zum Beispiel einfrieren. Wenn man zum Beispiel jetzt ein Gemüse hat, was Saison hat und günstig angeboten wird, dann kann man das kurz blanchieren und einfrieren in einem Gefrierbeutel oder in einer Dose.
1: Das wollte ich sowieso fragen. Das hört ja nicht beim Einkaufen auf, wenn wir was ändern an unseren Gewohnheiten, sondern Vorratsschrank und Tiefkühltruhe sind ein Riesenthema, oder dabei?
3: Auf jeden Fall, ja. Also ein gut gefüllter Vorrat ist sehr hilfreich. Zum einen, weil man dann auch spontan eben kochen kann und nicht los muss. Denn das ist eigentlich immer die schlechteste Lösung, dann hungrig einkaufen zu gehen. Mir fehlt irgendwas und ich gehe los. Und gibt's auch ganz schöne Studien. Da haben sie festgestellt, dass eben wer hungrig einkaufen geht, auf jeden Fall ein Drittel mehr Geld ausgibt, als wenn man eben gesättigt einkaufen geht. Und so ein Vorrat ist eben auch beruhigend. Irgendwie finde ich, man muss bei schlechtem Wetter nicht rausgehen. Man hat alles da. Vorrat heißt ja der Vorratsschrank zum einen. Der ganz klassische, also wo dann zum Beispiel Nudeln stehen oder Reis oder auch Tomatenprodukte. Und das ist aber eben auch der Tiefkühlschrank. Also das ist natürlich mit Energieverbrauch verbunden, aber trotzdem, denke ich, ist es hilfreich und legitim, wenn man da eben frische Gemüse eingefroren hat, die im Sommer geerntet wurden und die man sich dann eben im Herbst oder Winter verkocht und genießt.
1: Haben Sie da besondere Empfehlungen, was in so einen Vorratsschrank grob so reingehört oder was ich mir mal angucken könnte?
3: Ja, es sind eben alle wenig verderblichen Lebensmittel, also zum Beispiel Nudeln, Reis, Hülsenfrüchte. Das können auch zum Beispiel Kichererbsen im Glas sein oder Erbsen im Glas. Es muss nicht immer getrocknet, dass man es dann einweichen muss. Das dauert dann ja auch länger. Es ist also in dem Sinne Konserven, in Anführungsstriche. Die haben ja schlechten Ruf, aber wenn man sich da so Basic-Produkte reinstellt in den Schrank, also wie auch Tomatensauce beispielsweise, Tomatenpaste, dann ist das echt eine tolle Sache. Also alles, was nicht leicht verdirbt, kann man sich in den Vorratsschrank tun. Man kann auch Äpfel zum Beispiel, wenn man einen Keller hat, ist auch ein Vorrat, Äpfel und Birnen im Keller aufheben, Kartoffeln, Karotten, wenn man einen kühlen Keller hat oder einen Balkon, wo man das lagern kann, das ist auch ein Vorrat.
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1: 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Jetzt heißt es ja, dass Bio-Lebensmittel weniger mit Pestiziden belastet sind. Also ich habe jetzt gerade vor kurzem einen Food-Influencer gesehen, der sagte, gerade Tomaten sind getestet worden und sehr belastet und bei Bio-Tomaten ist das nicht so. Also inwiefern sind denn Bio-Lebensmittel gesünder oder besser? Und was mache ich, weil die Sachen ja dann doch teurer sind im Preis?
3: Also zum Thema gesünder, ja, es gibt nur wirklich sehr, sehr viele Untersuchungen, auch zum Beispiel von Ökotest oder Stiftung Warentest. Und ich habe ja auch einen Testblog, also wir haben auch sehr viel getestet. Da hat sich immer herausgestellt, immer, dass die pflanzlichen, also Gemüse, Obstsorten und überhaupt Bio-Lebensmittel deutlich weniger belastet sind mit Rückständen von Pflanzenschutzmitteln. Das ist das eine. Dann gibt es auch eine staatliche Untersuchung. Ökomonitoring heißt es, also da werden immer Riesenmengen, ich glaube 800 Lebensmittel getestet jedes Jahr. Und da zeigt sich auch immer, dass die deutlich weniger belastet sind. Also das zu der Frage, ist Bio wirklich besser, weil die Frage immer wieder gestellt wird. Das ist auf jeden Fall eine Tatsache.
1: Und jetzt, also da kann man ja keine Abrede stellen, dass Bio-Lebensmittel auf jeden Fall mehr kosten. Wie, oder? Ja. Also belehren Sie mich gerne eines Besseren, wenn ich das falsch habe.
3: Jein, ich würde mal sagen, jein. Also erstmal ist ja immer das Vorurteil, das war übrigens auch ein Grund, dieses Buch zu schreiben, Bio ist natürlich teurer und das kann man sich jetzt auch gar nicht mehr leisten. Also um es klar zu sagen, seit 2020, wo die Preise so hochgegangen sind, da sind die Bio-Lebensmittel deutlich weniger am Preis gestiegen als die konventionellen zum einen. Also alles, was ich im Bioladen kaufe, ist deutlich weniger am Preis gestiegen. Dazu gibt es Untersuchungen, als das, was ich im Supermarkt kaufe und vor allen Dingen im Discounter, wo man immer meint, oh, das ist alles so günstig, da waren die Preiszuschläge deutlich höher. Also es hatte Foodwatch damals untersucht, das ist nicht von mir. Und diese Bio-Berechnung hatte der Bund Ökologische Lebensmittelwirtschaft gemacht. Die hatten einfach Grundnahrungsmittel genommen und geguckt, wie ist denn die Preissteigerung. Und das hat mich auch selber überrascht. Ich kaufe immer in so einem Bioladen ein, in so einem kleinen, wo man denkt, oh, das ist sicher teuer. Und der ist in fast allen Produkten günstiger als sogar der Supermarkt, weil die weniger Handelsspanne einrechnen.
1: Ah ja, spannend. Okay, das hätte ich jetzt nicht geahnt, aber es ist auf jeden Fall gut, da einmal korrigiert worden zu sein. Jetzt hatte ich gelesen, es gibt ja so ein Stichwort planetenfreundliche Ernährung. Also wir sind ja ein Klimapodcast, deswegen müssen wir über Klimaschutz auf jeden Fall auch sprechen. Beziehungsweise auf Englisch ist es dann Planetary Health Diet. Wie passt das zusammen mit einfacher, besser essen?
3: Das passt super zusammen. Das ist eigentlich das, was wir eingangs schon gesagt haben. Also Planetary Health Diet empfiehlt ja, mindestens 3/4 der Lebensmittel sollten pflanzlich sein. Und die sind ja auch wiederum günstiger, wie ich vorhin schon gesagt habe, als tierische Lebensmittel. Also da schließt sich der Kreis. Und Planetary Health Diet sagt ja nicht, du musst vegan essen, aber sie sagen schon, bitte schraub deinen Konsum an tierischen Lebensmitteln zurück, weil eben die Gewinnung eben deutlich aufwendiger ist. Man muss eben erst dieses Tierfutter erzeugen, um dann die tierischen Lebensmittel herzustellen. Also das heißt dann zum Beispiel ein Ei die Woche oder eine kleine Portion Fisch oder auch mal ein Stück Fleisch und auch sehr wenig Käse. Aber das ist eben auch nötig, um einfach die Ressourcen zu schonen, um weltweit alle Menschen satt zu bekommen. Darum geht es ja auch bei Planetary Health Diet, dass nicht nur in Deutschland alle satt werden, da sind die meisten gesättigt, sondern die Rohstoffe oder die Lebensmittel, die dort angebaut werden, hier im Tierfuttertrog landen, sondern dass es den Menschen zur Verfügung gestellt wird in den Ländern.
1: Ich habe sogar gelesen, in Deutschland deckt sich das auch mit der Auffassung der Deutschen Gesellschaft für Ernährung. Die schreiben, was und wie viel Menschen essen und trinken, steht in direktem Zusammenhang mit den nachhaltigen Entwicklungszielen, also den 17 Nachhaltigkeitszielen der UN. Also tue ich sozusagen mir selbst was Gutes für mein Geldbeutel, für mein privates Leben.

0: nutzen. Das habe ich dann wirklich sehr intensiv gemacht beim Bäcker und auch im Bio-Supermarkt bei Alnatura und bei anderen habe ich da angefangen, Lebensmittel zu retten. Und das ist wirklich ein Aha-Erlebnis, weil man sehr viel bekommt, sage ich mal, für 4 Euro eine ganze Tüte Brot und Brötchen oder 2 gute Vollkornbrote oder eine Tüte Gemüse und Obst. Und das reicht dann erstmal und damit kann man dann ja auch wieder kochen und genießen.
1: Ich habe das auch im Discounter gesehen, dass es inzwischen solche Angebote gibt, also dass die gucken, was ist quasi gerade vielleicht schon angeschlagen oder ein bisschen angedatscht und dann kann man für günstiges Geld sich auch dort eindecken. Und was ich daran auch spannend finde, ist der Aspekt, dass man ja manchmal auch Sachen bekommt, die man sich gar nicht gekauft hätte, ne? Also dass man ja gezwungen ist, auch ein bisschen flexibel zu sein, was auszuprobieren.
0: Also ich werde mal gefragt, ja, was ist denn da drin? Da habe ich gesagt, das weiß ich nicht. Das ist eine Überraschung. Das ist so wie so ein Adventskalender. Aber ich finde das eigentlich auch ganz spannend. Ich habe dann irgendwie manchmal irgendwie dann ganz viel Zitrusfrüchte. Ich mag die gar nicht so gerne. Aber dann überlege ich halt, was kann man damit machen? Vielleicht eine Orangensoße mal oder so. Das stimmt auch, was gerade gesagt wurde. Also auch die Supermärkte haben so Rettertüten. Also auch die Discounter, die stehen dann entweder beim Obst und Gemüse oder beim Brot. Und dann kann man manchmal sogar reinlinsen, das ist der Vorteil zur App, was drin ist. Also man darf sich aufreißen, aber gucken. Und ich hatte dann zum Beispiel auch mal ein Kilo Spargel, glaube ich. In der schönsten Spargelzeit dachte ich, wow, den hätte ich mir nicht gekauft sonst. Und hatte ich ein Kilo grünen Spargel und habe dann damit eben gekocht.
1: Gibt's noch ein Rezept, mit dem Sie uns den Mund wässrig machen können, wo Sie sagen, das liebe ich sehr?
0: Also ich bin immer dafür auch, dass es schnell gehen muss. Ich habe ja auch Familie und einen Beruf und Landwirtschaft und ich finde, es muss schnell gehen und ich finde so ganz banal eigentlich so Backgemüse und Backkartoffeln ganz toll. Also man nimmt ein Backblech und schnippelt darauf verschiedene Gemüsesorten, Kartoffeln und dass es wirklich schön randvoll ist und übergießt das mit Olivenöl und würzt es mit Kräutern und Salz und Pfeffer. Und wendet das so ein bisschen und dann geht es in den Ofen und nach 35 Minuten etwa hat man ein tolles, leckeres Mittagessen oder Abendessen.
1: Das sagt Annette Saberski. Sie ist Ernährungswissenschaftlerin, Foodtesterin und Journalistin und beschäftigt sich seit mehr als 30 Jahren mit nachhaltiger Ernährung. Ganz vielen Dank für die Einblicke und das Gespräch.
0: Vielen Dank für die Einladung.
1: Und das war's für diese Woche mit dem Klimapodcast von Detektor FM. 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Teilt den Podcast mit Menschen, die sich für Klimathemen interessieren könnten. Die Redaktion für diese Episode hatte ich, Ina Lebetjew. Produziert hat die Folge Paula Bültemann. Habt vielen Dank für eure Aufmerksamkeit und bis nächste Woche hoffentlich. Macht's gut. Tschüss.
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1: Kunst wieder vermehrt live erleben. Das ist eines der Versprechen der diesjährigen Art Basel, die vom 18. bis 21. Juni wieder Kunstbegeisterte aus aller Welt in die Schweiz lockt. Messeleiterin Maike Kruse setzt auf die persönliche Begegnung mit dem Werk, um den Vor-Ort-Moment noch mehr zu stärken. Mit 290 der führenden Galerien weltweit ist die Art Basel eine der wichtigsten Kunstmessen weltweit. Mittlerweile hat sie 4 Ableger, und zwar in Miami Beach, Paris, Hongkong und seit Anfang des Jahres auch in Katar. Über die Art Basel in Basel, wie es auf dem Kunstmarkt gerade generell eigentlich so aussieht und auf welche Werke ihr euch freuen könnt, darum geht es in dieser Folge. Mein Name ist Sarah-Marie Plikat. Hallo.
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1: Was die diesjährige Art Basel inhaltlich alles bereithält und wie es dem Kunstmarkt generell so geht, darüber spreche ich jetzt mit dem Leitungsduo des Monopolmagazins Elke Buhr und Sebastian Frenzel. Erstmal hallo ihr beiden.
3: Hallo.
4: Hallo.
1: Überall heißt es momentan sparen, sparen, sparen. Gilt das jetzt eigentlich auch für den Kunstmarkt? Wie geht's dem eigentlich gerade?
3: Also dem Kunstmarkt geht es sehr durchwachsen. Die letzte Nachricht, über die wir uns in der Redaktion interessiert unterhalten haben, war zum Beispiel, dass die große Pace Gallery, das ist eine Galerie in New York, eine der Mega-Galerien, was haben Sie gesagt? Ein Drittel Ihrer Künstler und wie viel Prozent Ihrer Mitarbeiter? Also auf jeden Fall ganz, ganz viele. Also 20 oder 30% Ihrer Mitarbeitenden einfach mal rausschmeißt. Also eine richtig krasse Bereinigung des Marktes. Und der Chef von Pace hat in einem Interview dann auch gesagt, sie hatten vor ein paar Jahren ein ganz teures Riesending in New York eröffnet. Das würde man unter den heutigen Bedingungen nicht mehr machen. Und das sagt schon, wie die Lage ist. Also die Lage ist nicht so einfach.
4: Ja, ich glaube, er hat das Galeriesystem an sich in Frage gestellt und sagt irgendwie, in den vergangenen Jahren haben wir alle noch so ein bisschen geflickt und geschustert und versucht, die Lecks irgendwie zu dämmen. Aber das System ist eigentlich unrettbar kaputt, laut Arne Glimscher.
3: Naja, das ist hart, weil ich meine, er ist ja Teil des Systems, er hat es mit aufgebaut, aber man muss auch sagen, dass der auch immer wieder Experimente gemacht hat und Sachen halt aufgemacht, wieder zugemacht und so soll es ja auch sein. Auf der anderen Seite ist es aber so, dass die letzten Auktionen, also die Frühjahrsauktionen in New York sind eigentlich sehr gut gelaufen und da waren also zumindest im hochpreisigen Segment, waren dann auf einmal doch wieder Käufer da, weil, wenn man sich mal umschaut auf der Welt, aufgrund des funktionierenden Kapitalismus und der Umverteilung von unten nach oben, gibt es ja viele Leute mit Geld und die kaufen halt auch weiterhin Kunst.
1: Ähnliches beschreibt ja auch Maike Kruse, Leiterin der Art Basel. Wir hören sie hier auch nochmal im O-Ton.
5: Nach 2 rückläufigen Jahren hat sich der Kunstmarkt im letzten Jahr eher wieder erholt und 4% zugelegt. Wir beobachten seit einigen Jahren einen Kunstmarkt, auf den sich die Weltlage, die Zölle, die Kriege auswirken. Die Leute warten ab. Die Preise für Transporte und Reisen steigen und die Märkte werden aufgrund dessen regionaler. Und trotzdem erleben wir gerade wieder einen Aufwärtstrend, der sich bereits letztes Jahr angedeutet hat und in den starken Mai-Auktionen in New York weitergeführt wurde. Was wir gesehen haben, ist, dass hochkarätige Arbeiten einen starken Markt haben. Und zur Art Basel haben die Galerien nicht nur exzellente Werke angekündigt, sondern es kommen auch zahlreiche Sammlerinnen aus über 90 Ländern und vor allem aus Asien kommen seit einigen Jahren jedes Jahr mehr Gäste nach Basel. Wir sehen der Art Basel und dem Kunstmarkt also momentan sehr optimistisch entgegen.
4: Genau, und auch die Galerien, also diese Erzählung von der Galerienkrise hat sich auch nicht so bestätigt im vergangenen Jahr. Also es haben genauso viele Galerien geschlossen, wie auch aufgemacht haben. Das heißt, so einen generellen Trend kann man daran nicht erkennen, außer dem, was Elke gerade angedeutet hat. Also ganz oben, am oberen Ende des Marktes läuft es gut. Im unteren Segment auch, die Mitte muss ein bisschen mehr kämpfen, sowohl was den Auktionsmarkt als auch was die Galerien anbelangt. Und dann hat der Art Basel Market Report aber auch noch herausgefunden, dass der Onlinehandel nicht mehr so gut läuft. Also dessen Volumen ging um 11% im vergangenen Jahr runter. Und auf der anderen Seite werden gerade hochpreisige Transaktionen wieder eher im persönlichen Austausch gemacht.
1: Okay, also der Onlinehandel geht runter, der Trend geht mehr wieder in Richtung Live-Treffen. Wie reagiert denn jetzt die Art Basel darauf?
3: Na, das hat uns auch Maike Kruse im Interview erzählt.
5: Basel Exclusive ist eine neue Initiative, in der Galerien darauf verzichten, einzelne Werke bereits vor der Messe online zu promoten oder auch zu verkaufen. Nachdem während der Pandemie die Galerien mehr und mehr Online-Kunst verkauft haben, sind diese Zahlen mittlerweile wieder rückläufig. Das heißt, Verkäufe finden eher dann statt, wenn man dem Werk persönlich begegnet. Und unsere neue Initiative Basel Exclusive verstärkt also diese analoge Strategie der Galerien und ist damit auch eine Rückbesinnung auf Basel als Ort der Entdeckung von Kunstwerken und des persönlichen Austauschs. Die Galerien bringen unter dieser Rubrik bedeutsame Werke mit von Künstlerinnen und Künstlern wie Picasso, Yves Klein, Joan Mitchell, Louis Bourgeois, Bridget Riley, aber auch von zeitgenössischen Künstlerinnen wie Zoe Leonhardt, Arthur Jaffer, Alvaro Barrington. Und um eben zu erfahren, welche Werke dieser Künstler zu sehen sind oder wie sie aussehen, muss man nach Basel kommen.
1: Es feiert aber auch noch eine andere Plattform seine Europapremiere auf der Art Basel, und zwar die Zero Ten. Was verbirgt sich denn dahinter?
3: Das ist eine Digitalinitiative, über die Maike Kruse uns auch erzählt hat.
5: Ja, Zero Ten ist eine globale Initiative, die wir auf unseren Messen in Miami und in Hongkong gelauncht haben, Anfang des Jahres, und die Künstlerinnen zusammenführt, die digital arbeiten. Die Ausstellung in Basel wird erstmalig von Künstler Trevor Paglen und dem Kurator Eli Scheinmann kuratiert und findet in einer eigenen Halle auf dem Messeplatz statt, gegenüber von der Halle, in der die Unlimited gezeigt wird. Es werden hier 20 historische und zeitgenössische Positionen vorgestellt und zusammengeführt, wie unter anderem Arbeiten von Vera Molnar, eine Pionierin der Computerkunst, das HEC, also das Haus der elektronischen Künste Basel, präsentiert bei Zero Ten Werke früher Netzkunst aus seiner eigenen Sammlung. Und Esther Schipper und Andrew Krabs zeigen eine experimentelle Installation von Hito Steyerl.
4: Ich finde das mit Zero Ten interessant, weil wir ja gerade drüber sprachen, dass so das Digitale ein bisschen rückläufig ist und diese Exclusive-Sache eingeführt wird, wo die Menschen also wirklich vor Ort sein müssen. Gleichzeitig gibt es quasi diese Europapremiere dieser Digitalplattform. Und dann kam auch vor ein paar Tagen, Elke, du hast es vielleicht auch bekommen, so eine Einladung von der Art Basel First Look. Und da kann man nur über die Art Basel App wiederum vorab sich einige Werke in der App anschauen. Also man merkt daran, dass die Art Basel eigentlich auch so ein bisschen in alle Richtungen testet, was jetzt eigentlich möglich ist. Man will das Live-Erlebnis wieder stärken und wirklich Werke haben, die es nur da gibt. Aber man will natürlich auch mit der Zeit gehen und digital natürlich auch alle Möglichkeiten den Sammlern geben. Und eigentlich in Zeiten von so einem unsicheren Markt muss eine Messe auch genau so agieren. Also, dass man alle Optionen offen hält und dass man die bespielt mit neuen innovativen Formaten.
3: Also ich will so wenig App wie möglich, wenn man mich fragt.
4: Aber bist du auch First Look?
3: Ich weiß nicht, ich muss ja. Nochmal in meinen E-Mails gucken. Oh Gott, habe ich die First Look-Einladung verpasst? Oh
4: die
3: nein.
4: Haben ja auch schon, das ist ja auch so lustig, die haben ja schon gar keine Begriffe mehr, um deutlich zu machen, wie privilegiert man ist. Also First und VIP und Exclusive und Pre irgendwas, die kommen da schon gar nicht mehr hinterhin. Aber es ist natürlich toll, es gibt immer wieder Neues und da sind wir immer dabei und freuen uns, das auch zu entdecken.
1: Ich habe mich auch gerade so ein bisschen gefragt, naja, wie ist das? Also gucken sich dann Leute das an, um zu sagen, okay, ich überlege, ob es sich überhaupt lohnt, hinzufahren? Weil eigentlich ist es ja grundsätzlich erstmal ein Erlebnis, so großartige Kunst dann auch zu sehen, jetzt ungeachtet dessen, ob man jetzt First Look hatte oder nicht, oder?
4: Auf jeden Fall. Also ich kann mir generell nicht vorstellen, wie Menschen Kunst kaufen, die sie nicht wirklich gesehen haben. Du, Ecke?
3: Ja, ich hoffe, dass Menschen das tun, weil wir verkaufen ja selber unsere Editionen an Leute, die die hoffentlich nur angeklickt haben. Nee, aber ich empfinde auch, ich würde das auch nicht so gerne machen. Es sei denn, man kennt halt die Künstler total gut und kann sich das halt super gut vorstellen, wie das aussieht. Aber eigentlich, ich finde es auch zum Angucken immer besser. Wir kaufen ja eh nichts bei der Art Basel, ist ja nicht unsere Preiskategorie.
1: Anfang des Jahres, da feierte ja der Ableger der Art Basel in Katar seine Premiere. Ist das Original in der Schweiz jetzt immer noch die wichtigste Messe der Welt oder verschiebt sich das gerade in andere Regionen der Welt?
3: Also Basel, wie man sagt, bleibt einfach die wichtigste Messe der Welt oder für den zumindest westlich orientierten Kunstmarkt. Und da rüttelt sich auch nichts dran. Also auch für die Messe selber ist Basel immer noch so der Goldstandard. Das heißt, wir haben Glück, wir müssen nicht so weit reisen. Wir können einfach nach Basel und haben da die Top-Veranstaltung vor der Nase.
1: Ja, lasst uns im zweiten Teil dieser Folge noch ganz konkret über die Kunst sprechen, die dann dort zu sehen sein wird. Im vergangenen Jahr, da wurden die iranisch-deutsche Künstlerin und Bildhauerin Nairi Bagramian und der ghanaische Künstler Ibrahima Hama mit dem Art Basel Award ausgezeichnet. In diesem Jahr bespielen sie deswegen zwei zentrale Plätze in Basel. Was wisst ihr da eigentlich schon über diese Werke?
4: Also Nairi Bagramian ist eine ganz renommierte Bildhauerin und bespielt den Messeplatz, das heißt den zentralen Ort, den man da nur haben kann. Sie hat jetzt aber gesagt, dass sie das nicht so auf super Spektakel drehen will, sondern so ein bisschen subtiler angehen will. Bei ihren Skulpturen muss man generell sagen, das ist so die Art Kunst, wo man hinkommt und denkt, hä, ich verstehe es gar nicht. Und dann bleibt man halt ein bisschen länger und schaut sich das nochmal an und nimmt vielleicht auch die Materialien wahr, weil das so ein irrer Mix eigentlich ist. Da ist so ein bisschen wie, ja, das erinnert an Gliedmaßen, manchmal an organische Körper, ist dann aber auch futuristisch, sieht aus irgendwie wie so der Schutt der Moderne, ein bisschen kaputt, dann sind es geometrische Formen und das alles bleibt so wunderbar in der Schwebe und eigentlich vermittelt das einen guten Eindruck für den Irrsinn der Gegenwart, in der wir leben. Da braucht man auf jeden Fall Zeit, aber das macht sie ganz bewusst auch am Eingang der Messe, wo man eigentlich keine Zeit hat, damit man sich die vielleicht gerade dann doch mal nimmt.
1: Und das ist ja auch direkt an einem Brunnen, wo sie das installiert, ne?
3: Genau, es gibt da diesen großen rechteckigen Brunnen und naja, sie hat gesagt, der würde sonst ja nicht so beachtet, was irgendwie, also kann ich, das finde ich irgendwie nicht, weil man sitzt da doch die ganze Zeit, also an diesem Brunnen. Das ist jetzt nicht so, als hätte den noch nie jemand gesehen, aber ich bin gespannt. Also letztes Jahr war das ja Katharina Grosse, die wirklich den Messeplatz super spektakulär und auch, fand ich, wirklich schön bespielt hat mit so einer riesen Malerei da drauf, vollgesprüht in Pink. Das wird jetzt, glaube ich, wirklich ganz anders. Also das wird jetzt so total reduziert und vielleicht auch so ein bisschen zugeknöpft. Mal gucken.
1: Mhm. Und Ibrahima Hama?
3: Ibrahima Hama ist auf dem Münsterplatz. Das ist der zentrale Platz in der Altstadt, also so ein paar Schritte weiter weg. Aber ein sehr, sehr, sehr schöner Platz. Also diese Altstadt von Basel ist ja so super sauber renoviert und ganz toll. Und da macht er eine abstrakte Skulptur, wie so eine Rauminstallation. Das wird so ein Raum, der ist aus gewebten Stoffen, die aus Ghana stammen und dann auch aus ganz vielen gefundenen Materialien. Also wie das ganz konkret aussieht, hat er nicht so richtig verraten. Aber Ibrahima Hama ist bekannt geworden mit Installationen aus so Kohlesäcken und er hat so ganze Gebäude damit verhängt, auch mal bei einer Documenta und in Venedig die Gänge zum Arsenale und bei ihm geht es immer darum, dass er die Materialien nimmt, die die globalisierte Wirtschaft benutzt, also mit der Säcke oder andere Sachen, die halt hin und her transportiert werden zwischen Europa und Afrika und wo man dann praktisch an den Materialien so die Geschichte dann erkennen kann, wenn man weiß, wie es funktioniert.
4: Genau, ich glaube, bei der Schweiz wird auch eine Rolle spielen. Also er hat oft diese Jutesäcke, in denen Kakao oder Reis oder so transportiert wird. Und die Schweiz ist ja bekanntermaßen berühmt für ihre Schokolade und die muss ja auch irgendwo hinkommen. Ich weiß jetzt nicht, ob das da direkt auch eine Rolle spielen wird, aber das Thema hat er auch schon mal bearbeitet auf jeden Fall.
3: Also wir haben ja so ein Sonderheft zur Art Basel gemacht und dafür hat unser Autor Oliver Körner von Gustav mit Ibrahima Hama gesprochen und da hat er ihm auch erklärt, was das eigentlich für ein Material ist, was er da benutzt in seiner Installation.
6: The primary material for the installation is these traditional hand-woven textiles, which are traditionally historically woven in the northern part of Ghana. They were made for royalty and subsequently they were made as garment for the everyday person. And in Ghana, it around the period of independence, when our first president was declaring independence, he wore that material together with like his comrades. It's called the batakari, the smock material, and it's very symbolic in Ghana.
1: Ja, also er sagt hier, eines der zentralen Werke sind diese traditionellen handgewebten Textilien, die vor allem in den nördlichen Teilen des Landes in Ghana hergestellt wurden und ursprünglich für die Royalty, also für die Adligen und dann später in der Folge halt auch für alle anderen Menschen, die eben nicht royal sind. Und vor allem in der Zeit rund um die Unabhängigkeit, als der erste Präsident von Ghana die Unabhängigkeit erklärt hat, da hat er dieses Material, also Kleidung aus diesem Material getragen mit seinen MitstreiterInnen und das wird Batakari genannt, das Material, das ist so gesmoked und ist halt sehr symbolisch für Ghana, sagt er hier. Mahama, du hattest es auch gerade schon gesagt, Elke arbeitet vor allem viel mit gefundenen Sachen. In dieser Installation sind es vor allem eben diese Textilien, Gummireste und auch sogenannte Headpans und alte Planen. Im Zentrum steht dieser Arbeit, weil es sind ja immer sehr große, monumentale Werke, die er da auch schafft, steht außerdem auch immer das Kollaborative, wie er hier im Gespräch mit Oliver Körner von Gustav nochmal erzählt.
6: And I was also very much interested in what it means to share this work whilst we're producing it, because my studio is very vast in a way that when I'm producing work, it's not so much about making an object in isolation. It's more or less about taking an object which carries a very powerful history, collective memory, and then inviting school kids and just the general public, people come in there to witness the production.
3: Er sagt da, es geht eben nicht darum, ein Objekt alleine zu machen, sondern dass immer ganz, ganz viele Leute dabei sind, dass da Schulkinder dabei sind, weil es auch eine Geschichte trägt, die eine gemeinsame Geschichte ist. Es ist halt die kollektive Geschichte, die er verhandelt. Deswegen soll das auch mit dem Kollektiv gemacht werden. Und es gibt ein ganz schönes Foto, wo man sieht, wie das hergestellt wird. Diese Arbeit, The God of Small Things, heißt die, nach einem Roman von Arundhati Roy. Und das sieht total schön aus. Also da liegt halt so ein riesiges Stück Textil auf dem Boden und sitzen so ganz viele Leute drauf, die daran arbeiten, und genauso kann man sich das vorstellen. Und dieses kollektive Arbeiten, das passt halt auch zu dem, was er sich in Ghana aufgebaut hat. Also ich habe mal mit Ibrahim Mahama gesprochen über sein Kunstzentrum da im Norden von Ghana, und da hat er so eine alte Fabrik gekauft und hat da so permanente Installationen drin, macht aber ganz, ganz viel mit den Leuten vor Ort. Also da kommen dann halt immer Schulklassen hin und er macht Workshops und er lädt auch Künstler zu Stipendiensaufenthalten ein und so weiter. Und das ist also, das man, muss man sozusagen als Kontext immer sehen von allen Arbeiten, die er macht.
1: Ja, und was er da ganz konkret macht und welche Verstrickungen das auch einfach mit den globalen Handelsstrukturen, aber auch vor allem mit der Kolonialgeschichte hat, das erklärt er hier auch nochmal selber.
6: I know Switzerland is one of the highest traders of, they buy some of the coal from Ghana. And then with that money, some of these infrastructures were built. But now, as an artist, I might be using the residues of, let's say, bags that have been used to transport cocoa that goes to Switzerland, and then use that to create another kind of excess capital from the arts market, from the web. And then you use that money to come and then acquire the remnants of, let's say, this post-independence promise, like industrial promise, which has somehow collapsed and failed. And then you buy the dreams and the potentials through the materialities that are left.
1: Ja, Ibrahim Mahama sagt hier, die Schweiz, die gehört ja zu den wichtigsten Handelspartnern und kauft einen großen Teil des Kakaos aus Ghana. Sie zählt ja damit zu den größten Abnehmern des Landes, und mit diesen Einnahmen wurde auch ein Teil der Infrastruktur errichtet. Und als Künstler verwendet er jetzt nun ja womöglich die Überreste jener Säcke, in denen eben der Kakao für die Schweiz transportiert wurde, und nutzt sie, um auf dem westlichen Kunstmarkt eine neue Form von Überschusskapital zu generieren. Ja, und dieses Geld, das benutzt er dann, um die Überbleibsel jenes Versprechens der Zeit nach der Unabhängigkeit zu erwerben, zu bekommen, zu kaufen. Nämlich zum Beispiel dieses industrielle Versprechen, das letztlich gescheitert ist und ja, sich zusammengebrochen ist. Also es ist im Grunde, sagt er hier zum Schluss, man kauft sich also die Träume und Potenziale über die verbliebene Materialität dieser Dinge. Also wirklich ein sehr vielschichtiges Werk, was er dort schafft, auf ganz unterschiedlichen Ebenen. Sehr interessant sicherlich auch anzusehen, sehr monumental bestimmt auch. Was gibt es denn noch zu sehen? Also was, worauf freut ihr euch jetzt noch, wenn ihr nach Basel fahrt und sagt, okay, mit diesem Werk im Kopf muss ich auf jeden Fall zurückkommen?
3: Oh Gott, das ist so viel.
1: Also große Frage.
3: Ja, ich bin total gespannt einfach auf die Messe selbst. Das ist halt immer so ein schöner Moment, wenn die aufmacht und alle so ein bisschen aufgeregt sind. Also das ist eher so sozial irgendwie so ein interessanter Moment. Und was immer toll ist, ist ja die Unlimited. Das ist ja die Halle mit den ganz, ganz großen Installationen. Ich weiß gar nicht, ob die in diesem Jahr so spektakulär wird, weil ja alle nicht so viel Geld haben und so weiter. Aber das ist auf jeden Fall immer was wert. Und nebenbei, ich gehe auf jeden Fall zum Basel Social Club. Das ist die lustigste Nebenveranstaltung. Und das ist diesmal, das ist so von ein paar Unabhängigen, also von ein paar Galerien und auch Sammlerinnen und Sammlern und Künstlern organisiert. Und das ist immer so eine Mischung aus Ausstellungen, Party und Event und Performance und so. Und das ist diesmal in einem alten Bürogebäude. Und es geht ums Thema Büro. Das ist jetzt mal irgendwie komplett unsexy als Thema, aber ich glaube, das wird trotzdem gut. Und außerdem soll es diesmal auch mehr zu essen geben als beim letzten Mal. Das war nämlich beim letzten Mal ein echtes Problem.
1: Oh, sei sie nicht satt geworden?
3: Nee, es gab dieses ganze, so, gab eine Riesenschlange und dann versuch mal in Basel abends um 9 noch irgendwo was zu essen zu bekommen, wenn du nichts gekriegt hast, wo du gerade warst. Es geht leider nicht.
1: Ja, okay. Sebastian, du?
4: Ja, also der Social Club auf jeden Fall. Dann gibt es noch den Parcours. Das ist ja so auf der Clara-Straße, so einer alten Shoppingstraße, die aussieht wie so 80er-Jahre-Shoppingstraßen aussehen. Und da gibt es halt viele Installationen oder Projekte in Geschäften, in Banken, manchmal auch in leerstehenden Gebäuden. Und das ist irgendwie auch immer toll. Und dann am Samstagabend, da gibt es noch eine Mega-Party. Bisschen geheim, aber wir können es andeuten. Also Julian Chayer, der Künstler, und Thomas Bangalter, ein Teil von Daft Punk, machen da so eine immersive Installation gegenüber der Messehalle. Die wird am Samstagabend mit einer Party eröffnet und es gibt einen Secret Act, der da als DJ auftreten wird. Und man kann sich ja vielleicht denken, wer das sein könnte.
3: Wer wird das sein?
4: Also das dürfte auf jeden Fall die beste Party in diesem Jahr werden.
1: Ja. Was ich mich gerade noch gefragt habe, auf der Clara-Straße, die leerstehenden Orte, die bleiben aber nicht mit Absicht leer, damit dann da auch tolle Kunst sein kann. Nee. Das ist schon wirklich ein echtes Problem, der Leerstand in der Innenstadt, oder?
4: Ja, ja, genau. Das ist eigentlich immer auch Thema vom Parcours, so Urbanität. Wie gehen wir um? Wie gestalten wir die Innenstädte jenseits von Shoppingmöglichkeiten? Und dass die Geschäfte nicht mehr da sind, liegt einfach wie überall am Strukturwandel, am Onlinehandel und so weiter. Und die Frage, was man mit solchen Orten macht, ist aber natürlich total wichtig und relevant. Ja, durch den Parcours sieht man halt auch, was man da machen könnte, nämlich irgendwie Kunstprojekte, Leute kommen zusammen und haben eine gute Zeit und nehmen Anregungen mit.
3: Es sind aber auch viele Sachen vom Parcours in Läden, die noch funktionieren. Also es gibt auch zum Beispiel so einen Afro-Shop, wo immer was drin ist, oder es gibt so ein Restaurant oder es gibt irgendwie ein Hinterzimmer von irgendwas. Und so. Also man sieht dadurch auch echt lustige Orte in Basel unter irgendeine Unterführung, irgendeine Garage und so. Also das lohnt sich total.
1: Dann wünsche ich euch auf jeden Fall sehr, sehr viel Spaß bei diesem längeren Wochenende vom 18.

0: Dann wünsche ich euch auf jeden Fall sehr, sehr viel Spaß bei diesem längeren Wochenende. Vom 18. bis zum 21. Juni findet in der Schweiz die Art Basel statt, und zwar in Basel. Darüber gesprochen habe ich mit Elke Buhr und Sebastian Frenzel vom Monopolmagazin. Euch vielen lieben Dank für das Gespräch.
1: Gerne.
2: Gerne.
0: Kunst und Leben, den Podcast in Kooperation mit dem Monopolmagazin, den gibt es immer zweimal im Monat, und zwar am Dienstag immer hier bei uns bei Detektor FM und natürlich auch überall da, wo ihr sonst gerne Podcasts hört. Sagt also gerne allen Menschen, die Kunst mögen oder vielleicht auch gerne sich das erste Mal mit Kunst beschäftigen möchten, was wir hier machen. Da freuen wir uns auf jeden Fall sehr. Ist auf jeden Fall auch ein schöner Einstieg, aber es gibt auch immer schöne Hintergrundgespräche mit GaleristInnen, mit KünstlerInnen und so weiter. Also genau. Genau, wenn ihr eintauchen wollt in die Welt der Kunst, die ja wirklich sehr groß und auch sehr vielschichtig ist, dann ist das auf jeden Fall eine Empfehlung. Macht auch immer sehr, sehr viel Spaß, hier diese Gespräche zu führen. Und genau, an dieser Stelle auch ein großes Dankeschön an meine KollegInnen aus der Audioproduktion, denn diese Folge hat Benjamin Zerdani produziert. Und mein Name ist Sarah-Marie Plikat. Ich bedanke mich bei euch fürs Zuhören, sage Tschüss und bis zum nächsten Mal.
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1: 1903 in München. Ein 50-jähriger Mathematiker mit Halbglatze, prominentem Bart und Brille macht sich an die Arbeit. Er hat sich vorgenommen, ein berühmtes französisches Buch ins Deutsche zu übersetzen, La Science et l'Hypothèse von Henri Poincaré oder auf Deutsch Wissenschaft und Hypothese. Und dieses Buch, das ist schon auch ein Stück Wissenschaftskommunikationsgeschichte, wenn man so möchte. Und macht den sowieso schon anerkannten Autor Poincaré auch über wissenschaftliche Kreise berühmt. Denn das Buch, das richtet sich an die allgemeine Öffentlichkeit, ist also eher populärwissenschaftlich und es fasst gut verständlich den Status quo in der Mathematik und Physik zusammen. Und es ist eben die deutsche Übersetzung dieses Buches, die erste deutsche Übersetzung dieses Buches, die ein gewisser Albert Einstein mal lesen würde und als Inspiration für seine wichtigsten wissenschaftlichen Arbeiten dienen würde. Hier sitzt nun also ein deutscher Mathematiker und macht sich an die Übersetzung dieses Werkes und wie damals üblich fügt er eine lange Reihe an Fußnoten mit Bemerkungen, Erläuterungen, aber auch persönlichen Geschichten und Meinungen hinzu. Und schon auf den ersten Seiten liest er ein paar Worte, die ihn an eine persönliche Anekdote erinnern. Das ist die Geschichte von Ferdinand von Lindemann.

0: Und damit sage ich Hallo und herzlich willkommen zu einer neuen Folge von Geschichten aus der Mathematik. Mein Name ist Rabea Schlotz, ich bin eure Host und ich begrüße natürlich ganz herzlich auch Manon Bischoff und Demia Nahuel-Goos, unsere Expertinnen für die Geschichte und die Mathematik. Hi ihr zwei.
1: Hallo.
2: Hallöchen Rabea, alles klar bei dir?
0: Na klar, ich hoffe bei euch auch.
2: Aber natürlich.
0: Perfekt. Dann würde ich sagen, starten wir einfach mal in unsere heutige Geschichte. Und jetzt würde ich euch einfach mal alle bitten an den Kopfhörern. Stellt euch also mal vor, seit hunderten Jahren schon suchen Menschen nach einem großen Schatz, der angeblich auf einer Insel im Südpazifik versteckt sein soll. Es ranken sich zahlreiche Mythen um diesen Schatz. Von Generation zu Generation werden sie weitergetragen. Die Leute suchen und suchen, reisen übers Meer, graben ganze Inseln um und irgendwann kommt jemand daher und sagt, sorry, war nur ein kleiner Scherz, der Schatz war nur erfunden. Und alle, die ihre Zeit, ihre Mühe und ihr Geld geopfert haben, um diesen Schatz zu finden, schauen ganz schön in die Röhre. Ziemlich enttäuschend, oder? Ein bisschen ist es so auch mit unserer heutigen Geschichte aus der Mathematik. Die hat ihren Ursprung im Grunde schon vor 2400 Jahren in der Antike. Damals war es in, geometrische Fragestellungen mit Zirkel und Lineal lösen zu wollen. Und was jetzt erstmal relativ simpel klingt, also einfach nach ein bisschen rummalen vielleicht, das ist ehrlich gesagt ein ganz schöner mathematischer Brocken. Und zwar können die hellen Köpfe der damaligen Zeit mit ihrem Lineal und ihrem Zirkel schon viel herausfinden, an drei Problemen aber beißen sie sich die Zähne aus. Da ist die Dreiteilung eines Winkels, die Verdopplung eines Würfels und die Quadratur des Kreises. Ein Satz, Manon, erklär uns doch mal, was es mit diesem Problem auf sich hat. Fangen wir vielleicht mal an mit der Dreiteilung eines Winkels. Was ist da los?
1: Also die Dreiteilung eines Winkels ist eigentlich genau das, wonach es klingt. Also dir wird ein Winkel vorgegeben und du sollst ihn in drei gleich große Teile aufteilen.
0: Also da ist ein Mathematiker in der Antike und der hat ein Viertel Kuchen. Wir reden hier ja gerne über Gebäck. Und daraus soll er bitte drei exakt gleich große Teile machen. Also wirklich exakt gleich groß. Und dann nimmt er halt so sein Geodreieck, misst den Winkel aus. Also bei einem Viertel Kuchen sagen wir halt mal 90 Grad. Und dann teilt er das durch drei und mit Hilfe des Geodreiecks markiert er sich die Schnitte und dann gibt's halt Kuchen. Klingt jetzt erstmal nicht so mega kompliziert, oder?
1: Ja, so ist es auf jeden Fall einfach, aber du darfst dir dafür halt echt nur ein unmarkiertes Lineal, einen Zirkel und einen Stift nehmen.
0: Ist ein unmarkiertes Lineal nicht einfach nur ein Stock?
1: Ja, im Grunde ja. Also es ist wirklich nur ein Hilfsmittel, das dir hilft, eine gerade Linie zu ziehen und damit die halt nicht so krumm ist. Mhm. Und dadurch wird das Problem natürlich halt um einiges komplizierter. Und daran verzweifeln dann halt auch die damaligen Gelehrten. Also eine Lösung auf diese Frage finden sie halt nicht. Und beim zweiten Problem geht es darum, aus einem vorgegebenen Würfel einen doppelt so großen zu konstruieren. Also damit ist gemeint, einen neuen Würfel zu machen mit dem doppelten Volumen von dem vorherigen.
0: Also ein Würfel hat ja dieselbe Länge, Höhe und Breite. Das heißt, ich muss dann eben einen neuen Würfel mit der jeweils gleichen Länge, Höhe und Breite finden, der aber eben das Doppelte an Volumen hat. Und ich habe wieder nur meinen Stock und einen Stift.
1: Ja, genau. Und einen Zirkel hast du auch noch.
0: Ach so, ja.
1: Mhm. ja, aber die Schwierigkeit besteht halt wirklich darin, die korrekte Seitenlänge zu finden. Und wieder darfst du es halt nur damit machen. Also du hast keinen Taschenrechner und du hast kein markiertes Lineal.
0: Warum muss dieses Lineal denn unbeschriftet sein? Ich meine, kann ich nicht einfach eins nehmen, wo schon Zahlen draufstehen? Ich habe das Gefühl, das würde diese Problematik um einiges erleichtern.
1: Auf jeden Fall. Also ich könnte ja dann auch einfach so ganz krumme Distanzen einfach abmessen. Also einfach ist auch schwierig, ne? Wenn ich jetzt irgendwie hier die Wurzel aus 2 abmessen möchte, exakt, klappt das nicht so gut. Und genau das soll halt eben nicht der Fall sein. Also du sollst wirklich aus den vorgegebenen Längen, die du in dem Problem hast, exakt eine Dreiteilung zum Beispiel machen können oder exakt eine Verdopplung von einem Würfel, ohne das jetzt irgendwie seltsam abmessen zu müssen und dann am Ende vielleicht ein nicht ganz exaktes Ergebnis zu bekommen.
0: Das scheint mir ehrlich gesagt ein bisschen unnötig kompliziert. Auf jeden Fall ist es ziemlich knifflig, aber erstmal deswegen auch nicht lösbar für die WissenschaftlerInnen von damals. Und dann haben wir auch noch Problem Nummer 3, die Quadratur des Kreises. Worum geht's denn da?
1: Ja, also das ist ja mittlerweile zum Sinnbild eines unlösbaren Problems geworden. Hier geht's darum, also du hast einen Kreis vorgegeben und du sollst daraus ein Quadrat konstruieren, das genau dieselbe Fläche hat. Und wieder halt nur mit dem mickrigen Equipment, was wir eben genannt haben.
2: Die Probleme sind natürlich deswegen so berühmt, weil man sie eben halt lange Zeit nicht lösen konnte. Nach und nach haben die Gelehrte für viele solcher Knobelaufgaben eine Antwort gefunden, nur eben für diese drei nicht. Zwei der Probleme wurden erst 2000 Jahre später gelöst. Interessanterweise hat man dafür nicht moderne Geometrie benutzt, sondern moderne Algebra. Algebra, die es halt vor 2000 Jahren halt nicht gab. An einem Problem verzweifelt aber die Mathe-Community, an der Quadratur des Kreises.
0: Und es ist wirklich nicht so, als hätten sie es nicht versucht. Also Archimedes versucht sich schon 200 Jahre vor Christus an dem Problem. Leonardo da Vinci fertigt im 15. Jahrhundert geometrische Studien an zur Quadratur des Kreises. René Descartes untersucht knapp 200 Jahre später das Problem mit den Methoden der neu entstehenden analytischen Geometrie. Isaac Newton befasst sich mit Methoden zur Berechnung von Pi und verwandten geometrischen Fragen. Und Leonhard Euler versucht sich ebenfalls dran. Und alle scheitern. Also da sieht man schon mal, das ist schon ein ordentlicher Brocken Mathematik, ne?
2: Ja, oder sie waren alle halt nicht gut genug, oder? Nee, Spaß okay. Beiseite, ne? Das Problem ist halt eben wirklich so schwer zu knacken, dass bald daraus eine richtige Metapher wird, die, ich würde mal sagen, heute auch im gängigen Sprachgebrauch verwendet wird. Also wenn man vor einem unlösbaren Problem steht, redet man ja oft von der Quadratur des Kreises, nicht wahr?
0: Ich muss tatsächlich sagen, dass ich das noch nie gehört habe, aber vielleicht habe ich keine unlösbaren Probleme, sondern ich finde einfach für alles eine Lösung und deswegen kenne ich dieses Sprichwort nicht. Das Einzige, was ich tatsächlich mit der Quadratur des Kreises bisher verbunden habe, das ist ein Freundeskreisalbum. Das heißt nämlich auch so, das ist glaube ich aus den späten 90ern oder so. Und ich bin mir aber ziemlich sicher, dass die von Freundeskreis sich nicht wirklich mit dem gleichnamigen Mathe-Problem beschäftigt haben. Im Gegensatz zu unserem heutigen Protagonisten Ferdinand von Lindemann.
2: Ferdinand von Lindemann, der wird am 12. April 1852 in Hannover geboren und kommt aus einer Familie, ja, der Mittelschicht. Geboren wird er übrigens auch als Karl Louis Ferdinand Lindemann. Von einem von ist er noch lange nicht die Rede, erst später wird er zum Ritter ernannt und trägt fortan den Namen Ritter von Lindemann. Der Vater von Lindemann galt als sehr kultiviert und beginnt schon früh, den kleinen Sohn zu fördern. Er ist nämlich ziemlich enttäuscht vom Niveau an der Schule von Lindemann. Er übernimmt also viel Unterricht selbst, darunter auch fortgeschrittene Algebra und, aufgepasst, geometrische Konstruktionen mit Zirkel und Lineal.
0: Sind auf dem Lineal Zahlen drauf oder ist
2: Gott
0: das verboten?
2: Gott verhüte, nein!
0: Okay.
2: Aber gut, ja, nach der Schule beginnt von Lindemann schließlich so um 1870 sein Studium der Mathematik in Göttingen und promoviert schließlich 3 Jahre später in Erlangen.
0: Ich muss sagen, ich bin total über diese 3 Jahre gestolpert, als du mir das im Vorfeld gesagt hast. Und ich habe das ehrlich erstmal gegoogelt, ob du mir doch keinen Quatsch erzählst. Denn mir ist schon klar, dass man früher ein bisschen zügiger studiert hat und alles nicht so starr war wie heute und man deswegen auch früher promovieren konnte. Aber 3 Jahre zwischen dem ersten Semester und der Promotion sind selbst für damalige Verhältnisse echt super wenig Zeit. Und seine Dissertation schreibt von Lindemann übrigens, ich zitiere, über unendlich kleine Bewegungen und Kraftsysteme bei allgemeiner projektivistischer Maßbestimmung. Und sein Doktorvater, der ist Felix Klein.
2: Ein weiterer großer Mathematiker dieser Zeit natürlich. Über den haben wir auch eine Folge gemacht. Und Felix Klein ist übrigens nach der Promotion weiterhin ein Förderer der Arbeit von Lindemann. Sein ehemaliger Schüler tritt dann auch ziemlich rasch in Kleins Fußstapfen und wird selbst Dozent an der Uni. In dieser Zeit zeigt sich, dass Lindemann nicht nur die Mathematik liegt, sondern auch das Beibringen von Mathematik. Seine Vorlesungen sind bei den Studis unfassbar beliebt. Ganz oft hat von Lindemann während der Vorlesung einen Geistesblitz und habe ich dann den natürlichen Verlauf der Vorlesung, um dieser Inspiration zu folgen. Diese Momente finden seine Studis unglaublich inspirierend. Ich habe hier ein Zitat von einem seiner Studierenden. Lindemann denkt ja in einer Minute mehr Geometrie, als ich im ganzen Semester begreifen könnte.
0: Ich finde, das ist ein richtig, richtig schöner Satz irgendwie. Worüber denkt von Lindemann denn in der Zeit damals so nach?
2: Also, zu dieser Zeit gibt es eine Arbeit, die absolut in ist, und zwar von einem französischen Mathematiker, Charles Hermite. Das ist ein renommierter Wissenschaftler, den von Lindemann in Paris auch besucht. Die beiden tauschen sich aus und darunter vor allem geht es um die Transzendenz von E. Das ist damals ein echt großes Thema in der Mathe-Community.
1: Okay, und hier jetzt mal von meiner Seite ein kleiner Einschub zur Transzendenz in der Mathematik. Und keine Angst, das ist jetzt nichts Esoterisches oder so, auch wenn der Name das irgendwie so nahelegt.
0: Ich hatte da tatsächlich vollstes Vertrauen in euch.
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0: Von daher, schieß los.
1: Also um das Konzept zu erklären, machen wir mal einen kleinen Schritt zurück zu Zahlen im Allgemeinen.
0: Das gefällt mir. Zahlen kenne ich.
1: Genau. Also in der Schule lernen wir ja die ganzen Zahlen kennen, also sowas wie 1, 2, 3. Dann gibt es natürlich noch die Bruchzahlen, also sowas wie ein Viertel, zwei Siebtel, irgendwie sowas. Und dann kommen in höheren Klassenstufen auch noch dann die irrationalen Zahlen dazu. Also sowas wie Wurzel aus 2 oder Pi oder eben die Eulersche Zahl e.
0: Und die zeichnen sich ja dadurch aus, dass sie unendlich viele Nachkommastellen haben, aber sie sind nicht periodisch. Also es gibt jetzt kein regelmäßiges, sich wiederholendes Muster wie 0,131313 oder so.
1: Ja, genau. Also Pi zum Beispiel 3,14159 und so weiter hat halt.
0: Wie viele Stellen kannst du denn auswendig für Pi?
1: So, oh, ich habe befürchtet, dass die Frage kommt. Ich habe so viele Artikel dazu geschrieben und tatsächlich habe ich einfach nur aus dem Kopf alle aufgeschrieben, die ich kann. Und das sind halt einfach nur 5 Nachkommastellen.
0: Okay, es sind auf jeden Fall. Ich wusste nur 3,14, siehst du?
1: Okay.
0: Dann bist du weiter. Demian, kannst du das toppen?
2: Ich weiß, dass so um die 22 Billionen Nachkommastellen von Pi bekannt sind, aber die
0: Aber kennst du sie auch alle?
2: Ja, genau. Ja, also die Zahlen kenne ich halt nur nicht in der richtigen Reihenfolge.
0: Okay.
1: Gute Antwort. So hätte ich mich auch eher rausreden sollen. Naja. Okay. Also Pi hat unendlich viele Ziffern hinterm Komma, ohne dass sie sich halt irgendwie regelmäßig wiederholen. Deswegen hat dem ja natürlich recht, sie wiederholen sich, aber genau, nicht in einem regelmäßigen Muster. Mhm. Und tatsächlich gibt es 2 verschiedene Arten von irrationalen Zahlen. Und da kommen jetzt die Begriffe rein, die Demian eben vorgestellt hat. Also es gibt die algebraischen und die transzendenten irrationalen Zahlen.
0: Wo ist der Unterschied?
1: Also algebraische Zahlen sind solche, die sich durch eine algebraische Gleichung ergeben. Also ein typisches Beispiel für sowas ist die Wurzel aus 2. Die ergibt sich nämlich als Lösung der Gleichung x hoch 2 ist gleich 2.
0: Also du meinst, wenn ich diese Gleichung danach x auflöse, dann ist das Ergebnis Wurzel 2.
1: Genau. Mhm. Und das Gleiche gilt halt auch für Zahlen wie die Wurzel aus 3. Also da kann ich ja entsprechend die Gleichung x² gleich 3 halt einfach dazu bilden. Und es gilt aber auch für etwas kompliziertere Zahlen wie der goldene Schnitt.
0: Also der goldene Schnitt, das ist ja so eine besondere Art, so eine Strecke zu teilen, ne? Also der längere Teil soll im gleichen Verhältnis zum kürzeren Teil stehen wie die ganze Strecke zum längeren Teil. Und da entsteht dann irgendwie so ein Verhältnis von etwa 1,6:1. Und das empfinden eben viele Menschen als besonders ausgewogen oder harmonisch. Also man kennt es ja vielleicht aus der Kunst oder aus der Architektur oder wenn man ein Foto macht, dass man irgendwie guckt, dass das Motiv irgendwie an einer bestimmten Position ist, damit das Bild irgendwie besonders harmonisch irgendwie aussieht. Aber ich glaube, ich schweife ab. Was sind denn im Gegensatz dazu transzendente Zahlen?
1: Ja, also das sind Zahlen wie die Eulersche Zahl e oder Pi. Und,
2: Wow. Spoiler, Manon, was geht?
0: Hast du jetzt schon den ganzen Plot unserer Folge verraten?
1: Streich das aus eurem Gedächtnis.
0: Okay.
2: Du hast also richtig gehört.
0: Also e haben wir.
1: E, genau, okay. Die Eulersche Zahl. Die kann man ja eben nicht als Lösung von einer algebraischen Gleichung hinschreiben. Also wenn ich jetzt eine algebraische Gleichung habe, sagen wir sowas wie x hoch 5 plus 2 Drittel x hoch 2 plus 6 gleich 0.
0: Klar. Mhm.
1: Klar. Dann kann ich das nach x auflösen im Kopf.
0: Mhm. Natürlich.
1: Und klar. Und dann bekomme ich ein Ergebnis und das ist eben eine algebraische Zahl. Mhm. Die zugrunde liegende Gleichung, die kann halt super kompliziert und lang sein. Also ich habe jetzt was mit x hoch 5, es könnte aber auch x hoch 100, x hoch 1000, sonst irgendwas sein. Mhm. Die Lösung wird stets algebraisch sein. Und wenn ich jetzt beweisen möchte, dass so eine Zahl wie die Eulersche Zahl transzendent ist, dann muss ich halt beweisen, dass es keine algebraische Gleichung gibt, deren Lösung E ist.
0: Das klingt ehrlich gesagt unfassbar schwierig, aber laienhaft kann man das vielleicht so sagen. Eine transzendente Zahl ist eine Zahl, die so kompliziert ist, in Anführungsstrichen, dass sie nicht einfach als Lösung irgendeiner gewöhnlichen algebraischen Gleichung dargestellt werden kann. Und egal, wie geschickt man die Zahlen potenziert, multipliziert oder addiert, man kann keine solche Gleichung aufstellen, deren Lösung genau diese Zahl ist. Aber wie beweist man denn endgültig, dass es etwas nicht gibt? Also nur weil ich noch nie ein Einhorn gesehen habe, ist es ja noch lange kein Beweis dafür, dass es keins gibt.
1: Ja, es ist schwierig. Also es gibt unendlich viele verschiedene algebraische Gleichungen und deswegen ist halt so ein Beweis natürlich durchaus kompliziert. Aber um an Demians Geschichte anzuknüpfen, Ermit kann das beweisen, zumindest das Prinzip. Also er beweist, dass es Zahlen gibt, die außerhalb der Reichweite der Algebra liegen. Und das ist halt was völlig Neues damals und deswegen auch kein Wunder, dass die Entdeckung von der Transzendenz damals echt für Furore sorgt.
2: Auch weil transzendente Zahlen schwer zu fassen sind, ne? Es ist unglaublich schwierig, sich diese Zahlen vorzustellen. Und es ist auch heute noch, würde ich sagen, sehr schwierig zu beweisen, dass eine Zahl überhaupt transzendent ist. Damit tun sich viele schwer. Von Lindemann aber schreckt das nicht ab. Seit seinem Treffen mit Ermit denkt er viel über transzendente Zahlen nach.
0: Auch am 14. April 1882, damals ist von Lindemann als Professor in Freiburg tätig und es ist ein schöner Tag und so macht er einen Spaziergang, wie er sie eben gerne auch alleine macht und er genießt das Wetter und denkt eben so über die Mathematik nach, was man halt so tut als Mathematikprofessor. Und wenige Tage zuvor hatte er in seinem Büro Ermits altes Papier zur Transzendenz von E gefunden und das schwebt ihm jetzt so ein bisschen im Kopf rum und dann hat er komplett aus dem Nichts so einen Geistesblitz.
2: Er denkt sich, E hoch Pi mal I gleich minus 1.
0: Klar, den Gedanken hatte ich auch sofort.
2: Absolut. Was man so halt denkt, ne?
0: Ja.
1: Naja, man muss dazu sagen, das ist ja sowas wie die berühmteste Formel der Mathematik. Also, hast du schon mal von ihr gehört, Rabea?
0: Ja, tatsächlich habe ich nämlich hier innerhalb der Redaktion das Erdö-Skript abgenommen zur Schönheit der Mathematik. Und da habt ihr ja gesagt, dass das irgendwie so eine mega schöne Formel ist, was ich natürlich auch sofort gesehen habe. Und deswegen ist mir die natürlich im Gedächtnis geblieben.
1: Ja, also was dir mit Sicherheit aufgefallen ist, ist, dass die schön kurz ist. Das macht schon mal die Eleganz auch aus. Und nicht allzu kompliziert. Also ist jetzt nicht irgendwie eine absurd große Zahl drin oder auch keine Bruchzahl oder so. Und die verbindet halt mathematische Konstanten miteinander. Und zwar ja auf einfache Art und Weise. Deswegen findet man die so schön.
0: Und die verbindet ja irgendwie auch so drei so ganz nette Sachen, sage ich mal, nämlich die Eulersche Zahl E, die haben wir jetzt schon ein paar Mal gehört, die Kreiszahl Pi, also 3,14 irgendwas. Und was ist nochmal I?
1: Das ist die imaginäre Einheit, also die Wurzel aus minus 1.
0: Aber man darf doch gar keine Wurzel aus negativen Zahlen ziehen. Das ist noch mit eine der Sachen, die mir 15 Jahre nach meinem Abitur immer noch im Kopf geblieben sind.
4: Man darf keine Wurzeln aus negativen Zahlen ziehen.
1: Ja, darf man halt doch. Und das ist, genau deswegen ist diese Zahl halt auch so cool. Also es hat irgendwie sowas Rebellisches.
0: Okay.
1: Und auf jeden Fall ist E hoch I Pi gleich minus 1 auch zur Zeit von Lindemann halt schon eine super berühmte Formel.
0: Gut, also dann ist es ja vielleicht doch jetzt gar nicht so super überraschend, dass er plötzlich an diese Formel denkt. Also was geht denn da gerade bei von Lindemann ab, Demian?
2: Also von Lindemann will seine Gedanken schnell festhalten und macht sich deswegen an seinen Schreibtisch. Dort schreibt er alles nieder, sein Titel über die Zahl Pi. Von Lindemann bemerkt nämlich hier eben, dass Ermits Paper über diese Transzendenz von E in Kombination mit dieser berühmten Formel E hoch Pi mal I gleich minus 1 den Beweis der Transzendenz von Pi liefert.
0: Okay, da muss ich irgendwie mal ganz kurz nachhaken. Denn dass Pi eine transzendente Zahl ist, das hat Manon eben schon gespoilert, aber heute ist das ja tatsächlich Common Knowledge. Unter anderem auch dank von Lindemann. Aber wie kommt man denn auf diese Idee? Also was ist die Mathematik hinter diesem Gedanken? Also wie kombiniert man quasi Ermits Paper über E und kommt am Ende dabei raus, dass Pi transzendent ist?
1: Ja, also von Lindemann führt vorher einen Beweis, und zwar, dass wenn ich E hoch irgendeine Zahl A habe, dann ist dieses Ergebnis transzendent, solange A algebraisch ist. Also das heißt, wenn ich e hoch Wurzel 2 habe, dann ist das Ergebnis eine transzendente Zahl.
0: Mhm.
1: Jetzt ist es aber so, dass e hoch i pi gleich minus 1 ist. Und minus 1 ist eine algebraische Zahl.
0: Mhm.
1: I ist ja auch eine algebraische Zahl. Das heißt, pi muss transzendent sein.
0: Wenn er das quasi so ableiten kann, weil er einfach nur über dieses Paper nachdenkt und das dann mit dieser ziemlich bekannten Formel verbindet, wieso ist denn dann der Mieter nicht drauf gekommen? Also die Formel ist ja jetzt nicht irgendwie ein Geheimtipp unter Mathematikern gewesen, oder? Simeon?
2: Das ist eine gute Frage tatsächlich, die sich auch damals die Mathe-Community gestellt hat. Von Lindemann will sein Paper veröffentlichen, dafür müssen aber erst einmal ein paar seiner Kollegen draufschauen. Peer Review nennt sich das. Das war auch damals schon so.
0: Mhm.
2: Und da ist erstmal Felix Klein, also von Lindemanns Doktorvater, der ist halt der Herausgeber der Mathematischen Annalen, die mathematische Zeitschrift, wo von Lindemann veröffentlichen will. Und deswegen schaut halt Klein natürlich erstmal drauf. Und als er dieses Manuskript bekommt, scheint er sich aber nicht so sicher zu sein, ob alles mit rechten Dingen zugeht. Klein kommentiert nämlich absolut nichts zu diesem Manuskript in seinem persönlichen Tagebuch, wie es normalerweise damals so tat, ne? Stattdessen schickt er es aber weiter an andere Kollegen wie Georg Cantor und Karl Weierstrass. Niemand findet einen Fehler, aber so richtig traut sich niemand wirklich den Beweis so abzusegnen. Es scheint so, als würde niemand wirklich glauben können, dass ihm dieses Meisterstück gelingen könnte. Alle suchen wie von nach einem Fehler.
0: Traut man das von Lindemann nicht zu, dass er darauf kommt, oder wo ist irgendwie das Problem? Ich finde es irgendwie ein bisschen fies.
2: Absolut. Also ein Grund, warum das so war, ist eben dieser Beweis selbst. Ne? Also es ist wirklich nur der Beweis von Amit kombiniert mit einer super bekannten Formel. Und alle fragen sich halt anfangs, ne, wie du auch schon gesagt hast, wäre Amit selber nicht drauf gekommen, wenn es stimmt. Aber ja, es stimmt tatsächlich. Lustigerweise gibt es Historiker, die es heute bedauern, dass Amit selbst nicht drauf gekommen ist.
0: Ja, Amit wahrscheinlich auch, ne?
2: Nee, der hat ganz brav gratuliert.
0: Okay.
2: Aber er hat ja halt die Schwerstarbeit geleistet, ja. Und viele hätten es auch heute noch lieber gehabt, wenn er den Ruhm für diesen Beweis bekommt und nicht der eher Unbekannte von Lindemann.
0: Ich finde es irgendwie schon so ein bisschen unfair auch, oder? Also ich meine, wenn das so super eindeutig war, ja, dann hätte Herr Miet ja auch irgendwie drauf kommen können. Oder dann hätten ja vielleicht auch die ganzen KritikerInnen von Lindemann auch mal drauf kommen können, wenn es ja so offensichtlich ist.
2: Ja, selbst blöd, ne? Ich find's auch unfair. Denn von Lindemann ist zwar insgesamt eher unbekannt, vor allem wenn man die Namen seiner Zeit so hört, aber sein Beweis ist eine

0: Manu, du hast vorhin schon ein bisschen was darüber erzählt. Also es geht eben darum, aus einem vorgegebenen Kreis nur mit Hilfe eines unbeschrifteten Lineals und eines Zirkels ein Quadrat zu konstruieren, das denselben Flächeninhalt wie der Kreis hat.
1: Genau, ja. Seit der Antike haben sich Fachleute daran versucht und haben es halt nie geschafft.
0: Und ihre Bemühungen waren ja tatsächlich auch zum Scheitern verurteilt. Das wussten sie aber damals eben leider noch nicht, weil erst von Lindemann tatsächlich beweist, dass das Problem von der Quadratur des Kreises eigentlich überhaupt kein Problem ist, ehrlich gesagt. Es ist im Grunde der Schatz, den man seit Jahrtausenden sucht und der existiert einfach nicht. Es ist nämlich schlicht unmöglich. Die Quadratur des Kreises ist nicht machbar. Aber wie kommt man denn von Lindemanns Entdeckung genau zu diesem Ergebnis? Also zu Pi ist transzendent und deswegen ist die Quadratur des Kreises unmöglich.
1: Ja, also tatsächlich hat es was mit der Transzendenz von Pi zu tun, aber um das zu verstehen, muss ich gerade wieder so ein bisschen ausholen.
0: Go for it, ich bin gespannt.
1: Okay, also wir springen jetzt wieder zu René Descartes ins 17. Jahrhundert. Und der hat herausgefunden, dass es eine Verbindung zwischen Algebra und Geometrie gibt. Also ich kann zu jeder algebraischen Gleichung einen Graphen zeichnen.
0: Und zu einer Gleichung mit x hoch 2 zum Beispiel ist es dann eine Parabel.
1: Ja, genau. Und wenn ich jetzt was mit einem Zirkel und einem Lineal konstruiere, dann bedeutet es nichts anderes als, in einer endlichen Anzahl von Schritten kombiniere ich Kreise und Geraden miteinander. Und genau das lässt sich ja wieder in die Algebra übersetzen. Also ich verbinde endlich viele Geraden und Kreisgleichungen miteinander und das Ergebnis ist dann stets wieder eine algebraische Gleichung.
0: Also das heißt, alles, was ich mit Zirkel und Lineal konstruieren kann, sind Längen oder Winkel und die lassen sich ja eben durch diese algebraische Lösung auch wieder ausdrücken.
1: Ja, genau das. Also und so tauchen auf jeden Fall auch irrationale Zahlen auf. Also zum Beispiel die Wurzel aus 2, die bekomme ich, wenn ich die Diagonale von einem Quadrat halt mit Seitenlänge 1 bilde. Mhm. Also super easy. Und auch kompliziertere irrationale Zahlen kann ich mit Lineal und mit einem Zirkel konstruieren. Also zum Beispiel den goldenen Schnitt. Aber eine transzendente Zahl werde ich auf diese Art und Weise halt niemals erhalten, weil transzendente Zahlen halt eben keine Lösung von algebraischen Gleichungen sind. Und mit Zirkel und Lineal kann ich halt eben nur algebraische Gleichungen umsetzen.
0: Das heißt, so etwas wie die Eulersche Zahl e oder pi kannst du halt schlicht nicht konstruieren mit deinem Stöcklein und dem Zirkel.
1: Genau. Und das ist das Problem bei der Quadratur des Kreises. Also, wenn ich einen Kreis habe, sagen wir mal mit Radius 1, dann hat der eine Fläche von pi.
0: Mhm. Da muss ich irgendwie nochmal ganz kurz nachfragen. Denn die Fläche eines Kreises berechnet sich ja durch pi mal Radius zum Quadrat. Und der Radius ist 1, also kommt Pi raus, weil ich das wieder auflösen kann, ne?
1: Genau.
0: Okay.
1: Ja. Und damit ein Quadrat auch eine Fläche von Pi hat, dann muss die Seitenlänge Wurzel Pi betragen. Wenn Pi aber transzendent ist, dann ist die Wurzel aus Pi halt eben auch transzendent. Und ich müsste also aus einem Kreis mit Radius 1 eine Länge konstruieren, die transzendent ist.
0: Und dafür kann ich dann wiederum keine algebraische Gleichung machen.
1: Genau. Und das heißt, es ist unmöglich. Also ich kann nicht mein Lineal hernehmen und meinen Zirkel und daraus eben die Wurzel aus Pi konstruieren. Und deshalb ist die Quadratur des Kreises halt auch zum Scheitern verurteilt, wie du gesagt hast. Es geht einfach nicht, wenn ich einfach nur einen Zirkel und ein unbeschriftetes Lineal habe.
0: Ich verstehe zwar immer noch nicht so ganz, warum man da nicht einfach ein anderes Werkzeug nimmt. Aber gut. Demian, von Lindemann gelingt hier Ende des 19. Jahrhunderts ja auch ein mathematischer Riesencoup, dadurch, dass er das eben beweist. Und trotzdem kriegt er ehrlich gesagt einfach immer wieder eins auf den Deckel, ne?
2: Ja, und zwar teilweise sogar höchstpersönlich. Und zwar zum Beispiel aus der mathematisch-philosophischen Ecke. Kannst du dich erinnern, dass ich vorhin gemeint habe, dass diese transzendenten Zahlen bei vielen nicht gut ankommen?
0: Ja, weil es halt irgendwie so ein kompliziertes Ding ist.
2: Okay, kann man auch so sagen?
0: Es war den Algebraikern einfach zu hoch, darf ich das sagen?
2: Ja, es war ihnen nicht algebraisch genug, ne?
0: Okay.
2: Mhm. Einer von ihnen ist Leopold Kronecker. Ihm passt das alles gar nicht und er geht noch weiter. Was hier gemacht wird und diese Theorie mit irrationalen Zahlen, wie eben die transzendenten Zahlen, die sind für ihn Humbug. Und so geht er einmal auch von Lindemann zu und spricht ihn auf seine Arbeit an, auf sein Paper über die Zahl Pi. Und ich zitiere hier mal von Lindemann selbst, wie er die Geschichte nacherzählt. So sagte Kronecker mir in seiner lebhaften und zu Paradoxen geneigten Art, ja, was nützt uns Ihre schöne Untersuchung über die Zahl Pi? Wozu das nach

0: denken über solche Probleme, wenn es doch gar keine irrationalen Zahlen gibt? Ne? Echt sympathisch. Also, ich finde Kronecker als Persönlichkeit eigentlich super unterhaltsam. Also, er ist fair genug, zuzugeben, dass die Arbeit von Lindemann schön und elegant ist, ne? Mhm. Aber dann eine Sekunde später heißt es, ja, die bringt halt nichts. Solche Zahlen existieren gar nicht.
1: Aber tatsächlich verstehe ich diese Behauptung nicht so richtig, denn Kronecker liegt doch schlicht falsch mit dieser These, oder?
0: Also, da muss man fairerweise sagen, spätes 19. Jahrhundert, wo sich das alles abspielt, da waren die Grundlagen der Mathematik noch nicht wirklich festgelegt. Also, heute haben wir uns alle geeinigt, was Mathematik ist, was wir hier machen und welche Tools wir in der Mathematik so erlauben. Damals war es halt noch nicht so. Und transzendente Zahlen, das war etwas Neues. Und man konnte tatsächlich diskutieren, ob wir das in der Mathematik überhaupt erlauben wollen. Das sind ja Zahlen, die unendlich viele Nachkommastellen haben, ne? Wollen wir das wirklich machen? Wollen wir uns das antun? Heute klingt Kronecker ja eher wie ein Spinner, wenn er das so sagt, ne? Und seine Theatralik hilft nicht wirklich. Aber damals war es eine wohlberechtigte Frage.
1: Aber ich fasse es jetzt vielleicht mal ein bisschen zusammen. Also Ferdinand von Lindemann gelingt durch einen recht simplen Gedankengang eigentlich der Beweis zur Lösung eines jahrtausenden alten Matheproblems und bekommt trotzdem lange Zeit nicht die Anerkennung, die ihm dafür eigentlich gebührt. Und dabei haben wir von Lindemann ja auch noch viel mehr zu verdanken. Also eben zum Beispiel auch eben diese deutsche Übersetzung von La Science et l'Hypothèse von Henri Poincaré, diesem besonderen Stück Wissenschaftsgeschichte, von dem ich ja ganz zu Beginn schon erzählt habe.
0: Ja, genau. Diese Übersetzung ist übrigens auch noch für etwas anderes gut. Nur dank dieses Werks wissen wir heute überhaupt von diesem kleinen Zusammenstoß zwischen Kronecker und von Lindemann. Lange galt diese Anekdote unter Historikern als apokryphisch. Also apokryphisch, das bedeutet, dass es dafür keine soliden Quellen gibt, ne? Und Grund dafür ist ein Buch, The Battle for Cantorian Set Theory, vom Historiker Joseph Dauben. Der erzählt diese Anekdote von Kronecker und von Lindemann und liefert dafür in seinem Buch zwei Quellen. Wenn man aber diese zwei Quellen checkt, dann findet man überhaupt keine Nennung der Anekdote in diesen Quellen. Blöd, ne?
1: Ein bisschen, ja.
0: Daraus hat man halt lange Zeit den Schluss gezogen, dass es wohl keine Quellen hierfür gibt. Dass es eher so eine Art Legende ist und dass man das einfach weitererzählt, weil es schön klingt, aber halt lose, ohne wirklich eine Grundlage dafür zu haben. Das passiert ja, ich würde mal sagen, ganz oft in der Geschichtsschreibung und auch in der Mathematik auch selbst, ne? Tatsächlich gibt es aber eine Quelle, natürlich die am Anfang erwähnte Übersetzung von Poincarés Wissenschaft und Hypothese. Die hat ja von Lindemann übernommen und am Anfang erwähnt Poincaré die irrationalen Zahlen und Kronecker's Meinung dazu. Und als von Lindemann das liest, ließ er sich es halt nicht nehmen, seine Anekdote zu erzählen, um diese Meinung Kronecker's zu veranschaulichen.
1: Aber was ist denn da mit Daubens Buch passiert? Ich meine, sollte ja ehrlich gesagt eher nicht passieren, dass man einfach so falsche Quellen angibt.
0: Also, der hat einfach nur falsch zitiert. Kann wirklich mal passieren, wenn man 300.000 Zitate und Fußnoten und so weiter hat, ne? Mhm. Das Blöde daran ist, dass halt diese Anekdote auch heute noch bei Historikern als nicht quellenbasiert gilt. Ich habe in einem meiner Paper tatsächlich diese Anekdote erzählt und bei einem der Reviewer kam halt die Kritik, dass es hier dafür keine Quellen gibt, ne? Da musste ich halt wirklich die Seite vom Buch scannen und schicken, damit sie das selbst sehen. Und es gab dafür positives Feedback. Ah, gut zu wissen, dass es tatsächlich eine Quelle dafür gibt. Oh, sieh mal an, ne?
1: Das heißt, du hast dann die Quelle von der Übersetzung angegeben.
0: Genau, die
1: wo er das selber dann schreibt.
0: Genau, das Buch. Das Buch habe ich tatsächlich noch in alter Fassung.
1: Okay. Das war ja schön. Das heißt, das ist deine ganz persönliche Erfahrung mit von Lindemann.
0: Absolut, absolut. Und noch eine kleine Anekdote dazu. Ich war lange Zeit auf der Suche nach dem Buch, nach dem alten Springer-Buch von damals. Mhm. Und letztes Jahr war ich in einer Konferenz und habe in Heidelberg ein Antiquariat besucht. Und da war das Buch da. Ich habe es direkt gekauft.
1: Und hast du auch so eine kleine Anekdote noch zu von Lindemann, Manon, oder kein Fangirl?
2: Tatsächlich, nee, ich kannte den auch ehrlich gesagt gar nicht so gut vom Namen. Ja, muss ich zu meiner Schande gestehen. Ich hatte ihn irgendwann mal, glaube ich, in irgendeiner Kolumne von mir mal erwähnt, aber da hatte ich auch zum ersten Mal von ihm gehört und habe es auch schnell wieder vergessen. Und als Demian letztens meinte, ja, wir machen von Lindemann, ich saß da und dachte, who?
1: Aber die Quadratur des Kreises kanntest du dann natürlich schon.
2: Ja, ja, ja. Ganz so schlimm.
1: Du bist nämlich auch Freundeskreis-Fan.
2: Ja, tatsächlich habe ich früher immer Freundeskreis auch gerne gehört. Aber da wusste ich auch noch nichts von der Mathematik hinter diesem Spruch. Aber ich glaube, ich oute mich in dieser Folge wirklich als kompletter Noob. Ich kann nicht viele Stellen von Pi, ich kenne von Lindemann nicht.
0: Übrigens, wir haben ja hier in dieser Folge ein bisschen drauf rumgehackt, dass wir ein Lineal ohne Markierung benutzen. Ne?
1: Ich bleib dabei, dass das einfach ein Stock ist.
0: Aber Manu, du hast ja schon selbst erwähnt, die Verbindung zwischen Algebra und Geometrie, die kam ja 1500 Jahre später. Als diese Probleme diskutiert wurden, da hat man Zahlen nicht mit Geometrie in Verbindung gebracht. Also ist es eigentlich nur logisch, dass man ein Lineal ohne Zahlen benutzt, ne?
1: Ich habe aber extra gegoogelt, weil ich habe wirklich lange gehadert mit diesem Lineal ohne Zahlen. Und habe extra gegoogelt, wann das Lineal erfunden wurde. Tatsächlich gibt es Quellen, die darauf hinweisen, dass es schon 2500 Jahre vor Christus die ersten Lineale so aus Kupferbasis gab. Von daher hätte man vielleicht auch einfach drauf kommen können.
0: Nein, geh nach Hause.
1: Ich bedanke mich für diese schöne Folge. Und in der nächsten Folge sprechen wir über einen Menschen, der unsere Welt von heute ganz maßgeblich mitgestaltet hat. Und ich lehne mich mal weit aus dem Fenster und sage, ohne ihn könnten wir heute womöglich keinen Podcast aufzeichnen. Ihr habt Ideen, wer es sein könnte? Dann schreibt's doch in die Kommentare zu dieser Folge. Vielen Dank, Manon. Vielen Dank, Demian. Bis zum nächsten Mal.
0: Tschüss.
2: Danke dir.
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1: In dieser Folge von Das Thema sprechen wir über den sexuellen Missbrauch von jungen Frauen und Mädchen. Sollten Sie betroffen sein von sexueller Gewalt, dann überlegen Sie sich doch, ob Sie diese Folge mit einer vertrauten Person zusammenhören möchten, um die Möglichkeit zu haben, über das Gehörte zu reden. Es gibt außerdem diverse Hilfsangebote in Deutschland für Betroffene. Einige habe ich Ihnen in den Shownotes verlinkt, unter anderem das Hilfetelefon, erreichbar unter 0800 22 55 530. Und jetzt geht's los.
2: Miss Rosa, you are now recognized for your opening statement.
1: West Palm Beach, Mai 2026. Der Saal ist voll. In der ersten Reihe sitzt eine Frau namens Rosa G., genau gegenüber der Kongressabgeordneten, die sie anhören wollen.
3: Coming from a financial unstable background, I was the perfect target for coercion. I was promised modeling career beyond my dreams.
1: Rosa G. ist 18 Jahre alt, als ein französischer Model-Scout die gebürtige Usbekin auf einer Modeschau entdeckt und ihr eine Karriere in den USA verspricht. Sie komme aus finanziell schwierigen Verhältnissen und sei somit das perfekte Ziel gewesen, sagt sie vor dem Ausschuss des amerikanischen Kongresses. Für die Modelkarriere zieht sie wenig später zuerst nach New York, dann nach Florida. Doch modeln darf sie kaum. Stattdessen wird sie in die Villa von Jeffrey Epstein in West Palm Beach geschickt, soll für ihn arbeiten.
3: One day, his masseuse called me into his room, where I was molested for the first time by Jeffrey. For the following 3 years, I was subject to ongoing rape. Jeffrey Epstein was under house arrest for the molestation of underage girls at the exact time he was abusing me.
1: Rosa G. erzählt, wie sie eines Tages von einer Masseurin in Jeffrey Epsteins Büro gerufen und dort zum ersten Mal missbraucht wird. Ausgerechnet zu jener Zeit, als Jeffrey Epstein im Hausarrest war, wegen des sexuellen Missbrauchs einer Minderjährigen. In den folgenden 3 Jahren sei sie immer wieder vergewaltigt worden. Die Süddeutsche Zeitung hat gemeinsam mit NDR und WDR recherchiert, wie systematisch Epstein auch in Europa Frauen rekrutierte und wie er sich dabei auf ein Netzwerk innerhalb der europäischen Modelbranche stützte. Darüber spreche ich jetzt mit Lena Kampf aus dem Investigativressort der SZ. Sie ist an dieser Recherche beteiligt. Sie hören Das Thema, den Recherche-Podcast der Süddeutschen Zeitung, mit mir, Timo Nikolas. Lena, wie hat Jeffrey Epstein junge Frauen in Europa rekrutiert?
4: Also man muss sagen, rekrutieren lassen. Denn Jeffrey Epstein hat eigentlich kaum selbst Frauen angesprochen, sondern er hat mittels Männer und mittels Frauen gehabt. In Europa insbesondere Model Scouts, die teilweise auch tatsächlich für Modelagenturen gearbeitet haben, die aber in den entlegensten Orten in Europa, Osteuropa und der Ex-Sowjetunion unterwegs waren, um eben ja, Frauen zu scouten und sie mit dem Versprechen einer großen Modelkarriere in die USA zu bekommen.
1: Und wie lief das konkret ab?
4: Ja, also in unserer Recherche zeichnen wir tatsächlich die Geschichten oder die Rekrutierungswege von zwei dieser Frauen nach, dass einmal Mara L., die aus einem osteuropäischen Land kommt, das nicht genannt wird, ist auch nicht ihr richtiger Name, sie möchte anonym bleiben, und Rosa G., einer Usbekin. Anhand dieser beiden Beispiele kann man relativ genau nachzeichnen, wie das lief. Beide Frauen wurden von Helfern von Jeffrey Epstein angesprochen, Männern, mit denen er sehr, sehr langen und engen Kontakt hatte. Das ist bei Rosa einmal Jean-Luc Brunel, ein Franzose, der ja eigentlich eine ziemliche Größe auch im Model-Business war, schon in den 80er, 90er Jahren. Und einmal Daniel S., ein Schwede, der auch als Model-Scout, als ja, freiberuflicher Model-Scout gearbeitet hat, unter anderem auch für MC Square. Das ist die Agentur, die Jean-Luc Brunel 2005 gegründet hat, mit Hilfe von Jeffrey Epstein.
1: Jetzt mal so ganz konkret, Mara L., eine der Frauen, von denen du gesprochen hast. Wie kann man sich vorstellen, wie läuft diese Rekrutierung ab? Die sitzt irgendwo in einem Café, wird angesprochen, oder wie lief das bei ihr ab?
4: Ja, in dem Fall war es tatsächlich im Nagelstudio, in dem sie irgendwie relativ oft war. Sie war gerade damals Austauschstudentin in Spanien. Mhm. Es war Mitte der 2010er Jahre. Und in diesem Nagelstudio ist eben plötzlich dieser Mann auf sie zugekommen, der da irgendwie wohl gut bekannt war mit den Besitzern, zumindest wirkt es so auf sie, und hat sie gefragt, ob sie Model sei, und hat sich als Model Scout eben als Daniel S. vorgestellt und hat dann, ja, hat sie gefragt, ob sie Interesse hätte, eben Model zu werden, und hat ihr gute Chancen ausgerechnet, und so sind die beiden in Kontakt gekommen. Und dann ging das weiter, dann haben die sich nochmal getroffen, da hat sie dann extra eine Freundin mitgebracht, weil sie, so ganz geheuer war ihr das nicht, kann ja auch irgendwie eine Pick-up-Line sein, so. Aber das wirkte dann irgendwie alles vernünftig auf sie, und so blieb sie eben mit Daniel S. in Kontakt, und der hat ihr dann irgendwann im Verlauf dieser Treffen gesagt, er wolle ihr einen Freund vorstellen aus den USA, der ja irgendwie auch im Model-Business unterwegs sei und der ihr helfen würde, dann in die USA zu kommen. Und das war Jeffrey Epstein.
1: Du hast gesagt, es war ihr doch nicht ganz geheuer, aber was, weißt du, was sie quasi überzeugt hat, dass er doch ein legitimer Model-Scout ist?
4: Naja, man muss sagen, Daniel S. hat tatsächlich eben für große Agenturen auch gearbeitet. Und ich glaube, sie wollte auch überzeugt werden, denn Model werden war so ein bisschen ihr Traum. Sie sagt, naja, diesen Traum haben ja ganz viele Frauen. Und sie kommt eben aus einem Haushalt, in dem, ja, wo man sich vielleicht nicht so ganz so viel leisten konnte. Also sie hat irgendwie auch ein gutes Einkommen gesucht, hat sich deswegen auch, war deswegen auch sehr ehrgeizig und eine sehr gute Studentin, wie sie uns erzählt hat. Also Noten waren immer ganz wichtig, gute Noten. Aber sie hat so ein bisschen geliebäugelt mit so einer Modelkarriere, hatte sich da auch mal bei Agenturen in ihrem Heimatland beworben, weil sie immer dachte, das wäre eigentlich auch der einfachere Weg zu einem stabilen Einkommen und natürlich auch der etwas glamourösere Weg.
1: Und dann hat sie sich überzeugen lassen von Daniel S. Und dann hast du schon gesagt, er wollte ihr Jeffrey Epstein vorstellen.
4: Genau, das hat er dann auch getan. Also über Skype haben sie dann mit ihm telefoniert.
1: Und was weißt du über dieses Telefonat?
4: Also das Gespräch war jetzt gar nicht so ein besonderes Gespräch. Es hat, sie sagt, eben nur 10 Minuten gedauert. Aber sie ist danach eben mit Epstein über Skype in Kontakt geblieben. Und in diesem Kontakt hat er dann ja sich eben so als Ermöglicher präsentiert. Ja, als einer, der ihr helfen wird, eben in die USA zu kommen, der ihr helfen wird, eben diese Modelkarriere zu verwirklichen. Und hat aber auch schon da angefangen, naja, so ihre persönlichen Grenzen so ein bisschen zu verschieben oder so nach und nach. Also er hat zum Beispiel Fotos von ihr verlangt. Also das ist jetzt ja nichts Ungewöhnliches im Model-Business, aber das Foto sollte ein Nacktfoto sein. Und sie hat dann da wohl auch gezögert, ihm das zur Verfügung zu stellen, und hat dann aber irgendwie, ja, sich auch von ihm überzeugen lassen, indem er dann wohl gesagt haben soll, naja, also irgendwie, sie soll nicht prüde sein, weil prüde Mädchen haben quasi im Model-Business nichts verloren. Ja, also Nacktheit sei in dem Bereich was ganz Normales und sie müsse sich daran gewöhnen. Ja, und dann hat sie ihm eben Fotos geschickt und auch noch 2 explizite Videos. Und er hat ihr daraufhin ein Flugticket in die USA zur Verfügung gestellt.
1: War es ein Zufall, dass sie von einem Model-Scout zu Jeffrey Epstein gebracht wurde?
4: Nein, denn wir wissen, dass Daniel S. und Jean-Luc Brunel, dass gerade diese beiden Model Scouts, aber auch andere, über viele Jahre für Epstein rekrutiert haben. Die beiden, weil wir die jetzt namentlich nennen, muss man sagen, streiten das ab. Sie sagen, sie haben für MC Square, also diese Modelagentur, Frauen rekrutiert, tatsächlich für eine Modelkarriere. Und sie hätten nichts davon gewusst, dass Epstein die quasi für den eigenen Gebrauch abgezwackt hat, sozusagen. Aber also muss man an der Stelle sagen, dass sie sozusagen das bestreiten, dass sie für ihn persönlich rekrutiert haben. Aber vieles aus den Akten, die ja das amerikanische Justizministerium veröffentlicht hat, darunter sehr, sehr viele E-Mails zwischen Epstein und Jean-Luc Brunel und auch Daniel S. spricht dafür, dass sie relativ genau wussten, was da los ist. Zumal er eben seit 2008 auch ein verurteilter Sexualstraftäter war und den beiden das sehr wohl bewusst war. Brunel hat ihn zum Beispiel fast 70 Mal in Haft besucht, als er in Florida im Knast saß. Das heißt, also der muss sich bewusst gewesen sein, was für ein Typ Jeffrey Epstein ist.
1: Was stand in diesen E-Mails? Also wie haben die über Frauen, über die diese Models oder angehenden Models gesprochen?
4: Also mit ein paar Beispiele von Daniel S., der schickt 2009 zum Beispiel von seinen Reisen dann ein Foto an Epstein und schreibt dazu: Ich habe eine Großartige gefunden, sie ist 20 Jahre alt, aber sieht jünger aus, aus Lettland. Oder 2012 über eine 20-Jährige, sie ist sehr süß und schüchtern. So, ja, und wir kennen eine Mail, und jetzt nur als Beispiel, eine Mail von Jean-Luc Brunel an Jeffrey Epstein, in der er schreibt: Ist sie zu alt für dich? Also im Grunde haben diese Männer fast nur über ihre Funde quasi sich ausgetauscht.
1: Und diese Männer, diese Scouts, die sind dann durch Europa gelaufen und haben nach schönen Frauen Ausschau gehalten?
4: Ja,
1: oder wie funktioniert das?
4: Ja gut, das ist ja das sozusagen Teil des normalen Model-Business ist. Aha. Das haben wir uns auch nochmal erzählen lassen von seriösen Model-Scouts oder Model-Agenten. Natürlich bist du als Model-Agent in der ganzen Welt unterwegs und suchst ja verborgene Talente sozusagen. Also in den kleinsten Dörfern von irgendwie Brasilien bis Russland schaust du eben nach Frauen oder jungen Mädchen, die diese Kriterien erfüllen. Groß müssen sie natürlich sein, schlank und so weiter. Bestimmte Features haben und suchst die halt, guckst dann eben, ob die quasi Potenzial haben. Das ist ja erstmal das normale Model-Scouting-Business. Ja? Also kennt man ja auch aus Berichten, dass Frauen in Clubs angesprochen werden oder in Geschäften und so weiter. Und das war deswegen aber so attraktiv für Epstein, weil er dieses Profil, also seine Kriterien, waren immer sehr junge Frauen und vor allen Dingen sehr dünne, noch nicht sehr entwickelte Frauen. Und also es passte ganz gut mit seinen Vorlieben zusammen.
1: Wie Models auszusehen haben.
4: Ja, genau. Und das andere ist eben, dass das Model-Business war einfach eine sehr, sehr gute Tarnung für seinen Menschenhandel, den er betrieben hat. Ja, also du hast da eben so ein großes Machtgefälle auch. Diese jungen Frauen oder ja teils, also wirklich auch noch Minderjährige, die vielleicht aus ganz armen Verhältnissen kommen. Ja, also aus Novosibirsk, ja, die nicht viele große Chancen haben. Und die quasi sagen, okay, das ist meine eine große Chance, jetzt aus dieser Armut rauszukommen. Das heißt, für diese Chance bin ich bereit, sehr weit zu gehen. Also eine große Vulnerabilität haben. Und dieses Machtgefälle eben auch besteht natürlich also zwischen den Model Scouts und ihnen, aber auch dann mit den Model Agenturen, die auch sehr schnell in so eine große Abhängigkeit geraten, weil die Model Agenturen erstmal alles vorstrecken. Die holen die Frauen dann nach Westeuropa oder in die USA, stellen denen dann Fotografen zur Verfügung, also Probeshootings und so weiter. Also die brauchen ja erstmal ein Portfolio, damit sie dann irgendwann gebucht werden. Das alles strecken die Modeagenturen vor, zahlen die Flüge, zahlen die Unterkünfte und so weiter, weil das können die meisten von diesen Mädchen gar nicht. Und dann haben diese Frauen sehr, sehr schnell Schulden bei diesen Modeagenturen, die sie erstmal abarbeiten müssen. Das heißt, es ist ein großes Abhängigkeitsverhältnis. Und dieses Abhängigkeitsverhältnis hat Epstein halt perfekt ausgenutzt.
1: Hat er versucht, weil du gesagt hast, ausgenutzt, hat er versucht auch in dieser Modelbranche Fuß zu fassen?
4: Er hat immer diesen Kontakt zu Jean-Luc Brunel gehabt. Das war ein enger Freund von ihm. Ja, also. Und Jean-Luc Brunel war eben auch für eine renommierte Agentur unterwegs und hat dann sich irgendwann selbstständig gemacht und was gegründet. Und zwar mit der Hilfe von Epstein. 2005 hat er die Agentur MC Square gegründet, für die er dann von Epstein, wo es überliefert, $1 Million Startkapital bekam. Er war der Geschäftsführer und auch der sozusagen das Aushängeschild. Und Epstein hatte eigentlich keine Rolle bei MC Square, hat aber im Hintergrund ziemlich mitgemischt, das zeigen auch die Files. Also es gab da Zahlungen sozusagen von Epstein an MC Square. Ja, also es gibt auch eine Aussage einer ehemaligen Buchhalterin, die gesagt hat, dass Epstein den Models von MC Square Apartments zur Verfügung gestellt hat, dass er auch für die Visa mit Anwälten zusammengearbeitet hat und dass er vor allem das in der Agentur ziemlich bekannt war, dass also in den Büros sozusagen auch darüber geredet wurde, dass Epstein sich für sehr junge Frauen interessiert.
1: Und das heißt, er hat seine Kontakte auch zu MC Square genutzt, um Frauen zu sich nach Amerika zu bringen. Du hast ja schon angesprochen, Mara El, über die wir vorher gesprochen hatten, war so eine Frau, die gescoutet wurde und dann nach Amerika sollte. Du hast ja erzählt, irgendwann war sie dann in diesem Flugzeug. Wie ging es denn dann für sie weiter?
4: Also bei Mara ist ganz interessant, dass sie tatsächlich zwar von Daniel S. angesprochen wurde, aber dann eben relativ direkt in den Kontakt zu Epstein kam und nicht den Umweg über die Modelagentur MC Square gemacht hat. Mhm. Sie sollte dann eben Mitte der 2010er Jahre Epstein in Palm Beach, wo er seit 1990 gewohnt hat, besuchen Und dort sollte es weiter sozusagen wie eine Art Vorstellungsgespräch geben, ja, wo Epstein ihr dann quasi ja eben schauen wollte, ob sie das Potenzial hat, Model zu werden. Und als sie dort ankam, wurde sie sehr herzlich begrüßt und rumgeführt in dieser Villa da in Palm Beach. Aber als es dann zu dem Treffen mit Jeffrey Epstein kam, soll er ihr sehr schnell gesagt haben, dass er sie nicht als Model sehe.
5: Aha.
4: So. Und hat ihr stattdessen angeboten, seine Assistentin zu werden.
1: Das war erstmal eine Enttäuschung, oder?
4: Auf jeden Fall, genau. Das hatte sie sich ja ganz anders vorgestellt. Auf der anderen Seite war sie total, heute würde man sagen, geflasht von diesem, von der Villa und diesem ganzen Drumherum, was da eben stattfand. Und sie hatte auch gar nicht so viel Zeit nachzudenken, denn Epstein hat sie dann, so schildert sie es, nach dieser ersten Begegnung mit in seinen jetzt heute berüchtigten Massageraum gebracht und ja, hat sie zu Sex genötigt.
1: Direkt am ersten Tag?
4: Ja, so schildert sie es eben ziemlich direkt nach dem Vorstellungsgespräch sozusagen. Mhm. Und sie hat da nicht so eine ganz klare Erinnerung dran, weil sie sieht total, so sagt sie eben, überwältigt hat und sie das überhaupt nicht erwartet hatte. Also sie hatte überhaupt keine Vorstellung, was er für ein Typ ist. Sie wusste auch nicht, dass er schon verurteilter Sexualstraftäter war, sagt sie. Und hat da eben sozusagen eine erste mutmaßliche Vergewaltigung erlebt. Und das ja Besondere daran war, oder was sie so herausstellt, ist, dass danach alle so getan haben in diesem Haus, als sei das ganz normal. Also da war ein Koch, da war ein Chauffeur, da war eine Haushälterin, da waren andere Assistentinnen, die das auf eine Art so normalisiert haben, ja. Also Epstein soll ihr danach eben gesagt haben, ja, mach jetzt irgendwie geh doch einkaufen oder so. Und dann ist sie halt einkaufen gegangen und ist dann tatsächlich noch ein paar Tage einfach auch bei ihm geblieben. In seiner Welt, wo sie sozusagen das Gefühl hatte, alle finden das ganz normal, was hier passiert. Also ist es vielleicht normal.
1: Ein paar Tage, sagst du, und dann hat sie den Absprung gemacht. Oder was
4: Nein,
1: ist dann passiert?
4: Also unser Eindruck ist, dass Mara von Anfang an eben nicht von Epstein als Model irgendwie eingeplant war und auch nicht für eine langfristige Karriere in den USA, sondern dass er sie von Anfang an, also eine Anfang 20-jährige Studentin, die genau seinem Profil entspricht, als eine Art Anwerberin haben wollte. Epstein hat neben den Model Scouts, die er quasi für sich hat rekrutieren lassen, ein ziemlich ja, perfides Schneeballsystem aufgebaut, auch unter diesen jungen internationalen Frauen.
5: Mhm.
4: Also die hat er quasi benutzt und dann weiter benutzt als Frauen, die andere Frauen ansprechen, als Anwerberinnen.
5: Mhm.
4: Also die auch dann eben mit diesem Modelversprechen oder mit dem Versprechen, hey, da kannst du auch, also das ist ein einflussreicher Typ, so der hilft dir, das ist ein Förderer, wiederum Frauen aus ihrem Umfeld rekrutiert haben. Und unser Eindruck ist, dass Mara wohl von Anfang an für diese Geschichte eingeplant war, sodass sie gar nicht einen langen Zeitraum bei ihm blieb, sondern über einen Zeitraum von mehreren Monaten, anderthalb Jahre, glaube ich, immer wieder bei ihm war. Und irgendwann hat er eben angefangen, auch ihr diesen Auftrag zu geben, doch andere Frauen zu suchen.
1: Es erinnert stark an dasselbe Schneeballsystem, das er ja auch schon vor seiner Verurteilung aufgebaut hatte mit Schülerinnen aus West Palm Beach oder aus Palm Beach, aus der Gegend, in der er ja gelebt hat. Das können Sie auch hören in der ersten Folge unserer Epstein-Serie. Die verlinke ich Ihnen noch in den Shownotes. Da haben wir haben nämlich schon 3 Folgen über Epstein gemacht. Um wieder zu Mara L. zu kommen, das ist immer eine schwierige Frage, aber ich muss sie stellen, warum ist sie immer wieder gekommen, obwohl es zu Missbrauch kam, zu Vergewaltigung kam, oder dann auch zu dem Versuch, dass sie selber andere Frauen oder Mädchen rekrutiert.
4: Sie beschreibt es so, dass sie halt, ja, dass er es einfach geschafft hat, so nach und nach in so kleinen Schritten wirklich ihre eigenen Grenzen und auch ihre eigene Wahrnehmung von dem, was normal ist und was nicht normal ist, zu verschieben.
5: Mhm.
4: Und sie sagt eben auch, und das finde ich ein ganz starkes Zitat, dass sie auch lange gedacht hat, dass Menschenhandel etwas ist, was so, wo Frauen halt auf der Straße überwältigt werden und in irgendwelche Vans gezogen werden und dann in Kellern gehalten werden. So. Und sie hat sich das vorher nie vorstellen können, dass das eben ganz ohne, in Anführungszeichen, Gewalt, also massive körperliche Gewalt passiert. Ja? Indem eben der Täter Ambitionen und Unsicherheiten seiner Opfer ausnutze und sich dann auf so einer psychologischen Ebene Dominanz über sie verschafft. Und sie sagt, eine Frau wie ich kann dann leicht Liebe mit Missbrauch verwechseln. Also sie dachte tatsächlich, dass sie in einer Art missbräuchlichen, verkorksten, wie auch immer, Beziehung, nennen sie das, mit Epstein gewesen sei. Liebesbeziehung. Und sie sagt aber auch, das hätte er nicht geschafft, wenn er alleine gewesen wäre. Das ganze Umfeld, diese Assistentinnen, die da waren, die sozusagen das Kommen und Gehen von jungen Frauen, wie sie, die, dass da immer eine am Pool lag in der Villa, dass eben da einfach auch drüber geredet wurde, dass es ganz normal ist, mit Epstein Sex zu haben. Dass die Frauen darüber geredet haben, wer sich gerne versohlen hat lassen. Und versohlen lassen war was Gutes sozusagen. Ja, was Gutes war auch, für Epstein weitere Frauen zu beschaffen. Also er hat so ein ganz perfides, verqueres Belohnungssystem auch aufgebaut, indem er auch erzählt hat, so ja, die Frau, die hat es geschafft, die ist jetzt an einer tollen Uni oder die ist toll, die ist Pilotin durch meine Hilfe geworden. Und er hat sich ja auch präsentiert mit seinen Verbindungen zu ganz bekannten und berühmten Persönlichkeiten in Politik, Wissenschaft und Wirtschaft. Und das war irgendwie wie so ein Köder, den er die ganze Zeit vor Maras Nase gehalten hat und dem sie eben hinterhergelaufen ist, mit dem, vielleicht auch mit dem Gefühl, jetzt bin ich schon so weit gegangen, jetzt muss es sich irgendwie auch gelohnt haben.
1: Und jetzt war sein Plan offenbar, Mara L. selbst dazu zu bringen, zu rekrutieren. Hat sie das gemacht?
4: Sie sagt nein, und wir können auch aus den Dokumenten, die uns vorliegen, jetzt nichts anderes, kein anderes Bild zeichnen. Sie hat es versucht, aber sie war eine nicht erfolgreiche Rekrutiererin, sagt sie. Weil er dann immer ungeduldiger wurde und unzufriedener mit ihr, ist dann auch irgendwann der Kontakt abgebrochen oder beziehungsweise ausgelaufen. Also sie hat ihm nicht das geliefert, was er wollte, und dann war sie auch für ihn nicht mehr interessant.
1: Wir haben am Anfang ja noch über eine weitere Frau gesprochen, Rosa G. Auch sie wurde mutmaßlich von Epstein missbraucht. Das verbindet die beiden, also Rosa G. und Mara L., auf schreckliche Weise. Was verbindet die beiden Frauen denn noch? Also sind das vergleichbare Lebenswege? Wie sah der Weg von Rosa G. aus?
4: Also Rosa G. wurde 2008 in ihrer Heimatstadt Taschkent in Usbekistan von Jean-Luc Brunel bei einer Modeschau angesprochen. Und hat dann relativ schnell einen Vertrag mit MC Square bekommen tatsächlich und auch so ein Visum. Und ist dann im Mai 2009 in die USA eingereist und wusste zu dem Zeitpunkt aber noch gar nichts von Jeffrey Epstein. Und das Interessante an Rosa G.'s Geschichte ist, dass es wirklich, also sie hat Epstein getroffen, da war er eigentlich noch im Freigang das erste Mal. Also er hat ja seine Haftstrafe damals absitzen müssen, seine insgesamt 18-monatige, davon 13 Monate in Haft mit Freigang. Immer mit Fußfessel und dann die letzten Monate im Hausarrest mit Fußfessel. Und in dieser Zeit hat Rosa G. ihn kennengelernt. Und damals hat er schon diese Haftstrafe total runtergespielt und hat gesagt, das ist ein Justizirrtum und so weiter. Und sie hat über die Zeit, er hat sich sehr freundlich präsentiert und eben auch als Förderer von ihr und wollte ihr Chancen verschaffen und so weiter, hat dann Vertrauen zu ihm aufgebaut und hat aber immer weniger als Model gearbeitet. Also je mehr Kontakt sie mit Epstein hatte, umso weniger Aufträge hat sie eigentlich auch von MC Square bekommen oder weniger Chancen. Was sie verbindet, ist außerdem, dass also Rosa G. dann über einen längeren Zeitraum, fast 3 Jahre bei ihm war und ihm immer wieder auch

0: Wie haben die das gemacht? Also wie schafft man es, andere Frauen in dieselbe missbräuchliche Beziehung zu bringen, in der man ja selber steckt, also von der man auch weiß, wie furchtbar die ist?
1: Ja, also ich kann dir nicht genau sagen, was in denen vorgegangen ist, weil wir haben sehr versucht, mit einigen von diesen Frauen zu sprechen, weil die natürlich, das ist eine sehr interessante Position auch für uns, ja, das zu verstehen, was passiert da. Die wollten aber nicht mit uns reden. Also entweder haben wir keine Antwort bekommen oder eine Absage. Das heißt, also ich kann mir jetzt nur spekulieren, ob die sozusagen den Kontakt halten wollten, ob sie irgendwie in Epsteins Gunst, also das, was bei Mara ja auch lange funktioniert hat, irgendwie in der Gunst für ihn attraktiv zu bleiben, für ihn interessant zu bleiben, um vielleicht doch noch quasi das Versprechen eingelöst zu bekommen, was er zu Anfang gegeben hat. Ich helfe dir, eine tolle Karriere zu machen, in was auch immer. Ob das sozusagen eine Motivation war, dann eben ihm auch das zu liefern, was er wollte. Aus den Mails sehen wir, also ich habe die mitgebracht, ich kann ja immer mal ein paar zeigen, dass die teilweise diesen Duktus übernommen haben, den wir schon kennen, auch aus den Mails zwischen den Männern. Diesen sehr sexistischen, abwertenden Duktus, den auch die Scouts mit Epstein gepflegt haben über diese Frauen, den haben die teilweise auch kopiert. Also wir haben jetzt Mails gefunden aus der Ukraine, aus dem Baltikum, Frankreich oder Russland, wo eben andere Frauen ihm Fotos von Frauen geschickt haben. Und da heißt es dann zum Beispiel: Hab versucht, dich anzurufen, heute eine neue Pussy aus Russland getroffen. Sie wird mir Fotos schicken, 22, keine Agentur. Oder eine Mail, 19 Jahre alt, sehr niedlich, hast du Interesse. Oder sie ist ein nettes Mädchen, will Spaß mit dir haben, kein Topmodel, aber interessant. Oder 22 Jahre alt, Englisch ist okay, lebt in Moskau, PS, sie sieht über Skype noch besser aus. Oder ich habe meine Freundin gefragt, sie wird dir einige sexy Bilder machen, heute Abend oder morgen. Oder endlich eine neue Möse für mein Monsieur. Also so, das ist ein richtiges Darbieten, ja, oder Feilbieten dieser Freundinnen oder Bekannten oder wie auch immer, die diese Frauen getroffen haben in ihrem Umkreis.
0: Das heißt, er hat sowohl männliche Model-Scouts gehabt, wie auch weibliche Models oder Scouts oder irgendwas dazwischen, die für ihn immer neue Fotos gebracht haben. Wahrscheinlich auch dann, aus diesen Fotos wurden auch mehrere Frauen dann in die USA geflogen oder zu ihm nach, er hat ja auch in Paris, glaube ich, eine Wohnung gehabt. Das heißt, er hatte da ein großes Netz, so stelle ich mir das vor, von Leuten, die ihm ständig Bilder liefern.
1: Genau, Bilder und tatsächlich auch Frauen liefern. Und über diese Agentur kann er eben auch und über seine Verbindung konnte er eben dann auch die Visa besorgen. Er hatte das Geld für die Flüge und die kamen dann. Und die nennen sich, ganz oft sind von diesen Frauen, die da rekrutieren, selber sind seine Assistentinnen. Also den Job, den auch Mara angeboten bekommen hat. Und diese Assistentinnen, ja, haben eben auch dann das Daily Business gemanagt von diesen anderen Frauen. Also die haben die Flüge gebucht, die haben sozusagen die Kommunikation übernommen. Also das hat er alles nicht selber gemacht. Er hat nicht seinen Terminplan gefüllt und gesagt, morgens kommt die, mittags kommt die und abends kommt die, sondern das haben seine Assistentinnen für ihn gemacht.
0: Und gibt es, nachdem die Akten ja veröffentlicht wurden, denn irgendwelche juristischen Konsequenzen jetzt für die Model-Scouts oder für die Frauen, die auch rekrutiert haben? Gibt es da Ermittlungen oder Ähnliches?
1: Also in den USA nicht. Das amerikanische Justizministerium hat ja bereits ausgeschlossen, dass sie weiter ermitteln oder gegen weitere Komplizinnen und Komplizen ermitteln. Was aber passiert ist, dass in verschiedenen europäischen Ländern plötzlich durch den Zugang zu den Akten jetzt so große Ermittlungsverfahren oder dass da jetzt Ermittlungsverfahren eröffnet wurden. Manchmal gar nicht konkret gegen einzelne Personen, sondern eher so, wir schauen mal, was wir finden. Wichtig ist, glaube ich, in dem Zusammenhang Frankreich, weil du hast ja gesagt schon, er hat eine Wohnung in Paris gehabt, so ein Luxus-Apartment am Arc de Triomphe. Und da ist er auch ganz regelmäßig gewesen, also mindestens 5-6 Mal im Jahr oder so. Deswegen schaut sich gerade, also die französische Justiz hat eben dieses, ja, ein umfangreiches Ermittlungsverfahren eröffnet, also die gucken sich an, welche Helferinnen und Helfer Epstein in Frankreich hatte, welche Verbrechen mutmaßlich in Frankreich begangen wurden, nämlich in dieser Wohnung. Also diese Wohnung ist ein Tatort, der auch schon 2019, muss man sagen, auch schon mal durchsucht wurde. Und die werten eben jetzt sehr umfangreich diese Ermittlungsakten aus den USA aus, um die Bezüge nach Frankreich zu checken. Und unter anderem im Fokus steht auch Daniel S. Und Vorwürfe gegen Daniel S. werden untersucht, einmal wegen Menschenhandel, aber auch, weil ihm auch selbst Vorwürfe

0: sexueller Gewalt gemacht werden.
1: Und wie reagiert er auf die Vorwürfe?
0: Wir haben versucht, mit ihm in Kontakt zu kommen, mit Daniel S. und mit seiner Anwältin, seiner französischen, haben aber keine Antwort bekommen, obwohl wir das wirklich sehr intensiv versucht haben. Aber Daniel S. hat sich zuvor schon mal dazu geäußert auf Social Media und er hat auch einem französischen Fernsehsender mal ein Interview gegeben vor nicht allzu langer Zeit. Und darin hat er das alles abgestritten. Also er hat gesagt, er hat Models gescoutet, aber eben nur für Modelagenturen. Und er hat übrigens, wenn die dann in den USA waren, auch keinen Kontakt mehr mit denen gehabt. Das heißt, er wüsste, im Zweifel hätte er gar nicht gewusst, sagt er, dass die jetzt in Kontakt mit Epstein wären und dass Epstein solche grausamen Dinge mit denen machen würde. Und die Vorwürfe sexualisierter Gewalt, also Vergewaltigung und sexueller Nötigung, die ihm gemacht werden, die streitet er alle.
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1: Hier ist der Antritt, der Fahrrad-Podcast auf Detektor FM mit der zweiten Juni-Ausgabe 2026. Mein Name ist Gerolf Meyer und ich begrüße euch zu dieser Ausgabe, mit der mir klar geworden ist, dass wir hier im Podcast sowas wie eine kleine italienische Phase haben. Denn Anfang Mai habe ich mit Jule Bortz über ihre Kunst auf Fahrrädern und ihre Italienreise gesprochen. Dann hat der Giro d'Italia der Männer begonnen. Inzwischen läuft der Giro d'Italia Women. Übrigens mit einer krassen Disqualifikation von Lorena Wiebes wegen eines vermeintlich um 20 Gramm zu leichten Rades. Ja, genau 20 Gramm. Und auch wenn wir die Profirennen in diesem Jahr nicht thematisiert haben, rahmen wir sie ein mit einer weiteren Italien-Geschichte. Denn dort kann man wirklich auf viele Arten Radfahren, Profirennen, Kunstreise und hier kommt das nächste Puzzleteil, Bikepacking. Ich wünsche euch viel Spaß und wir gehen rein. Andiamo.

0: In diesem Fahrradpodcast gibt es die schöne Tradition, mit Menschen tatsächlich übers Radfahren zu sprechen und dabei Stück für Stück herauszufinden, wie und wo wir so alle unterwegs sind und warum wir das überhaupt tun. Wir nennen diese endlose Serie Ausfahrt des Monats und es ist mal wieder Zeit dafür, zusammen unterwegs zu sein, wenn auch nur im Podcast. Und in dieser Ausgabe geht es auf eine Klassikerroute des Bikepackings, den Tuscany Trail, der hier schon ein paar Mal Thema gewesen ist. Chris Pfeiffer hat sich in diesem Jahr der Herausforderung in der Toskana gestellt und ich spreche mit ihm darüber, was ihn daran gereizt hat, wie es gewesen ist und warum er das eigentlich alles macht. Ich sage Hallo nach Ravensburg. Hallo Chris.
1: Hallo Gerolf, schön, dass ich mit dir darüber sprechen darf.
0: Ja, ich freue mich. Chris, von Leipzig aus gesehen wohnst du in einer sehr schönen Radgegend. Trotzdem bist du einer von vielen, die zum Radfahren nach Italien fahren. Liegt's am Kaffee oder am Gepäck?
1: Hast du recht, grundsätzlich sind wir natürlich schon sehr verwöhnt zwischen Allgäu und Bodensee, sage ich mal. Ich glaube, so als Kind der 90er ist Italien, besonders die Toskana, irgendwie so ein Nummer-1-Ferienziel für mich gewesen seit jeher. Und daher war es mal wieder Zeit, in die Toskana zu fahren.
0: Das ist interessant. Wir hatten hier neulich schon so ein Italien-Thema. Das heißt so die auch wiederum eine Neuauflage der Italien-Reise.
1: Quasi die neue Flagge der Italienreise für mich, genau.
0: Ja, wunderbar. Ich sehe gerade so vor meinem inneren Auge so Käfer über den Brenner kriechen und sowas. So als ein bisschen vorher, das, egal.
1: Das Problem hatte ich zum Glück nicht. Ich bin mit dem Zug angereist, aber dazu wahrscheinlich später mehr.
0: Ja, auch über den Brenner?
1: Nee, ich bin mit dem Zug entspannt von München nach Florenz mit dem Nachtzug.
0: Ah, mit dem Nachtzug. Ich glaube, jetzt müsste man, gut, jetzt müssten die Bahnnutz wissen jetzt, ob der über den Brenner fährt oder woanders lang, aber darum geht's hier nicht. Weil, das ist ja schwerpunktmäßig zumindest der Fahrradpodcast. Wer sich so ein bisschen fürs Bikepacking interessiert, der oder die hat schon mal vom Tuscany Trail gehört. Mir geht es auch so. Ich habe aber die Eckdaten nicht mehr so genau im Kopf. Was ist das nochmal und wo findet das statt?
1: Genau, also der Tuscany Trail in der jetzigen Form, der hat sich so über die Jahre, glaube ich, auch verändert, findet circa 60 Kilometer südlich von Livorno statt, Start und Ende. Also ist mittlerweile auch eine Runde, war früher, glaube ich, keine geschlossene Runde. Hat in der Klassik-Variante 450 Kilometer mit knapp 6.500 Höhenmetern. Und die Hälfte davon, sage ich mal, auf Asphalt und die Hälfte auf feinstem bis grobem Schotter.
0: Mhm. Und neben dem, dass es in Italien ist und du Kind der 90er bist und deswegen Italien sowieso so einen gewissen Magnetismus hat, was hat dich daran gereizt?
1: Also ich habe mir tatsächlich vor 2-3 Jahren, als das Thema Bikepacking bei mir so ein bisschen hochkam, ein bisschen Inspiration gesucht und die auch in diversen Bildbänden gefunden, unter anderem dem Bildband Tour de Rad, in dem so legendäre Bikepacking-Touren beschrieben und bebildert sind. Und die erste Route war tatsächlich dann der Tuscany Trail, also Klassiker, Buch aufgeschlagen, direkt in den Tuscany Trail irgendwie eingetaucht. Und dann Route das erstmal. Und für dieses Jahr, ich weiß nicht, vielleicht so ein Midlife-Ding, meinem 40. Geburtstag, dachte ich mir, ach komm, ich will mal wieder ein bisschen solo mehr als 2 Tage am Stück unterwegs sein und habe mir dann einfach letztes Jahr im Spätsommer Gedanken gemacht, wo es denn da hingehen soll. Da kam dann auch irgendwie der Tuscany Trail in der Recherche relativ schnell hoch und da war die Entscheidung dann für mich eigentlich auch schnell gefällt.
0: Ja, und hast du dich dann an dieses Buch erinnert und was du da so gelesen hast?
1: Genau, da war dann tatsächlich auch noch eine andere Route um den Mont Blanc mit drin, die mich auch sehr gereizt hätte. Die war mir aber tatsächlich, glaube ich, ein Ticken zu schwierig für den Moment, weil ich jetzt noch nicht so die Bikepacking-Erfahrung hatte zu dem Zeitpunkt. Also Overnighter, 1-2 Nächte hier im Umkreis, das schon, aber jetzt wirklich so eine 4-5 Tage Geschichte noch nicht. Und natürlich hat es das wesentlich einfacher gemacht, dass es zu diesem Trail das passende Event drumherum gibt, was natürlich einem so ein bisschen ein Sicherheitsnetz gibt mit einer gewissen Infrastruktur, die man dann vor Ort auch vorfindet.
0: Okay, über dieses Event müssen wir sprechen. Du hast mir das geschrieben in deiner Mail, dass es wohl das größte Bikepacking-Event der Welt sei. Und auf der Webseite vom Tuscany Trail, da wird es auch ganz stolz genannt, mit 6.000 Teilnehmenden. Ich habe mich gefragt, stehen dort wirklich 6.000 Leute am Start und fahren alle auf den Trail?
1: Nee, zum Glück nicht.
0: Okay.
1: Man muss sich das so vorstellen, also es ist tatsächlich, ich glaube, also in dem Buch stand drin, 2014 war die Urfassung, die Andrea Borchi damals entworfen hatte und da waren es, glaube ich, 80 Teilnehmende. Und es hat sich dann wirklich in den 12 Jahren zum größten Event entwickelt mit, ich glaube, es waren sogar mehr als 6.300 irgendwas. Und es gibt aber mittlerweile Startslots von Mittwoch bis Freitag, immer jeweils Vormittag, Nachmittag, a 1.000 Startnummern. Das heißt, die splitten das in Tausender Blöcke, damit sich das einfach über die 3 Tage Startphase über den Trail verteilt. Genau. Ja. Und die Ankunft ist dann wieder theoretisch ab Montag offiziell möglich. Wobei man den Trail, also es gibt kein festes Zeitkontingent, keinen Zeitrahmen. Man kann das entweder als Genussfahrt von Mittwochmorgen bis Dienstagabend fahren oder so wie ich ein bisschen ambitionierter von Freitagmittag bis Montag früh.
0: Ja. Bevor wir jetzt konkret in dein Erlebnis gehen, lass uns nochmal ein Stück davor gehen. Du hast mir geschrieben, dass der Tuscany Trail dein erstes Bikepacking-Event gewesen ist und du einige Überlegungen in die Vorbereitung schon gesteckt hast. Welche denn?
1: Für mich waren so ein bisschen, sag mal, 3 Komponenten in der Überlegung. Einmal wirklich die Physis, also die Form. Schaffe ich das überhaupt? Also traue ich mir das zu? Weil das sind ja dann doch wirklich ein paar Tage am Stück mit jeweils 120 Kilometer plus und 2000 Höhenmetern über Gravel. Und da habe ich es tatsächlich so gemacht, dass ich wie die Jahre davor schon ein Rennradrennen früh in den Kalender gebucht habe, um einfach aus dem Winter zwangsweise mit halbwegs Form rauszukommen. Also da konnte ich schon mal einen Haken setzen. Das andere war dann tatsächlich die Überlegung, welches Rad fahre ich da überhaupt? Mittlerweile habe ich den, in Anführungszeichen, Luxus, doch einen kleinen Bestand an Rädern zu haben, obwohl das Passende dann doch nicht dabei war, dass ich am Ende gefahren bin.
0: Ja, kommt öfter mal vor, sowas, ne?
1: Kommt mal vor, genau, N plus 1. Und dann natürlich entlang der Wahl des Rades auch die Wahl der Gepäcktaschen, Equipment und so weiter. Und für mich, vielleicht willst du da in die Richtung gehen, war die Initiative eigentlich ja, ich will mir selber was Gutes tun und mal 5 Tage rauskommen. So, also wirklich 100% privat. Ich bin immer jemand, der macht gerne aus allem Möglichen so ein kleines Projektchen. Und eigentlich habe ich mir im letzten Herbst gesagt, nee, das wird jetzt einfach meine Fahrt für dich. Wurde es jetzt am Ende in Teilen. Denn ich habe dann mit einem Bekannten gesprochen, mit dem Sören von V-Pace, dass ich das fahre. Und er dann gemeint hat, er hätte auch ein passendes Rad hier, das er mir zur Verfügung stellen könnte. Und dann war so eine Art Mini-Collab geboren. Und von da an wurde es dann zu einem kleinen Projekt, sage ich mal.
0: V-Pace, kann man dazu sagen, ist ein Hersteller aus deiner Gegend oder eine Fahrradmarke aus deiner Gegend. Und über diesen Zusatz, der sich daraus ergeben hat, würde ich gerne später noch mit dir sprechen. Mhm. Aber erstmal noch, was die Vorbereitung anbelangt. Wir haben ja gesagt, es ist so ein Bikepacking-Event. Ja. Und ich habe so das Gefühl, dass ich so in diesem Bereich Bikepacking, dass sich das so in den letzten Jahren so ein bisschen aufgespalten hat. Ne? Also da gibt's so ganz klassische, eher einfache Sachen, wo man nicht besonderes, spezielles Equipment braucht. Aber es gibt ja auch so extremere Bikepacking-Veranstaltungen, wo es in große Höhen geht, in irgendwie Länder, die man normalerweise nicht mit dem Fahrrad bereist und so. Wie ist es da beim Tuscany Trail? Wie würdest du das beschreiben? Was macht den so aus? Was braucht man dafür?
1: Ja, also ich würde sagen, der Tuscany Trail ist da schon als moderat einzuordnen. Der Split zwischen Asphalt und unbefestigten Wegen, jetzt was auch immer das dann am Ende heißt, wie gesagt, von feinstem bis grobem Schotter, bewegt sich so bei 50%. Also die Hälfte fährt man auf wirklich Landstraßen, teilweise ein paar Bundesstraßen, um die man als, würde ich sagen, so was ich mitbekommen habe in meinem Umfeld, dann auch tatsächlich mal froh ist, wenn man dann so eine längere, schottrige Abfahrt hat, dass es dann eben nicht so dolle rüttelt. Aber ich sag mal, das ist wirklich sehr gut machbar und man muss jetzt da keine Vorbereitung treffen bis ins Letzte, wie jetzt zum Beispiel beim Hellenic Mountain Race oder wenn man das Silk Road fahren würde, solche Geschichten. Also das zum einen, die technische Komponente, dass der Trail nicht sehr anspruchsvoll ist, würde ich sagen. Und natürlich die Route feststeht inklusive der Basecamps, die einem zur Verfügung gestellt werden. Also man darf dann auch als Teilnehmer am Tuscany Trail dort zelten und die Infrastruktur wie Duschmöglichkeiten etc. nutzen. Und das macht es dann schon einigermaßen moderat bis einfach, würde ich sagen.
0: Ja, und ich habe gerade hier nebenbei noch so einen Bericht von bikepacking.com über den 2025er Tuscany Trail auf dem Bildschirm. Da sehe ich so das, was ich auch mit Toskana als erstes assoziiere, also so diese Strade Bianche, also so die Schotterstraßen. Jetzt heißt es ja Tuscany Trail. Ich kenne auch Berichte, zumindest aus früheren Jahren, dass es schon so härteres Mountainbike-Gelände war. Ist es das beides oder wie würdest du es einschätzen? Wie ist der Charakter heute?
1: Ich würde sagen, es ist zu 80% sehr, sehr gut fahrbar. Für die letzten 20% ist es hilfreich, wenn man vielleicht Mountainbike-Erfahrung mitbringt. Also da geht es dann schon teilweise Trails und Feldwege runter, die ausgewaschen sind, die grobes Geröll haben. Also jetzt nichts Verblocktes oder so, wo man umsetzen müsste, Hinterrad umsetzen müsste oder sowas, aber es gibt schon Stellen, wo man tatsächlich dann einfach auf ein bisschen Mountainbike-Erfahrung gerne zurückgreift und also runterkommen alle, würde ich sagen. Es gibt keine wirklichen Tragepassagen. Eher dann mal hoch, also wirklich was, wenn dann die Prozentanzeige auf 2 irgendwas, also 20 plus geht, dann klickt man vielleicht doch mal aus und schiebt lieber, als da hochzufahren. Aber runter ist es, würde ich sagen, zum sehr großen Teil sehr, sehr, sehr gut machbar. Aber natürlich ein geländegängiges Gravel oder ein leichtes Mountainbike mit einer Feder macht das Leben da doch sehr viel einfacher am Ende, würde ich sagen.
0: Okay, also teilweise so ein bisschen würzig. Ja, so klingt das für mich.
1: Genau, ja. Vielleicht so eine Spaghetti Bolo Arrabbiata stellen.
0: Ah ja, okay. Gut, wir bleiben beim Thema. Bevor wir jetzt mit dir wirklich auf die Fahrt gehen, sag uns noch kurz, was für ein Rad, also Gravelbike, Hardtail, irgendwas anderes und hast du Zelt und so dabei gehabt?
1: Genau, also zum Rad selber, wie gesagt, es war das V-Pace hier von Sören, der auch in Ravensburg hier sitzt mittlerweile, seine Heimatstadt. Und das erste Mal, dass ich einen Titanrahmen gefahren bin, was auch ziemlich spannend für mich war. Nicht, dass ich da jetzt wirklich den Unterschied 1:1 merken würde, aber ich finde, Titan ist schon so ein Material, das irgendwie so ein It's a thing. Also irgendwie hat das was, keine Ahnung, ist so eine Arbeitsmaschine, fasst sich ganz gut an. Und das ist, würde ich mal sagen, das TMX steht auf für Turbo Monster Crosser.
0: So. Turbo Monster Cross, okay.
1: Genau. Ja, okay. Das heißt, es ist, ich habe es auf dem Trail, weil man ja doch ins Gespräch kommt mit ein paar Mitreisenden, hat so beschrieben, es ist so das letzte Gravelbike vor Mountainbike. Also eigentlich ist es ein Mountainbike-orientierter Rahmen mit einem Mountainbike-Geo, hat eine Stahlgabel. Man kann sehr, sehr entspannt drauf fahren. Ist nicht Hollandrad, aber man kann lange Strecken sehr gut damit fahren. Es ist down wie uphill, super geeignet. Und was ich dann doch noch hatte, war so ein kleines Special am Rad, ein federnder Vorbau. Gibt hier im Allgäu eine kleine Komponentenschmiede, Vecnum. Die sind eigentlich bekannt, glaube ich, für Sattelstützen größtenteils. Die haben vor ein paar Jahren so einen federnden Vorbau entwickelt, der einem nochmal 2 Zentimeter Federweg gibt vorne. Und das war dann für die gröberen Passagen, war ich da richtig dankbar drum und hat so an sich das Rad für mich super gut funktioniert. Rollt auch auf 29 Zoll, muss man auch sagen. Also das spürt man dann auch mit der dicken Bereifung auf 29 Zoll. Also die Wahl des Rads war da mit, sag ich mal, Gravel Plus schon die richtige.
0: Okay, dann machen wir mal einen Querverweis. So die Wagenklasse, was ist da so bekannt? Salsa Cutthroat fällt mir als erstes ein. Kona Sutra Limited, also für die Leute, die sich so mit den konkreten Rädern beschäftigen wollen.
1: Ich glaube, er hat selber beschrieben auf der Website irgendwie, das Salsa Fargo ist so
0: die
1: nächste
0: so.
1: Geo tatsächlich irgendwie in die Richtung.
0: Okay, also so Dropbar, Mountainbike, dickere Reifen, aber immer noch gut zum Strecke machen. Okay.
1: Auf jeden Fall.
0: Und wir wollten ja gleich zum Fahren kommen, aber Zelt?
1: Genau. Ich hatte vor, auf jeden Fall zu zelten. Man konnte sich natürlich auch eine Unterkunft nehmen, aber ich wollte natürlich schon das Bikepacking-Feeling komplett haben. Deswegen bin ich mit einem sehr leichten 2-Personen-Zelt gereist. Das hatte ich mir geliehen von einer Freundin. Und dann klassisch Isomatte, leichter Schlafsack, möglichst leichtes Gepäck, weil ich ja doch einigermaßen flott unterwegs sein wollte. Und das dann auch möglichst übers ganze Bike verteilt, was es da relativ einfach macht, weil man an dem Titanrahmen ja doch relativ viele Anschraubpunkte hat. Also gerade die Sitzstreben hinten, da hatte ich dann Isomatte drin und teilweise noch Plane und Zelt hinten in der Proporakete. Nee, stimmt gar nicht. Schlafsack in der Proporakete, Zelt im Full-Frame-Bag. Und so hat es für mich ganz gut funktioniert.
0: Okay. Jetzt stehst du dort am Start, hast dich darauf vorbereitet, extra mit einem Straßenrennen und willst dich eigentlich mal ausloggen, aber mit dem ganz ausloggen, das hat nicht so geklappt. So, aber du stehst da, du hast vorhin gesagt, es gibt so einzelne Startblöcke, Startgruppen mit 1000 Leuten, also hast du dann mit 1000 Leuten dort am Start gestanden?
1: Nee, tatsächlich war ich auch ein bisschen überrascht. Es hat mit dem Nachtzug nach Florenz alles super funktioniert. Ich hatte mein Ticket für den Tuscany Trail für den Freitagvormittag gezogen und war schon skeptisch, ob das sich so ausgeht oder ob ich dann nicht den Startblock nachmittags nehmen muss, was kein Problem ist. Also früher starten ist wohl ein Problem, später starten ist nicht so das Thema. Aber es sind wirklich Zeiträume. Also man startet dann zwischen 8 und 12 Uhr oder dann 13 bis 16 Uhr. Und als ich dann um 11 Uhr vor Ort war am Start, da war gähnende Leere auf dem Festivalgelände. Also ich habe mir dann meine Nummer geholt, noch kurz in die Runde geschaut, mein Bike gecheckt und dann ging es eigentlich los. Und da waren, also witzigerweise kamen schon die ersten zwei wieder an. Also ich glaube, die sind von Mittwoch bis Freitagmittag dann durch, ein paar, die zusammengefahren sind. Und dann ging es für mich los, aber da war das schon hat sich das schon relativ gut verteilt, der Freitagvormittagsblock.
0: Mit welcher Stimmung bist du losgefahren?
1: So ein bisschen zwiegespalten. Also ich hatte noch ein Thema mit einem Knie. Seit dem Rennen in Eschborn hat das linke Knie so ein bisschen gezwickt und ich habe dann testweise meine Strecke von Ravensburg nach München, den größten Teil, 120 Kilometer, auch auf dem Rad dann gemacht. Einfach mal, um zu gucken, wie steht es um die Form, um das Knie und auch wie das Rad, wie fühlt sich das so an, so voll beladen. Und da hat das mich schon ein bisschen gestresst, weil es tatsächlich nicht wenig wehtat. Also es war dann schon zum Start so, oh, ob ich das die 4 Tage, ob das hält. Und dann, ja, hatte ich, glaube ich, so ein bisschen eine andere Erwartungshaltung von der Startatmosphäre weg. Also es war schon ein bisschen Late-to-the-Party-Feeling und bin dann einfach mal losgerollt. Also ich muss sagen, der Start war vorfreudige Erwartung, aber dann doch ein bisschen noch eine Prise Skepsis dabei, wie das jetzt wohl werden wird. Genau.
0: Okay. Also das heißt, man malt sich das vorher aus, ich fahre da quasi mit Fanfaren und Trompeten irgendwie aus dem Dorf raus und dann genau. Bin ich auch mit zwickenden Knie und bin alleine, so stelle ich es mir gerade so ein bisschen vor.
1: Richtig.
0: Gut, jetzt kann ich gut nachvollziehen, wenn man sich sowas vorgenommen hat und dann gerade irgendwie so gesundheitlich das sich nicht so gut berechnen lässt. Irgendwann kommt man ja aber rein und ich weiß ja auch, dass du es fertig gefahren bist. So, ja. Also nimm uns mal ein Stück mit, wie hat sich das so entwickelt?
1: Genau, also ich bin dann mal losgefahren und habe mich da einfach so ein bisschen eingegroovt. Man ist ja dann auch erstmal so ein bisschen sich am Orientieren, wie sind so die Straßen, wie sind die Menschen, vor allem die Autos auf den Straßen unterwegs. Man sammelt erstmal so die ganzen Eindrücke und wird erstmal so reingeworfen. Man ist dann aber relativ schnell auch in Anführungszeichen raus, weil es dann Richtung Süden in so ein Naturschutzgebiet geht, an der Küste entlang. Und da ist man dann eigentlich relativ schnell im Toskana, Italien. Feeling. Und hat dann auch nicht lange gedauert, bis man den ersten Anschluss gefunden hat an ein, zwei Menschen auf dem Rad, mit denen ich dann ein paar Kilometer absolviert hatte und einfach so Smalltalk betrieben habe. Und da klickt man sich dann relativ schnell in diese Community schon ein. Also das geht, muss ich sagen, das war über alle Tage hinweg so eine Erkenntnis, das geht recht fix, dass man da Kontakt aufbaut. Also in dem Rahmen, wie man es will. Also ich bin jemand, der relativ schnell, offen mal einen Smalltalk anfängt und gerne mal hier und da ein bisschen quatscht. Und genauso schnell findet man eben da auch ein paar Leute. Und an dem ersten Stopp, der war dann so nach 30, 40 Kilometern, schön am Strand, da hat man dann auch, sagen wir mal, so 50, 60 Menschen mindestens, die an so einem Stopp verweilen, gerade was essen, den man lauschen kann oder mit dem man einfach kurz mal ins Gespräch geht. Also das hat sich dann nach den ersten 30, 40 Kilometern so dieses Gefühl von, oh, ich mache mich jetzt hier alleine auf dem Weg, hat sich total schnell verflüchtigt und hat sich dann auch über die ganzen Tage so hinweg durchgezogen. Und ja, das Knie tatsächlich war den ersten Tag noch ein Thema ein bisschen, wurde dann aber von Tag zu Tag besser und ab Tag 2 war es dann tatsächlich weg, wie weggeblasen.
0: Die 2 Leute, die du da getroffen hast, woher kamen die?
1: Also das waren 2 junge Italiener. Ich meinte, die kamen aus der Ecke Venedig, die Richtung. Und es war relativ witzig, weil mit dem bin ich schon im Zug von Florenz an den Start gefahren tatsächlich. Wir haben uns dann zwischenzeitlich verloren und dann wieder gefunden auf dem Trail. Und er war so, glaube ich, das komplette Gegenteil von mir, was Planung und Equipment anbelangt. Also wirklich so zwei Taschen am Rad, zwei kleine, eine Flasche, ein Rucksack und irgendwie auch so, ja, ich bin irgendwie einen Tag zu spät dran, mal gucken, wie weit ich komme. Und ich da irgendwie der krasse Kontrast mit Trinkweste und optimiertes Bike und alles. Und das war dann schon so ein bisschen ja der Eindruck, der Eye-Opener. Was ja schön ist an dem Trail, man kann das so fahren, wie man es möchte. Also weil es nicht ein fester Zeitrahmen ist und ein Rennen oder so, sondern der war einfach so Typ, okay, ich gehe da mal rein und guck mal, wie es läuft. Und wir kamen auch gleichzeitig an tatsächlich. Also das heißt nicht, dass er jetzt viel, viel länger gebraucht hat oder so, sondern wir kamen tatsächlich auch am Montag beide an, haben uns dann im Ziel und unterwegs auch ein paar Mal gesehen. Genau, aber es war, wie würde ich mal sagen, zu 50-60% Italienerinnen und Italiener auf der Strecke. Und sonst eigentlich international bunt gemischtes Publikum, was auch richtig interessant und spannend war. Also die Common Language war eigentlich so Englisch auf dem Trail, würde ich sagen. Ja.
0: Du hast eben gesagt, du warst dann so drin im Toskana-Italien-Feeling. Was ist denn das Toskana-Italien-Feeling?
1: Ja, ich glaube, also tatsächlich so ein bisschen den, also man nimmt ja die Veränderung der Landschaft offensichtlich wahr, wobei tatsächlich stellenweise zum Allgäu ist da gar nicht so viel Unterschied zum Allgäu im Frühsommer, also dieses Hügelige in der Mitte des Trails dann. Aber klar, wenn man, also eine Meeresküste hat man jetzt bei uns nicht, trotz schönem Bodensee. Aber einfach dieses, ja, man hört die Menschen am Rande des Trails in den Cafés Italienisch sprechen, man stoppt, lädt seine Foodpouch mit Cantuccini auf. Das war auch die Erkenntnis, also Zuckerware nach Italien mitbringen selber macht überhaupt gar keinen Sinn. Ja, also die Gels und Riegel blieben größtenteils unangetastet. Das ist so die Summe aus vielen Kleinigkeiten. Einfach dieser weiße Schotter oder alle Farben, die es da auf den Trail dann gibt, von weiß über ein bisschen Vulkanerde. Die Flora, Fauna um einen rum, die man so nicht kennt, nicht hat. Das Sprachgetummel aus Italienisch, Englisch gemixt. Und ja, so, ich glaube, die Summe aus allen Eindrücken. Und natürlich die 28 Grad, also die Wettervorhersage war auch entsprechend so, wie man sich's in der Toskana vorstellt und auch wünscht.
0: Ja, ich sehe so weiße Straßen, rote Häuser, Zypressen.
1: So. Genau, Zypressen. Genau, ja. Zypressen sieht man raus auf jeden Fall.
0: Ja. Okay, also bist du da relativ schnell reingekommen, dieses Gefühl am Strand, Stopp, das klingt nach Verpflegungsstopp so. Das war wahrscheinlich dann alles so organisiert.
1: Genau, es gibt in dem Sinn keine wirklichen Verpflegungsstopps, außer jetzt diese Basecamps, die so nach Kilometer 100 irgendwann mal anfangen. Aber also der Trail führt durch ganz viele kleine Örtchen und die haben dann alle teilnehmenden Cafés und Restaurants, kennen es nicht genau das Auswahlkriterium dafür, aber die haben dann so eine Tuscany Trail Flagge außen rangepinnt oder hängen, gehisst. Da weiß man, okay, da kann man anfahren, vermutlich einfach, da gibt es ein kleines Sortiment, da wird vielleicht Englisch gesprochen und da kommt man irgendwie zu was Essen und Trinkbarem. Und dann nach dem schönen Teil am Meer, wobei ich da gar nicht so viel Zeit hatte zu verweilen, weil es war ja schon die zweite Tageshälfte und er hatte ja noch 100 irgendwas Kilometer auf der Uhr stehen, ging es dann weiter ins Landesinnere und da fing es dann so an, zu dem zu werden, was man so klassisch erkennt, also dieses leicht hügelige und mit Zypressen gesäumte Umland.
0: Okay, erster Tag, vom Meer wieder weggefahren, da reingefahren. Wie ging es dann weiter?
1: Ja, der erste Tag hatte dann noch so eine, sag mal, geschichtsträchtig, klingt ein bisschen groß, aber eine Wendung oder eine Ergänzung, die ich so nicht auf dem Schirm hatte, weil ich wollte es ja eigentlich für mich machen, so ein bisschen solo unterwegs und so weiter und hatte dann aber am Nachmittag noch Bekanntschaft mit einem Italiener, mit dem Luca gemacht, der auch am Freitag losgefahren ist und wie ich erfahren hatte, auch vorhatte, am Montag anzukommen und wir hatten so direkt eine Wellenlänge, würde ich sagen, auch formmäßig hat es ganz gut gepasst und sind dann ein Stück zusammen gefahren und da hat sich dann relativ schnell rausgestellt, dass man doch ein bisschen Weg zusammen machen könnte, zumindest mal zum ersten Basecamp und das haben wir dann auch soweit gemacht. Man findet dann in einem Ort so ein, also es sind glaube ich 7, 8 Basecamps auf der Strecke. Das erste war einfach ein Spielplatz mit einem Fußballfeld in einem Ort. Und da sieht man dann halt schon die 100 bis 200 Zelte stehen, je nachdem wann man ankommt. Und da gibt es eine notdürftige Infrastruktur mit Lade. Möglichkeiten fürs Handy, die der TÜV Rheinland glaube ich so nicht abnehmen würde. Also Steckerleiste an Steckerleiste an Steckerleiste und improvisierte Duschen mit Gartenschläuchen und Paletten gebaut. Aber das war dann so, ich sag mal, der Tag 1 und da bin ich dann abends schon angekommen. Also nach dem Abendessen dann auch mit Luca zusammen in einem kleinen Restaurant, würde ich sagen, war ich voll drin.
0: Jetzt gibt es so Leute, die gehen auf so Bikepacking-Routen, glaube ich, deswegen, weil sie allein sein wollen. So, weil man sich alleine irgendwas stellen will. Also gerade wenn es jetzt nicht unbedingt ein Event ist, da hat man irgendeinen Track, da gibt es ja genug Bibliotheken dafür sozusagen, und fährt den irgendwie nach und ist allein unterwegs. Und das klingt jetzt schon ziemlich, ne, letztlich sozial. Und die sagen, das ist ja auch so das größte Event, was es da gibt. Mir kommt gerade so, während du erzählst, kommt mir so eine, naja, so eine Assoziation zu einem anderen großen Event in Italien, von dem man auch weiß, dass es ganz viel mit der Bevölkerung dort zusammen stattfindet und dass es gepflegt wird, so wie man eben auch die Schotterstraßen pflegt, weil man wahrscheinlich erkannt hat, dass die halt ein Pfund sind, mit dem man sozusagen, also mit dem man Leute anziehen kann aus ganz vielen Ländern. Eroica. Von der Eroica kenne ich das auch so, ne? Also diese klassische Rennradgeschichte, wo auch tausende Leute fahren und wo es dann immer heißt, da stehen die Mama und der Papa und die stehen dann da an der Seite und die haben dann den Wein und dann so. Hat es so ein bisschen diesen Vibe, sage ich mal? Also das klingt für mich so ein bisschen danach, wenn du sagst, so selbstgebastelte Duschen und alles sowas. Also die lokale Bevölkerung ist irgendwie involviert und man pflegt das so ein bisschen? Oder würdest du das nicht teilen?
1: Doch, ich glaube schon. Also, wie gesagt, der Trail führt ja durch ganz, ganz viele kleine, richtig schöne Städtchen. Natürlich auch die Klassiker wie Siena und San Gimignano und so. Aber da hat man jetzt eigentlich keinen Ort, an dem nirgends eine Flagge hängt vom Tuscany Trail. Also die sind schon alle an der Strecke sehr, sehr gut eingebunden. Es gab dann auch tatsächlich an kleineren Bauernhöfen, die so mitten im Nirgendwo gefühlt landen, Mini-Verpflegungsstation, also einfach 2 Biertische, einen Sonnenschirm und die Mama und der Papa haben da eine kleine Schüssel Pasta und ein kleines Süßigkeitenbuffet aufgebaut gegen Spende. Also keine Gastronomie jetzt in dem Sinne. Und ich hatte schon das Gefühl, dass die Region da und auch die Menschen vor Ort, also die Camps wurden ja alle auch von Volunteers betrieben, dass die da schon ziemlich eingespannt sind und ja auch davon profitieren. Also gerade die kleineren Läden und Shops. Ich glaube, es war jetzt noch nicht wirklich Saison. Ich glaube, die hatten schon die Woche des Jahres in der Zeit. Also was die an Cola, Fandas aus dem Kühlschrank und diversen Snacks über die Theke geschoben haben jeden Tag. Ich glaube, das machen die so oft nicht unter dem Jahr.
0: Jetzt werden wir hier nicht jeden Tag durcherzählen können, an dem du da unterwegs warst. Aber kannst du uns mal erzählen, was so ein Highlight für dich gewesen ist? Gab's das, wo du gesagt hast, das ist wirklich eine Passage, an die erinnere ich mich, weil da bestimmte Dinge passiert sind?
1: Das ist ganz interessant, weil das jetzt in der Rücksicht noch so richtig verschwommen ist. Also es ist jetzt, glaube ich, etwas länger als eine Woche her. Und es ist momentan noch so ein Brei aus verschiedenen Bildern und Emotionen. Aber ich würde schon sagen, also was vielleicht so ein bisschen ein Highlight im Positiven wie im Negativen war, waren so die letzten 30, 40 Kilometer vor Siena. Also es war am Ende Tag 2, als wir so langsam Richtung Siena, man sieht dann Siena auch schon so ein bisschen ab und zu mal am Horizont und hat dann diese klassische Gladiator-Landschaft, die man so aus dem Gladiator, aus den Filmaufnahmen kennt, die man davor findet, Val d'Orchia. Und das war schon so einfach, da ist man dann vor sich hingerollt. Also ich bin auch, muss man dazu sagen, ich bin mit Luca das Event dann auch zu Ende gefahren tatsächlich. Also solo gestartet, als Pair gefinished, wenn man so will. Was ich vorher jetzt auch nicht erwartet hätte, aber es ergab sich und hat irgendwie gepasst und dann haben wir es halt so zusammen durchgezogen. Und man ist dann tatsächlich so minutenlang stillschweigend und genießend über diese Hügellandschaften gefahren und wusste gar nicht, ob man nach links, rechts geradeaus schauen soll, weil man einfach diese ganzen Panoramen erstmal verarbeiten musste. Also das ist so ein, ja, so ein Moment, den ich wirklich für mich abgespeichert habe. Und irgendwie der Meilenstein, ein Meilenstein der Strade Bianche natürlich. Also wenn man so ein bisschen Radsportaffin ist und man dann über diese Strade Bianche fährt, das ist schon sensationell. Wobei, wie gesagt, zwiegespalten, weil das war auch der tatsächlich anstrengendste und fehlerbehafteste Tag. Es gab nicht viel davon, aber der hatte alles so in sich.
0: Was heißt fehlerbehaftet? Was da passiert?
1: Ja, also ich bin zum Glück verschont geblieben von irgendwelchen Durchschlägen oder Platten, aber meine Pedale, die haben ab Tag 2 tatsächlich so ein bisschen gestreikt, der Klickmechanismus. Hat sich wahrscheinlich zugesetzt mit dem feinen Staub und konnte dann nicht mehr richtig ausklicken. Musste dann wirklich alle 1,5-2 Stunden beim Stopp mit ein bisschen Wasser und Ausklopfen versuchen, das Ding wieder mobil zu machen. Und das war auch der Grund, warum wir so 20 Kilometer vor Camp gehalten haben an einem Restaurant. Ich versucht habe, das Pedal irgendwie zu reparieren, ein bisschen rumgeschraubt dran. Und dann sind wir weitergefahren. Es war schon relativ spät, haben uns untertags ein bisschen Zeit gelassen. Und bin dann 5 Kilometer vor Basecamp nochmal umgedreht, weil ich gesehen habe, dass ich meine Toolbox am Restaurant habe liegen lassen, vor 10 Kilometern. So, natürlich. Habe die dann geholt und musste dann die Strade Bianche einfach relativ zügig wieder runterfahren, um einfach wieder ein bisschen Zeit gut zu machen. Bin in den Auflieger, bin auch mit Auflieger gefahren, was sehr entspannt war in den Transferpassagen tatsächlich auch dann und auf der Straße auch mal, um die Handgelenke ein bisschen zu entlasten. Und dann fiel mir 2 Kilometer vor Basecamp das Handy aus der Trinkweste und ist irgendwo auf der Strade Bianche verschollen gegangen. Also ich habe mich wieder dann umgedreht und habe nur noch die weiße Straße gesehen und sonst nichts und dachte mir, okay, Tag 2, jetzt ohne Handy, das war's. Und da war kurz mal Panik angesagt, hat sich dann aber nach einer Viertelstunde, also ich habe wirklich dann den ganzen Straßenrand abgesucht, habe es dann auch wieder gefunden, aber da ist mir kurz das Herz in die Hose gerutscht und war dann auch ganz froh, dann tatsächlich irgendwann am Basecamp angekommen zu sein.
0: Ja. Das ist schon krass, ne? Was dieser Gegenstand so, also ich so manchmal überlege ich mir, warte mal, was ich heute alles mit dem Telefon mache, oder es ist ja viel mehr als ein Telefon, was ich vor 20 Jahren noch überhaupt nicht auf diese Art und Weise konnte, es ist völlig krass. Also was dieser kleine Gegenstand, was der möglich macht, aber wie, naja, schon erstmal abhängig man auch davon ist, ne?
1: Ja, vor allem, weil ich tatsächlich ein, zwei Kilometer davor stand ich an einem Hof, in der Erwartung, dass das Basecamp wäre, weil meine Route da geendet hat. Ich weiß, ich habe mir die aufgesplittet in jeweils Tagesetappen und da war dann Schluss und da kam dann ein älteres Ehepaar raus in die Einfahrt und ich habe eben versucht mit Händen und Armen und Englisch versucht, mit denen zu kommunizieren, ob das Basecamp sei. Und sie wussten gar nicht, was ich bei denen in der Einfahrt will. Und musste dann eben auch mit Luca kommunizieren, weil ich eben wirklich nicht wusste, wo ist jetzt dieses nächste Basecamp und auf dem Weg dahin dann das Handy zu verlieren. Also da kam dann einfach alles so ein bisschen zusammen, was einfach für mich nochmal so ein Weckruf war oder nochmal ich sag mal, der Tuscany Trail da ist ja schon, hat schon ein Sicherheitsnetz, aber wenn man jetzt wirklich anspruchsvollere Touren macht und da sowas passiert und da einem das Handy verloren geht oder jegliche Art der Kommunikation dann weg ist oder Orientierung, dann das ist dann schon nochmal eine andere Nummer. Ja. Wie gesagt, hat alles funktioniert und war dann aber nochmal so ein Weckruf, gut aufs Handy aufzupassen.
0: Da ist es dann so wie vor 20 Jahren, als man eine Papierkarte hatte und ein Portemonnaie und irgendwie Landeswährung oder noch vorher. So, genau. Ja, das ist schon interessant irgendwie an solchen Momenten, finde ich, dass man das dann so bemerkt. Nun hast du erzählt von dieser Szene, wo ihr da so durchfahrt und wo ihr auch schweigt, weil man irgendwie versucht, das alles irgendwie in sich aufzunehmen und wahrscheinlich auch mal ins Staunen kommt und sowas. Und das ist ja irgendwie das eine, dass man da unterwegs ist und in dieser Landschaft dann irgendwie da ist, hoffentlich. Mir geht's unterwegs immer so, dass ich aber auch an mein anderes Leben denke, also das Leben, was ich zu Hause habe, wo eben dieses tagelang unterwegs sein irgendwie nicht zum Alltag gehört. Ging dir das auch so und hast du so ein, ich bemerke an mir manchmal, dass ich da so einen eigenen Blick drauf habe und ich genieße das auch mal, so die Außensicht auf mein anderes Leben zu haben. Hast du das auch gehabt oder war es wirklich so, ich bin jetzt in der Toskana und ich bin nur hier?
1: Ich glaube unterbewusst schon. Ich meine, mit dem Hauptgrund, warum ich wahrscheinlich so gerne Rad fahre und dann auch jetzt die Touren immer länger wurden etc., war tatsächlich auch die schwere Krankheit von meiner Mutter, die vor drei Jahren dann auch tödlich geendet ist. Die hatte ALS, also diese Muskelschwund. Und beim Fahrradfahren, und das war da in der Toskana dann schon auch öfters der Fall, schaue ich dann eher so auf mich, also nicht eine Ego-Perspektive, aber einfach so dieses Wertschätzende, was ein gesunder Körper und ein gesunder Geist eigentlich, wozu die einen befähigen, und bin dann eher in dem Moment dankbar für mein, in Anführungszeichen, Leben außerhalb, dass das so, sag mal, stabil ist, gesund, mit meiner Familie etc., aber habe jetzt nicht wirklich Gedanken oder, in Anführungszeichen, Herausforderungen, Probleme, die man jetzt vielleicht zu Hause aus dem Job hat oder etc., darüber gehirnt. Also das gar nicht, aber die Zeit, so ein bisschen in Gedanken zu kommen, die war auf jeden Fall dann trotzdem da, und das passiert beim Fahrradfahren. Ich finde, Fahrradfahren ist für mich so ein bisschen meditieren oder beten, gerade wenn man im Auflieger liegt, hat es ja auch so ein bisschen die Form, beten unterwegs, und diese kleinen Zwiegespräche, die fanden auf jeden Fall schon statt, ja.
0: Mir geht's so, also gerade mit diesem Dankbarsein, dass man das machen kann, so mir geht's so mit zunehmendem Alter wird mir das immer bewusster. Mhm. Und mir persönlich wird auch so eigentlich immer bewusster, so das geht nicht immer so weiter. So, also ich mache das jetzt und ich habe hoffentlich auch noch ein bisschen Zeit, so da noch einiges zu machen, aber schon auch so, okay. Und das ist alles eben nicht selbstverständlich. Also insofern.
1: Genau das. Und das war ja auch so ein bisschen das Intro mit dem zwickenden Knie, wo ich dann dachte, oh, jetzt bist du 40 geworden, jetzt kriegst du Knie.
0: Jetzt geht's los,
1: ja. Jetzt geht's los. Also jetzt noch schnell den Tuscany Trailer und dann Endspurt. Nee, so ist es ja hoffentlich nicht. Aber ja, genau wie du sagst. Also das zu machen, aber dann auch, muss man auch dazu sagen, dieses Privileg auch, sag mal, aus einem sozialen Kontext raus, das machen zu können. Mhm. Also ja, muss natürlich auch die Möglichkeit haben, sich da 4-5 Tage auszuklinken. Das Ganze ist jetzt auch nicht ganz günstig. Man kann es natürlich günstiger gestalten, aber so ein Fahrrad, ein bisschen Gepäck, die Reise etc., kommt ja auch ein bisschen was zusammen. Und ich glaube, da wird man dann schon im besten Fall ein bisschen demütiger auch und sagt, ja, finde ich echt toll, dass man das machen kann. Und hoffentlich so viele Menschen wie möglich. Man muss nicht so weit wegfahren dafür.
0: Wie bist du ans Ziel gekommen?
1: Wie bin ich ans Ziel gekommen? Erstmal zu zweit, was mich wirklich überrascht hat, weil, wie gesagt, das sollte ja eigentlich so ein bisschen eine Solo-Erfahrung werden. Hab dann aber retrospektiv betrachtet, glaube ich, meinen Frieden damit gefunden. Klingt jetzt ein bisschen blöd, aber ich bin halt einfach ein super sozialer Mensch tatsächlich, und es hat einfach gepasst, und es hätte sich auch irgendwie falsch gefühlt, in dem Moment Luca zu sagen, du, pass auf, das matcht total, aber ich will das hier eher alleine machen. Wobei ich mich natürlich schon frage, was wären die Erfahrungen gewesen, wenn ich jetzt wirklich solo unterwegs gewesen wäre. Aber so war das eine super Sache. Sind da reingefahren, da war dann ein bisschen mehr los auf dem Eventgelände tatsächlich. Und die haben ja dann noch eine kleine Bike-Expo, ein bisschen Programm. Ich würde mal sagen, da waren dann vielleicht

0: Und ja, dann von Luca verabschiedet, noch ein bisschen auf dem Gelände geblieben, was gegessen und dann in Richtung Bahnhof gerollt. Und dann ging es zurück schon wieder.
1: Einschub einer Bahn-Nerd-Frage oder einer Bahn-Interessierten-Frage, kann man in dem Nachtzugsfahrrad mitnehmen oder hast du es irgendwie verpackt?
0: Nee, das kann man mitnehmen. Also ich bin mit dem Nachtzug, wie gesagt, der ÖBB von Florenz nach München gefahren. Man hat da die Möglichkeit, das Fahrrad mitzunehmen, muss ein Ticket davor lösen. Also es gibt nur begrenzte
1: Eben,
0: Fahrradplätze.
1: ne? Das sind nur irgendwie 6 oder 8 Plätze oder sowas, glaube ich.
0: 6 Plätze pro Abteil, also ich weiß nicht, in Summe waren es schon ein bisschen mehr, aber
1: Okay.
0: also in dem Abteil, in dem Fahrradabteil, in dem ich war, beziehungsweise noch ein bisschen Kabinen und Servicekabinen drin, da waren 6 Plätze, genau. Und da kann man das anschließen, absperren und dann kuschelt man sich in seine Kabine. Es gibt ja die Möglichkeit, im Sitzen zu schlafen, was ich jetzt nicht wollte, weil ich ja ein bisschen ausgeruht sein wollte auf der Hin- und Rückfahrt. Oder in so einem Viererabteil oder dann eben in einer Einzelkabine, die sich so ein bisschen anfühlt wie so ein. Wie sagt man denn da, so ein
1: Ja. Okay, also ich
0: Container.
1: weiß genau, ja. So eine dieser neuen Zuggarnituren, wo das so geht, ne? Diese, ja, so, diese Fächer.
0: So,
1: Ja,
0: genau, diese
1: ja.
0: kleinen Einschubfächer, in die man sich dann platziert, genau.
1: Ja, okay. Dann bist du nach Hause gefahren mit dem Zug. Hat es so funktioniert? Klingt jetzt so, dass alles so halbwegs geklappt hat.
0: Das hat alles tatsächlich sehr gut geklappt. Ich hatte nur den kleinen Denkfehler drin, dass ich, als ich in Florenz ankam mit dem Zug, da hatte ich dann noch gute 2,5, 3 Stunden, bis der Nachtzug ging. Und dann, okay, jetzt gehst du richtig schön nochmal italienisch essen, allein ins Restaurant und da ein bisschen Florenz bei Abend oder bei Nacht bestaunen. Und mache mich dann wieder auf den Weg zum Bahnhof, kriege dann die Erinnerung auf dem Handy und sehe dann in dem Moment, ich habe mich nicht weit entfernt von dem Bahnhof eben, an dem ich angekommen bin, dass der Nachtzug ja an einen anderen Bahnhof fährt. Also ich als Landei mit Ravensburg, einen Bahnhof natürlich gedacht, okay, da steigst du dann ganz locker wieder ein. Und dann hieß es im City Grid einmal durch Florenz. Also
1: Ja,
0: das
1: so beliebtes
0: war.
1: Phänomen, ne? So in Städten wie Paris oder Budapest auch gern gesehen, verschiedene Bahnhöfe und man merkt es am Bahnsteig. Ja, also habe ich auch schon gehört. Okay, aber du hast es geschafft.
0: Ich habe es geschafft, ja, genau.
1: Ja, okay. Ich gleiche das ja hier ab und zu so ein bisschen ab, so mit meinen eigenen Reiseerlebnissen, ne? Und mit den Reiseerlebnissen von anderen Leuten, die ich so kenne. Und da kenne ich von vielen Leuten so diese Erzählung, dass man, nachdem man so tagelang unterwegs gewesen ist oder manchmal wochenlang und eigentlich jeden Tag so ganz viel wahrgenommen hat mit so vielen Sinnen, dass es manchmal für Leute schwierig ist, danach umzustellen auf so einen Alltagsmodus, in dem nicht so viel Neues permanent kommt und vielleicht auch nicht so viel Schönes, also so Toskana, Italien, schön. Und manche Leute sagen dann auch so, ey, nach so einer Reise irgendwann, da geht es mir auch erstmal irgendwie so 2, 3 Tage gar nicht mal so gut. Ist es bei dir auch so? Kannst du es nachvollziehen?
0: Kann ich absolut nachvollziehen, weil ich glaube, das Reisen mit dem Rad, man nimmt ja so viel auf. Also, wie gesagt, sei es von den Untergründen, von den Gesprächsfetzen, die man am Rand so mitkriegt, von den Bekanntschaften, die man macht, den Landschaften, den Herausforderungen, die man auf der Strecke gar nicht verarbeitet bekommt. Einmal das Mentale und dann, was ich wirklich unterschätzt habe, das Physische, die physischen Nachwehen in Anführungszeichen. Ich war wirklich 2, 3 Tage richtig fertig danach. Also währenddessen ist es mir gar nicht so ergangen. Das war natürlich die erste halbe Stunde morgens, hat man die Beine dann schon gemerkt, aber dann war man wieder drin und ein bisschen warm gelaufen. Aber ich dachte so, okay, du kommst jetzt heim, schläfst mal wieder in deinem Bett und dann am nächsten Tag bist du frisch und dann geht das Leben in Anführungszeichen ganz normal weiter. Ich meine, mittlerweile mit den 2 kleinen Kids, die lassen einem da jetzt auch nicht so viel Zeit zum
1: Ja,
0: Durchschnaufen
1: die
0: und
1: beamen einen so sofort wieder in den
0: die
1: Alltag,
0: holen
1: oder?
0: dich
1: So,
0: direkt wieder
1: ja.
0: zurück in die Realität. Aber trotzdem war das wirklich so, dann der Tag 1 danach war ich so platt. Also wirklich so eine ganz tiefe Erschöpfung irgendwie. Und dann dachte ich, okay, wow. Und das hielt dann noch 2 Tage tatsächlich so ein bisschen an. Ja. Und dann, also ich muss sagen, ich hatte ja auch jetzt. Habe jetzt noch Urlaub die Woche, das hilft natürlich dann auch, wenn man nicht direkt ins Büro rennt. Ich plane es schon immer ganz so, egal ob jetzt Tagesevent oder mal 2 Nächte, dass davor und danach immer noch so eine Transition stattfinden kann, weil das braucht man schon zum Umschalten. Also, aber 2, 3 Tage, um mental und physisch auch wieder in Ravensburg anzukommen, habe ich dann doch gebraucht. Ja, hast recht, ja.
1: Okay, bevor wir noch zu dieser zusätzlichen Ebene, die da noch in deinem Erlebnis drin ist, kommen, sag uns mal ganz zum Schluss noch erstmal also zum Abschluss dieser Fahrtbeschreibung erstmal. Hat es Knie gehalten oder mit welchen Hilfsmitteln hat es eigentlich gehalten?
0: Tatsächlich hatte ich eine Kniebandage dann dabei,
1: Mhm.
0: ganz klar.

0: einfach um so ein bisschen da das Knie zu stabilisieren. Und die Maßnahmen, die, glaube ich, am meisten gewirkt haben, waren die Stopps. Also wirklich zu sagen, okay, ich gehe längstens eine Stunde aufs Rad. Du stoppst ja sowieso, also du willst ja sowieso gefühlt alle 20 Minuten stoppen, um vielleicht ein Foto zu machen oder hier an einem Aussichtspunkt anzuhalten oder an einem Camp oder an einer Stelle. Aber ich glaube, das hat dann schon dazu beigetragen, dass sich das einigermaßen schnell entspannt hat. Habe jetzt nur in der ersten Nacht, um wirklich gut schlafen zu können, eine halbe Ibu genommen. Einfach so ein bisschen pro forma, wollte das nicht untertags machen, weil es natürlich dann mit Hitze und so weiter für den Körper sowieso schon belastend genug ist und auch kein Freund davon bin, sowas pro forma zu nehmen. Aber in der Nacht, um einfach so die erste Nacht auch vielleicht ein bisschen schmerzfrei zu schlafen, wobei ich hatte da wirklich keine akuten Schmerzen, war das eigentlich so das Thema. Also wirklich die vielen, vielen Stopps und mobil auf dem Rad zu sein. Also wirklich oft aufzustehen in den Anstiegen, öfters in Wiegetritt zu gehen, sich aktiv zu dehnen in der Abfahrt auch mal. Also wirklich so bewusst die Position auf dem Rad möglichst flexibel gestalten, ausklicken, Beine ausschütteln. Das hat schon sehr geholfen, ja. Und ergänzend dazu die Bandage immer mit Wasser tränken. Also das habe ich gemacht, das war so ein kleiner Lifehack, den ich dann gefunden habe, wirklich die Bandage. Und ich bin auch mit Armlingen tatsächlich tagsüber immer gefahren, die immer in Wasser getränkt. Das war ein super Kühlungseffekt.
1: Okay, den Tipp nehmen wir auch mit. Jetzt hast du vorhin schon gesagt, du bist, ich glaube, Mikroinfluencing hast du es genannt. Und du hast mir, das kann ich noch dazu sagen, vor dem Tuscany Trail geschrieben, also irgendwie 2 Tage vorher oder so, und hast da auch schon geschrieben, so, okay, da gibt's noch so eine zusätzliche Ebene, weil du eben nicht nur direkt erlebst, sondern weil du auch berichten willst. Und das hat meinem Eindruck nach die Vorbereitung auch ein bisschen komplexer gemacht, vermutlich auch das Unterwegssein. Was ist der Antrieb dafür, dann zu sagen, okay, ich will hier eigentlich raus, aber ich will auch auf irgendeine Art und Weise relativ nah am Erlebten berichten? Was ist die Idee dahinter?
0: Also ich glaube, der Antrieb ist tatsächlich das Bedürfnis, also ich bin ein sehr kommunikativer Mensch, wie gesagt, und auch jemand, der gerne verbindet. Also vielleicht so dieser Versuch, das, was ich in meinem Bekanntenkreis, die jetzt so die letzten Jahre auf mich schauen und sagen, ah, der Chris, der werden die tun immer länger, das, also mittlerweile fährt er über 100 Kilometer oder 200 am Stück, ist ja völlig absurd. Da vielleicht so ein bisschen eine Brücke zu schlagen, in Anführungszeichen, aus dieser, also nicht Außenseite, Outside World klingt so ein bisschen komisch, aber ist schon so, die Personen, die das vielleicht nicht so selber erfahren haben, denen das so ein bisschen näher zu bringen, zu sagen, es ist gar nicht so abwegig. Also ich meine, ich fahre jetzt auch noch nicht so ewig lang, gerade sind jetzt 5, 6 Jahre, in denen ich aktiver fahre. Und einfach diese Freude am Radfahren zu vermitteln auf eine Art und Weise. Habe dann auf Instagram einfach so ein bisschen was aufgebaut. Ist jetzt nicht viel, knapp über 1200 Follower. Aber merke schon, dass da einfach so bei mir das Bedürfnis da ist, da ein bisschen Zugang zu schaffen. Ich mache das auch nicht so gestylt und so völlig glatt oder so. Das mache ich gar nicht, sondern so wirklich so ein bisschen dieses Ehrliche, so was hängt da noch mit dran, was kann auch schief gehen und so weiter. Und da so ein bisschen Einblick, also dass man das auch als Normalo in Anführungszeichen machen kann, aber ohne das so zu hypen, zu sagen, ja, jetzt aus dem Stand 300 Kilometer zu fahren, lege ich jetzt niemandem ans Herz oder so. Aber einfach vielleicht so ein bisschen diese Brücke zu schlagen, das war so ein bisschen, oder so der Urantrieb, ja.
1: Und wie sehr verändert das so das konkrete Erlebnis? Also es scheint es ja so ein bisschen verändert zu haben, ne? Es ist ja noch eben so eine zusätzliche Ebene.
0: Es verändert es jetzt mal ganz platt gesagt auf praktischer Ebene dadurch, dass sich natürlich das Equipment verändert. Also ich habe erstmal ein bisschen mehr an Elektronik dabei, habe eine Spiegelreflex, eine Sony Alpha mitgenommen zum Filmen mit einem einigermaßen großen, also für eine Spiegelreflex noch kompaktes Objektiv, aber es geht bestimmt auch kleiner. Meine GoPro dabei gehabt und so weiter. Also einfach mal das Hardware, das zusätzlich dazu kommt, inklusive den Gedanken natürlich, reicht das von den Ladungen her? Was brauche ich an Akkus, Ladeinfrastruktur? Wie gestalte ich das dann? Auch die Routinen vor Ort. Wie gesagt, ich bin jetzt nicht so erfahren mit Zeltaufbau etc. Und da war dann natürlich das Thema Lademanagement dann eins der verschiedenen Themen, die man dann bedenken muss. Das ist einmal so die praktische Variante und dann, sagen wir mal, das in Anführungszeichen konzeptionelle, wo man sagt, okay, was will ich eigentlich berichten? Also was will ich da jetzt eigentlich erzählen? Also es gab ja so diese zwei Themen, dass ich dieses Fahrrad und auch diesen Vorbau so ein bisschen präsentieren wollte. Und dann denkt, okay, wie macht man das da? Will ich es naturgetreu einfach so wie man als Normalo in Anführungszeichen jetzt seine Instagram-Posts machen würde, will ich es irgendwie ein bisschen ausführlicher gefeatured haben. Und das ist dann schon so, da kommt man dann schnell in so ein Fahrwasser, ja, wo das dann so ein bisschen jobmäßig wird. Also wo man da wirklich mit einem sich Gedanken über ein Konzept macht und immer so hin und her pendelt zwischen, oh, also ich jetzt in dem Fall, musste das jetzt sein, musste ich mir das jetzt wirklich ans Bein binden? Ich hätte doch einfach ganz entspannt losfahren können. Aber ich glaube, so wie ich mich kenne, ich hätte es nicht ohne machen können, so ein Side-Projekt in Anführungszeichen.
1: Ja, und läuft es dann so, wenn du da unterwegs bist, läuft es dann so mit, dass du halt die schöne Aussicht, die beeindruckende Szenerie nicht nur für dich irgendwie aufnimmst, sondern dass man dann immer auch so eine, naja, so die Situation auf ihre Verwertbarkeit, ohne dass jetzt, also ich meine das nicht negativ, ne? Einfach nur so, dass das so mitläuft und dann so, warte mal, hier ist schön, das gibt doch ein gutes Bild.
0: Genau das, also ich meine, da kommt man ja schon rein, wenn man sich jetzt selber, also nicht als Mikroinfluencer, wie man es oder Influencer, wie man es auch nennen will, bezeichnet. Weil das Thema Social Media und die Darstellung davon ja mittlerweile immer auch Teil der Fahrt gefühlt ist. Also ich kenne keinen Community Ride mehr, in dem nicht irgendjemand die tollsten Szenen mit einer GoPro oder mit einer 360-Grad-Cam irgendwie mitgefilmt hat und das dann am Ende verwertet. Und das war auch meine Angst, dass ich da quasi immer in so einen ständigen Produktionsgedanken dahinter habe, dass ich keine Szenerie mehr genießen kann die Aussicht, die muss ich jetzt aber mitnehmen oder die Stadt, da könnte ich doch jetzt ein kleines Shooting machen mit dem Bike oder so. Das war schon die Angst davor. Ich habe es dann am Ende so gelöst, dass ich mir wirklich klar gesagt habe, okay, was will ich für Shots machen? Also welche ein, zwei Reels oder Stories will ich zu dem Thema machen? Und habe mir dann dafür am Tag auch den Vormittag und den späteren Nachmittag, weil da die Lichtverhältnisse auch besser sind, einfach so genommen und dann aber beschlossen, da hilft vielleicht auch Lukas Anwesenheit als Person, der mich dann immer so ein bisschen raus aus diesem Produktionsmodus genommen hat, nicht an jeder Abzweigung zu denken, oh, aber der Shot wäre ja noch besser. Oh, aber das wäre ja noch besser.
1: Und würdest du jetzt in der Rückschau sagen, so, das war richtig, das so zu machen? Das hat sich auch auf irgendeine Art und Weise gelohnt? Also jetzt kann sich auf verschiedene Seiten, auf verschiedene Arten lohnen, irgendwie emotional. Vielleicht hat es für dich auch das Erlebnis irgendwie vertieft, weil ich finde, es ist immer noch mal was anderes, wenn man Sachen dann ausspricht, irgendwie formulieren muss. So, das macht ja auch für einen selbst das noch mal anders.
0: Ja, also deswegen, es war so ein bisschen zweigeteilt. Ich hatte einmal dieses Feature von diesen, in Anführungszeichen, Produkten, ein bisschen, zeigen wollte, aber dann auch für mich so mein kleines Projektchen, wo ich gesagt habe, ich will so eine Art Mini-Doku machen, wo ich noch gar nicht so genau weiß, wo das jetzt hingeht, muss immer das Material erstmal sichten, aber wie du sagst, es hat mir dann auch geholfen in bestimmten Momenten, wenn man einen Rahmen für sein kreatives Konzept am Ende hat, wirklich ein Augenmerk auf so Momente und Szenerien zu legen, die man vielleicht gar nicht gehabt hätte. Also für mich war das so ein bisschen, ich hatte mir so in den Rahmen gesteckt, okay, ich will so die Grenze zwischen dem Alltag entlang des Trails und der Veranstaltung. Da will ich irgendwo genau den Fokus hinsetzen. Also wo passiert Alltag? Menschen reparieren einen Traktor oder bespannen irgendwas und parallel sind Menschen an einer Verpflegungsstation. Jetzt einfach nur so, um Motiv zu sehen. Und ich glaube, am Ende kann man es wie ein Glas halb voll oder halb leer sehen. Mir hat es am Ende schon geholfen und ich glaube, ich kenne mich als Person an. Ich wäre eh nicht rausgekommen aus der Sache, ohne das irgendwie ein bisschen zu verwerten. Aber vielleicht hilft das Verwerten eben auch, wie du sagst, um aktiver und ja aufmerksamer, achtsamer, wenn man so will, diese Szenen dann auch ja zu verarbeiten, zu betrachten. Genau.
1: Ja, und ich glaube so, also bei mir ist das dann eher die Außensicht, weil das, was ich irgendwie verwerte von dem, was ich mache, das meiste findet hier in diesem Podcast statt, dass ich dann hier halt irgendwie erzähle. Und das ist für mich ja auch irgendwie ein Bedürfnis immer wieder. Insofern kann ich das auch nachvollziehen, dass man da sagt, ich will es irgendwie auf irgendeine Art und Weise festhalten. Und mein Eindruck ist auch, dass ja Leute da auch schnell zu einer gewissen Routine kommen. Und dann gehört es einfach irgendwie dazu. Und das ist einfach, finde ich, so als Prozess interessant zu beobachten. Weil die haben diese zusätzliche Ebene, aber das ist halt auch normal. Und manchmal frage ich mich, okay, macht's das jetzt zu komplex für dich? Oder ich denke dann, okay, nee, macht's nicht, weil das ist einfach, du hast dich daran gewöhnt. So, man schreibt halt heute nicht keine, aber weniger Postkarten, sag ich mal so.
0: Absolut, genau. Ja. Ja, genau das, wie du sagst.
1: Jetzt hast du gesagt, das ist so Mikro-Influencing. Die beiden Firmen haben wir genannt. Sind das Kumpels von dir oder war das jetzt auch irgendwie so, dass die gesagt haben, naja gut, Chris, wenn du da irgendwie berichtest, dann kriegst du den Vorbau irgendwie günstiger oder du kriegst ihn so und gibst mir danach wieder? Oder
0: also der Sören ist ein Kumpel mittlerweile von mir, den ich in Ravensburg kennengelernt habe. Und da war es tatsächlich so, ich habe letztes Jahr einen Rahmen bei ihm gekauft, einen anderen, um hier so ein Wintergravel aufzubauen. Carbon damals noch, die lässt aber so langsam ausfaden und spezialisiert sich wirklich auf Titan. Und da war ich einfach so ein bisschen ja im Gespräch mit ihm und habe gesagt, ich fahre den Tuscany Trail dieses Jahr. Und hat er eben so aus Jux und Tollerei gesagt, ja, hast du schon das richtige Bike dafür? Ja. Ich bin so ein bisschen Salesperson. Und dann sage ich, ja, also ich habe sicherlich Bikes dafür. Ich habe auch ein Hardtail und wie gesagt, dieses Gravel-Bike und noch ein anderes, eher race-orientiertes Gravel, mit dem das sicherlich funktioniert. Und er meinte dann aber schon, ja, er hätte tatsächlich gerade ein Showbike da, das TMX eben, das er mir mal für die Saison leihen könnte. Und da war jetzt nichts festgeschrieben, so im Sinne von, der muss jetzt so und so viel Reels müssen dabei rausspringen oder so weiter. Das war halt einfach so ein bisschen, wie man so schön sagt, Gentleman Agreement, okay, ich berichte ein bisschen darüber, ab und zu mal einen Post und darf dafür dieses Rad fahren. Ganz, ganz zwanglos. Und das Thema Vorbau war tatsächlich, ich kannte diesen Vorbau schon und hätte den Supergang getestet. Und da war dann wirklich so der naheliegende Gedanke, okay, schreib die mal an, beziehungsweise die sind auch mit Sören bereits in Kontakt oder Sören bzw. V-Pace haben die Vorbauten auch im Programm, im Online-Shop. Und da lag es nahe, da mal den Kontakt drüber aufzubauen und mal nett zu fragen, ob ich das mal testen dürfte. Und so kam das dann zustande und dann durfte ich das testen, eben auch mit diesem kleinen Agreement, okay, im besten Fall kommen da ein paar, ein, zwei Reels, eine Story und vielleicht noch ein Blogartikel raus oder sowas, aber auch gar nicht wirklich festgeschrieben. Aber natürlich hat man das immer so im Hinterkopf, dass man irgendwie ein bisschen abliefern muss. Und ich will es ja tatsächlich auch, weil das wirklich zwei tolle Sachen sind. Und gerade dieser Vorbau, glaube ich, mir schon echt viel Stress auf den Unterarmen und Händen erspart hat auf dem Trail. Ja.
1: Ja, und es ist ja so letzter Gedanke dazu. Das klingt ja jetzt so wie die Fahrt an sich, ne, wo du hauptsächlich als der private Chris unterwegs bist, aber dann eben doch so ein bisschen als der öffentliche. Klingt's ja auch hier so, okay, das sind nicht irgendwelche Firmen, die ich nicht kenne, die habe ich angeschrieben, da gibt's irgendeinen Deal, sondern das ist ja auch hier so dieses, okay, ihr kennt euch vorher, man ist sich sympathisch, man ist irgendwie mindestens mal ein Kumpels oder so. Ja. Und das, ja, das bleibt ja nicht aus. Wie ist denn jetzt so, vielleicht ist es noch ein bisschen zu früh, hast du gesagt, aber trotzdem so ungefähr eine Woche später. Wie ist denn jetzt so dein Blick auf den Tuscany Trail? Ich formuliere es mal ganz blöd und platt. Hat sich's gelohnt für dich?
0: Ja, also ich würde schon sagen, dass sich das gelohnt hat, beziehungsweise es meine Erwartungen erfüllt hat. Wobei man, wenn man zurückschaut oder ich jetzt zurückschaue, mich dann auch frage, ja, was waren die Erwartungen eigentlich? Also was hätte sich für mich für ein Gefühl einstellen sollen am Ende, damit ich sage, ja, das war's. Ich glaube, es waren einfach so viele Momente, wo ich gesagt habe, okay, auf dem Trail oder auch kurz danach oder dann auch jetzt in Gesprächen mit Bekannten, Freunden, die dann eben natürlich davon wussten und dann mal wissen wollten, wie es denn so war. Wenn man dann so drüber berichtet und erzählt, denkt man sich schon, ja, nee, war schon eine richtig coole Sache. Ich hatte auch die Befürchtung natürlich, dass es ein sehr kommerzialisiertes Event wird. Das war wirklich meine größte Befürchtung. Das ist einfach so ein, dass ich mir so ein wildes, in Anführungszeichen, Bikepacking-Event vorstelle und am Ende ist es eine durchorganisierte Kaffeefahrt. Das war so meine schlimmste Erwartung. Die wurde aber gar nicht erfüllt tatsächlich. Also es ist wirklich super durchorganisiert und glaube ich, was man halt schon sagen kann, egal wie man diesen Tuscany Trail fahren will, also ich hatte mit einer polnischen Familie, die waren zu sechst unterwegs, die haben es ganz entspannt gemacht. Also diesen 7 Tage haben die da drauf verbracht. Oder eben, wie gesagt, dieses Pair, das in 2 Nächten durchrockt. Man kann das so fahren und ich glaube, es fühlt sich irgendwie immer richtig an zum Schluss. Und so hat sich's für mich jetzt auch angefühlt, wie gesagt, mit dieser Wendung, dass ich es solo gestartet habe und als Pair beendet und jetzt noch die Thematik habe, dass ich so ein paar Sachen nachverarbeite oder nachbearbeite. Nee, fühlt sich das ganz, ganz rund und erwartungserfüllend an, doch.
1: Ja, ich kann dir mal so meinen Eindruck jetzt auch so aus diesem Gespräch sagen, denn ich bin so in der Vorbereitung wirklich so ein bisschen gestolpert über dieses, das größte Bikepacking-Event, ne, und 6000 Leute und so. Und du hast jetzt Kaffeefahrt gesagt, das war jetzt nicht meine erste Assoziation, aber irgendwie so in die Richtung, okay, wie krass, wie viele Leute, wie durchorganisiert ist das? Aber von dem, was ich jetzt so höre, klingt für mich...
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1: In jüngster Zeit ist in Deutschland ja viel von der Gesamtverteidigung die Rede. Also davon, dass unsere Sicherheit nicht mehr nur am Hindukusch verteidigt wird, sondern auch hierzulande durch Widerstandskraft im Innern. Das Schöne daran ist, dass dann jeder Bürger zum Widerstandskämpfer werden kann. Schon allein durch das Vorhalten eines Generators in der heimischen Garage oder mehrere Tagesrationen Pumpernickel im Vorratsschrank. Weniger schön ist, dass mit diesem Konzept eine Welt untergeht, in der Verteidigung höchstens mit dem Wing Chun-Kurs für Vierjährige in der Nachbarstraße assoziiert werden musste oder mit der Verteidigung einer Dissertation über das Recht in Azkaban oder den Nahkampf von Stubenfliegen. Weil ein Konzept aber noch lange keine Politik ist und Politik noch sehr viel länger nicht die Realität, wird es natürlich noch eine ganze Weile dauern, bis das mit der Gesamtverteidigung so richtig in die Gänge kommt. Man muss dementsprechend einfach hoffen, dass der russische Angriffskrieger Wladimir Putin noch ein bisschen wartet mit seiner nächsten Spezialoperation. Nicht mehr zu hoffen braucht man freilich auf den amerikanischen Präsidenten. Der ist ausgelastet mit der Organisation von Käfigkämpfen vor dem Weißen Haus und dem Bau von Triumphbögen in Washington. In der wenigen Freizeit, die ihm dann noch bleibt, muss er die Strichlisten aktualisieren, wie oft er seinen Krieg im Nahen Osten schon so gut wie beendet hat. Deutschland allerdings hat Wolfram Weimer und daher in Sachen Gesamtverteidigung eine Sorge weniger. Denn nachdem der Kulturstaatsminister schon sehr erfolgreich den Linksterrorismus in deutschen Buchhandlungen bekämpft hat, ist er nun gewillt, in die nächste Schlacht zu ziehen. Im Spiegel kündigte Weimer kürzlich an, wenn die in Sachsen-Anhalt jetzt ernsthaft germanische Feiertage wie das Julfest einführen und dafür christliche Feiertage abschaffen will, fahre ich dahin und werde Weihnachten verteidigen. Mit die war in diesem Zusammenhang die AfD gemeint, die sich nach dieser Kulturkampfansage besser schon mal warm anzieht, auch wenn gerade Juni ist. Man sieht das schon vor sich. Ein Kreuzzug von Tegernsee nach Magdeburg, der Kulturstaatsminister vorneweg, sein konservatives Manifest gen Himmel gestreckt und ein grimmiges »Morgen kommt der Weimermann« auf den Lippen. Da greift man am besten gar nicht erst zum stählernen Julleuchter, um Germania Magna zu verteidigen. Eine gewisse Wachsamkeit ist allerdings angebracht, gilt Weimer doch als einer der wenigen Vertrauten von Friedrich Merz. Nicht, dass er noch auf Ideen kommt, an welchen Fronten er seinen härtesten Innenverteidiger noch so einsetzen könnte. Für Merz' Kanzlerschaft ist der Gesamtverteidigungsfall schließlich längst eingetreten.
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1: Am 8. Juni, da ist Weltozeantag und der erinnert daran, wie wichtig gesunde Meere für unsere Erde sind und wie bedroht diese Lebensräume natürlich auch sind. Das schauen wir uns heute alles mal an. Mein Name ist Marc Zimmer. Ihr hört den Spektrum-Podcast. Schön, dass ihr dabei seid.
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0: Die Meere, die bedecken mehr als 2/3 unserer Erdoberfläche. Das weiß man vielleicht noch so aus der Schule als ungefähre Größenordnung. Und sie produzieren auch einen großen Teil unseres Sauerstoffs. Sie regulieren das Klima und sichern weltweit Ernährung und Lebensgrundlagen. Und gleichzeitig geraten sie leider immer stärker unter Druck. Durch Müll, wie Plastik zum Beispiel, durch Überfischung, durch Erwärmung und auch Versäuerung und den Verlust der Artenvielfalt. Das sind Probleme, die wir quasi auf der ganzen Welt in den Ozeanen sehen. Aber wie dramatisch ist die Lage wirklich? Welche Folgen hat das, wenn wir einen so geschädigten Ozean haben, für unser Klima zum Beispiel und damit auch für uns Menschen natürlich? Warum gelten manche Veränderungen bereits als sehr, sehr kritisch und welche Lösungsansätze gibt's vielleicht noch? Das wollen wir uns anlässlich des Weltozeantags am 8. Juni mal anschauen und zwar mit Verena Tang. Die ist Redakteurin bei Spektrum der Wissenschaft und heute mein Gast hier im Podcast. Hallo Verena.
1: Hallo Marc.
0: Verena, gib uns doch zum Einstieg mal ja so eine erste Dimension. Wie groß sind denn die Ozeane wirklich und wie wichtig sind sie für uns und das Leben auf der Erde?
1: Ja, du hast es schon gesagt. Ozeane bedecken ungefähr 2/3 unserer Erdoberfläche. Das ist schon mal ganz schön viel. Und wie viel das in Wasservolumen ist, das haben auch Forschende mal abgeschätzt. Und man schätzt, dass es auf der Erde so 1,4 Milliarden Kubikkilometer Wasser gibt. Und jetzt pass auf, davon 97% Salzwasser in den Ozeanen und ein bisschen noch in den Salzseen. Das heißt, wenn man vom Wasseranteil spricht, dann ist die Bedeutung der Ozeane noch viel, viel größer. Ozeane bestimmen aber auch unser Leben maßgeblich mit. Also zum einen absorbieren sie ungefähr 20-30% der derzeitigen CO2-Emissionen. Das schätzt man so und speichern das. Sie wirken also der Erwärmung der Atmosphäre entgegen, puffern sie in gewisser Weise ab. Aber nicht nur das, Forscher schätzen auch, dass die Ozeane um die 90% der Wärme aufnehmen, die sich durch den Treibhausgasanstieg in der Atmosphäre bisher ergeben hat. Und diese Wärme ist also in den Ozeanen gespeichert. Irgendwann wird sie aber auch wieder abgegeben, aber für den Moment verzögert das die Erwärmung der Atmosphäre. Ja, und du hast über die Klimawirkung schon kurz gesprochen. Es gibt riesige Umweltströmungen, zum Beispiel die AMOC, die Atlantische Meridionale Umweltzirkulation. Dazu gehört zum Beispiel der Golfstrom. Der sorgt zum Beispiel dafür, dass das Klima hier auf den Kontinenten, hier in Mitteleuropa so ist, wie es ist. Und würde diese Strömung zum Beispiel zum Erliegen kommen, dann wäre es extrem viel kälter bei uns in Europa. Und ganz abseits von diesen globalen Klimawirkungen sind die Ozeane natürlich Lebensgrundlage für viele Menschen und einfach auch ein riesiges Ökosystem, das wir noch nicht im Detail verstanden haben.
0: Und das leider sehr, sehr bedroht ist, ne? Was würdest du denn sagen, ist heute so die größte Bedrohung für die Ozeane?
1: Das ist eine gute Frage. Also die größte, schwer zu sagen, aber es gibt auf jeden Fall viele, viele verschiedene Faktoren, die die Ozeane unter Druck setzen. Wir haben schon über die Erwärmung gesprochen, dass der Ozean sich erwärmt, versauert gleichzeitig. Auch das ist eine große Bedrohung für die Lebewesen und für die Ökosysteme. Dann natürlich Plastikmüll, das haben wir alle schon gehört und mit eigenen Augen vermutlich gesehen, der in den Meeren treibt. Auch andere Stoffe, die die Ökosysteme schädigen, zum Beispiel Stickstoff und Phosphor von Überdüngung, die Algenblüten dann hervorrufen. Dann ist die Schifffahrt natürlich eine Bedrohung für viele Meerestiere, allein von den Emissionen her, aber auch was Kollisionen angeht. Also wenn Meeressäuger zum Beispiel mit Schiffen kollidieren, der Lärm, der damit einhergeht. Lärm allgemein, also nicht nur von Schiffen, sondern auch von Bohrungen, von Militäraktionen und so weiter. Dann natürlich ein ganz großes Thema, die Fischerei, die Überfischung, die Art, wie man fischt, große Schleppnetze, Stellnetze und so weiter. Also es gibt viele, viele Faktoren, die gerade die Meere unter Druck setzen.
0: Ja, und lass uns doch vielleicht mal beim Plastik bleiben. Das hast du ja gerade selber schon gesagt. Hat jeder wahrscheinlich schon mal gesehen, wenn er mal Urlaub am Meer gemacht hat. Wie groß ist denn das Problem? Und was macht das mit dem Lebensraum Meer? Und wie kriegt man das vielleicht auch wieder raus?
1: Ja, das ist eine gute Frage, ne? Also wie groß ist das Problem? Das versuchen Forschende tatsächlich immer wieder zu quantifizieren, wie viel Plastik schwimmt denn jetzt im Meer? Und das ist gar nicht so einfach rauszufinden. Zum einen muss man sich überlegen, wovon sprechen wir? Sprechen wir es von Makroplastik, also von Plastiktüten, von Fischernetzen, von irgendwelchen weggeworfenen Klamotten, von Plastikflaschen und so weiter, die man sieht? Oder reden wir von Mikroplastik, von Miniteilchen, die man vielleicht gar nicht mehr so mit dem bloßen Auge gut erkennen kann? Also wie viel von dem Plastik, das wir so produzieren und verwenden und dann irgendwann wegschmeißen, tatsächlich in den Ozean landet, ist ziemlich schwierig herauszufinden. Eine sehr aktuelle Schätzung stammt von 2023 und da haben Wissenschaftler eben geschätzt, dass 3 Millionen Tonnen Plastikabfälle im Meer treiben und dass der größte Teil davon Makroplastik ist. Also als Makroplastik bezeichnet man Teilchen, die größer als 2,5 Zentimeter sind. Sie haben auch versucht herauszufinden, wo treibt dieses Plastik. Den größten Teil vermuten sie auf der Oberfläche, also ungefähr 60%. Etwas mehr als ein Drittel tief im Ozean und der Rest, den man so am Strand sieht, sind nur so 1,5 bis 1,9%. Und dieses ganze Makroplastik, das eben durch irgendwelche Wege in die Meere gelangt, das zersetzt sich eben ganz langsam durch Wind, durch Wellen, durch Abreibung und so weiter, so langsam zu kleineren, feineren Teilchen und irgendwann entsteht dann eben das Mikroplastik mit Stückchen, die eben kleiner als 5 Millimeter sind. Und ja, da kann man natürlich auch danach suchen. Da kann man zum Beispiel Proben nehmen aus dem Wasser, bestimmen, wie viele Plastikpartikel sind, in welchem Wasservolumen und das dann hochrechnen. Aber natürlich sind die Meere auch unterschiedlich und die Plastikkonzentrationen sind auch von Ort zu Ort unterschiedlich. Und deswegen ist das Ganze immer ein bisschen schwierig. Man kann sich aber auch anschauen, wie viel Plastik produzieren wir überhaupt und wo landet es und dann darüber ein bisschen abschätzen, was in den Meeren vermutlich sein sollte. Und ja, da, wenn man sich diese Zahlen anguckt, die sind schon enorm. Also zwischen 1950, als so die Kunststoffproduktion richtig losgegangen ist, und 2020 hat die Welt ungefähr 10 Milliarden Tonnen Plastik hergestellt. Jedes Jahr kommen mehrere 100 Millionen Tonnen dazu. Und die Prognosen sehen auch so aus, als ob dieses neu produzierte Plastik jedes Jahr mehr wird. Und ja, da denkt man jetzt erstmal, ja gut, das meiste wird ja recycelt und verbrannt. Aber so ist es gar nicht, sondern das ist nur ein relativ kleiner Teil. Die OECD hat 2022 zum Beispiel ermittelt, dass die Hälfte ungefähr des hergestellten Kunststoffs auf Deponien landet. Und 22% verzeichneten sie als mismanaged, also quasi als unkontrolliert irgendwo in die Umwelt genannt. Und diese unkontrolliert weggeworfenen Abfälle, die finden halt früher oder später dann ihren Weg in die Ozeane. Ja, und du hast gefragt, wie man es wieder rauskriegt, ne?
0: Ja.
1: Da wollten wir eigentlich noch hin. Ja, das ist auch relativ schwierig. Vielleicht erinnerst du dich an dieses Projekt The Ocean Cleanup. Das war vor ein paar Jahren relativ groß im Gespräch. Das war ein Unternehmen, die wollten mit Schiffen so eine Art, so ein riesiges Fangnetz quasi über diesen Müllstrudel ziehen. Great Pacific Garbage Patch. Das ist aber relativ schwierig, denn wenn man Müllstrudel hört oder sich das so vorstellt, dann denkt man ja irgendwie erstmal, oh ja, da ist quasi so eine Fläche vom Meer, die ist riesig und da ist es quasi nur Plastik, wenn man drauf schaut. Ich hatte mal mit einer Meereswissenschaftlerin gesprochen, Melanie Bergmann, und die hat mir erzählt, wenn man da durchfährt mit dem Schiff, dann sieht man diese Partikel erstmal gar nicht, die ganzen Plastiksachen, die sind so weit verteilt. Wenn man da durchfährt mit dem Schiff und einfach alles einsammelt, da hat man so viel Beifang, also da sammelt man so viele Meerestiere mit ein, dass es eigentlich unmöglich ist, das da wieder rauszufischen. Ja, von daher, wie kriegt man es wieder raus? Das ist echt eine gute Frage.
0: Also alles nicht so einfach mit dem ganzen Thema Plastikmüll. Ein weiterer großer Punkt, den du ja auch schon angesprochen hast, ist natürlich das Thema Klimakrise, ne? Also da spielen die Ozeane eine sehr, sehr große und wichtige Rolle. Erstmal vielleicht, wie steht's denn um die Erwärmung und auch die damit verbundenen Folgen für die Ozeane, so als Lebensraum?
1: Ja, du hast Erwärmung erwähnt und es erwärmt sich eben nicht nur die Atmosphäre, sondern es erwärmen sich auch die Ozeane. Wenn man sich das anschaut, dann sind die Ozeane weltweit in den letzten 30, 40 Jahren im Schnitt wärmer geworden. Da muss man immer auf den langjährigen Durchschnitt schauen, weil die Meerestemperaturen sich auch im Verlauf von Jahren und Jahrzehnten schwanken. Und man bildet dann oft so Durchschnittswerte von zum Beispiel 30 Jahren. Und dann vergleicht man diese Durchschnittswerte von 30 Jahren miteinander. Und wenn man die anguckt, dann sieht man eben, dass die Temperaturen im langjährigen Schnitt steigen. Man sieht auch Ausreißer, zum Beispiel in den Jahren 2023 und 2024. Da waren die Ozeane weltweit sogar noch deutlich wärmer als je zuvor. Und da haben sich sehr viele Experten sehr viele Sorgen gemacht und sind beunruhigt. Weil natürlich die Frage ist, ist das jetzt ein neuer Trend? Ist das ein neues Zeitalter, in das wir eintreten, oder was passiert da? 2024 zum Beispiel gab es die höchsten jemals gemessenen Temperaturen. Mhm. Und erst im Mai dieses Jahres haben Fachleute gesagt, Achtung, wir hatten im April 2026 fast schon wieder Werte wie im April 2024. Also da könnte was kommen. Also was diese Ozeanerwärmung angeht, da sind Experten einigermaßen beunruhigt. Jetzt waren das alles Durchschnittswerte. Also wir haben jetzt gerade über die weltweite Erwärmung der Ozeane gesprochen. Aber wichtig ist ja auch, wie ist es an einem bestimmten Punkt? Also wenn ich jetzt an Fische denke oder an Meeresbewohner, die eben dort leben, dann ist ja egal wie der Durchschnitt ist, dann ist es an dem einen Punkt wichtig. Und was seit einigen Jahren auch gehäuft auftritt, sind sogenannte marine Hitzewellen. Da hast du sicher auch schon mal von gehört, so quasi so Extremwetter im Ozean. Mhm. Und da hat sich inzwischen im Englischen das Wort Blob eingebürgert. Der ursprüngliche Blob, der erste, der so genannt wurde, das war so ein Warmwasserereignis zwischen 2013 und 2015. Da war es im Nordostpazifik sehr warm. Also sehr warm heißt so um die 2,5 Grad wärmer als normal. Und für den Ozean ist das schon viel. Und solche Hitzewellen, die haben eben krasse Auswirkungen, ne? Also die haben zum Teil tödliche Folgen für ganze Ökosysteme, für die Meeresbewohner. Algenblüten sind aufgetreten, massenweise sind Fische gestorben und andere Meeresbewohner, andere Tierarten. 2015/16 zum Beispiel gab dann in den Tropen eine Hitzewelle, die fast die ganze Zeit andauerte, und da sind dann sehr, sehr viele Korallen dabei ausgeblichen. Und also diese Warmwasserereignisse, die haben dann eben langfristige Folgen, weil da eben massenhaft Tiere sterben. Und was oft gleichzeitig auftritt, ist so eine Versauerung, die du auch schon angesprochen hast. Also dass der pH-Wert sinkt, und auch das ist eine Gefahr für die Organismen. Also wenn du an Muscheln denkst zum Beispiel, die bilden ja Schalen aus Kalk. Und Kalk löst sich im Sauren, ne? Also das nur als plakatives Beispiel. Das ist natürlich eine Gefahr. Das heißt, mit dem veränderten pH-Wert müssen die dann auch klarkommen. Und gleichzeitig breiten sich oft sauerstoffarme Zonen aus, also riesengroße Gebiete, in denen zu wenig Sauerstoff herrscht, als dass dann zum Beispiel Fische noch überleben können. Und das ist natürlich auch ein Problem.
0: Aber bei allen, klimakritischen Meldungen zum Ozean, gibt es auch Pläne, wie man die Ozeane tatsächlich nutzen könnte, um gegen den Klimawandel vorzugehen, ne? Wie sehen die denn aus?
1: Ja, das stimmt. Das ist ein bisschen paradox, aber wir haben am Anfang schon darüber gesprochen, dass der Ozean ja viel Wärme speichert und dass er auch CO2 aufnimmt. Und genau diesen Effekt, dass der Ozean eben auch CO2 aufnimmt, den versucht man zu nutzen, oder man will herausfinden, ob der sich nutzen lässt. Und da gibt es inzwischen auch schon Experimente, die der Frage nachgehen, wie man diese CO2-Aufnahme noch erhöhen könnte. CO2 löst sich zum Beispiel im alkalischen Wasser besser als im sauren. Das heißt, es gibt Vorhaben, die nennen sich dann marine Alkalinitätserhöhung oder Alkalinitätserhöhung des Ozeans, wo man dann zum Beispiel fein gemahlenen Kalkstein ins Meer gibt und dann guckt, nimmt das Wasser da mehr CO2 auf, was passiert mit dem Ökosystem und so weiter. Da gibt es auch schon Versuche dazu, unter anderem in Kiel. Und da war meine Kollegin Katharina Menne auch tatsächlich vor Ort und hat für Spektrum auch da berichtet. Ich glaube, du hast auch einen Podcast mit ihr gemacht dazu, richtig?
0: Mhm, genau, zu diesem marinen Geoengineering, ne?
1: Genau, auf jeden Fall super spannend, und das ist aber wirklich noch so am Anfang.
0: Ja, wer da noch mal reinhören will, die Folge findet ihr natürlich bei uns im Feed zu marinen Geoengineering. Und Verena, worüber wir jetzt noch gar nicht gesprochen haben, fällt mir gerade auf, ist das Thema Meereis, weil das ist ja auch was, wo wir eigentlich immer von hören, wenn wir über Klima und die Ozeane sprechen, ne? Das schmelzende Meereis, auch große Auswirkungen auf den Planeten. Wie steht's denn da gerade?
1: Ja, das stimmt. Das Meereis ist nochmal so ein Riesenthema und wie ich finde, auch super faszinierendes Thema. Ja, also das Meereis, zum Beispiel das Meereis in der Arktis, wenn wir uns darauf erstmal fokussieren, das ist sehr gut verstanden und relativ gut untersucht. Also in den letzten 40, 45 Jahren hat dieses Meereis in der Arktis kontinuierlich abgenommen. Das betrifft einerseits die Ausdehnung, also die Fläche, die das Meereis jedes Jahr bedeckt, aber es betrifft auch die Dicke des Eises, ne? Also das Meereis kann man sich noch so vorstellen, im Herbst wächst es, erreicht dann die größte Ausdehnung im Winter, wenn es eben sehr kalt ist, dann schmilzt es wieder im Sommer und Ende September hat es immer seine geringste Ausdehnung. Und wenn man jetzt von Meereisausdehnung spricht, dann vergleicht man immer dieses Minimum, also wie ist die kleinste Ausdehnung im Verlauf der verschiedenen Jahre. Und diese Minimalausdehnung, die ist seit 1970 um 40% zurückgegangen, also um fast die Hälfte. Aber es ist eben nicht nur, ja, das ist schon ganz schön verrückt, ne? Mhm. Aber es ist eben nicht nur diese Ausdehnung in die Fläche, die zurückgegangen ist, sondern gleichzeitig ist sie auch, die Dicke hat abgenommen. Seit den 60er, 70er Jahren so auch um die Hälfte. Also das Eis ist nicht nur um die Hälfte geschrumpft, sondern eben um deutlich mehr. Und in der Arktis ist eigentlich bei diesem Meereis immer mehrjähriges Eis dabei, das eben die ganze Zeit überdauert, ne? Das eben im Sommer dann nicht schmilzt und dann eben im nächsten Jahr wieder weiter überdauert und so weiter. Und dieses mehrjährige Eis, das wird immer weniger. Und heute findet man fast zu 90% ein- bis zweijähriges Eis dort oben. Wenn wir noch ein bisschen Zeit haben mit diesem Podcast, der Polarforscher Markus Rex, der hat das mal sehr eindrücklich geschildert. Der hat 2020 die Expedition Mosaik geleitet. wo sich ein riesiges Forschungsteam mit dem Eisbrecher, mit der Polarstern, an eine Eisscholle hat festfrieren lassen und quasi ein Jahr lang dort über die Arktis gedriftet ist. Und dieses Team hat extrem lang gebraucht, um überhaupt eine Eisscholle zu finden, die groß genug und dick genug war, damit sie dieses Schiff quasi ein Jahr lang da über die Arktis ziehen kann, ohne zwischendrin irgendwie in Wind und Wetter zu zerbrechen. Und wenn man jetzt überlegt, vor mehr als 100 Jahren ist der Polarforscher Fridtjof Nansen auch auf so eine Expedition aufgebrochen und der hat damals von mehrere Meter dickem Eis berichtet. Und davon konnten die Forscher diesmal eben nur träumen. Also das ist ein wahnsinniger Unterschied, der da offenbar auch ganz eindeutig zu sehen ist, wenn man dort ist. Und das hat eben auch Auswirkungen auf das Klima, denn die Arktis beeinflusst nun mal das Klima eben auf der Nordhalbkugel ganz besonders und ganz maßgeblich. Und auch für das Ökosystem einfach vor Ort, also wenn das Eis nicht mehr da ist, das isoliert ja diesen, sage ich mal, warmen Ozean gegenüber dieser eiskalten Luft. Zum Beispiel, wenn die Eisschicht nicht mehr da ist, dann sind da die Austauschprozesse, die Wärmeaustauschprozesse ganz anders. Außerdem reflektiert das Eis die Sonnenstrahlung. Wenn das Eis weg ist, wird weniger Sonnenstrahlung reflektiert, es wird noch wärmer und so weiter. Also das hat ganz fundamentale Auswirkungen. Und natürlich ist Eis auch ein Lebensraum. Also wir denken immer an die Eisbären, die auf dem Eis jagen. Aber es geht eben nicht nur um die Eisbären, sondern auch zum Beispiel um kleine Algen, die an der Eisunterseite haften. Und wenn das Eis nicht mehr da ist, verschwindet auch ein ganzes Ökosystem in der Arktis. Und wir wissen noch nicht genau, was das dann macht. Ja, in der Antarktis ist das Ganze noch komplizierter. Es ist auch nicht so gut verstanden wie in der Arktis. Aber über das arktische Meereis kann man eben schon relativ viel sagen.
0: Okay, und wir haben ja schon gesagt, ein Problem bei der ganzen Sache ist irgendwie auch noch, dass zwei Drittel unserer Erdoberfläche Ozeane sind, aber große Teile davon noch total blinde Flecken für uns sind. Also was da genau vor sich geht. Wir wissen zwar schon natürlich irgendwie ganz, ganz viel, aber wenn wir es mit der Größe vergleichen und ihrer Bedeutung, kommt mir zumindest so vor, kennen wir uns trotzdem noch kaum aus. Ne? Kannst du das bestätigen? Was sind so die größten Rätsel, die die Ozeane noch für uns bereithalten?
1: Ja, das ist auf jeden Fall nicht nur dein Gefühl, sondern das ist, sagt auf jeden Fall auch die Forschung. Natürlich kann man sagen, wir wissen heute relativ viel und so weiter, wir haben viel erforscht, wir wissen heute viel mehr als noch vor ein paar zig Jahren. Aber wenn du jetzt mal vergleichst, was wir über das Land wissen, dann wissen wir über den Ozean noch sehr wenig. Also stell dir nur mal zum Beispiel eine Landkarte vor, da kennen wir jeden kleinen Hügel und jedes kleine Rinnsal ist sozusagen verzeichnet. Aber auch der Meeresboden ist eine riesige Landschaft mit Gebirgszügen, mit Tälern, mit Vulkanen. Das sind jetzt nicht nur kleine Hügelchen, die man nicht beachten muss, sondern das sind ja tausende Meter hohe Gebirgszüge, die wir da unten finden, ja, und kilometertiefe Graben. Und das vergessen viele, wenn man einfach so vom Ozean spricht. Und von dem Meeresboden sind erst ein Viertel richtig detailliert kartiert und verzeichnet, also vermessen und kartiert. Das muss man sich mal überlegen. Ich habe das auch gelesen und dachte, hä, wirklich? Es gibt eine Forschungsinitiative von verschiedensten Instituten und die wollen jetzt bis zum Jahr 2030, also relativ bald, den gesamten Meeresboden vermessen und die Karten auch öffentlich zugänglich machen. Also das geht zum Beispiel mit Schiffen, die mit verschiedensten Fächerechaloten und so weiter, Beispiel und so weiter, aber auch mit Satellitenmessungen, die eine vollständige Karte des Meeresbodens erstellen wollen. Und ich finde, das zeigt schon mal so ein krass, wie, na, ich will nicht sagen untererforscht, denn man hat schon sehr, sehr viel geforscht, aber wie wenig wir im Vergleich zum Land eben über diese tatsächlich verborgene Welt wissen. Ja, und natürlich kann man sich auch fragen, welche geologischen Prozesse laufen dort unten ab. Ich meine, es ist natürlich auch schwierig, das zu untersuchen. Man muss ja erstmal dorthin gelangen und dann das entsprechende Gerät haben, um das alles zu messen, zu untersuchen, Bohrungen zu machen und so weiter.
0: Man kommt einfach schwer ran, ne?
1: Ja.
0: Das ist so das Kernproblem.
1: Ja, man muss aber gar nicht so weit runtergehen. Ne? Also auch in der Wassersäule, also im Wasser selbst haben wir, glaube ich, noch viel, mit dem wir uns beschäftigen können und haben wir noch viel zu erforschen.
0: Verena, eine Sache würde ich gerne noch kurz besprechen, weil wenn wir an Meereslebewesen denken, dann denken wir natürlich auch oft an, also mit so die größten oder vielleicht auch teilweise beeindruckendsten, die uns so zu Gesicht kommen können, nämlich Wale.
1: Ja, auf jeden Fall.
0: Da gab es ja in letzter Zeit, Stichwort Timmy oder Hope, einige schlechte Nachrichten, die aber, da hat man schon gemerkt, die Leute interessiert das. Das war so viel in den Medien, weil Wale uns eben irgendwie auch faszinieren. Und tatsächlich hast du mir im Vorfeld verraten, es gibt eigentlich, was das Thema Wale angeht, sogar Schönes und Positives zu berichten.
1: Ja, ich habe dir ein Beispiel genannt. Ne? Also ich habe vom Nordkarpfer gesprochen. Das ist eine ziemlich seltene Walart. Und sie ist eben vor allem deshalb selten, weil sie früher eine sehr beliebte Beute der Walfänger war. Und der Nordkarpfer wurde fast ausgerottet. Aber seit 2020 sind die Bestände gewachsen, und zwar um 7%. Das klingt jetzt ein bisschen wenig, aber Es ist auf jeden Fall etwas. Und woher weiß man das, habe ich mich als erstes gefragt. Und es gibt tatsächlich Forschungsprogramme, die tatsächlich diese Wale zählen und die Bestände überwachen. Es gibt immer noch wenige. Es gibt so um die 400 Nordkaperwale. Und im Jahr 2025 kamen eben gegenüber 2024 8 Wale dazu. Das klingt jetzt zwar wenig, aber es ist ein Erfolg und der Trend ist positiv. Und das ist eine schöne Nachricht, wie ich finde. Und es ist natürlich aber so, der Nordkaper ist lange nicht die einzige Walart, die es gibt und auch nicht die einzige, die man untersucht und die Forscherinnen und Forscher beobachten. Und auch bei verschiedensten Walen sind die Lagen auch unterschiedlich. Also man kann es nicht sagen, was dem Nordkaper jetzt, weil da es mehr dazu kam, kann man nicht sagen, den Walen geht super. Also das stimmt nicht, das würde ich so nicht unterschreiben. Generell ist es so, dass es natürlich vielen Walarten immer noch sehr schlecht geht. Das liegt zum Teil auch daran, dass eben noch vor 100 Jahren ganz selbstverständlich Walfang betrieben wurde. Allein im 20. Jahrhundert, habe ich gelesen, wurden über 3 Millionen Wale gefangen und getötet. Das muss man sich mal vorstellen. Also da sind viele Arten auch ausgestorben. Und weil wir aber von positiven Nachrichten sprechen oder weil wir auch so ein bisschen gucken wollen, was es an guten Nachrichten gibt. Im Jahr 1946 haben sich dann 42 Staaten zusammengetan und haben das internationale Übereinkommen zur Regelung des Walfangs beschlossen. Also da gab es dann Fangquoten und so weiter. Das hat noch nicht so richtig funktioniert. Es hat sich irgendwie keiner dran gehalten. Aber 1986, vor 40 Jahren, ist das Walfangmoratorium in Kraft getreten. Und heute gibt es nur noch 3 Länder, die kommerziellen Walfang betreiben. Also heute sind Wale durch andere Faktoren bedroht. Also wir haben schon gesagt, sie landen als Beifang in den Netzen. Sie verhaken sich in Stellnetzen. Sie verenden durch Plastikmüll. Sie sind durch Lärm bedroht, können sich nicht mehr orientieren, stranden und so weiter. Aber dass wir sie nicht mehr jagen und dass sich die Länder darauf geeinigt haben, so ein Walfangmoratorium zu unterschreiben und zu sagen, wir machen das jetzt nicht mehr, weil wir merken, das ist nicht gut. Das finde ich irgendwie das Schöne. Also, dass man sich zusammengetan hat, gesagt hat, okay, wir haben hier ein Problem, ein weltweites. Wir einigen uns, wir wollen das nicht und wir schützen die Wale. Und das finde ich ganz gigantisch.
0: Auf jeden Fall, ja.
1: Ein anderer Lichtblick ist auf der UN-Biodiversitätskonferenz in Montreal. Das war im Dezember 22. Da wurde beschlossen, dass zum Beispiel bis zum Jahr 2030 30% der Land- und Meeresflächen weltweit unter Schutz gestellt werden sollten. Das ist ja auch so eine Art Commitment, dass man sich irgendwie einigt, wenn man sagt, wir wollen irgendwie was tun. Und momentan sind in den Meeren so 7-8% überhaupt unter Schutz.
0: Ja, es geht ja eigentlich nur über diese gemeinsamen Beschlüsse, dass man versucht, sich da auf was zu einigen zum Schutz, weil natürlich auch einfach viele Länder und viele Interessen da immer mit reinspielen in die Ozeane, ne? Also nicht nur von Anliegerstaaten und so weiter, von Fischfanggebieten und so weiter. Und habe ich jetzt richtig mitbekommen, dass auch Anfang 2026 so ein UN-Hochseeabkommen noch in Kraft getreten ist? Was hat's denn damit auf sich?
1: Ja, genau. Anfang 2026, ganz richtig, da ist das UN-Hochseeabkommen zum Schutz der Meere in Kraft getreten. Hochseeabkommen heißt, es bezieht sich auf die Hohe See. Die Hohe See ist überall dort, wo die Ozeane nicht mehr zu einem Land oder zu der ausschließlichen Wirtschaftszone eines Landes gehören. Diese ausschließliche Wirtschaftszone, die ist, glaube ich, so 200 Seemeilen vor der Küste eines entsprechenden Landes. Und die Hohe See umfasst ungefähr 2/3 der Weltmeere. Anders gesagt 40% der Erdoberfläche. Also es ist ein riesiges Gebiet. Und bisher gab es eben keinen wirklichen internationalen Rahmen, um eben auf diesem, sage ich mal, auf dieser Hohen See Meeresschutz zu betreiben. Das gab es eben hauptsächlich für Küstengewässer. Und deswegen ist es schon ein großer Schritt, dass man sich auf ein Abkommen geeinigt hat. Es geht zum einen um den Schutz der Biodiversität, also der Pflanzen, der Tiere, der ganzen Ökosysteme zu schützen. Und es geht aber auch darum, die Ressourcen der Meere für die Menschheit nachhaltig zu schützen. Ich finde es eigentlich einen ganz geschickten Schachzug, dass man das da so reingeschrieben hat. Das heißt, man fokussiert sich darauf, dass das Ganze ja auch für uns wichtig ist. Und das darf man nicht vergessen. Das ist vielleicht ganz schlau, das festzuhalten. Was jetzt denkbar ist zum Beispiel, dass man Schutzgebiete einrichtet, wo man zum Beispiel keinen Fischfang betreiben kann oder bestimmte Arten von Fischfang nicht mehr betreiben darf. Das könnte zum Beispiel bedeuten, dass man Schifffahrtsrouten verschiebt oder dass man so eine Art Geschwindigkeitsbeschränkung in bestimmten auf bestimmte Routen hat oder so. Man könnte auch, wenn man jetzt an den Abbau von Manganknollen und so weiter, anderen Rohstoffen auf dem Meeresgrund denkt, also Tiefseebergbau, auch darauf könnte man vielleicht kommen. Und übrigens ist dieses Abkommen auch bindend nach internationalem Recht. Das heißt, wenn ein Staat das irgendwas nicht einhält, dann könnte ein anderer Staat diesen Staat verklagen. Aber klar, ob sich jetzt wirklich was tut im Punkt Meeresschutz, das hängt jetzt natürlich davon ab, wie dieses Abkommen umgesetzt wird. Also das Papier hilft da jetzt vielleicht noch nicht so viel. Also es kommt jetzt darauf an, ob konkrete Schutzzonen eingerichtet werden, wie die aussehen, was man dort wirklich machen darf und was nicht und ob sich alle dran halten, wer das kontrolliert und so weiter. Es gibt ja auch heute schon Schutzzonen in den Meeren, nur ist da irgendwie noch alles erlaubt. Fischen, Schiff fahren und so weiter. So geht es natürlich nicht. Aber dieses Abkommen ist auf jeden Fall, glaube ich, ein Anstoß zum Handeln. Also keine fertige Lösung, aber ich denke, es ist auf jeden Fall etwas, mit dem man weiterarbeiten kann.
0: Alles klar. Verena, dann sage ich dir schon mal vielen, vielen Dank dafür und euch allen. Am 8. Juni ist der Welttag zum Schutz der Ozeane. Kann man ja kurz vielleicht auch mal dran denken, was man selber so für die Ozeane und deren Wohlbefinden tun kann. Auf der großen politischen Ebene haben wir gerade zum Schluss gehört, ja, passiert auf jeden Fall zumindest ein bisschen was und wir hoffen, dass das dann auch Früchte trägt. Ja, und erklärt hat es uns, wie gesagt, Verena Tang. Vielen, vielen Dank, Verena.
1: Gerne.
0: Und zum Schluss würde ich gern euch noch was in eigener Sache sagen, denn hier beim Spektrum Podcast steht demnächst ein besonderes Jubiläum an. Am 10. Juli erscheint unsere 300. 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Das war's für diese Woche vom Spektrum Podcast hier bei uns. Vielen Dank euch fürs Zuhören. Gern auch kommende Woche wieder dabei sein. Wie immer am Freitag gibt's dann eine neue Folge. Bis dahin freue ich mich, wenn ihr den Podcast abonniert, wenn ihr kommentiert, bewertet und teilt. Das hilft uns sehr. Auch dafür vielen, vielen Dank. Mein Name ist Marc Zimmer und ich sag Tschüss und macht's gut.
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1: RE1 fällt heute aus. Grund dafür ist ein kurzfristiger Fahrzeugausfall. Wir bitten um Entschuldigung.
2: Von uns auch wirklich sorry für die Verspätung. Und danke fürs Warten. Es gibt ein Foto von Richard Lutz vom Juni 2017. Lutz ist da gerade 3 Monate Bahnchef.
3: Meine Damen, meine Herren, willkommen an Bord und willkommen zu dieser Weltpremiere.
2: Lutz sitzt vorne im ICE, im Führerstand. Das erste Mal in seinem Leben. Und er macht ein Selfie. Neben ihm der Lokführer, hinter ihm eine Brücke.
3: Denn Sie sind die ersten Gäste überhaupt, übrigens mich eingeschlossen, die auf der neuen Hochgeschwindigkeitstrasse fahren dürfen und können.
2: Endlich. Berlin-München in 4 Stunden. Die größte Angebotsverbesserung seit Gründung der Deutschen Bahn AG. Das wichtigste Verkehrsprojekt der deutschen Einheit.
3: Ab durch die Mitte und mitten rein in das Herz des Verkehrsprojekts Deutsche Einheit Nummer 8, VDI 8.
2: Ich habe noch nie ein Foto von Richard Lutz gesehen, auf dem er glücklicher aussieht.
4: Ja, wir haben VDI 8 im Zeitplan und im Kostenplan umgesetzt. Darauf sind wir stolz. Und ja, insofern gibt es nichts, worauf man heute irgendwie traurig gucken sollte. Es ist ein toller Tag.
2: Die frühesten Pläne, die Johanna und ich gefunden haben, aus den 90ern. Da soll VDI 8 am 1. Januar 2000 in Betrieb gehen und 12,4 Milliarden Mark kosten. Dann 17 Jahre später, als Lutz die Strecke eröffnet, 2017. Da sind es schon 10 Milliarden Euro und die Strecke ist da noch gar nicht fertig. Auch heute noch nicht. Nördlich von Nürnberg, da wird VDI 8 gerade noch 4-gleisig ausgebaut und in Fürth soll noch ein Tunnel dazukommen für Güterzüge. Und wenn das alles fertig ist, dann wird VDI 8 13 Milliarden Euro gekostet haben. Und auch andere Neubaustrecken sind am Ende ziemlich teuer geworden. Köln-Frankfurt 6 Milliarden, Nürnberg-Ingolstadt 3,6, Wendlingen-Ulm 4 Milliarden. Alle am Ende mindestens doppelt so teuer wie geplant. Nur, warum eigentlich? Warum sind Neubaustrecken in Deutschland oft so unfassbar teuer? So teuer, dass schon seit Jahren kaum noch neue Strecken gebaut werden. Dass die Bahn manche Strecken gerade nicht mal weiter plant, weil wer soll das bezahlen? Ich bin Charlotte Thielmann. Und das ist Teurer fahren. Folge 5. Dinge, die Neubaustrecken teuer machen.

0: Dinge, die Neubaustrecken teuer machen. Teil 1. Die Schienenfreunde. Von den vielen Dingen, die Neubaustrecken teuer machen, sind manche einfach richtig seltsam.
1: Hallo. Freut mich. Ja.
0: Ich bin mit Martin Murphy verabredet.
2: Mir ist das egal, ich bin da nicht im Spiel.
0: Murphy ist Investigativjournalist. Und ich will mit ihm über die seltsamste Story sprechen, über die er je berichtet hat.
3: Ey, das kannst du dir nicht ausdenken. Das kannst du dir nicht ausdenken, was sie gemacht haben.
0: Das Ganze spielt im Jahr 2011. Murphy schreibt für das Handelsblatt. Er schreibt damals als erster Journalist über ein Kartell, das die Deutsche Bahn eine Menge Geld gekostet hat. Die Schienenfreunde.
3: Schienenfreunde hört sich ja niedlich an, aber das ist ein sogenanntes Hardcore-Kartell. Das heißt, das ist bis in den kleinsten Winkel durchorganisiert gewesen und mit einer hohen kriminellen Energie umgesetzt worden.
0: Die Schienenfreunde. Das war ein illegaler Bund von Schienenherstellern. Vor allem ThyssenKrupp und Voestalpine. Es sind aber auch kleinere Firmen dabei. Und Manager von diesen Schienenherstellern, die sprechen die Preise für Schienen jahrelang untereinander ab.
3: Die haben sich, die haben zusammen gegessen, die haben zusammen eine Menge getrunken und parallel haben sie den Rechner aufgeklappt und da wurde genau aufgeteilt, bis auf die Tonne, wer welchen Auftrag bekommt.
0: Wie geht das? Wie funktioniert so ein Kartell? Okay, sagen wir sind die Schienenfreunde. Wir sitzen hier, wir haben unsere Rechner aufgeklappt und den nächsten Auftrag, den soll ich kriegen. Für, sagen wir, 100 Euro.
3: Wenn die jetzt alle fair gegeneinander antreten würden, dann würde der Preis natürlich nicht bei 100 Euro liegen, sondern da würden die sich einen Wettkampf leisten und zwar an einer Preisspirale nach unten.
1: Der erste sagt 100, der zweite sagt, ich mach's für 95.
3: Genau, und dann geht es weiter runter.
0: Weiter runter ist nicht gut. Ich will ja 100 Euro haben.
3: Wenn dann aber alle sagen, naja, wir steigen mal oben ein, ziemlich weit oben, und wir steigen relativ früh aus, dann kriegt der jetzt...
0: Also, du sagst 120, du sagst 110, und dann komme ich und sage, ich mach's für 100. Und dann geht einfach niemand mehr drunter.
3: Dann kriegt der, der es kriegen soll, das zu dem Preis, zu dem wir das sehen wollen. Da kann die Bahn noch so viele Auktionen veranstalten. Es kommt immer bei diesem Preis raus.
0: Murphy weiß das alles ziemlich genau, wie das damals gelaufen ist. Er hat nämlich mit fast allen Schienenfreunden gesprochen. Auch hier, wo wir gerade Kaffee trinken. In Berlin, in der ständigen Vertretung.
3: Und die Leute haben ja auch gebeichtet, ne?
0: Die Schienenfreunde erzählen Murphy nicht nur, wie sie Preise abgesprochen haben, sondern auch, wie die Treffen damals oft abgelaufen sein sollen. Erst ins Restaurant, dann ins Bordell. Über Jahre.
3: Leute haben mir genau beschrieben, was dort alles passiert ist. Nicht, dass ich gesagt habe, ich will es wissen, aber die haben mir Gewissen erleichtert.
0: Hier in Berlin treffen sich die Schienenfreunde meistens im Bellamy. Gibt's heute nicht mehr, aber lange eins der nobelsten Bordelle in Deutschland.
1: Da wurde jetzt nicht nur Champagner getrunken?
3: Natürlich nicht, nee. Also da steht da eine Flasche Wein, 500 Euro. Das ist natürlich keine Flasche Wein, sondern das ist natürlich deine Prostituierte, die bezahlt wurde.
1: Aber was hat die Prostituierte mit Schienen zu tun?
3: Die sind ja nicht alleine reingegangen. Die sind ja zum Teil in Gruppen da reingegangen und haben sich mehrere Frauen gleichzeitig genommen. Haben dann kunterbunt untereinander, miteinander.
1: Aber warum?
3: Weil du ein Geheimnis hast dann. Du hast neben deinem normalen, in Anführungszeichen, deinem Leben, dein Familienleben, deinem Berufsleben, hast du eine geheime Welt mit Leuten, mit denen du eine hochkriminelle Aktivität betreibst. Und das zwingt dich dazu, weil du Teil dieser Gruppe bist. Wenn du da auspackst, na, was passiert dann wohl? Was wird dann über dich erzählt? Was erfährt deine Familie dann? Du wirst aus deinem normalen Leben entführt. Das ist auch ein ganz gezielter Prozess, den kann man auch in anderen Kartellen beobachten, dass diese Prostitution halt auch zu so einem Geheimzirkel verwendet wird. Bewusst oder unbewusst, das vermag ich da jetzt nicht zu sagen, aber Fakt ist, dem ist so.
1: Hm.
3: Und
1: Das klingt ja extrem so mafiöse Verhältnisse.
3: Das ist ja natürlich mafiöse Verhältnisse.
0: Die Schienenfreunde sind natürlich keine echte Mafia mit Schutzgeld, Gewalt, Waffen. Und was da genau passiert ist bei den Bordellbesuchen, ob es wirklich darum ging, dass niemand auspackt, das konnten wir nicht mehr nachvollziehen. Aber die Schienenfreunde wissen natürlich, das, was sie da tun, das sollte besser nicht auffliegen. Wenn man zum Beispiel am Telefon über Preise spricht, dann getarnt als Aktienwerte oder manchmal als Lottozahlen. Und natürlich niemals den echten Namen sagen.
3: Das meine ich mit hoher krimineller Energie. Die wussten, das, was sie da tun, darf nicht auffliegen. Die haben sich ja auch so Codenamen gegeben. Hannibal Lecter, Domina und so weiter. Also
0: der Hannibal Lecter, Domina, Brüderchen, Jedi, Bleichgesicht, Nuttenprinz. Und dann gibt es den Namen, den alle haben wollen. Weil es natürlich auch bei den Schienenfreunden darum geht, wer ist der Boss.
3: Es ging um den Titel Schienenpapst. Den hatte einer von ThyssenKrupp, der hieß Schienenpapst. Und diesen Titel wollte unbedingt ein Vertreter von Voestalpine ihm abnehmen.
1: Was muss man machen, um Schienenpapst zu werden?
3: Man muss der Größte, der Stärkste, der Mächtigste sein. Und man muss von den anderen so anerkannt sein. Also kleine Jungs im Sandkasten.
0: Nur, was ist, wenn einer kommt, der nicht mitspielen will? In den Nullerjahren kauft der größte Stahlkonzern der Welt, ArcelorMittal, das polnische Stahlwerk Huta Katowice. Und ArcelorMittal unterbietet die Schienenfreunde. Und wenn plötzlich einer so viel billiger ist, dann kann natürlich schon auffallen, dass die anderen eigentlich ganz schön teuer sind. Der erste Schienenfreund, der redet, darf Kronzeuge werden, muss also weniger Strafen befürchten. 2011 zeigt sich Voestalpine selbst an. Das Bundeskartellamt ermittelt und die Staatsanwaltschaft. Die Schienenfreunde fliegen auf. Bei den Strafen geht es am Ende nur um die letzten 10 Jahre. Weil nur die sich wirklich nachweisen lassen. Von 2001 bis 2011. Aber schon in diesen 10 Jahren geht es um sehr, sehr viel Geld. Es sind auch andere lokale Verkehrsunternehmen betroffen, aber allein die Deutsche Bahn hat in diesen 10 Jahren hunderte Millionen zu viel bezahlt. Murphy schätzt sogar 1 Milliarde. Wobei, streng genommen hat das am Ende ja nicht die Bahn bezahlt. Weil, ihr erinnert euch, Aus- und Neubau zahlt ja der Bund. Und es gibt auch diesen Vorwurf, dass die Bahn damals vielleicht nicht so genau hingeschaut hat. Vor ein paar Jahren gab es da auch mal einen Fall vor dem Landgericht Frankfurt. Da ging es um Schadensersatz für die Bahn. Und da hat das Gericht diese Schadensersatzklage der Bahn erstmal zurückgewiesen. Die Bahn hat da Berufung eingelegt, da ist also, Stand heute, nichts entschieden, nichts rechtskräftig. Aber in diesem ersten Urteil, da hat das Gericht gesagt, MitarbeiterInnen der Bahn hätten dieses Kartell schon viel früher entdecken müssen. Oder wie das dann offiziell heißt, grob fahrlässige Unkenntnis. Und es gibt auch eine Theorie, warum die Bahn vielleicht nicht so genau hingeschaut hat. Weil das sind ja nicht nur Schienenfreunde, das sind ja auch Kunden. ThyssenKrupp zum Beispiel. Kunde bei der Güterverkehrstochter der Deutschen Bahn, DB Cargo. DB Cargo geht's schlecht, auch damals schon. Und damals, in den Nullerjahren, da will die Bahn ja an die Börse.
3: Und so ein Investor, der guckt auf die ganzen Segmente und sagt so, okay, Personenverkehr läuft ja so, Fernverkehr läuft so, Nahverkehr läuft so. Im Güterbereich schreibt ihr hohe Verluste, das ist ein Problem. Also das heißt, jeder Euro, der diesen Verlust kleiner macht, ist ein sehr hochwillkommener Euro, weil es diesen Weg an die Börse erleichtern würde.
0: Wir haben natürlich auch die Bahn gefragt, was die dazu sagt. Und die Bahn schreibt uns, dass sie bis zu der Aufdeckung durch einen Kronzeugen beim Bundeskartellamt keine Kenntnis von den illegalen Kartellabsprachen gehabt habe. Alle Vorwürfe, die was anderes behaupten, weist die Bahn entschieden zurück.
3: Es gibt nur einen einzigen Geschädigten in diesem ganzen Prozess. Und das ist der deutsche Staat. Der Geschädigte, das sind wir. Das sind wir Bürger, weil wir mehr bezahlt haben für Schienen.
0: Murphy geht davon aus, dass jede Schiene am Ende ein Drittel zu viel gekostet hat. Ein Drittel Kartellbonus. Und zwar wirklich jede Schiene.
3: Jede einzelne Schiene ist abgesprochen. Jede einzelne.
1: Wir schauen uns ja zwei Fälle genauer an. Aber wenn da Schienen verbaut wurden, wurden die abgesprochen?
3: Ja. Jede einzelne Schiene, die du siehst, ist abgesprochen.
0: Jede einzelne Schiene, sagt Murphy, bis zum Ende des Kartells. Bis 2011. Bis 2011, da sind zum Beispiel die Schienen für Frankfurt-Köln verbaut. Mehrere Abschnitte zwischen Karlsruhe und Basel. Oder die Schienen für Nürnberg-Ingolstadt. Bis 2011 sind auch die ersten Schienen für VDE 8 verbaut. Und wenn die Bahn damals auf der Main-Neckar-Bahn im südhessischen Dschungel ein Überholgleis wieder aufgebaut hätte, das sie damals eigentlich hätte wieder aufbauen sollen.
1: Und das bezieht sich jetzt nicht nur auf größere Baustellen, sondern auch, weil wir schauen uns zum Beispiel auch so einen Fall an, wo ein Überholgleis wieder aufgebaut werden sollte.
3: Auch das.
1: Und wenn das aufgebaut worden wäre, wäre es betroffen gewesen.
3: Ja. Ja. Sogar die Bauschienen. Man legt ja manchmal, wenn man so einen Tunnel baut, zieht man erstmal ein paar Schienen rein. Auch die Bauschienen dafür, die man nachher wieder wegnimmt, auch abgesprochen. Es gibt keinen Meter, der nicht unter das Kartell fiel.
0: Dinge, die Neubaustrecken teuer machen, Teil 2. Tunnelland. April 2008. Die Schienenfreunde sind noch nicht aufgeflogen und im Nirgendwo von Sachsen-Anhalt findet ein Gottesdienst statt. In einer Baugrube. 200 Menschen im Anzug und mit Bauarbeiterhelmen. Vor allem Männer. Gekommen, um eine Maschine zu feiern.
4: Modernste Technik und was man hier sieht mit einer solchen Bohrmaschine, das ist ja etwas, was alle Männerherzen höher schlagen lässt.
0: Diese Bohrmaschine wird heute getauft. Auf den Namen Brigitte, nach der Frau des Ministerpräsidenten. Brigitte, die Frau des Ministerpräsidenten, schneidet ein Band durch und Brigitte, die Bohrmaschine, kann loslegen. Brigitte bohrt jetzt einen Tunnel für VDE 8 zwischen Erfurt und Halle. 6,8 Kilometer, 11 Meter Durchmesser, also so groß wie ein dreistöckiges Haus. Es gibt auch noch einen zweiten Tunnel, direkt nebendran, für die Gegenrichtung. Den bohrt aber nicht Brigitte, sondern Elga. Nach der Frau des Verkehrsministers. Wenn ihr euch an die letzte Folge erinnert. 2008, da streitet die Bahn gerade vor Gericht drüber, ob das irgendwie wirtschaftlich zumutbar ist, ein Überholgleis wieder aufzubauen. Eigentlich ist das eine Zeit, Ära Medorn, Börsengang, da geht's bei der Bahn um jeden Euro. Und gleichzeitig bohren Brigitte und Elga da einen Tunnel für 270 Millionen. Einer von 27 Tunneln nur für VDE 8. Einer von 750 Tunneln im Netz der Deutschen Bahn. Und wenn man jetzt schaut, welche Strecken sollen denn als nächstes gebaut werden? Was steht denn im aktuellen Bundesverkehrswegeplan in der wichtigsten Kategorie vordringlicher Bedarf? Dann sind auch das nochmal 202 Kilometer Tunnel. Eigentlich, weil es da auch immer zwei Röhren gibt, 404 Kilometer. 404 Kilometer Tunnel. Also, als würde man VDE 8 nochmal bauen, von Nürnberg nach Berlin, komplett im Tunnel. Und die Frage ist, warum? Warum so viele Tunnel?
5: Ich sehe schon Tunnel.
6: Mhm. Hier Tag der offenen Tür. Oktober 2010, da durfte man in den Tunnel reinlaufen.
7: Ja.
6: Da würde ich ja auch was für geben.
5: Jetzt. Tunnel. In der Recherche drin, warum werden eigentlich in Deutschland so viele Tunnel gebaut?
6: Dann
7: würde ich gerne noch über Tunnel sprechen. Und die Frage, werden in Deutschland zu viele Bahntunnel gebaut?
8: Man fährt ja schnell durch, man sieht ja kaum was.
1: Ja eben, also und man merkt auch oft gar nicht, dass der Tunnel vorbei, also man merkt gar nicht, ist man jetzt auf einer Brücke oder in einem Tunnel gerade raus, gerade rein, also das ist schon...
6: Heilige Barbara, das, war, aber genau. Das war für den Finne-Tunnel.
8: Aber auch im
1: Hätten Sie sich auch gewehrt, wenn es kein Tunnel geworden wäre, sondern...
9: Ich würde da gerne noch mit Ihnen über Tunnel sprechen.
10: Oh Gott.
0: Johanna.
7: Charlotte.
0: Ich würde ja gerne noch mit dir über Tunnel sprechen.
7: Na endlich.
0: Du hast dich ja jetzt sehr lange mit Tunneln beschäftigt.
7: Mhm.
0: Monatelang.
7: Mhm.
0: Erzähl uns von Tunneln.
7: Also. Dass in Deutschland so viele Tunnel gebaut werden, das haben uns ja von Anfang an sehr, sehr viele Menschen in diesem Podcast erzählt. Vor allem natürlich die, die damals gegen die Erfurtbeule waren, also gegen die Route durch den Thüringer Wald. Da war zum Beispiel Hans-Peter Hadeber, der Bahnmanager.
11: Tunnel, Brücke, Brücke, Tunnel, Tunnel, Brücke, Tunnel, Brücke und so geht er weiter.
7: Das war der, der schon Anfang der 90er in einem Artikel geschrieben hat, anonym damals, das mit diesen ganzen Tunneln, das macht gar keinen Sinn.
12: Ja, die wird jetzt immer schlimmer, diese Liebe zum Tunnel.
7: Dann natürlich Martin Viereck, der Verkehrsplaner. Der sich damals die Alternativroute für VDE 8 überlegt hat.
1: Und wie viele Tunnel hätten Sie gebaut?
12: Auf der Gesamtstrecke? Fast gar keine.
7: Oder auch Andreas Ilse.
13: Durch diese verkehrspolitische Irrsinn, dass man so viel Geld in Tunnel setzt.
7: Einer von den Anwohnern, die damals ja gegen Tunnel geklagt haben.
13: Also ich opfere doch für dieses sinnlose Vorhaben nicht mein Grundstück.
7: Not in my backyard. Genau, die NIMBYs. Das war übrigens der Tunnel, den Brigitte gebohrt hat.
0: Und Elga.
7: Und Elga. Der Finne-Tunnel.
4: Mit einer solchen Bohrmaschine, das ist ja etwas, was alle Männerherzen höher schlagen lässt.
7: Aber diese Tunnelkritik, die kommt jetzt nicht nur von Leuten, die was mit VDE 8 zu tun hatten. Es gibt schon auch ganz schön viele Verkehrsexperten, die sagen, in Deutschland übertreiben wir es ein bisschen mit unseren Tunneln. Werden in Deutschland zu viele Bahntunnel gebaut?
14: Je nachdem, wen Sie fragen. Also... ich glaube, wir haben da ein massives Problem.
7: Zum Beispiel Christian Böttger, der Bahnexperte in Deutschland.
14: Hm. Also es gibt natürlich Sachen, wenn Sie ein Bergmassiv durchqueren müssen oder unter einem Fluss durch, ja, so dann ergibt sich das manchmal auch. Aber deswegen, also wenn Sie sich mal so die Strecken im Flachland angucken, dann geben wir da in Deutschland schon sehr, sehr viel Geld dafür aus. Ja.
7: Oder auch Arno Luik. Bahnjournalist.
15: In meinem nächsten Leben werde ich eine Tunnelbohrmaschine. Die Bahn garantiert mir einen lebenslangen Profit.
7: Bernhard Knieriem von Allianz pro Schiene.
16: Aber mein Eindruck ist auch, dass wir auf vielen der neuen Strecken jetzt sehr viel mehr Tunnel planen, als es eigentlich geografisch notwendig wäre.
7: Oder auch Heiner Monheim, Mobilitätsforscher.
17: Ich sage immer, das ist eine Tunnelmanie oder eine Tunnelkrankheit.
7: Also, es gibt schon auch Leute, die das anders sehen. Die sagen, es sind nicht so viele Tunnel. Oder zumindest geht halt nicht anders.
18: Also Deutschland baut nicht überflüssige Tunnel.
19: Also aus meiner Sicht werden nicht zu viele gebaut.
1: Herr Lutz, würden Sie sagen, dass in Deutschland zu viele Tunnel gebaut werden?
20: Wenn Sie eine kurze Antwort wollen, nein, weil...
7: Aber es gibt schon auch gute Gründe zu sagen, die kurze Antwort ist ja, Deutschland baut zu viele Tunnel. Also, es gibt eigentlich drei große Probleme mit Tunneln.
0: Okay.
7: Erstes Problem, Tunnel sind einfach richtig teuer. Also, es kommt natürlich immer auf den Tunnel drauf an, aber man kann so grob sagen, eine Strecke mit Tunnel ist 5 bis 10 Mal so teuer wie eine Strecke ohne Tunnel. Dann zweites Problem, Tunnel sind einfach richtig, richtig schlecht fürs Klima. Liegt vor allem daran, dass die hauptsächlich aus Beton und Zement bestehen. Also, der Finne-Tunnel zum Beispiel... Wenn man sich den mal vorstellt, das sind 7 Kilometer, 11 Meter Durchmesser, nur Beton und Zement. Also man kann grob sagen, 1 Meter Tunnel sind 10 Tonnen CO2. Und 10 Tonnen CO2, damit kann man 2 Mal mit dem Auto um die Erde fahren. Für 1 Meter Tunnel. Also eigentlich würde man wirklich sagen, wir bauen nur die Tunnel, die wir unbedingt brauchen.
0: Klassischerweise wahrscheinlich, da ist ein Berg und deshalb brauche ich einen Tunnel. Also Gotthard oder jetzt der Brenner Basistunnel, da sind halt die Alpen. Ist ja schon auch fürs Klima gut, wenn wir da einen Tunnel bauen können.
7: Mhm. Aber da sagen viele Verkehrsexperten eben, wir bauen nicht einfach nur viele Tunnel, wir bauen vor allem viele sinnlose Tunnel. Was sind denn so die Top 3 der unnötigen Tunnel aus Ihrer Sicht?
10: Naja, nehmen Sie die Tunnel auf Erfurt, der Thüringer Wald-U-Bahn. Die sind alle unsinnig.
7: VDE 8 mit der Erfurt-Beule. 27 Tunnel.
14: Auf grüner Wiese hätte es da sicher andere Entscheidungen geben können mit weniger Tunneln.
16: Einmal Erfurt auf der VDE 8 und auf der Strecke Köln-Rhein-Main war es zum Beispiel Limburg, das mit angebunden werden sollte.
7: Köln-Frankfurt. Gleiches Thema. 30 Tunnel und auch da wurde über eine andere Route diskutiert.
14: Also richtig unsinniger Tunnel. Also Stuttgart 21 natürlich.
15: Allein im Untergrund von Stuttgart über 60 Kilometer Tunnel gebaut.
7: Und Stuttgart 21, dieser unterirdische Bahnhof, 11 Tunnel. Also es gibt eine Menge Beispiele und dann gibt es halt auch noch die Tunnel, die noch gar nicht gebaut sind.
12: Es gibt aktuell ein paar so unsinnige Projekte, wo jetzt Tunnels vorgesehen werden.
14: Offenburg wird eben immer genannt.
12: Da hat es einen langen Streit gegeben, ob die oben drüber fahren sollen oder unten durch.
7: Offenburg. Sehr umstrittener Tunnel. Da wird einmal quer durch die Stadt durch ein Tunnel gebohrt, nur für Güterzüge.
14: Und wenn Sie sich mal angucken, wie sehr man sich da verhakt hat, so in Rosenheim oder sowas, das ist schon ziemlich schwierig.
7: Rosenheim, die Zulaufstrecke zum Brenner in Bayern. Das ist eine relativ flache Gegend und trotzdem soll da die Strecke 60% im Tunnel verlaufen.
16: Es gibt zum Beispiel eine Neubaustrecke, die geplant wird zwischen Frankfurt und Fulda.
15: Gigantische Tunnelstrecke von Stuttgart nach Ulm gebaut.
12: Neubaustrecke statt Ausbau.
16: Bahnprojekt Fulda-Gerstungen dort und die soll auch zu weit über 80% im Tunnel sein.
10: Wir kriegen, in München kriegen wir gerade den Tieftunnel für die Münchner S-Bahn.
21: Hätte man, so wie es aussieht, eine Neubaustrecke sogar geplant.
10: Heute machen wir völlig sinnlose Tunnel.
0: Wobei die Bahn ja auch viele Strecken jetzt erstmal gestoppt hat. Tunnel Offenburg, das ist ja Rheintalbahn zwischen Basel und Karlsruhe, wird erstmal nicht weiter geplant. Brenner Nordzulauf erstmal Planungsstopp. Auch die Neubaustrecke Mannheim-Frankfurt, die schon seit 30 Jahren hätte kommen sollen, da beim südhessischen Dschungel, wird erstmal nicht weiter geplant. Also das wird alles aller Wahrscheinlichkeit nach schon kommen. Aber erstmal sagt die Bahn, wäre schon schön, wenn dann auch ein bisschen mehr Geld da wäre.
7: Genau. Das Ding ist nur, wir wollen ja Neubaustrecken, eigentlich. Und wenn wir da überall so viele Tunnel bauen, selbst wenn da gar kein Berg ist, dann werden wir diese Strecken nicht alle bauen können, weil die einfach viel zu teuer werden.
0: Wenn wir nicht 500 Milliarden Sondervermögen komplett in Tunnel stecken.
7: Ja.
14: Also wenn wir jetzt selbst im Flachland Tunnel als normales System also akzeptieren, dann wird der Bahnbau also endgültig auch zum Stillstand kommen, weil das nicht finanzierbar ist, ja.
0: Man fragt sich ja schon so ein bisschen, warum? Also warum so viele Tunnel, wenn das ein Klimaproblem ist, wenn das ein Geldproblem ist und wenn man sagt, da ist jetzt auch nicht überall ein Berg?
7: Ja. Und da habe ich das Gefühl, gibt es schon sehr unterschiedliche Theorien zu. Also zu dem Warum. Erstmal vielleicht eine Nischentheorie, die wahrscheinlich noch nicht alles erklärt, aber vielleicht schon ein bisschen was.
10: Also es liegt erstmal an dem Geschlecht der Entscheidungsträger. Das sind ganz überwiegend Männer und Männer neigen dazu, ich sag mal, leicht größenwahnsinnig zu werden und diese Varianten zu wählen, die eben nicht sehr effizient sind.
22: Und was man hier sieht mit einer solchen Bohrmaschine, das ist ja etwas, was alle Männerherzen höher schlagen lässt.
0: Die Männerherzentheorie.
7: Die Männerherzentheorie. Dann gibt es die Theorie, dass viele Tunnel vor allem für Anwohner gebaut werden. Also die Leute, die an der Neubaustrecke wohnen.
0: Die Nimbys.
7: Die Nimbys, genau. Und es gibt in Deutschland ziemlich viel Beteiligung von Anwohnenden bei dem Bau von Neubaustrecken. Und wenn die sich querstellen, dann können die so einen Prozess ewig in die Länge ziehen.
16: Also die Befürchtung ist immer, dass die Bahnstrecke sehr laut ist.
12: Bei einer oberirdischen Eisenbahnstrecke für jedes Fensterbrett im Umkreis von 500 Metern eine Lärmschutzberechnung durchführen. Und das spart man sich, wenn man einen Tunnel baut.
14: Der politische Trade-off ist eben der, dass man sagt, wenn sie das nicht machen, kriegen sie teilweise gar keine Infrastruktur mehr durch.
16: Und deswegen ist dann so eine bevorzugte Lösung in der Region oft, dass man sagt, oh, dann vergraben wir doch die Bahnstrecke in den Tunnel, dann kriegt das keiner mit.
0: Die NIMBY-Theorie.
7: Die NIMBY-Theorie. Offenburg zum Beispiel und der Tunnel in Rosenheim, das sind beides Lärmschutztunnel. Und das ist auch das, was Richard Lutz meint, wenn er sagt, nein, es werden nicht so viele Tunnel gebaut. Weil ohne Tunnel kriegt man eine neue Strecke halt oft gar nicht mehr durch.
20: Weil ich kann es ja nicht gegen die Bevölkerung bauen, wo es dann eben Gemeinden gibt, die ja sagen, wegen Lärmbelästigung möchte ich gerne irgendwie da auch einen Tunnel haben. Ja? Aber wenn irgendwie wir dann auf Ebene 0 dann sozusagen durch die Städte brettern und irgendwie die Menschen da keinen Spaß dran haben, kann ich durchaus verstehen, dass in der Abwägung von solchen Projekten auch der ein oder andere Tunnel, den ich rein verkehrlich, betrieblich nicht bräuchte, dann trotzdem gebaut wird.
7: Und dann gibt's noch diese Theorie.
12: Also einfach die tunnelreichere Trasse ist die für die großen Baufirmen die interessantere Trasse.
17: Ich spreche sehr oft von der Tunnelmafia.
0: Tunnelmafia.
7: Die Tunnelmafia.
17: Also wir sind weit davon entfernt, dass das italienische Mafia-Verhältnisse wären.
0: Okay, sagen wir die Lobby-Theorie.
17: Mhm. Natürlich sind es Beziehungen, Vitamin B, es sind Vetterles-Wirtschaftsbeziehungen.
0: Okay,

0: Also man kann auf jeden Fall sagen, die Tunnelbranche selbst ist überhaupt nicht der Meinung, dass zu viele Tunnel gebaut werden. Ich war da ja bei der Tunnelbranche beim Internationalen Tunnelforum in Berlin.
1: Würden Sie sagen, es werden zu viele Tunnel gebaut in Deutschland?
2: Das glaube ich nicht. Also aus meiner Sicht werden nicht zu viele gebaut. Also
0: ich habe da Roland Leuker getroffen. Leuker leitet die Studiengesellschaft für unterirdische Verkehrsanlagen, kurz STUFA. Und die STUFA, die hostet das Tunnelforum.
2: Warum bauen wir einen Tunnel? Warum sind wir fasziniert von einem Tunnel? Weil wir den als Gesellschaft benötigen.
0: Leuker sagt, wir bauen nicht zu viele Tunnel, sondern eher zu wenig.
2: Natürlich ist es am Anfang teuer und setzt auch vielleicht viel CO2 frei, wenn ich einen Tunnel baue. Aber ich muss eben auch sehen, dass ich den dann über die nächsten 100 oder vielleicht 200 Jahre nutzen kann.
1: Das heißt, Tunnel sind aus Ihrer Sicht sogar ein Instrument für mehr Nachhaltigkeit?
2: Absolut. Also Tunnel sind sehr nachhaltig.
0: So ähnlich habe ich das da beim Forum schon vorher gehört, in einem Vortrag. Da hieß es dann wörtlich, Tunnel sind fürs Klima ein Fingernagel, den man kaum sieht.
2: Also ich glaube, wenn wir in Deutschland heute aufhören würden, Tunnel zu bauen, würde das das Weltklima nicht beeinflussen.
0: Also ich hatte das Gefühl, der Konsens auf diesem Forum war so ein bisschen, ja, Tunnel sind teuer und ja, Tunnel setzen CO2 frei, aber macht trotzdem Sinn, dass wir viele Tunnel bauen.
1: Aber wäre vielleicht auch ein Grund, weniger Tunnel zu bauen, oder?
2: Na gut, die Frage ist, will man weniger reisen, will man weniger fahren? Also wir können natürlich auch auf Häuser verzichten.
1: Sie gehen wirklich so weit, dass Sie den Tunnel mit einem Haus vergleichen? Also
2: In gewisser Weise natürlich ja. Also ich sag mal, sicherlich ist der Tunnelbau wesentlich komplexer. Aber auch beim Hausbau können ja Unwägbarkeiten auftreten.
1: Ich meine jetzt eher im Sinne von den gesellschaftlichen Nutzen. Weil Sie haben ja gerade gesagt, wir könnten auch aufhören, Häuser zu bauen. Als ich gesagt habe, vielleicht sollten wir weniger bauen.
2: Also wenn niemand mehr fahren wollen würde, dann würden wir ja keine Tunnel bauen.
3: Wenn man jetzt auf die Webseite geht von der STUFA, dann steht da ja, die STUFA ist eine gemeinnützige, neutrale Forschungsgesellschaft.
0: Ja, die STUFA ist ein gemeinnütziger Verein. Ein Verein, in dem alle wichtigen Bauunternehmen Mitglieder sind. Und alle wichtigen Auftraggeber. Zum Beispiel die Deutsche Bahn.
1: Ist das dann nicht eher ein Lobbyverband?
2: Nein, absolut nicht. Also wir sind wirklich kein Lobbyverband, also wir betreiben auch kein Lobbying. Wir sind wirklich an der Sache interessiert und da die DB oder DB InfoGo auch einer der Auftraggeber ist, sind wir froh, dass sie mit an Bord sind.

0: Also ich habe mich schon gefragt, wie viel Einfluss haben diese Tunnelbauunternehmen? Also bin ich zu jemandem gegangen, der sich damit auskennt.
1: Genau, mein Name ist Aurel Eschmann. Ich bin Campaigner für Lobbyregulierung bei Lobby Control.
0: Lobby Control ist ein gemeinnütziger Verein, wie die Stufa. Ja, wie die Stufa, genau. Und Aurel macht da den ganzen Tag nichts anderes, als zu schauen, wie viel Einfluss haben Unternehmen auf die Politik in Deutschland.
1: Wir sind also die Lobbyistinnen für bessere Lobbyregeln, kann man sagen.
0: Aurel sagt, das Problem ist nicht Lobbyismus an sich. Also es ist vollkommen okay, wenn ich Geld mit Tunneln verdiene und irgendwelchen Abgeordneten erzähle, wie nachhaltig Tunnel sind.
1: Aber es gibt halt zwei große Probleme mit Lobbyismus.
0: Nur wenn ich das mache, dann sollte das auf jeden Fall transparent sein. Und dafür gibt es das Lobbyregister. Also wenn ich versuche, Einfluss zu nehmen auf die Politik, wenn ich mit Abgeordneten spreche oder den Verkehrsminister anschreibe oder irgendwie sonst versuche zu beeinflussen, wie viele Tunnel gebaut werden, dann muss ich mich ins Lobbyregister eintragen.
1: Wir als BürgerInnen müssen halt nachvollziehen können, was da passiert, wie politische Entscheidungen zustande kommen.
0: Und dann ist natürlich die Frage, wie groß und wichtig ist mein Tunnelbauunternehmen?
1: Natürlich ist es nicht das Gleiche, wenn jetzt irgendwie ein kleiner Verein mit 20 Leuten Lobbyismus macht, als ein Multimilliarden-Dollar-Konzern. Die können sich Ex-PolitikerInnen anheuern, die dann ihre Kontaktbücher mitbringen. Die können riesige Parteispenden machen. Und das kann sich dann auch im politischen Einfluss wirklich übersetzen. Und das ist dann ein Problem.
0: Die Frage ist also, wer sind die Big Player im Tunnelbau? Und was machen die so? Bevor ich Aurel getroffen habe, habe ich ihm schon mal eine Liste geschickt. Eine VDE-8-Liste. Also eine Liste mit allen 27 Tunneln und allen Baufirmen, die an diesen Tunneln beteiligt waren.
1: Und die habe ich einfach mal durch unsere Parteispendendatenbank gejagt. Und da kam raus, dass rund ein Viertel der Firmen hat schon mal an Parteien gespendet.
0: Wobei Parteispenden an sich auch völlig okay sind. Man darf halt nur keine Gegenleistung erwarten.
1: Insgesamt zusammen haben diese Firmen in den letzten 20 Jahren ungefähr 200.000 Euro gespendet.
2: Klingt jetzt erstmal nicht so viel.
1: Ist auch nicht so super viel, aber es zeigt schon, dass eine gewisse politische Aktivität ist. Parteispenden sind auch nicht automatisch Lobbyismus, aber es ist zumindest immer schon mal ein Indikator für politische Aktivität.
0: Und es sind ein paar Spenden dabei, die Aurel, sagen wir mal, ein bisschen shady findet. Da wird dann zum Beispiel 12.500 Euro gespendet, bevor der Tunnel gebaut wird. Und nochmal 12.500 Euro, wenn er fast fertig ist.
1: 12.500 Euro ist einfach ein merkwürdiger Betrag. Auf den kommt man eigentlich nur, wenn man 25.000 durch 2 teilt.
0: Und also, warum sollte man das tun?
1: Es wirkt so ein bisschen so wie so zwei Raten. Eine vor Baubeginn, also praktisch in der heißen Entscheidungsphase auch des Projektes. Und dann eine, nachdem praktisch der Großteil gelaufen ist, man auf der Zielgerade ist. Mhm. Das ist aber nur eine Spekulation.
0: Aber Aurel sagt, der eigentliche Big Player im Tunnelbusiness, der steht gar nicht auf der Liste. Der Big Player ist nämlich gar keine Baufirma.
1: In diesem Tunnelbereich, da gibt es noch einen anderen Akteur und der ist viel auffälliger und im Vergleich zu dem sind das, was wir jetzt alles besprochen haben, eigentlich wirklich nur Peanuts. Und dieser Akteur ist Martin Herrenknecht.
0: Martin Herrenknecht, Seniorchef der Herrenknecht AG. Weltweit einer der größten Hersteller von Tunnelbohrmaschinen. Herrenknecht hat zum Beispiel Bohrmaschinen für den Gotthardtunnel gebaut, für den Brenner Basistunnel oder Stuttgart 21. Dann Bohrmaschinen für die Metro. In L.A., Madrid, Sydney, Doha, Dubai, Rio, Guangzhou, Kuala Lumpur. Mehr als 1000 Metroprojekte. Bohrmaschinen für den riesigen Tunnel in Istanbul unter dem Bosporus. Bohrmaschinen für Nord Stream 1 und für Nord Stream 2.
3: Und Brigitte.
0: Ja, Brigitte und Elga, die den teuersten Tunnel von VDE 8 gebohrt haben, den Finne-Tunnel. Bohrmaschinen von Herrenknecht. Und wenn man jetzt hier schaut nach Parteispenden, also von Martin Herrenknecht, dann ist das schon eine ganz andere Größenordnung.
1: Der ist ein sehr aktiver Parteispender. Also er hat in den letzten 20 Jahren fast 1 Million Euro gespendet. Und zwar nicht nur an eine Partei, sondern an CDU, CSU, FDP und SPD. Und bei sowas, da kann man dann schon von politischer Landschaftspflege sprechen. Man sichert sich da einen guten Zugang zu verschiedenen Parteien, würde ich sagen.
0: Und Herrenknecht sagt auch gerne mal, was er von der Politik hält.
1: Martin Herrenknecht fällt auch immer wieder durch politische Äußerungen aus, also wo er durchaus auch den politischen Diskurs beeinflussen möchte.
0: Also zum Beispiel, als Stuttgart 21 auf der Kippe stand, damals in Baden-Württemberg, da hat er öffentlich damit gedroht, mit seiner Firma nach Bayern zu gehen oder ins Ausland, wenn das Projekt nicht kommt. Und dann ist da noch der Aufsichtsrat.
1: Genau, in seinem Aufsichtsrat finden sich auch immer wieder hohe Ex-PolitikerInnen wieder, also sogenannte SeitenwechslerInnen.
0: Zum Beispiel Günther Oettinger, Ex-Ministerpräsident von Baden-Württemberg und Ex-EU-Kommissar. Gerhard Schröder, Ex-Kanzler. Oder auch Rüdiger Grube, Ex-Bahnchef.
2: Also ich frage mich so ein bisschen, wie shady ist das alles wirklich?

0: legal. Nur halt Lobbyismus.
1: Ja, genau.
2: Also wenn ich mir das jetzt alles so zusammen angucke, also wirklich Ex-Ministerpräsidentin, Ex-EU-Kommissare, Ex-Kanzler im Aufsichtsrat, Parteispenden, die fast auf 1 Million hochgehen und eben diese politischen Äußerungen, dann halte ich es für sehr unwahrscheinlich, dass die keinen Lobbyismus betreiben würden.
1: Also, wenn jemand weiß, ob die Tunnelbranche mitredet bei der Frage, wie viele Tunnel in Deutschland gebaut werden, dann Martin Herrenknecht.
3: Ja, guck mal da. Da ist ein Schild. Herrenknecht AG.
0: Nächstes Mal

0: Teurer Fahren ist eine Koproduktion vom Podcast Radio Detektor FM, von Radio 1 vom RBB und dem SWR. Story und Recherche kommen von Johanna Voss und mir, Charlotte Thielmann. Redaktion: Sten Lorenzen, Stefan Ziegert und Caroline Wollschied. Produktion und Sounddesign: Benjamin Zerdani. Dramaturgische Beratung: Franziska Krenzin, Sarah Meinhold und Niklas Weber. Die Originalmusik kommt von Volker Bertelmann, das Cover von Scarlett Neems und die Audiorecherche hat Christian Kollett gemacht. Executive Producer waren Simone Reuter, Katrin Anna Fierle und Christian Bollert. Besonderer Dank geht für diese Folge an Frieda Kümmerer und Kaspar Schwietering. Und an euch. Vielen, vielen Dank, dass ihr so lange auf uns gewartet habt. Dafür könnt ihr dieses Mal gleich weiterhören. 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Und zum Schluss haben wir noch einen Podcast-Tipp für euch.
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2: Hallo und herzlich willkommen bei Geschichten aus der Geschichte. Mein Name ist Richard.
3: Und mein Name ist Daniel.
2: Und wir zwei Historiker, die sich hier Woche für Woche gegenseitig eine Geschichte aus der Geschichte erzählen, immer abwechseln und immer so, dass der eine nicht weiß, was der andere ihm erzählen wird.
3: So ist es.
4: Bevor es hier jetzt aber weitergeht, kommt noch eine kleine Werbeeinschaltung.
3: Richard.
2: Ja?
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4: Ende der Werbung.
2: Werter Daniel, wir sind angelangt bei Folgennummer 558. Die letzte Folge, 557, war eine Hörbuchfolge. Da haben wir über Ada Blackjack gesprochen und über Franz von Nopcza. Zwei außergewöhnliche Persönlichkeiten.
3: Mhm, absolut.
2: Aber in der Woche davor habe ich ja meine letzte Geschichte erzählt, weil ja. Die anderen beiden, die kennen wir ja schon zur Genüge, weil wir sie aufgeschrieben haben und auch schon oft gelesen. Aber die Folge 556, weißt du noch, über was ich da gesprochen habe?
3: Oh ja, du hast davon erzählt, wie die Venezianer Schiffe in den Gardasee getragen haben.
2: Getragen? Ja, quasi, ja. Eine außergewöhnliche Aktion, das Ganze. Ich habe ein lustiges Feedback erhalten von Jan. Jan schreibt nämlich, danke an Richard für das tolle Timing. Donnerstag beim Packen für den Urlaub die neue Episode gehört und am Freitag gleich mal von der Edge nach Torbole gefahren. Wie hervorragend ist das?
3: Das ist cool.
2: Ein schönes Timing. Also wir haben tatsächlich vom Gardasee auch Mails schon erhalten nach dieser Folge. Das heißt, ist gerade zur richtigen Zeit gekommen. Ja, jetzt beginnt so die Garda-Urlaubszeit.
3: Ja, die Folge kam halt auch kurz vor den Pfingstferien raus. Insofern, ja, und Pfingsten ist so auch eine sehr beliebte Reisezeit, ja, zum Gardasee.
2: Und auch du warst ja dort.
3: Genau.
2: Du bist jetzt wieder zurückgekehrt, aber du bist, nachdem ich dir diese Folge erzählt habe, bist du wieder vorbeigefahren am Gardasee, ja, richtig?
3: Da haben wir gerade telefoniert.
2: ja, also das war die Folge über die Galeeren, die über einen Berg getragen wurden. Jetzt ist meine Frage an dich, Daniel. Welche Eulen trägst du in dieser Folge nach Athen?
3: Oh, das ist gut. Also es geht nicht um Athen, aber Richard, am 18. April 1974 stehen mehr als 10 Mitarbeiter des Ministeriums für Staatssicherheit der DDR vor dem Haus von Siegfried Kahrt. Es ist 6 Uhr morgens und die Verhaftung kommt für ihn völlig überraschend. Ihm wird verbrecherischer Betrug zum Nachteil sozialistischen Eigentums vorgeworfen. Seine Frau erfährt nicht mal, wohin er gebracht wird und was ihm vorgeworfen wird. Und in den nächsten Wochen werden sämtliche Gegenstände in seinem Besitz von mehreren Gutachtern aufgelistet und ihm alles genommen. Es war das Ende einer außergewöhnlichen Karriere, die so in der DDR gar nicht vorgesehen war, die in der Theorie auch gar nicht möglich war, die der westdeutsche Kahrt aber trotzdem hingelegt hat, nämlich vom Tellerwäscher zum Millionär. Eigentlich der amerikanische Traum, und zwar als Selfmade-Millionär mit einem privaten Unternehmen. Richard, hast du vom Antiquitätenhändler Siegfried Kahrt schon mal gehört?
2: Nein, noch nie von ihm gehört.
3: Wir sprechen nämlich heute über seine Biografie, wie er in die DDR kommt und wie er nicht mehr rauskommt und schließlich mit seiner Geschäftsidee großen Erfolg hat, bis einige DDR-Funktionäre ihn loswerden wollen. 4 Monate nach Beginn des Mauerbaus 1961 fährt Kahrt in die DDR. Ohne echten Reisepass und Visum. Er gibt an, Verwandte, also seine Großeltern, in der Nähe von Erfurt besuchen zu wollen. Warum er das zu dem Zeitpunkt macht, also in die DDR einreist, bleibt ein Stück weit unklar, aber Kahrt steckt gerade in einer Lebenskrise. Er ist 1936 in Pommern geboren, seine Familie flüchtet nach Niedersachsen, da ist er 8. Und nach der Volksschule mit 15 verlässt Kahrt dann das Elternhaus und beginnt eine Lehre als Bergmann im Ruhrgebiet. Aber lang hält es ihn da nicht. Er verlässt die Zeche und hangelt sich dann von Beschäftigung zu Beschäftigung. Zuletzt ist er dann im Gastgewerbe tätig, lernt dann auch eine Frau kennen, heiratet, aber wenige Jahre später, im Mai 1960, kommt es dann zur Scheidung. Der 13. August 1961 ist ein entscheidendes Datum in der deutsch-deutschen Geschichte. Hast du eine Idee, was da passiert?
2: Naja, du hast vorhin vom Mauerbau gesprochen.
3: Ja, genau.
2: Das ist der Mauerbau, oder?
3: Genau, das ist der Tag, an dem beginnt der Bau der Berliner Mauer. Und damit ist jetzt also die Grenze zum Westen endgültig geschlossen. Am 15. Dezember 1961, also wenige Monate später, reist Kahrt also mit einem Interzonenzug in die DDR und an der Grenze zwischen Niedersachsen und Thüringen in Marienborn wird er dann kontrolliert. Also er gibt dann später an, dass er seine Großeltern bei Erfurt besuchen wollte und nicht die Absicht hatte, in die DDR zu übersiedeln. Und vor allem, dass er nach der Scheidung von seiner Frau einfach mal raus wollte. Er beschreibt die Situation folgendermaßen. Die Arbeit im Gaststättengewerbe beanspruchte mich sehr, weshalb ich meinen Urlaub bei meinen Großeltern in Luisenthal, Erfurt, verbringen wollte. Ich hatte nicht die Absicht, nach der DDR überzusiedeln, sondern nur meinen Urlaub hier zu verbringen. Allerdings ergibt sich jetzt folgendes Problem, wie er selber sagt. Bei der Einreise verfügte ich nicht über die notwendigen Einreise- und Aufenthaltsdokumente. Deshalb kam ich zunächst in ein Aufnahmelager zur Klärung meiner Angelegenheit. Wenn es so war, wie er später angibt, dann war es zumindest naiv zu glauben, ohne Reisepass und Visum einfach einreisen zu können. Seinen Reisepass hat er nämlich wenige Tage vorher als gestohlen gemeldet und er ist deshalb mit einem vorläufigen Ausweis losgefahren, aber ohne Visum. Jedenfalls schicken sie ihn nicht einfach zurück, sondern er kommt jetzt in das zentrale Aufnahmeheim im Schloss Barbie. Das ist ein Erstaufnahmelager für Rück- und Zuziehende aus der Bundesrepublik. Und auch wenn es deutlich weniger waren als in die andere Richtung, aber es gab auch eine West-Ost-Migration. Also man geht davon aus, dass zwischen 1949 und 1961 mehr als 600.000 Menschen aus der Bundesrepublik in die DDR ausgewandert sind.
2: Ich wollte nämlich gerade vorhin fragen, weil du es, oder er ist so betont, dass er ja nicht quasi sich niederlassen wollte in die DDR und habe mich da gefragt, ob es tatsächlich viele Leute gegeben hat, die dann vom Westen in die DDR sind, weil sie unbedingt dort wohnen wollten.
3: Und übrigens wegen Bundesrepublik in der Ortrag-Folge, das ist die Folge 553 über das erste private Raumfahrtunternehmen, da spreche ich öfter von der BRD als Abkürzung für Bundesrepublik. Und stellt sich raus, und es war mir wirklich nicht bewusst, dass sich BRD zwar verbreitet hat als Abkürzung, aber kein politisch neutraler Begriff war oder ist. Aha. Insbesondere wurde der nämlich in der DDR oft verwendet, um die Bundesrepublik als Teilstaat abzuwerten. Weil man ja auch DDR sagt und eben als Pendant dazu hat die DDR dann BRD gesagt.
2: Aha.
3: Und darauf hat mich Hubertus hingewiesen. Daher wurde nämlich ab den 1970er Jahren versucht, die Abkürzung zu vermeiden. Und manche Bundesländer haben den Gebrauch sogar untersagt.
2: Also BRD ist offiziell nie verwendet worden.
3: Aber BRD ist quasi eine inoffizielle Abkürzung, die man dann eigentlich nicht mehr verwenden sollte.
2: Mhm.
3: Kahrt sagt später, dass er an diesem Tag wider Willen in die DDR geraten ist. Weil jetzt im Aufnahmelager, da gibt er nämlich schon an, dass er übersiedeln wollte. Er macht es aber, wie er später sagt, um den Aufenthalt im Lager zu verkürzen.
2: Aha.
3: Was man sagen kann, ist, dass dieser 15. Dezember 1961 sein Leben für immer verändert hat. Nach ungefähr einem Monat darf er das Lager tatsächlich verlassen, die DDR aber nicht mehr. Und er geht jetzt erstmal zu seinen Großeltern. Entscheidend ist aber, seinen vorläufigen Reisepass bekommt er nicht zurück, stattdessen bekommt er DDR-Papiere.
2: Aha.
3: Und ihm wird dann eine Arbeit zugewiesen in einem Metallwerk in Thüringen. Und er verbringt dann die nächste Zeit vor allem damit, Ausreiseanträge zu stellen, einen nach dem anderen.
2: Mhm.
3: Er sieht sich als Staatsbürger der Bundesrepublik, der unrechtmäßig in der DDR festgehalten wird. Und ein Ausreiseantrag nach dem anderen wird abgelehnt. Laut seiner Aussage mit der Begründung, sein Verbleib in der DDR wird als Kompensation für in die Bundesrepublik abgewanderte Fachkräfte angesehen.
2: Okay.
3: Und es bleibt nicht bei den Ausreiseanträgen. Also schon bald wagt er dann einen Fluchtversuch. In der Nacht vom 6. auf den 7. Juni 1962 versucht er dann bei Halberstadt über die Grenze zu fliehen. Aber er kommt nicht weit. Er läuft einer Grenzpatrouille in die Arme. Er wird verhaftet und als Republikflüchtling angeklagt. Am 30. Juli 1962 wird er zu 8 Monaten auf Bewährung verurteilt. Also es ist ein recht mildes Urteil für versuchte Republikflucht. Also hätte er auch im Gefängnis enden können. Und viele sind auch getötet worden auf der Flucht.
2: Hm.
3: Interessant ist aber doch, noch deutet ja nichts auf die Geschichte hin, die ich in der Einleitung angekündigt habe. Also auf diese unternehmerische Karriere. Und die nimmt jetzt ihren Anfang. Er durfte nämlich, er war ja auf Bewährung, als Kellner arbeiten in einer Gaststätte in Friedrichroda. Und er beginnt jetzt auch, sich immer mehr mit seinem Schicksal zu arrangieren. Also er stellt keine Ausreiseanträge mehr, sondern versucht sich jetzt in der DDR was aufzubauen. 1963 lernt er dann seine spätere Frau kennen, Annelies, die ebenfalls kellnert und gemeinsam arbeiten sie jetzt in den nächsten Jahren nicht nur in unterschiedlichen Lokalen und Restaurants und Ausflugsdampfern, sie betreiben dann auch bald die ersten eigenen Gaststätten. Im Sommer 1964 betreibt Kahrt zum Beispiel ein Ausflugslokal bei Dresden und sie übernehmen dann mit einem befreundeten Ehepaar ein legendäres Lokal in Dresden, die Bärenschenke. Und 1966 eröffnen sie dann ihr erstes eigenes Lokal, das Café Baltimore. Natürlich auch außergewöhnlich, also ein Café in der DDR nach einer amerikanischen Stadt zu benennen.
2: Ja, ist ein bisschen ein Zeichen, oder?
3: Genau.
2: Das hermacht.
3: Kahrt hat es erstmal geschafft. Also seine Situation hat sich inzwischen dramatisch verbessert. Er ist verheiratet, betreibt jetzt in Dresden ein gut laufendes Lokal. Und irgendwann entdeckt er im Antiquariat neben ihrer Wohnung ein paar Zinnkrüge, die er billig kauft. Und er stellt fest, dass er sie viel teurer wieder verkaufen kann. Und er hat zwar noch keinerlei Ahnung von Antiquitäten, aber er hat jetzt eine Idee, wie er damit Geld verdienen könnte. Mit seiner Frau beginnt er jetzt, immer wenn sie Zeit haben, ins Dresdner Umland zu fahren. Sie klappern alte Bauernhöfe ab, klingeln in den Dörfern, in allen Häusern und kaufen sich dazu einen alten Traktor, mit dem sie dann rumfahren. Und mit dem fahren sie also in den Dörfern überall rum und klingeln an allen Haustüren. Und mit diesem Traktor sammeln sie wirklich alles ein, was sie in die Finger kriegen können. Porzellan, Möbel, Schmuck, Bilder, Puppen, antike Standuhren der Jahrhundertwende, die werden sehr beliebt.
2: Schwerter.
3: Von Schwertern ist keine Rede, aber wahrscheinlich haben sie auch Schwerter gesammelt.
2: Mhm.
3: Und es stellt sich halt raus, dass bei vielen Leuten auf dem Dorf noch Unmengen an Antiquitäten lagern und die schlummern halt so in den Dachböden und in den Ställen.
2: zu dem Zeitpunkt halt noch keine Antiquitäten, sondern einfach nur alte Dinge.
3: Genau, alte Dinge.
2: Und er macht sie dann zu den Antiquitäten.
3: Richtig, weil die haben noch keine Vorstellung davon, die meisten Leute, was sie da für einen Wert haben an Waren, der da bei ihnen lagert. Und innerhalb kürzester Zeit sammeln sich bei ihm halt jetzt ganz viele Antiquitäten an. Was jetzt aber noch fehlt, ist die Möglichkeit, diese Ware auch zu verkaufen.
2: Was mir gleich, also gesagt hast, der fährt jetzt aufs Land mit dem Traktor und sammelt alles ein, verstößt wahrscheinlich gegen die Prinzipien in diesem Staat, oder? Weil es ist ja eine hochkapitalistische Angelegenheit.
3: Genau, und du greifst schon ein bisschen vor, was gleich passieren wird, aber zunächst mal versuchen sie, einen Laden aufzumachen, wo sie dann die Antiquitäten auch verkaufen können. Sie steigen dann aus dem Lokal aus, aus dem Café Baltimore. Inzwischen haben sie sich eh mit den Geschäftspartnern zerstritten. Und jetzt ist nur die Frage, wie macht man denn eigentlich einen eigenen Laden auf in der DDR? Also wir würden mal selbstständiger Ladenbesitzer in einem Land, das privatwirtschaftlich-kapitalistische Unternehmen eigentlich abgeschafft hat. Und in dem gewinnorientiertes privates Unternehmertum eigentlich nicht vorgesehen ist. Es ist allerdings schon so, dass es auch solche gab, also zum Beispiel in Form von Handwerksbetrieben. Aber in ihrem Fall war es so, dass sie nicht einfach einen Laden aufmachen dürfen, sondern sie können nur einen bestehenden Laden übernehmen, wenn ihn jemand anders aufgibt. Und sie machen sich also dann auf die Suche nach jemandem und werden schließlich fündig, und zwar in Pirna. Pirna kennen wir auch, waren wir sogar schon gemeinsam.
2: Ja, da habe ich zum ersten Mal Würzfleisch gegessen.
3: Oh ja.
2: Mit Worcestersauce, die dort produziert worden ist oder halt in der Gegend. Was ich nicht gewusst habe, dass Worcestersauce auch dort produziert wird.
3: Und da wir durch die Altstadt gegangen sind, sind wir vermutlich auch an dem ehemaligen Antiquitätenladen vorbei, der dort am 12. Dezember 1969 eröffnet hat. Eigentlich ist dieser Laden also auch nicht offiziell ein Antiquitätenladen, sondern er heißt An- und Verkauf für Gebrauchtwaren. Kart arbeitet jetzt also als gewinnorientierter Unternehmer entgegen dem DDR-Wirtschaftssystem. Aber nicht nur deshalb erregt er bald die Aufmerksamkeit der DDR-Führung. Insbesondere das DDR-Kultusministerium tritt bald mit ihm in Kontakt. Das Geschäft läuft zwar an sich ganz gut, aber Kat und seine Frau stoßen bald an ihre Grenzen, weil sie brauchen mehr Kunden. Sie brauchen vor allem zahlungskräftige Kundschaft. Und daher arbeiten sie bald mit dem sogenannten staatlichen Kunsthandel der DDR zusammen, der dem Ministerium für Kultur unterstellt ist unter Klaus Gysi. Das ist übrigens der Vater von Gregor Gysi. Und was sie dann ausmachen, läuft dann so. Kart beschafft die Ware und der staatliche Kunsthandel, der beschafft die Käufer. Und die suchen sich auch im Westen, wo es eine kaufkräftige Kundschaft gibt, die sehr an Antiquitäten interessiert ist, suchen die sich die Kunden.
2: Wahrscheinlich vornehmlich im Westen, oder? Weil es wahrscheinlich rein vom Prinzip her im Osten gar nicht genug Leute geben kann, die sich sowas leisten dürfen.
3: Genau so ist es. Und Kart hat also jetzt mit seinem Antiquitätenhandel eine bislang unbesetzte Nische entdeckt, mit der sich viel Geld verdienen lässt. Und nachdem das mit dem staatlichen Kunsthandel so gut läuft, ruft das jetzt eine weitere DDR-Behörde auf den Plan. Und wie du gerade schon sagst, vor allem natürlich sucht man sich kaufkräftige Kundschaft im Westen. Und das Stichwort hier sind Devisen. Und für Devisenbeschaffung ist eigentlich nicht der staatliche Kunsthandel zuständig, sondern eine andere Behörde in der DDR. So kommt es, dass im Laufe des Jahres 1970 eines Abends ein Mercedes mit Diplomatenkennzeichen vor dem Laden hält und jemand aussteigt, der sich als Konsul Dänemarks im West-Berlin vorstellt, und zwar Lothar Österreich. Und er schlägt ihnen jetzt ein Geschäft vor, das sie nicht ablehnen können.
2: Also dänischer Konsul aus Berlin mit Namen Österreich.
3: Genau. Für den Verkauf ins nicht-sozialistische Ausland ist nämlich eigentlich die Behörde Kommerzielle Koordinierung des Ministeriums für Außenhandel zuständig. Und hier kommen wir jetzt zum Kern des Geschäfts. Und das ist der Aspekt, der die Geschichte von Kart nicht nur als Einzelfall interessant macht. Mit dem Bereich Kommerzielle Koordinierung, oder kurz KOKO, der geheim war, also der war nach außen nicht bekannt, dass es den gibt. Mit diesem Bereich baut die DDR ein riesiges Schattenwirtschaftsimperium auf, um an Devisen zu kommen. Dir sagt vielleicht der Name Alexander Schalk-Golodkowski was?
2: Nein.
3: Das war der Leiter dieses geheimen Bereichs für kommerzielle Koordinierung im Ministerium für Außenhandel. Und er war außerdem, Und jetzt kommt es hier zur Verzahnung, die ganz wichtig ist. Er war außerdem Offizier im besonderen Einsatz des Ministeriums für Staatssicherheit. Also er war auch für die Stasi tätig. Und mit der Coco sollte jetzt die hochverschuldete DDR an die Wiesen kommen. Schalko Lutkowski ist übrigens auch unter anderem dadurch bekannt, weil er 1983 einen Kredit in Höhe von 1 Milliarde D-Mark verhandelt. Und zwar mit dem damaligen bayerischen Ministerpräsidenten Franz Josef Strauß. Jedenfalls 1966 wird dieser Bereich kommerzielle Koordinierung von ihm als Leiter maßgeblich aufgebaut. Und da ging es eben darum, mit verdeckten Geschäften an westliche Devisen zu kommen, um die Zahlungsfähigkeit der DDR zu sichern. Durch inoffiziellen Handel mit dem kapitalistischen Ausland. Und ich habe das gerade schon als Schattenwirtschaftsimperium bezeichnet. Weil du musst dir vorstellen, das ist in den nächsten Jahren wirklich immens gewachsen. Also der Bereich Coco hatte mehr als 3000 Beschäftigte. Es gab ein großes Netzwerk an Firmen. Also 1989 sind es mehr als 150 Firmen, die da entstanden sind. Ein riesiges Firmengeflecht. Und unter Schalko Lutkowski erwirtschaftet der Bereich Coco mindestens 28 Milliarden Valutamark. Und mit Valutamark, das war der offizielle Sprachgebrauch in der DDR für die D-Mark. Alternativ wird es auch manchmal als Westgeld bezeichnet. In dem Fall mit den Antiquitäten ist natürlich ein Ausverkauf an Kunst und Gegenständen in der DDR. Also alles, was dort so lagert, wird jetzt in die Bundesrepublik geschafft und dort verkauft. Und das war möglich, weil in der Bundesrepublik halt auch hohe Preise für Antiquitäten gezahlt wurden, weil dort einfach ein Markt dafür da war und ein großes Interesse. Interessanterweise für den Bereich Coco herausgefunden, dass es diesen Markt gibt und dass man damit viel Geld machen kann, das war Card. Also Secret Card hat quasi diese Nische entdeckt. Und so steigt also jetzt ab 1972 auch der Bereich Coco in den Bereich Kunst- und Antiquitätenhandel mit ein. Und der wichtigste Kontaktmann für Card wird der Stellvertreter von Schalko Lutkowski, und zwar der Manfred Seidel. Und für Siegfried Card ist jetzt der Bereich Coco deutlich lukrativer als der staatliche Kunsthandel, weil hier kriegt er jetzt Vorschüsse, steuerfreie Umsatzprovisionen und Exportvergütungen. Also er verdient jetzt richtig gut.
2: Und fährt er noch immer mit dem Traktor durch die Lande und sammelt ein, oder hat er da jetzt eigene Leute, die das für ihn machen?
3: Gut, dass du das sagst, dazu komme ich gleich.
2: Aha.
3: In Zukunft sollten seine Waren für den Export in den Westen über den Bereich kommerzielle Koordinierung laufen. Und dafür bekommt Card jetzt auch einen Vorschuss des Ministeriums für Außenhandel, um diese Antiquitäten auch ankaufen zu können. Und bei diesem ersten Treffen, deshalb habe ich auch gesagt, es ist ein Angebot, das er kaum ablehnen kann, bei diesem ersten Treffen, da schieben sie ihm auch gleich mal einen Koffer voller Geld zu, um zu zeigen, dass sie es wirklich ernst meinen. Und für Card hat sich's halt auch deshalb sehr gelohnt, weil seine Umsatzprovisionen, die werden von der Steuer befreit. Und so haben jetzt alle Beteiligten an diesem Deal gut verdient. Und die Geschäfte laufen hervorragend, weil Card seinen Antiquitätenhandel jetzt groß aufzieht. Jetzt fährt er nämlich nicht mehr allein mit seiner Frau im Traktor durch die Lande. Er unterteilt jetzt die DDR in Bezirke und stellt für alle Bezirke Einkäufer ein, die systematisch die Dörfer durchkämmen und Zeitungsannoncen schalten, um Waren anzukaufen. Überall im Land werden jetzt Lager angemietet. 1974 hat Card ungefähr 70 Mitarbeiter und über 60 Lager in der DDR. Card ist jetzt am Höhepunkt seiner Karriere. Das ist der Moment, wo er zum Millionär wird.
2: Du hast gesagt, 1974 ist das.
3: Genau, ja.
2: Und also, lang geht es nicht mehr, oder?
3: Ja, er ist halt einer, und hier unterscheidet sich es grundlegend von dem, was ich am Anfang auch mit dem vom Tellerwäscher zum Millionär gesagt habe, mit dem amerikanischen Traum. Das ist der grundlegende Unterschied. Er war hochgradig abhängig vom Wohlwollen einiger hochrangiger DDR-Funktionäre. Es funktioniert nämlich nur so lange, sie sein Geschäft decken, und damit ist bald Schluss. Card hat im Grunde das Geschäftsmodell mit den Antiquitäten erfunden, hat es groß gemacht. Aber jetzt brauchen sie ihn halt eigentlich nicht mehr, um selber das Geschäft zu übernehmen. Weil die Firma gibt's, sie müssen sie eigentlich nur noch übernehmen. Es ist nur noch Card selber, der im Weg steht. Aber zu Beginn decken sie ihn noch. Also gerade vom Bereich kommerzielle Koordinierung. Und zwar im Grunde auf allen Ebenen. Also er führt eben auch ein Leben, wo er seinen Wohlstand jetzt nach außen trägt. Also er beginnt zum Beispiel bald mit teuren Autos durch die Gegend zu fahren. Mit dem Audi zum Beispiel, was recht auffällig war auf den Straßen in der DDR. Und es ist aber auch sein Verhalten und seine Fahrweise, mit dem er auffällt. Er wird irgendwann mal nach Berlin zitiert, wo sein Verbindungsmann mit folgendem Zitat überliefert ist. Kart, du Esel, ich habe deine Strafzettel satt. Du rast ja wie ein Bekloppter durch die ganze Republik. Überall müssen wir hinter dir die Fobos beruhigen. Entweder buchten die dich bald ein oder du bringst jemanden um. Schluss jetzt, du bekommst einen Dienstwagen mit Fahrer, damit du keinen Unsinn mehr bauen kannst.
2: Ja, ungünstig, so aufzufallen.
3: Und so ist es dann auch. Also er kriegt dann wirklich diesen Audi, den fährt er weiter, aber in Zukunft fährt den Fahrer ihn rum und nicht mehr er selber.
2: Ja.
3: Und es ist ja auch so, das ist auch ein entscheidender Punkt, dass die Behörden und die Einrichtungen ja auch nicht alle am selben Strang ziehen, sondern teilweise auch in Konkurrenz zueinander stehen. Also was ja auch zu Konflikten innerhalb der DDR-Institutionen führt. Wir haben das gerade schon gesehen, im Grunde mit dem Antiquitätenhandel, der ja vom Ministerium für Außenhandel übernommen wird, vom Kulturministerium, das damit ausgebotet wird. Und es gibt vor allem eine Behörde, die den Kart gerne loswerden will, und zwar im Grunde schon von Anfang an. Weil Kart, der aus Westdeutschland kommt, der ja auch schon mal wegen Republikflucht verurteilt ist, der steht natürlich unter ständiger Beobachtung. Also Stasi-Mitarbeiter in Dresden und Pirna, die sammeln jahrelang akribisch alles über ihn, was sie finden können, um gegen ihn vorgehen zu können. Die begegnen ihm mit enormem Misstrauen und sein wirtschaftlicher Erfolg, den er auch noch nach außen trägt, der erhöht das Misstrauen eher noch mehr. Die versuchen ihm wirklich alles Mögliche nachzuweisen. Hehlerei, Betrug, irgendwas. Sie versuchen so viel wie möglich gegen ihn zu sammeln, aber sie finden im Grunde nichts, womit sie ihm wirklich schaden können. Und trotzdem planen sie aber mehrfach bei der Bezirksverwaltung Dresden und der Kreisdienststelle Pirna, ihn zu verhaften. Aber Manfred Seidel vom Bereich kommerzielle Koordinierung interveniert immer und schützt Kart vor einer Verhaftung. Allerdings nur bis Ende 1973, da gibt er seinen Widerstand auf. Anfangs wird er nämlich gedeckt, weil er es ja immerhin schafft, jedes Jahr Millionen an Devisen ins Land zu holen. Aber nachdem das System läuft, hat er im Grunde seine Schuldigkeit getan. Also Kratz, Kunsthandel können es jetzt im Grunde auch übernehmen und das Geschäft weiterführen. Und in dem Moment, wo das so ist, stehen die Stasi-Mitarbeiter in Dresden und Pirna schon bereit. Und das ist im Grunde auch so der Punkt, den ich vorher machen wollte mit, er ist zwar vom Tellerwäscher zum Millionär geworden, aber er wird nur deshalb reich, weil er sich auf das System einlässt. Und ohne den Bereich kommerzielle Koordinierung hätte er nicht Millionär werden können. Sie lassen ihn das Geschäft aufbauen, das er entwickelt hat, und übernehmen es dann selber. Aber sie übernehmen nicht nur das Handelsgeschäft, sondern, wie wir gleich sehen werden, alles, was er besitzt. Es gibt unterschiedliche Schätzungen. In einer Biografie werden seine Vermögenswerte auf über 2 Millionen D-Mark beziffert.
2: Wie viel wäre das heute?
3: Naja.
2: 1 Million Euro, aber Kaufkraft bereinigt und solche Geschichten. Aber also viel Geld, oder?
3: Ja. Auf jeden Fall viel Geld. Das heißt, das Exportgeschäft mit Kunst und Antiquitäten will die DDR jetzt komplett selber übernehmen. Und in einer Biografie über ihn von Christopher Nehring habe ich den schönen Satz gelesen, der Staat holte sich zurück, was er der Ideologie nach niemals hätte in Karts private Hände legen dürfen.
2: Ja.
3: Und so ist Karts Schicksal jetzt besiegelt, aber er selber ahnt noch gar nichts davon. Er lebt inzwischen mit seiner Frau auf einem großen Anwesen, der Hinkelmühle, so eine Wassermühle, ein Anwesen, das er aufwendig umbauen lässt mit dem Großteil seines Vermögens. Also es muss wirklich ein immenser Aufwand gewesen sein, den er da betreibt. Am 18. April 1974 greifen sie zu. Operativvorgang Ikone heißt der Vorgang. Kart wird festgenommen, er muss sich anziehen, mitkommen, er fährt erstmal gar nicht, worum es geht und wohin er gebracht wird. Seine Frau Annelies steht unter Hausarrest, darf das Anwesen erstmal nicht verlassen. Und die Beschuldigung lautet verbrecherischer Betrug zum Nachteil sozialistischen Eigentums. Und im Haftbefehl wird dieser Betrug am sozialistischen Eigentum mit 17.835 Mark der DDR angegeben. Davon ist allerdings schon bald gar keine Rede mehr. Aber im Grunde wird ihm Betrug bei der Abrechnung gegenüber dem Ministerium für Außenhandel vorgeworfen.
2: Ich meine, 17.000 irgendwas wäre für ihn das Ministerium dann auch tatsächlich was, das er einfach aus der Portokasse zurückzahlen kann.
3: Ganz genau, ja. Also überhaupt diese ganzen Vorwürfe, die jetzt dann kommen, im Vergleich zu seinem Vermögen, ist es quasi ein Witz. Es kommen jetzt mehrere Gutachter ins Anwesen, während er in Haft sitzt. Und die machen jetzt eine Aufstellung von allen Gegenständen, die sie dort finden. Und am Ende hat diese Aufstellung knapp 100 Seiten und listet 1500 Gegenstände auf. Dazu kommt der Wert des Anwesens.
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